0: Dortmund, hier ist zwischen Kreuz Oberhausen und Dreieck Bottrop wegen Bauarbeiten bis 5 Uhr gesperrt. Die A9, Berlin Richtung Halle-Leipzig, ist zwischen Thurland und Bitterfeld-Wolfen nach einem Unfall gesperrt. Die A23 ist zwischen Eidelstedt und Dreieck Hamburg Nordwest in beiden Richtungen wegen Tunnelwartungsarbeiten gesperrt. A40 Essen Richtung Dortmund, hier ist zwischen Dreieck Bochum West und Bochum Zentrum gesperrt wegen Bauarbeiten. Und dann noch die Autobahn 46, hier ist zwischen Düsseldorf-Bilk und Holthausen ebenfalls bis 5 Uhr in beiden Richtungen gesperrt. Gute Fahrt!
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0: Mit Hanno Bauer in Magdeburg. Ich grüße schön.

0: Das klingt ja so, als würde er hier ins Telefon reinsingen.
1: The Days of Pearly Spencer.
0: David McWilliams haben wir hier gehört mit The Days of Pearly Spencer. Hier ist die ARD Hitnacht und ja, manche hatten kein schönes Wochenende, aber ein bisschen Eis, also das aus dem Kühlschrank, leckeres Speiseeis, hat geholfen.
2: Ja, guten Tag, hier spricht Armin von Liss aus Berlin-Lichterfelde. Ich habe dieses Wochenende alleine verbracht. Ich habe Eis gegessen, zum Beispiel aus dem Kühlschrank, was ich hatte, und es geht mir gut wieder. Grüße. Danke, tschüss.
0: Ja, ist ja schön, wenn man das danach sagen kann, dass es einem dann wieder gut geht. Ach, wunderbar. Dann mal liebe ganz liebe Grüße zurück nach Berlin-Lichterfelde.

0: Rednecks, Wish You Were Here, und so melodisch wie das Lied ist, musste diese liebe Hörerin erst einmal ranfahren.
1: Hey, hallo. Eure Musik ist ja sonnenlotes und ich bleibe stehen auf dem gewissen Weg. Ganz lieben Dank für die Begleitung durch die Nacht. Ja, danke. Tschüss.
0: Ja, gerne. Nun aber gute Weiterfahrt. Kommen Sie gut ans Ziel, bleiben Sie wach bis dahin und passen Sie auf sich auf.

Michael hat schnell ins Internet-Kontaktformular der Sendung geschrieben, dass er über die Wellen von HR1 die ARD-Hitnacht hört und dann die Nachricht in Bezug aufs Lied eben von David McWilliams, The Days of Curly Spencer. Liebste Grüße aus Neu-Ilsenburg. Tatsächlich hat sich der Sänger bei der Aufnahme von The Days of Curly Spencer in eine dem Aufnahmestudio nahe Telefonzelle gestellt und den so verfremdeten Part eingesungen. Danke für die gute Musikauswahl. Michael, danke für die Schnellreaktion. Ja, ich liebe sowas, was man doch nicht alles lernt, was die Radiofamilie so alles zusammenträgt. Werd's mir merken und bei Gelegenheit dann mal mit diesem Wissen angeben vor den Hörern. Ha!

kein Major Tom, schwerelos im All, ohne Astrophysik. Und Albert aus Bayern dazu hier mit seinem Schnellwitz, den er uns geschrieben hat ins Studio. Was machen Mathematiker und Physiker auf dem Klo? Und dann steht da zweimal der griechische Buchstabe Pi und Pi. Ich liebe sowas.

0: So, mal sehen, wie es dann unter den blauen Nachtschatten auf der Straße aussieht. 2.30 Uhr ist es, Zeit für den Verkehrsservice der ARD Hitnacht. Die A2 Oberhausen Richtung Dortmund ist zwischen Kreuz Oberhausen und Dreieck Bottrop wegen Bauarbeiten gesperrt. Das Ganze noch bis 5 Uhr. Neu dazugekommen ist jetzt die Autobahn 9 Berlin Richtung Halle Leipzig. Ist zwischen Thurland und Bitterfeld-Wolfen nach einem Unfall gesperrt. Die A23 ist zwischen Eidelstedt und Dreieck Hamburg Nordwest in beiden Richtungen wegen Tunnelwartungsarbeiten gesperrt bis 5 Uhr. Die Autobahn 40 Essen Richtung Dortmund ist zwischen Dreieck Bochum West und Bochum Zentrum wegen Bauarbeiten gesperrt. Und die A46 ist zwischen Düsseldorf-Bilk und Holthausen bis 5 Uhr ebenfalls in beiden Richtungen gesperrt. Soweit die Verkehrsmeldungen. Ich wünsche eine gute Fahrt.
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0: Für alle munter im Nachtstudio ist Hanno Bauer in Magdeburg. Jo, mitten in der Nacht ist es jetzt. Also Hälfte der Nachtsendung erreicht. Und bei uns geht's weiter mit Four Non Blondes, die sich erkundigen, hey, wie geht's? What's up?

0: bisschen entspannte Musik hier mit Simply Red. It's Only Love in der ARD-Hitnacht. 2.40 Uhr ist es hier bei uns in Deutschland und ja, wie spät wird es jetzt wohl gerade in Los Angeles sein? Clarissa hört dort Radio und hat geschrieben: Hallo ihr Lieben, vielen Dank für eure super Musik, die ich sehr oft hier in Los Angeles höre. Ich komme aus dem schönen Oberallgäu und lebe jetzt schon viele Jahre hier. Bei uns ist es jetzt Nachmittag und noch sehr heiß. Liebe Grüße an alle von Clarissa. Ja, dann grüße ich doch mal ganz lieb zurück über den großen Teich und freue mich, dass wir ein bisschen mit unseren Hits die Hitze vorantreiben können.
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0: Und Smokey dazu, ganz entspannt. 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

0: James Blunt, When I Find You Again. Hier ist die ARD Hitnacht und ich habe jetzt gerade von Andreas, einem aufmerksamen Hörer, der noch unterwegs ist in der Nacht, eine E-Mail bekommen, die heißt Sperrung A23 und deswegen habe ich auch gleich mal den Verkehrspiepser gesetzt. E-Mail beginnt mit Guten Morgen und eine Kaffeetasse dahinter. Ja, da prost ich mal zurück, lieber Andreas. Und hier steht, die Sperrung der A23 ist seit 23.30 Uhr aufgehoben. Eine Kollegin ist davor entlang und ich jetzt mit meinem LKW. Schönes Programm heute Nacht. Höre euch jede Nacht, wenn ich unterwegs bin. Und wünsche noch eine schöne Nacht. Gruß Andreas. Da bedanke ich mich sehr dafür, für die Korrektur. Ich gebe es gleich weiter ans Hamburger Verkehrsstudio. Die liefern ja für ganz Deutschland nachts die Verkehrsmeldungen zu. Und dann bin ich sicher, dass alle sehr froh sind, dort wieder durchkommen zu können. Gute Fahrt wünsche ich.
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So, mit einem Mathematikerwitz begann diese halbe Stunde. Und nun auch noch Andrea aus Nürnberg, die geschrieben hat, hallo Hanno, einen Witz habe ich natürlich auch. Was steht auf dem Grabstein eines Mathematikers? Damit hat er nicht gerechnet. Liebe Grüße, Andrea. Plötzlich und unerwartet noch so ein Kracher zum Stundenende. Sehr, sehr schön. Dankeschön. Und bei uns jetzt Sit and Wait von Sydney Youngblood vor den 3 Uhr Nachrichten.

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1: Um 3 Uhr mit Olaf Knapp. Der deutsche Tennisprofi Alexander Zverev hat die US Open gewonnen. Im Finale von New York besiegte er den US-Amerikaner Ben Shelton in 4 Sätzen. Aus der Sportredaktion Ina Kast.
2: Es dauerte ein paar Sekunden, bis Alexander Zverev realisierte, dass er gerade seinen 2. Grand-Slam-Titel gewonnen hatte. Dann erst riss er die Arme nach oben. Der 29-Jährige zeigte früh im Match starke Nerven, wirkte nicht sonderlich nervös. Für den Deutschen war es bereits das 6. Grand-Slam-Finale, für den jungen Shelton das 1. Zverev verlor zwar den 3. Satz, konnte aber zu Beginn des 4. Satzes früh ein Break holen und setzte sich nach 3,5 Stunden durch. Nun darf er sich also als erster deutscher Tennisspieler seit Boris Becker US Open-Sieger nennen.
1: Bei den Kommunalwahlen in Niedersachsen ist die CDU offenbar stärkste Kraft geworden. Nach einer Hochrechnung von Infratest DIMAP im Auftrag des NDR haben die Christdemokraten 27,7% der Stimmen geholt. Dahinter folgt die SPD mit 24,5%. Deutlich zugelegt hat die AfD, die als drittstärkste Kraft auf 16,5% kommt. Aus der ARD-Nachrichtenredaktion Volko Damm.
3: CDU-Landeschef Lechner hatte sich schon vorher optimistisch gezeigt. Er sei überzeugt, dass sich die CDU in Niedersachsen vom Bundestrend absetzen könne. Den Zuspruch der Wähler wertete er als Vertrauensbeweis. Die Menschen würden die bundespolitische Stimmung sehen, aber in Niedersachsen vertrauten sie der CDU, sagte Lechner. Ministerpräsident Lies von der SPD nannte das Abschneiden seiner Partei ein schwieriges Ergebnis. Da habe man sich mehr erhofft, räumte der SPD-Landesvorsitzende ein. Das Vertrauen in die etablierten Parteien sei angespannt. Der Wählerstrom fließe an die Ränder, sagte Lies.
1: Israels Regierung will den gerade in Venedig preisgekrönten Regisseuren einer Gaza-Dokumentation die Staatsbürgerschaft entziehen. Kulturminister Zohar warf den beiden Filmemachern Verrat am Staat Israel vor. Er werde unverzüglich Maßnahmen ergreifen. Die Dokumentation NASA war am Samstag beim Filmfestival von Venedig mit dem Spezialpreis der Jury ausgezeichnet worden. Darin berichten israelische Militärvertreter und Geheimdienstler anonym von der Tötung palästinensischer Zivilisten. In der Fußball-Bundesliga hat Elversberg gegen München 1:2 verloren. Zuvor war der Hamburger SV mit 0:5 gegen RB Leipzig unterlegen. Das Wetter in Deutschland. Am Tage vom Saarland bis in den Südosten viele Wolken, gelegentlich Schauer, sonst häufig trocken. Höchstwerte 17 Grad an der Müritz bis 27 Grad am Oberrhein. Am Dienstag im Südosten heiter, sonst gebietsweise Schauer bei 20 bis 30 Grad. Und am Mittwoch Schauer oder Gewitter, aber auch Sonne bei 15 bis maximal 25 Grad. Es ist 3:03 Uhr.
4: Schönen Dank für die aktuellen Meldungen. Jetzt noch die Verkehrsmeldungen hinten an in der ARD-Hitnacht, der Verkehrsservice. Die A2 Oberhausen Richtung Dortmund ist zwischen Kreuz Oberhausen und Dreieck Bottrop wegen Bauarbeiten gesperrt. Die A9 Berlin Richtung Halle-Leipzig ist zwischen Thurland und Bitterfeld-Wolfen nach einem Unfall gesperrt. Die A40 Essen Richtung Dortmund ist zwischen Dreieck Bochum-West und Bochum-Zentrum wegen Bauarbeiten für 2 Wochen gesperrt. Und die Autobahn 46 ist zwischen Düsseldorf-Bilk und Holthausen bis 5 Uhr noch in beiden Richtungen gesperrt. Soweit die Verkehrsmeldungen. Wir wünschen Ihnen eine gute Fahrt.
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4: Mit Hanno Bauer in Magdeburg. Ich wünsche einen schönen Montag.

0: Aztec Kamera. Somewhere in my heart. Und Somewhere in my heart schulde ich Andrea wohl eine kleine Entschuldigung. Sie hatte nämlich ihren Mathematikerwitz aus NB gesendet. So hat sie drunter geschrieben. Und ich habe einfach dreist behauptet, sie käme aus Nürnberg. Aber jetzt schreibt sie, hallo Hanno, zum zweiten Mal. Nürnberg ist gleich N, NB ist gleich Neubrandenburg. Liebe Grüße, Andrea. Aus NB, also Neubrandenburg. Ach, Andrea. Ich denke immer nicht so in Verkehrsschildern, aber ich werde es mir versuchen zu merken.
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0: die Starband aus Hannover, die Scorpions mit ihrem Wind of Change. Ach ja, klar, gestern war ja Kommunalwahl in Niedersachsen und nun hat auch Kerstin Feierabend alles ordentlich ausgezählt.
1: Hallo, hier ist die Kerstin aus der Samtgemeinde Isenbüttel. Ja, wir haben Feierabend, sind fertig mit unserer Wahl. Bei uns waren ja Kommunalwahlen in Niedersachsen. Ja, wir fahren jetzt alles dorthin, wo wir es abliefern müssen und haben dann auch Feierabend. Liebe Grüße.
0: Liebe Grüße zurück, Kerstin, Wahlhelferin und Wahlhelferinnen, alle, die da noch unterwegs sind in der Nacht. Und Dankeschön für den ordentlichen Job.
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3.23 Uhr ist es, mitten in der Nacht, und es gibt eine aktuelle Verkehrsmeldung von der Autobahn 66 Fulda Richtung Frankfurt zwischen Steinau an der Straße und Bad Soden, Saalmünster. Achtung bitte, hier gab es einen Unfall, Unfallstelle noch ungesichert.

0: Girls Go. Mal sehen, wann die Sternschnuppen wieder fallen, denn als wir neulich gecampt haben, draußen bei schönstem Wetter.
1: Dienstag war es, glaube ich, ne?
0: Diese wärmere Nacht, ja, da sind mir gleich 3 Sternschnuppen über den sternklaren Himmel gezischt. Das war natürlich ein sehr schönes Erlebnis. So, 3.30 Uhr jetzt der Blick auf die Straßen im Lande im Verkehrsservice der ARD Hitnacht. Geht's los auf der Autobahn 2 Oberhausen Richtung Dortmund. Hier ist zwischen Kreuz Oberhausen und Dreieck Bottrop wegen Bauarbeiten gesperrt. Das Ganze noch bis 5 Uhr. Die A9 Berlin Richtung Halle-Leipzig ist zwischen Thurland und Bitterfeld-Wolfen seit über einer Stunde schon nach einem Unfall gesperrt. Hoffentlich dauert es nicht mehr so lange, dort alles zu räumen. Die Autobahn 40 Essen Richtung Dortmund ist zwischen Dreieck Bochum West und Bochum Zentrum wegen Bauarbeiten gesperrt. Und dann noch die Autobahn 46 ist zwischen Düsseldorf-Bilk und Holthausen bis 5 Uhr ebenfalls in beiden Richtungen gesperrt. Das waren die Verkehrsmeldungen. Gute Fahrt!
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0: Jetzt, mitten in der Nacht, brauchen wir doch mal ein bisschen guten Rhythmus im Radio. Durch beide Lautsprecher oder wer weiß, vielleicht haben sie sogar noch mehr aufgestellt, dröhnt jetzt Michael Jackson mit seinem fantastischen Beat.

0: Family of the Year. Hero. In unserer Nachtsendung. Und je später der Abend, desto schöner die Gäste. Ich freue mich drüber, dass sich Rosi meldet aus Leipzig. Aber ich freue mich nicht so sehr darüber, dass es ihr gesundheitlich nicht so gut geht, wie ich höre.
1: Hallo, lieber Hanno.
0: Hallo.
1: Und liebe Nachtschwärmer. Nun will ich auch einen Gruß aus Leipzig senden, die Rosi. Leider kann ich heute nicht da sitzen und mein Abendbierchen trinken. Ich musste jetzt 10 Tage, also heute ist zum Glück der 10. Tag, drauf verzichten, weil ich Antibiotika nehmen muss, weil ich ein Bein habe, was seit Wochen nicht richtig heilen will. Aber trotzdem bin ich guter Dinge, morgen sieht das schon wieder anders aus. Also liebe Grüße in die Nacht, die Rosi aus Leipzig. Tschüss.
0: Na, Gesundheit geht vor, liebe Rosi. Also vielleicht lieber noch einen Extratag drauflegen, oder? Und solange noch ein bisschen mit dem Taxi unterwegs sein, durch die Stadt oder wohin auch immer in Leipzig dich die Wege tragen. Ganz liebe Genesungswünsche von mir aus

Ja, Otis Redding sitzt am Pier und guckt den Schiffen zu, wie sie auslaufen, während hier jetzt mitten in der Nacht noch eine ganz andere Gestalt ebenso ihren nächtlichen Auftritt hat. Ja, im Song wird eine rastlose, faszinierende Gestalt im Mondenlicht beschrieben, die sich zwischen Magie und Logik bewegt. Lunatic bedeutet ja im Englischen so viel wie verrückt, mondsüchtig oder irrsinnig. Und darum geht's hier auch bei Casebo. Und seinem dritten Erfolg nach Masterpiece und I Like Chopin, Lunatic.

0: Donna Luis.
1: I love you. Always. Forever. 8:04 ist es und die Zeit bis 4 Uhr werden wir noch ein bisschen Musik hören. Ist das okay für Sie? Ja, mit den Doobie Brothers, die fordern uns ja förmlich dazu auf, listen to the music, und die sind jetzt dran. Genauso wie danach auch noch Olivia Newton-John mit Let's Get Physical.

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1: Um 4 Uhr mit Olaf Knapp. Der deutsche Tennisprofi Alexander Zverev hat die US Open gewonnen. Im Finale von New York besiegte er den US-Amerikaner Ben Shelton in 4 Sätzen. Aus der Sportredaktion Ina Kast.
2: Es dauerte ein paar Sekunden, bis Alexander Zverev realisierte, dass er gerade seinen zweiten Grand-Slam-Titel gewonnen hatte. Dann erst riss er die Arme nach oben. Der 29-Jährige zeigte früh im Match starke Nerven, wirkte nicht sonderlich nervös. Für den Deutschen war es bereits das 6. Grand-Slam-Finale, für den jungen Shelton das 1. Zverev verlor zwar den 3. Satz, konnte aber zu Beginn des 4. Satzes früh ein Break holen und setzte sich nach 3,5 Stunden durch. Nun darf er sich also als erster deutscher Tennisspieler seit Boris Becker US Open-Sieger nennen.
1: Bundeskanzler Merz ist beim sogenannten Arktis-Gipfel im finnischen Rovaniemi. Dort wollen die EU und Anrainerstaaten der Region über wichtige strategische Fragen sprechen. Die Arktis-Region war zuletzt in den geopolitischen Fokus gerückt. Aus Brüssel Thomas Spickhofen.
3: Weil das Eis in der Arktis schmilzt, werden manche Seewege besser nutzbar und wichtige Rohstoffe leichter zugänglich. Das macht diese Region strategisch immer bedeutsamer. Von den USA über Russland bis China, alle haben zunehmend Interessen an der Arktis. Die EU hat sich bereits vor 5 Jahren mit einem 20-Seiten-Papier eine Art Arktis-Strategie gegeben. Da ging es vor allem um wirtschaftliche und klimapolitische Aspekte, um Forschung und Erschließung. Diese Strategie wird nun angesichts der sich rapide wandelnden geopolitischen Lage schon wieder überarbeitet. Das Ergebnis soll im Herbst vorliegen.
1: Bei den Kommunalwahlen in Niedersachsen ist die CDU nach ersten Zahlen wieder stärkste Kraft geworden. Laut einer Hochrechnung von Infratest DIMAP im Auftrag des NDR kommt die CDU auf 27,7%, dann folgt die SPD mit 24,5%. Beide Parteien haben mehrere Prozentpunkte verloren. Auf Platz 3 sieht die Hochrechnung die AfD, die mit 16,5% deutlich zulegen konnte, gefolgt von den Grünen und den Linken. Israels Regierung will den gerade in Venedig preisgekrönten Regisseuren einer Gaza-Dokumentation die Staatsbürgerschaft entziehen. Kulturminister Zohar warf den beiden Filmemachern Verrat am Staat Israel vor. Die Dokumentation NASA war am Samstag beim Filmfestival von Venedig mit dem Spezialpreis der Jury ausgezeichnet worden. Darin berichten israelische Militärvertreter und Geheimdienstler anonym von der Tötung palästinensischer Zivilisten. Das Wetter in Deutschland. Am Tage vom Saarland bis in den Südosten viele Wolken, gelegentlich Schauer, sonst häufig trocken. 17 Grad an der Müritz bis 27 Grad am Oberrhein. Dienstag im Südosten heiter, sonst gebietsweise Schauer, bei 20 bis maximal 30 Grad. Es ist 4.03 Uhr.
4: Schönen Dank fürs 3-Minuten-Nachrichten-Update. Von mir jetzt der Blick auf die 5 Verkehrsmeldungen, die es gibt zur Stunde. Hier ist der Verkehrsservice der ARD-Hitnacht. Die A2 Oberhausen Richtung Dortmund ist zwischen Kreuz Oberhausen und Dreieck Bottrop wegen Bauarbeiten gesperrt. Das Ganze noch eine Stunde lang bis um 5. Seit Stunden gesperrt schon die Autobahn 9 Berlin Richtung Halle-Leipzig. Zwischen Thurland und Bitterfeld-Wolfen kommen sie nicht durch nach einem Unfall. Also die A9 Berlin Richtung Halle-Leipzig zwischen Thurland und Bitterfeld-Wolfen ist gesperrt. Hoffentlich dauert es nicht mehr so lange. Auf jeden Fall wird der Stau zurzeit immer länger, denn wir kommen ja in Richtung morgen und viele Menschen sind schon unterwegs im Auto. Dann die Autobahn 40 Essen Richtung Dortmund ist zwischen Dreieck Bochum West und Bochum Zentrum wegen Bauarbeiten gesperrt. Die A46 ist zwischen Düsseldorf-Bilk und Holthausen bis 5 Uhr in beiden Richtungen gesperrt. Und dann die Meldung von der Autobahn 96 noch Lindau Richtung München zwischen Landsberg am Lech Ost und Schöffelding liegt eine Warnbarke auf der Autobahn. Vorsicht dort. Das waren die Verkehrsmeldungen. Ihnen eine gute Fahrt.
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4: Für alle, die noch oder schon munter sind, ist das genau die richtige Sendung. Hier ist die ARD-Hitnacht mit Hanno Bauer in Magdeburg. Schönen Montag wünsche ich. Gute Start in die Woche.

Ach so, schön. Simon und Garfunkel. Hier werden die Saiten der Gitarre noch gezupft und nicht geschlagen. Also wie beim Boxer. Erst geschlagen, dann die Zähne rausgezupft. Aber Mundharmonika ging ja im Liedchen doch irgendwie noch. Trotz Zahnlücke. Hier ist die AD-Hitnacht. Jetzt mit Oscar-prämierter Musik von Irene Cara. Flashdance.

Vincent Weiß um 4.20 Uhr. Und wenn wir schon bei Feuerwehr sind, hier hat die Anne geschrieben zu dem Song, der vorhin ließ mit Otis Redding und Sitting on the Dock of a Bay. Ja, hallo Hanno Bauer. Dieser Song wurde in der ersten Staffel der Feuerwehrserie Feuer und Flamme am Ende der letzten Episode gespielt. Es gab unter den Feuerwehrleuten dieser Woche einen, der sich äußerlich auch ein bisschen an die Zeit der 50er Jahre anglich. Und so sagte er erst was zu der abgebrannten Lagerhalle und dann spielte das Lied und die Kamera zoomte aus dem Blick auf die mit Schaum bedeckten Lagerhallenreste hinaus. Ein toller Song und ein bisschen Feuerwehrromantik. Herzliche Grüße zum Morgen von Anne. Anne, ich grüße ganz lieb zurück, an was Sie sich so alles erinnern können. Mensch, was so alles für Erinnerungen hochkochen mit unserer Musik hier in der ARD-Hitnacht. Ganz liebe Grüße auch an alle Feuerwehrleute.

Das ist mir jetzt eindeutig schon zu viel Sport. Am Montagmorgen, ja. Schon in der 5. Stunde des Tages haben wir hier den Boxer gehabt und dann auch noch Kung Fu Fighting. Das ist mir ein bisschen zu viel körperliche Tätigkeit. Ja, und deswegen jetzt ganz ruhig und entspannt Tony Carey noch bis halb Room with a View. Hier ist die ARD Hitnacht, 4:28 Uhr.

0: Richtung Dortmund ist zwischen Kreuz Oberhausen und Raik-Bottrop wegen Bauarbeiten noch eine halbe Stunde bis 5 Uhr gesperrt. A3 Frankfurt Richtung Köln zwischen Frankfurter Kreuz und Kelsterbach. Gefahr durch eine ungesicherte Unfallstelle auf allen Fahrstreifen. Die Autobahn 9 in Berlin Richtung Halle-Leipzig ist zwischen Thurland und Bitterfeld-Wolfen nach einem Unfall gesperrt. Und die Autobahn 46 ist zwischen Düsseldorf-Bilk und Holthausen bis 5 Uhr in beiden Richtungen gesperrt. Das waren die Verkehrsmeldungen. Wir wünschen Ihnen eine gute Fahrt.
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0: Mit Hanno Bauer in Magdeburg. Ja, ich wünsche Ihnen auf jeden Fall schon mal einen guten Start in den Montagmorgen hinein. Bald wird's ja auch schon wieder hell draußen. Mein Gott, die Nacht ist so schnell vergangen.

Rob Thomas und Santana, Smooth, hier bei uns in der ARD-Hitnacht. Und Michael kann nicht schlafen, hat geschrieben, hi ins ARD-Hitnacht-Studio, ihr begleitet mich jede Nacht. Nein, ich muss nachts nicht albaten, habe aber Schlafschwierigkeiten und mit eurer Musik ist das echt super erträglich. Ich höre euch über HR1, macht weiter so. Gruß Michael. Jo, jetzt wird's auch nichts mehr mit schlafen.

Uhr 45 ist es. In der ARD-Hitnacht steht jetzt ein wilder Musikwechsel an, ja, aus den frühen 70ern mit Dr. Hook in der Medicine Show wechseln wir zu Nelly Furtado. Und sie wünscht uns Stärke. Forza. Ja, ich weiß, heute ist Montag, da brauchen wir die Stärke auf jeden Fall.

Na bitte, hätten wir doch das Kind gemeinsam geschaukelt bis zum Montagmorgen? In 8 Minuten ist es 5 Uhr, für manche endet gleich die ARD-Hitnacht. Da ist es Zeit für mich, Tschüss zu sagen. Hanno Bauer, mein Name. Ich wünsche einen guten Wochenstart, gleich mit Ihren ausgeschlafenen Morgenradio-Leuten. Und für alle, die es ein wenig ruhiger angehen dürfen, bin ich ansonsten noch mit einer Stunde ARD-Hitnacht. Bis 5, nach 5 auf Sendung.

0: Schönen guten Morgen, hier ist das Sachsenradio.
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0: Und heute ist es erstmal stark bewölkt. Anfangs ziehen auch ein paar Schauer über die Neiße ab. Danach ist es dann meistens trocken und bei wechselnder Bewölkung kommt zum Teil auch länger mal die Sonne durch. Temperatur steigt dann. 17 bis 21 Grad sind drin heute.
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2: Um 5 Uhr mit Olaf Knapp. Der deutsche Tennisprofi Alexander Zverev hat die US Open gewonnen. Im Finale von New York besiegte er den US-Amerikaner Ben Shelton in 4 Sätzen. Aus der Sportredaktion Ina Kast.
3: Es dauerte ein paar Sekunden, bis Alexander Zverev realisierte, dass er gerade seinen 2. Grand-Slam-Titel gewonnen hatte. Dann erst riss er die Arme nach oben. Der 29-Jährige zeigte früh im Match starke Nerven, wirkte nicht sonderlich nervös. Für den Deutschen war es bereits das 6. Grand-Slam-Finale, für den jungen Shelton das 1. Zverev verlor zwar den 3. Satz, konnte aber zu Beginn des 4. Satzes früh ein Break holen und setzte sich nach 3,5 Stunden durch. Nun darf er sich also als erster deutscher Tennisspieler seit Boris Becker US Open-Sieger nennen.
2: Bundeskanzler Merz ist beim sogenannten Arktis-Gipfel im finnischen Rovaniemi. Dort wollen die EU und Anrainerstaaten der Region über wichtige strategische Fragen sprechen. Die Arktis-Region war zuletzt in den geopolitischen Fokus gerückt. Aus Brüssel Thomas Spickhofen.
4: Weil das Eis in der Arktis schmilzt, werden manche Seewege besser nutzbar und wichtige Rohstoffe leichter zugänglich. Das macht diese Region strategisch immer bedeutsamer. Von den USA über Russland bis China, alle haben zunehmend Interessen an der Arktis. Die EU hat sich bereits vor 5 Jahren mit einem 20-Seiten-Papier eine Art Arktis-Strategie gegeben. Da ging es vor allem um wirtschaftliche und klimapolitische Aspekte, um Forschung und Erschließung. Diese Strategie wird nun angesichts der sich rapide wandelnden geopolitischen Lage schon wieder überarbeitet. Das Ergebnis soll im Herbst vorliegen.
2: Bei den Kommunalwahlen in Niedersachsen ist die CDU wohl wieder stärkste Kraft geworden. Laut einer Hochrechnung von Infratest DIMAP im Auftrag des NDR kommt die CDU auf 27,7%. Dahinter folgt die SPD mit 24,5%. Beide Parteien haben mehrere Prozentpunkte verloren. Auf Platz 3 sieht die Hochrechnung die AfD, die mit 16,5% deutlich zulegen konnte, gefolgt von den Grünen und den Linken. Israels Regierung will den gerade in Venedig preisgekrönten Regisseuren einer Gaza-Dokumentation die Staatsbürgerschaft entziehen. Kulturminister Zohar warf den beiden Filmemachern Verrat am Staat Israel vor. Die Dokumentation NASA war am Samstag beim Filmfestival von Venedig mit dem Spezialpreis der Jury ausgezeichnet worden. Darin berichten israelische Militärvertreter und Geheimdienstler anonym von der Tötung palästinensischer Zivilisten. Das waren die Nachrichten.
0: Und hier ist der MDR Sachsen Verkehrsservice. Und da mal eine Meldung. In Scharfenstein ist der Bahnübergang Hopfgartener Straße wegen Gleisbauarbeiten bis ca. 18 Uhr gesperrt. Hinweis, die Burg Scharfenstein ist aktuell ausschließlich aus Richtung Zschopau erreichbar. Und für mehr Tipps unsere kostenlose Verkehrshotline, das ist die 0800 6375 637. Schnell und aktuell der MDR Sachsen Verkehrsservice.
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0: Schönen guten Morgen.

0: 5 Uhr und 10 Minuten, hier ist das Sachsenradio.
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2: Hallo, ich bin Alex, ich bin Studentin aus Leipzig und ich habe einen Hund namens Gold und der bringt mir am meisten Freude. Immer wenn ich nach Hause komme, der lächelt mich schön an und ich lächle ihn schön an. Und allgemein, alles was er macht, bringt mir Freude. Seine Existenz, wenn er da liegt, wie er ist, wie er spielt, bringt mir einfach am meisten Freude.
0: Und was ist Gold genau für ein Hund?
2: Gold ist ein Mini American Shepherd, der ist 2 Jahre alt. Und wir haben ihn, seit er eine Welpe ist, nachdem unser ältester Hund verstorben ist. Und er hat uns einen neuen Licht ins Haus gebracht, sozusagen. Der ist ganz, ganz lieb. Der mag Menschen mehr als Hunde. Also der hat sehr viel Energie. Also wer die Rasse kennt, weiß Bescheid, dass jeder Shepherd allgemein sehr, sehr viel Energie hat. Und der kann stundenlang rennen, aber dann wird er auch ganz schnell müde am Ende und wird dann einfach zu Hause schlafen. Und der ist ganz, ganz kuschelig. Der wird mit dir ins Bett gehen, der wird mit dir im Auto 5 Stunden sitzen, im Zug. Egal, wo du bist, ist er auch mit dabei.
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0: 5 Uhr und 18 Minuten. Ich hoffe, Sie sind wach. Wir machen jetzt mal kurz Stimmung.
1: Durch die Mitte, Scherten retourniert zu lang. Und Alexander Zverev ist US Open Champion 2026.
0: Jo, so sieht's wohl aus. Erst klappt's ewig nicht mit dem Grand Slam und jetzt hat Tennisprofi Alexander Zverev seinen zweiten großen Titel innerhalb von nur 3 Monaten geholt. Tim Brockmeier hat das Spiel gesehen. Zverev hat aber erst gar nicht irgendwie realisiert, dass er gewonnen hat. Was war da los?
2: Ja, habe ich so noch nie gesehen. Er dachte, er hätte gerade das 5:1 gemacht. Er hat sich schlichtweg verzählt. Er war so konzentriert, dass er das nicht gerafft hat. Guckt dann nach ein paar Sekunden auf die Anzeigetafel und da steht Winner Alexander Zverev. Und dann erst ist ihm das wie Schuppen von den Augen gefallen, hat die Arme gehoben, hat kurz in seine Box geguckt. Die haben auch gejubelt, schon viel länger als er. Und dann war ihm klar, oh wow, ich bin US Open Sieger. Also wirklich ein unglaublich besonderer Moment. Das war wirklich lustig.
0: Okay, und dann der emotionalste Moment wahrscheinlich, das war die Rede. Hat er auch Worte an seine Mutter gerichtet?
2: Ja, tatsächlich. Das war bei der Siegerehrung und das war ein Satz in Richtung seiner Mama, der wirklich sehr, sehr emotional war. Er hat es wie folgt beschrieben, als Mutter eines 4-jährigen Kindes gesagt zu bekommen, es tut mir leid, ihr Sohn hat Diabetes und er wird ein sehr schwieriges Leben führen. Aus dieser Arztpraxis mit dieser Nachricht rauszumarschieren und zu sagen, diese Krankheit wird unser Leben nicht bestimmen. Wenn mein Sohn Tennisprofi werden will, dann wird er Tennisprofi und da werde ich alles für tun. Und er sagt, dafür braucht es eine ganz, ganz starke Frau. Und meine Mama ist eine starke Frau, ist die wichtigste Person in meinem Leben. Sehr, sehr besonders.
0: Also Alexander Zverev hat seinen zweiten großen Titel geholt. Gestern den Titel bei den US Open. Der zweite Grand Slam jetzt innerhalb von kurzer Zeit. Scheint sein Jahr zu sein. 5:20 Uhr jetzt.

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0: Guten Morgen, hier ist das Sachsenradio. Kommen Sie gut in den Tag.
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2: Schönen guten Morgen auch von mir. Es ist 5.30 Uhr und das sind die aktuellen Temperaturen. 14 Grad messen wir hier in Chemnitz. Annaberg-Buchholz meldet 13 Grad, Plauen 12. Und heute ist es wechselnd bewölkt, im Verlauf teilweise auch längere Zeit sonnig. Ansonsten haben wir jetzt zum Start haben wir noch etwas Regen dabei. Danach bleibt es aber trocken. 17 bis 20 Grad heute die Höchstwerte. Tausende Radsportfans haben am Wochenende entlang der Strecke des European Peace Ride für Volksfeststimmung gesorgt.

0: Mal im Auto sitzen wir 8 bis 12 Stunden, je nachdem, was wir für Fahrstrecke mit haben. Aber sagen wir, alle 300 Kilometer müssen wir schon mal tanken und wir schauen uns unterwegs auch sehr viel an. Und unterwegs triffst du immer wieder Leute, die wissen wollen, die Geschichte, wo das Auto herkommt, wo es hingeht. Es macht halt Bock. Auch sagt man auch die Gemeinschaft, die man erlebt, auch die netten Gespräche.
1: In Auerbach im Vogtland können Bürger jetzt bei einem großen Bauprojekt mitreden. Die Stadt will die Gölsch zwischen Plauenscher Straße und Bahnhofstraße wieder offenlegen und die Gölschtalstraße neu gestalten. Außerdem sollen mehrere Brücken erneuert und eine Fußgängerbrücke gebaut werden. Die Pläne stehen online bei der Landesdirektion Sachsen. Bis zum 22. Oktober können Bürger Einwände und Stellungnahmen dazu einreichen. Und soweit Michael Langner für MDR Sachsen. 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Kommen Sie gut an.
2: Und hier ist der MDR Sachsen Verkehrsservice. In Scharfenstein ist der Bahnübergang Kopfgartener Straße wegen Gleisbauarbeiten bis ca. 18 Uhr gesperrt. Und die Burg Scharfenstein ist deswegen ausschließlich aus Richtung Zschopau erreichbar. Es wird geblitzt auf der A14 Richtung Magdeburg zwischen Halle-Trotha und Löbejün und in Schneeberg in der Silberbachstraße in beiden Richtungen. Und für mehr Tipps unsere kostenlose Verkehrshotline, das ist die 0800 6375 637. 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
2: Guten Morgen.

0: Salem sent you. Guten Morgen, hier ist das Sachsenradio.
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0: Josefine Bechler, heute starten wir, ja, so ein bisschen ungemütlich, finde ich.
2: Ja, nass und grau, aber meistens ist es von der Menge her des Regens nicht allzu viel. Also wir hatten in der letzten Stunde mal im Raum Dresden oder in der Sächsischen Schweiz so 2-3 Liter auf den Quadratmeter. Das ist aber auch das meiste, was gefallen ist. Ansonsten ist es eher so ein leichtes Nieseln, was uns da beschäftigt. Und dieser Regen, das sind ja nur noch die Reste des Tiefdruckgebietes von gestern, der zieht jetzt mehr und mehr Richtung Südosten ab, wird uns also spätestens am Mittag verlassen und dann liegt er eigentlich meistens auch eher noch wirklich in Regionen ganz im Südosten Sachsens.
0: Okay, und dann entwickelt sich das wie?
2: Ja, also die Sonne kommt heute schon auch nochmal durch.
0: Sehr
2: und zwar
0: schön.
2: Nämlich von Westen gibt es doch teilweise auch größere Aufheiterungen. Die Sonne wird uns vor allem am Nachmittag ganz gut dann begleiten. Die Temperatur wird auch noch ein Stück ansteigen. In der Spitze liegen wir so bei mäßig warm 17 bis örtlich 21 Grad.
0: Okay, also montags braucht man einfach ein bisschen, um sich zurechtzuruckeln.
2: Genau.
0: Das kann ja jeder nachvollziehen. Wie geht es im Lauf der Woche dann weiter?
2: Naja, da ist ja schon die Woche so voll im Gange und dann ist man auch total aufgelebt und hat dann auch schon Höchstwerte zwischen 23 und 26 Grad zu bieten.
0: Na, also schau mal an.
2: Genau, es wird sommerlich warm, zwar nur vorübergehend, kurzfristig, aber der morgige Tag, der sieht schon wirklich sehr schön aus, auch mit viel Sonnenschein. Anfangs gibt es ein bisschen Nebel, da merken wir schon, dass es Herbst ist. Aber dann am Mittwoch zieht auch schon wieder das nächste Tiefdruckgebiet durch. Da kommt schauerartiger, teilweise gewitteriger Regen auf. Und mit diesem schauerartigen, gewitterigen Regen, was eine Kaltfront dann ist, geht die Temperatur auch wieder zurück. Im Vorfeld ist es im Osten noch mal ein bisschen wärmer, aber dann spätestens am Donnerstag merken wir es, dass es dann eher wieder im mäßig warmen Bereich ist, so zwischen 15 und maximal 21 Grad.
0: Dankeschön, Josi.
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0: 5:49 Uhr. Hier ist das Sachsenradio. Guten Morgen.
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0: Und im Wort zum Tag hören Sie heute Katrin Metter aus Meißen.
2: Un pazzo. Un pazzo. So sollen die Kinder hinter ihm hergerufen haben, als er durch die Straßen seiner Heimatstadt lief, mit wilden Haaren und Kleidern, die eine Wäsche vertragen hätten. Un pazzo. Ein Idiot. Ein Spinner. Der Mann, dem diese Worte galten, hieß Francesco di Bernardone und lebte vor 800 Jahren im italienischen Umbrien. Wir kennen ihn unter dem Namen Franz von Assisi. Und obwohl die Kinder ihn damals ausgelacht haben, ist er einer der Großen in der Geschichte des Christentums. Spuren seines Wirkens haben sich bis heute erhalten, sogar hier in Mitteldeutschland, über 1000 Kilometer von Assisi entfernt. Das Meißner Stadtmuseum war früher eine franziskanische Kirche, genau wie das Kulturzentrum in Löbau. Es gibt Kitas in Delitzsch, Halle und Nordhausen, die nach Franz benannt sind. Es gibt Biografien über ihn, Kinderbücher, Filme und natürlich ein Musical. Wieso denken wir 800 Jahre nach seinem Tod immer noch an Franz von Assisi? Wer war er? Und warum haben ihn manche für einen Spinner gehalten und andere für einen Heiligen? Er war jemand, der verfallene Kirchen reparierte. Er war jemand, der angeblich mit Tieren redete, einmal sogar mit einem Wolf. Er reiste viel. Er kritisierte den Frühkapitalismus seiner Zeit und eine laue Frömmigkeit. Franz fand, dass es sich am besten lebt, wenn man nichts besitzt, nicht einmal Schuhe. Jesus war sein Leitstern, seine Orientierung. So wie er wollte Franz leben. Arm, aber voller Gottvertrauen und Großzügigkeit. Denn wer alles gibt, hat die Hände frei. Das wusste Franz. In den nächsten Tagen werde ich noch mehr über Franz von Assisi erzählen. Über ihn und seine Freundin Clara. Über Jesus, an dem sich Franz ausrichtete. Über das Singen und das Barfußlaufen. Über den Mut mancher Menschen, ihr Leben radikal zu ändern. Für heute wünsche ich Ihnen erst einmal Frieden und Gutes. Das ist der franziskanische Gruß. Frieden und Gutes.

0: Bonnie Tyler mit It's a Heartache hier beim Sachsenradio. Guten Morgen. 5 Treffer, 0 Zweifel. Nach 2 Rückschlägen hat RB Leipzig gegen den HSV gestern eindrucksvoll die Kurve gekriegt. Mit einem 5:0 schossen sich die Sachsen den Frust so ein bisschen von der Seele und zeigten von Beginn an, ja, also vielleicht die ersten 10 Minuten nicht, aber dann durchaus von Beginn an, wer da der Herr im Haus ist. Willi Orban war gestern mit dem Spiel richtig zufrieden.
1: Einfach mehr Griffigkeit gegen den Ball, einfach mehr Aggressivität. Das sind eben die Basics, die du immer bringen musst, und dass wir Qualität haben, das wissen wir. Aber das zu wissen, ist die eine Sache. Wir müssen es eben auf die Platte bringen. Und das war gut, deswegen auch Kompliment an die Mannschaft.
0: Also 5 Tore, 3 Punkte und jetzt hoffentlich eine Schippe Selbstvertrauen.
1: Ja, wir sind noch lange nicht am Ende. Ich glaube, das haben wir jetzt auch unter der Woche gesehen, dass wir noch die einen oder anderen Abläufe optimieren müssen. Wir müssen mehr Automatismen noch kreieren, aber es ist auch ganz normal. Wir haben ein neues Trainerteam, ein Stück weit auch eine andere Art und Weise, wie wir das Spiel angehen. Deswegen ist es kein Geheimnis, dass noch nicht alles 100% läuft. Kann es auch nicht, aber wir müssen eben daran arbeiten, dass es immer besser wird.
0: Ja, und jetzt kann man auf jeden Fall deutlich ruhiger erstmal weiterarbeiten. Also Diskussionen dürften fürs Erste verstummt sein rund um RB Leipzig. UB40 gibt's jetzt mit Kingston Town hier beim Sachsenradio. Kommen Sie gut in den Montag.

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2: Und da starten wir heute mit so ein bisschen trüben Nieselregenwetter, aber das soll sich bekrabbeln im Laufe des Tages. Also jetzt gibt es erstmal noch ein paar Regenschauer, die ziehen dann irgendwann im Laufe des Tages ab. Dann wird es trocken und Richtung Nachmittag kommt dann auch sogar die Sonne noch mal länger durch. Temperaturen dazu heute 17 bis 21 Grad und auf morgen können wir uns schon mal freuen. Da bekommen wir nämlich einen richtig schönen sonnigen Tag mit 21 bis 26 Grad. Und jetzt geht's weiter mit den Nachrichten und mit Gabriela Wegner.
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3: Guten Morgen. Sachsen kann eine der größten wirtschaftlichen Ansiedlungen in der bundesdeutschen Geschichte verorten. Das sagte Wirtschaftsminister Panther MDR Sachsen vor dem heutigen Richtfest der Chipfabrik von ISMC in Dresden.
4: Da würden sich 299 andere europäische Regionen die Finger danach schlecken. Wir haben das bei uns in Sachsen hinbekommen. Und werden dafür auch gesehen. Wir waren ja gerade in Taiwan mit einer Wirtschaftsdelegation auch nochmal zur Semicon, um dort auch zu zeigen, Sachsen war die einzige europäische Region, die dort auf dem Europäischen Investmentforum reden durfte, in meiner Person. Das war eine große Ehre mit dem taiwanischen Präsidenten und dem Wirtschaftsminister auf nationaler Ebene. Das fällt alles nicht vom Himmel. Insofern, wenn Sie konkret nach ISMC fragen, dann ist es so, dass das Vorhaben im Plan ist. Dem Produktionsstart Ende nächsten Jahres steht aus unserer Sicht jetzt nichts entgegen.
3: Im Dresdner Norden wird am Mittag die Fertigstellung des Rohbaus gefeiert. Sachsens Ministerpräsident Kretschmer hat CSU-Chef Söder vor Beginn der CSU-Klausur in München ausdrücklich den Rücken gestärkt. Kretschmer sagte, gerade in der aktuellen Lage brauche die Union das CSU-Gen, und zwar den direkten Kontakt zu den Menschen und ein Gespür für deren Anliegen. Söder sei dafür ein Paradebeispiel. Zuvor hatte der CSU-Chef vor einem Scheitern der Bundesregierung gewarnt. Nach dem Wahlerfolg der AfD in Sachsen-Anhalt dürfe die Koalition Warnsignale nicht ignorieren. Zudem erneuerte Söder seine Kritik an der bisherigen Brandmauerstrategie. Die Europäische Union muss ihre Arktis-Strategie künftig stärker auf die Sicherheit ausrichten. Anselm Küsters vom Zentrum für Europäische Politik sagte dem MDR, die Arktis sei für lange Zeit ein Forschungsraum gewesen. Jetzt gäbe es dort zunehmenden geopolitischen Wettbewerb. So müssten etwa Glasfaserkabel künftig besser vor Sabotage geschützt werden. Die Staats- und Regierungschefs der EU, darunter Bundeskanzler Merz, beraten zurzeit in Finnland über die künftige Arktis-Strategie. Bis Jahresende sollen die Eckpunkte formuliert werden. Im Abendspiel der Fußball-Bundesliga hat Aufsteiger Elversberg gegen Bayern München mit 1:2 verloren. RB Leipzig gewann gegen den Hamburger Sportverein mit 5:0. In der Handball-Bundesliga der Frauen verlor der HC Leipzig mit 24:28 gegen den VfL Oldenburg. Sachsen-Zwickau musste sich gegen TuS Metzingen mit 25:29 geschlagen geben. Der deutsche Tennisprofi Alexander Zverev hat erstmals die US Open gewonnen. Zverev bezwang im Finale den Amerikaner Ben Shelton und holte seinen zweiten Grand-Slam-Titel. Das waren Nachrichten von MDR Sachsen. 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
2: Und hier ist der MDR Sachsen Verkehrsservice. In Scharfenstein ist der Bahnübergang Kopfgartener Straße wegen Gleisbauarbeiten bis ca. 18 Uhr heute gesperrt. Und ansonsten haben wir Blitzermeldungen. A14 Richtung Magdeburg zwischen Halle-Trotha und Löbe-Jün. Dann in Limbach-Oberfrohna in der Burgstädter Straße in Richtung Hartmannsdorf. In Schneeberg in der Silberbachstraße in beiden Richtungen. Und für mehr Tipps unsere kostenlose Verkehrshotline, das ist die 0800 6375 637. Schnell und aktuell der MDR Sachsen Verkehrsservice.
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2: Schönen guten Morgen.

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0: 6:11 gleich. Hier ist das Sachsenradio. Und wenn man einen Termin bei einem Handwerker bekommen hat, dann kann man sich ja erstmal glücklich schätzen. Und dann kommt er plötzlich nicht an Land. Tja, das ist ärgerlich, aber Gründe gibt es meist genug.
1: Verkehr ist natürlich ein Klassiker. Gibt doch mal ein Problem mit einem Kollegen, dass der nicht rechtzeitig kommt. Brauchst den aber vielleicht auf der Baustelle?
2: Na, eigentlich sind die Termine meistens schon eng gesetzt. Von Anfang an schon zu eng.
3: Den gucken sich mal die Leipziger Straßen an. Baustellen, immer nur Verkehr. Und zu wenig Leute.
4: Keine Kollegen, kein Nachwuchs oder kaum Nachwuchs.
3: Oder wenig fähige Leute. Und das, was man kriegt, naja, kann man in die Tonne kloppen.
5: Katastrophen, Havarien, ich sage mal Dränglichkeiten. Also ich muss dann auch Arbeiten absagen, wo andere dann wirklich, wo Mehrfamilienhäuser unter Wasser sind oder Havarie ist, dann muss ich das einfach manchmal machen.
0: Ja, bei uns im Programm kommen die Handwerker auf jeden Fall nicht zu spät und auch nicht zu kurz. Samstag ist Tag des Handwerks. Das wird in Leipzig groß gefeiert und wir werden uns diese Woche ausführlich mit dem Handwerk beschäftigen. Heute Vormittag lernen Sie zum Beispiel einen ganz spannenden Beruf kennen, eine Seilerin aus Görlitz. Das machen wir dann später hier beim Sachsenradio. Jetzt werden wir erstmal anständig wach. 6:12 ist es. Guten Morgen.

0: Thorn in My Side hier beim Sachsenradio. Und wonach klingt das? Wir waren am Wochenende in einer kleinen Schmiede. Danach klingt das. In Hammerbrücke. Dort fertigt Alexander Zigula in seiner Werkstatt hinterm Wohnhaus ganz besondere Messer. Für jeden Gebrauch. Küchenmesser, schicke Messer, Jagdmesser, Pilzmesser. Und ja, das muss man schon können, sagt er selbst.
1: Man muss es schon gelernt haben. Um die Form rauszuarbeiten, muss ja jeder Schlag sitzen. Und auch die Temperatur vom Eisen. Es darf nicht zu heiß sein beim Schmieden, es darf nicht zu kalt sein beim Schmieden. Gute Temperatur, 800, 900 Grad.
0: 81, das gilt für alle Messer. Da hat der 61-Jährige mit seiner Schmiedelehre begonnen. In seinem Heimatort arbeitet er als Abteilungsleiter in einer Metallfabrik. Privat schmiedet er aber eben noch überm Feuer mit Hammer und Amboss auch Pilzmesser mit gekrümmter Schneide oder mit einer geraden. Denn er sagt, beim Pilzeernten, ach, das ist alles Philosophiefrage.
1: Ja, das ist so eine Glaubensfrage, sage ich. Viele sagen, einfach rausdrehen, dass das Mühzell nicht zu gammeln anfängt, beziehungsweise unter der Erde abschneiden und dann wieder mit Erde bedecken, dass die Schnittstelle nicht dann zu schimmeln fängt.
0: Genau, der größte Teil des Pilzes ist das Myzel und das, was wir als Pilz bezeichnen, das ist ja eigentlich nur der Fruchtkörper, aber ganz egal. Auf jeden Fall wünschen wir viel Spaß und viel Glück, wenn Sie in die Pilze gehen. Die sprießen nämlich gerade wirklich wie die Pilze aus dem Boden. Hier ist das Sachsenradio, 6.20 Uhr ist es jetzt.
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6: Mit Gabriela Wegner. Im Dresdner Norden wird am Mittag Richtfest für die neue Chipfabrik von ESMC gefeiert. Dort entsteht die erste Fabrik des taiwanesischen Herstellers in Europa. Sachsens Ministerpräsident Kretschmer hat CSU-Chef Söder vor Beginn der CSU-Klausur in München den Rücken gestärkt. Kretschmer sagte, gerade in der aktuellen Lage brauche die Union das CSU-Gehen, und zwar den direkten Kontakt zu den Menschen und ein Gespür für deren Anliegen. In der ersten Fußball-Bundesliga hat Aufsteiger Elversberg gegen Bayern München mit 1:2 verloren. RB Leipzig gewann gegen den Hamburger Sportverein mit 5:0.
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7: Schönen guten Morgen, das sind die aktuellen Temperaturen. Hier in Chemnitz 14 Grad, Öderan meldet auch 14 und in Marienberg sind es 13 Grad. Im Moment ist es noch diesig, hier und da fallen auch noch ein paar Regentropfen. Das wird aber im Laufe des Tages besser. Es gibt dann mal mehr, mal weniger Wolken, teilweise auch längere Zeit sonnig. 17 bis 20 Grad die Höchstwerte. Das Purple Path Wochenende ist mit mehreren tausend Besuchern zu Ende gegangen. Der Purple Path ist ein Kunst- und Skulpturenweg mit mehr als 60 Werken, der Chemnitz mit Städten und Gemeinden in der Region verbindet. Nach Angaben der Veranstalter gab es zwischen Zwickau und Seifen sowie Wechselburg und Schwarzenberg mehr als 200 Veranstaltungen. Allein zur Licht- und Soundinstallation Tiefenzeit in der geierischen Binge kamen mehr als 3000 Menschen. Das Wochenende soll im kommenden Jahr wieder stattfinden. Die Agentur für Arbeit Chemnitz hat mit einer Aktionswoche erneut Jugendliche bei der Suche nach einer Ausbildungsstelle unterstützt. Nach Aussage von Pressesprecher Erik Bader seien Mitarbeiter der Berufsberatung gezielt auf Unternehmen zugegangen, um sie mit den jungen Menschen zusammenzubringen.
8: Die Situation auf dem Ausbildungsmarkt, die ist keine leichte. Viele Unternehmen bleiben verhalten beim Einstellen, schon allein aufgrund hoher Betriebskosten und einige

0: Vorgänge im Online-Banking zu bestätigen. Tatsächlich autorisierte er damit Abbuchungen von seinem Girokonto. Und soweit Michael Langner für MDR Sachsen.
1: Und hier ist der MDR Sachsen Verkehrsservice. A17 Richtung Dresden, zwischen Grenzübergang Breitenau-Schönwald und Bad Gottleuba. Stockender Verkehr, da brauchen Sie 10 Minuten mehr Zeit. Und in Scharfenstein ist der Bahnübergang Kopfgartener Straße wegen Gleisbauarbeiten bis ca. 18 Uhr gesperrt. Es wird außerdem geblitzt auf der A9 Richtung Berlin zwischen Halle und Bitterfeld-Wolfen. Dann auf der A14 Richtung Magdeburg zwischen Halle-Trotha und Löbe-Jün. In Limbach-Oberfrohna in der Burgstädter Straße Richtung Hartmannsdorf. In Schneeberg in der Silberbachstraße in beiden Richtungen. Und für mehr Tipps unsere kostenlose Verkehrshotline. Das ist die 0800 637 5637. Schnell und aktuell der MDR Sachsen Verkehrsservice. Guten Morgen.

0: Hier ist das Sachsenradio und wenn ich so rausgucke, also irgendwie, da muss man was gegen unternehmen.
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0: Das wäre doch mal eine Idee, ein Reisegutschein. Da hat man ein bisschen Sonne irgendwie im Gefühl. Und wir spielen um 200 Euro Reisegutschein. Heute Morgen komplett neue Runde mit Uwe Vedder aus Lößnitz und mit Ines Wunder aus Dresden. Guten Morgen.
2: Guten Morgen.
3: Guten Morgen.
0: Geht es Ihnen beiden gut?
2: Ja.
0: Ja? Ich habe gerade schon gesagt, bei mir ist schon noch so ein bisschen montäglich. Also ich merke, ich denke noch nicht so schnell wie am Mittwoch. Wie geht's Ihnen?
2: Es geht doch. Es funktioniert schon.
0: Es funktioniert schon. Ja, sehr gut. Das sind gute Voraussetzungen für dieses Spiel. Da müssen Sie ja deutlich mehr leisten als ich. Herr Vedder, ja. Wie ist bei Ihnen?
3: Ja gut, Montag ist noch nicht ganz so fit um die Zeit, aber es wird gehen.
0: Es wird gehen, es wird werden. Okay. Dann will ich Sie gar nicht so richtig lange auf die Folter spannen, sondern ich würde sagen, dann machen wir jetzt mal einfach. Wir spielen wie immer so, dass ich Ihnen ein Reiseziel vorstelle. Und sobald Sie wissen, um welches Reiseziel es geht, rufen Sie das rein. Ist die Antwort falsch, gewinnt automatisch der andere. Beide bereit?
2: Ja.
0: Dann fliegen wir los. Und zwar fliegen wir heute nach Asien. Unser Ziel ist eine Stadt mit einer der beeindruckendsten Skylines der Welt. Riesige Wolkenkratzer, gibt aber auch traditionelle Märkte, moderne Einkaufszentren, gibt aber auch alte Tempel. Die Stadt selbst ist schon was Besonderes, gehört zur Volksrepublik China, ist kein eigenständiges Land, aber eine besondere, selbstverwaltete Region.
2: Shanghai.
0: Man nennt das auch Sonderverwaltungszone. Und es ist leider nicht Shanghai, sondern gemeint ist Hongkong. Und das bedeutet, Frau Wunder, Sie haben sich immerhin getraut, Herr Vedder. Aber der 200 Euro Reisegutschein, der geht jetzt an Sie.
3: Okay.
0: Hatten Sie so eine Idee, so eine Ahnung? Oder?
3: Ja, dann mit Taiwan dann so langsam, ja.
0: Aber so erstmal waren sie noch ein bisschen orientierungslos.
3: Aber die Stadt war noch nicht ganz so aus.
0: Nee. Nee, okay. Also, Hongkong war gesucht. Das war jetzt aber, finde ich, auch ein ambitionierter Start, 6.42 Uhr.
2: Okay.
0: Also, tut mir leid, Frau Wunder. Einfach nochmal anmelden.
2: Ja.
0: Würde mich freuen, wenn wir uns nochmal hören.
2: Ja, okay.
0: Ne?
2: Okay, danke.
0: Und Herr Vedder, Sie müssen sagen, was machen wir denn jetzt?
3: Wir zocken!
0: Das finde ich
3: ja,
0: super.
3: Cool.
0: Das finde ich prima.
3: Okay.
0: Herr Vedder, dann hören wir uns in der nächsten Stunde wieder. Ich weiß ehrlich gesagt noch gar nicht wann. Wollen Sie es wissen? Soll ich mal gucken?
3: Sie können mal nachgucken.
0: Ja, ich gucke mal nach.
3: Okay.
0: Genau. Um 7.50 Uhr ungefähr. Also so dreiviertel acht rufe ich wieder an. Ja?
3: Ja, so machen wir es.
0: Wunderbar. Dann bis später. Und alle anderen, die sagen, ich möchte gerne gegen den Herrn Vedder spielen. Ja, dann melden Sie sich mal an.
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0: 10 Minütchen noch bis um 7. Hier ist das Sachsenradio und im Moment spielen wir um Reisegutscheine. Aber der Oktober, der gehört dann wieder den Vereinen.
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0: 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Anmelden über mdrsachsenradio.de. Hat der Verein Lebnathene letztes Jahr auch schon getan und hat gewonnen. Es galt dafür ja immer eine Tagesaufgabe zu lösen, die es zum Teil ganz schön in sich hatte. Bis zum Nachmittag musste der Verein 21 Paare ran organisieren, bei denen die Eltern annähernd den gleichen Beruf haben wie die Kinder. Silvio ist nochmal zu den Vereinen des letzten Jahres gefahren, hat sich auch mit Uwe Liebigall vom Lebnathene-Verein getroffen.
2: Wie oft habt ihr noch geträumt von dem genauen Verhältnis Eltern-Kind, die den gleichen Beruf haben?
3: Das war Horror in der Zeit. Es war aber total geil, weil man hat gemerkt, wie viele Menschen plötzlich zusammenkommen. Da hast du ja manche noch nie gesehen, die hast du noch nie gekannt. Und die haben sich ja wirklich einen Arsch aufgerissen.
4: Damit das Jahr geschafft wird. Ich weiß nicht, es war sehr, sehr knapp bei euch.
3: Ja, aber hinterher haben wir uns gesagt, wir hatten noch etliche im Köcher. Mhm. Aber das war ja auch freitags. Ja. Und die sind ja alle berufstätig.
4: Am Ende hat es ja geklappt, so, dass ihr 2500 Euro zusammenbekommen habt. Ja. Wie viel ist jetzt noch da von diesen 2500 Euro? Wie viel Euro?
3: Nix. Da,
4: null.
3: Da steht schon drauf, bitte nachliefern.
4: Also echt alles ausgegeben. Ja. Was war das Projekt damals? Wofür hattet ihr das Geld gebraucht?
3: Also wir hatten ja unsere Elektroanlage auf Vordermann zu bringen, weil die war uns komplett weggepfiffen. Wir mussten fast 100 Meter Erdkabel verlegen in unser Pfahlhaus oben. Kompletten Steckdosen, Schalter und was weiß ich nicht alles. Zähler neu machen, weil wenn du das neu machst, musst du ja einen Elektriker auch herholen, der das ordnungsgemäß anschließt. Also das war schon eine Mammutaufgabe.
4: Uwe, ich fasse jetzt mal wirklich zusammen. Ja. Geld ist ausgegeben, es ist bei null. Ja. Und jetzt im Grunde genommen könntest du sagen, ach ja, wenn das jetzt nochmal funktioniert, wenn wir nochmal Geld kriegen, nehme ich gerne.
3: Ja, wir haben extra hier ein paar Schubkarren hingestellt. Also
4: ich habe kein Geld mit, tut mir leid.
3: Wir haben einige Ideen noch.
4: Wie sehr hat euch das geholfen, sag ich mal, ja, auch vielleicht so ein bisschen Thema Bekanntheit? Gab es denn Leute, die gesagt haben, ach Mensch, cool, wir kannten euch noch gar nicht, jetzt packen wir vielleicht mit an, helfen mit?
3: Ja, es gab einige. Wir haben ja so das Prinzip, Naturentdeckerpfad, der muss entdeckt werden. Wir machen also bewusst gar keine zielgerichtete Werbung, weil wir sagen uns, wer es nicht entdeckt, der hat halt Pech gehabt, leider. Aber inzwischen sind viele Kinder, auch Erwachsene, die hierher kommen und baff sind, dass hier Bananen wachsen, dass hier Teiche sind mit Haufen Tieren drin und null Chemie.
4: Das heißt, ab jetzt kann man sich ja wieder bewerben. Uwe, du empfiehlst das jeden anderen Verein auch. Ja. Machen, machen, machen.
3: Auf jeden Fall erstens mal schweißt zusammen. Ja. Und dann freut man sich ja natürlich, wenn irgendwo die Kohle auf dem Konto ist.
0: Also dann entdecken Sie den Verein vielleicht Lebnathene in Riesa und entdecken Sie auf jeden Fall unsere Vereinsaktion mdrsachsenradio.de.
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0: Im Oktober geht's wieder los.

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4: Josefine Bechler heute Morgen im Wetterstudio und irgendwann verzieht sich der Regen, oder?
5: Genau, es braucht noch ein bisschen, ich würde sagen, der Vormittag, der wird hier und da schon noch so ein bisschen vernieselt sein. Da fällt noch etwas aus den Wolken heraus, zieht aber mehr und mehr Richtung Südosten ab. Und von Westen her kommt ja auch heute dann im Laufe des Tages mehr und mehr auch die Sonne durch. Die Temperatur, die wird dann steigen. Aktuell Werte so meistens zwischen 13 und 16 Grad und in der Spitze dann 17 bis 21.
4: Und die Aussichten?
5: Ja, morgen wird es sogar noch mal sommerlich warm und auch nach Nebel zeigt sich sehr häufig die Sonne. Da werden wir Höchstwerte so zwischen 23 und 26 Grad erwarten. Der Mittwoch wird dann aber schon wieder ein bisschen runtergehen von den Temperaturen, denn da zieht schauerartiger oder teilweise auch gewittriger Regen durch.
4: Ja, Hauptsache dieses montägliche Nieselwetter verschwindet dann. Und auf den Tag morgen können wir uns freuen. Dankeschön, Josefine Bechler, heute Morgen für uns im Wetterstudio. Und jetzt geht's weiter mit den Nachrichten. Da haben wir im Studio heute Morgen Gabriela Wegner.
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6: Guten Morgen. In Dresden wird am Mittag Richtfest für die neue Chipfabrik von ISMC gefeiert. Die Investition von 10 Milliarden Euro ist ein Gemeinschaftswerk des taiwanesischen Branchenriesen TSMC mit Bosch, Infineon und NXP. Es entstehen rund 2000 neue Arbeitsplätze. Die Produktion soll im kommenden Jahr beginnen. Schwerpunkt werden Chips für die Autoindustrie. Sachsens Wirtschaftsminister Panther sprach von einer der größten Ansiedlungen in der bundesdeutschen Geschichte. Die Dresdner Chipfabrik gehört zum sogenannten Silicon Saxony, einem Netzwerk der Elektronik zwischen Dresden-Freiberg und Chemnitz. CSU-Chef Söder hat vor einem Scheitern der Bundesregierung gewarnt. Vor dem Beginn der CSU-Klausur in München sagte Söder, es wäre ein Desaster, wenn nach dem Ende der Ampel die nächste demokratische Regierung keinen Erfolg hätte. Sachsens Ministerpräsident Kretschmer stärkte Söder ausdrücklich den Rücken. Hans-Joachim Viehweger mit Einzelheiten.
7: Sachsens Ministerpräsident Michael Kretschmer, der als Gast zur CSU-Klausur gekommen war, kritisierte die Politik der Bundesregierung deutlich. Das Schlimmste wäre, wenn alles so weiterginge wie bisher. Er wünsche sich in der aktuellen Phase ein CSU-Gehen in der Politik. Darunter versteht Kretschmer, der auch stellvertretender CDU-Vorsitzender ist, sich mehr den Menschen zuzuwenden und nicht nur erklären oder gar belehren zu wollen. Gefragt, ob Friedrich Merz der richtige Kanzler sei, sagte Kretschmer, es müsse mehr über Inhalte als über Personalien gesprochen werden.
6: Bei den Kommunalwahlen in Niedersachsen bleibt die CDU stärkste Kraft. Wie auf dem Wahlportal des Landes veröffentlicht wurde, erhielten die Christdemokraten nach dem vorläufigen Ergebnis 27,2% der Stimmen. Das sind 4 Prozentpunkte weniger als vor 5 Jahren. Die SPD kam auf 24,6%, die AfD auf 15,9%. Die Grünen erhielten 14,1%, die Linke 6,0% und die FDP 3,7%. Im Abendspiel der Fußball-Bundesliga hat Aufsteiger Elversberg gegen Bayern München mit 1:2 verloren. RB Leipzig gewann gegen den Hamburger Sportverein mit 5:0. In der Handball-Bundesliga der Frauen verlor der HC Leipzig mit 24:28 gegen den VfL Oldenburg. Sachsen-Zwickau musste sich gegen TuS Metzingen mit 25:29 geschlagen geben. Der deutsche Tennisprofi Alexander Zverev hat erstmals die US Open gewonnen. Zverev bezwang im Finale den Amerikaner Ben Shelton und holte seinen 2. Grand-Slam-Titel. Das waren Nachrichten von MDR Sachsen. 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
4: Und hier ist der MDR Sachsen Verkehrsservice. A17 Richtung Dresden zwischen Grenzübergang Breitenau-Schönwald und Bad Gottläuber. Stau und stockender Verkehr, 15 Minuten länger dauert's. In Scharfenstein ist der Bahnübergang Kopfgartner Straße wegen Gleisbauarbeiten bis ca. 18 Uhr gesperrt. Deswegen kommt man im Moment an die Burg Scharfenstein auch nur aus Richtung Zschopau heran. Und es wird geblitzt auf der A9 Richtung Berlin zwischen Halle und Bitterfeld-Wolfen. Dann auf der A14 Richtung Magdeburg zwischen Halle, Trotha und Löbejün, in Limbach-Oberfrohna in der Burgstädter Straße in Richtung Hartmannsdorf, in Schneeberg in der Silberbachstraße in beiden Richtungen. Und für mehr Tipps ist das hier die kostenlose Verkehrshotline, die 0800 637 5637. 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
4: Guten Morgen.

0: Schönen guten Morgen, hier ist das Sachsenradio. Ich gehe viel zu selten und jedes Mal, wenn ich dann da war, dann frage ich mich, warum ich das nicht öfter mache. Ich rede von einem ganz normalen Besuch beim Friseur. So ein bisschen Schnippschnapp, bisschen Föhn, bisschen Haarspray oder Stylen und man sieht aus wie ein anderer Mensch. Ab heute ist Friseur Expo in Rodewisch. Mit dabei ist auch Tom Hannemann. Er ist ja Friseur-Influencer eigentlich. Guten Morgen, ist Influencer okay?
1: Guten Morgen, Friseur-Influencer tue ich mich immer ein bisschen schwer. Ich bezeichne mich selber tatsächlich gerne einfach nur als Haarnerd.
0: Thema Haare, ist es ein unterschätztes Thema, wenn es um Schönheit geht?
1: Also gerade im Schönheitskontext oder Haare an sich, es gibt so ziemlich nichts anderes, das schneller deinen Selbstwert beeinflusst als deine Frisur. Oder ganz einfach gesagt auch, warum wechseln Straftäter ihre Haare als allererstes, um nicht mehr erkannt zu werden, weil es dein komplettes Aussehen, deinen kompletten Typ verändert.
0: Ja, absolut. Manchmal ist es aber trotzdem schwierig, ne? Also ich weiß, ich hatte ganz lange kurze Haare und bin ewig zum Friseur gegangen und habe gesagt, ich will eigentlich irgendwie was anderes, so. Aber da tun sich Friseure auch oft schwer.
1: Ja, wir sind alle schon ein bisschen gefangen in unserer Art von Haare zu machen, in unserer Art von Technik oder in dem, was wir in den letzten Jahren als Erfahrungen gehabt haben. Hm. Nichtsdestotrotz lassen wir uns natürlich bei guter Kommunikation mit unserem Kunden auch immer wieder was Neues einfallen. Das ist halt immer nur eine Frage dessen, wie gut fühlen wir uns auch dabei bei dem, was unsere Kunden von uns verlangen.
0: Aber wie redest du denn mit den Leuten? Sagst du dann auch, nee, bei dir fällt mir jetzt wirklich nichts anderes ein? Oder?
1: Also mehr als Angebote machen kann ich jetzt erstmal nicht. Ich merke aber relativ schnell, ob jemand überzeugt ist von etwas oder nicht.
0: Okay.
1: Also wenn jemand kommt zu mir und sagt, ich habe das und das vor, das ist meine Inspiration und so will ich jetzt aussehen und ich habe das Gefühl, das wird nichts, dann versuche ich natürlich da schon ein bisschen zu intervenieren. Aber im Normalfall, wenn jemand kommt und sagt, so will ich jetzt aussehen und das passt, dann wird's gemacht.
0: Ist es schwer, sich das manchmal so vorzustellen oder bist du da jetzt super fit drin, dass du genau weißt, ja, hier ist ein Mikropony okay und da gehen Locken gar nicht?
1: Also es gibt jetzt kein wirkliches Friseurgesetzbuch oder so ein Haargesetzbuch, woran man jetzt immer sagen kann, das ist das Optimum. Also ich bin jetzt 20 Jahre fast dabei und ich kann jetzt nicht für alle meine Kollegen sprechen, aber viele von uns haben natürlich sehr schnell einen Blick dafür entwickelt, zu sagen, ja, das haut hin oder das haut nicht hin.
0: Wie wichtig ist es, sich weiterzubilden oder ist das so mit den Schnitten und Frisuren irgendwann auch auserzählt und wiederholt sich eigentlich nur noch?
1: Also natürlich kann ich in Haarlängen und verschiedenen Formen, die ich mit Haaren herstellen kann, jetzt irgendwann auch meine Grenze erreichen oder beziehungsweise ist die schon lange erreicht. Hm. Aber gerade die ganze Weiterbildung und auch Techniken neu zu erfinden oder eben auch, es kommt alles immer wieder. Jetzt sind wir so einem 90er-Vibe, dann kommen wir wieder auf einen 80er-Vibe. Das muss ich auch konstant trainieren und wieder auffrischen.
0: Heute ab 11 ist Tom Hannemann zu Gast auf der Friseurexpo in Rodewisch. Und da spricht er über seine Arbeit auf Social Media und wie Friseure sowas dann auch in ihrem Alltag nutzen können. 7:15 ist es jetzt.

0: 27 Minuten, hier ist das Sachsenradio und in Freiberg waren wir am Wochenende zu Gast.
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0: Ja, zur Freiberger Spätschicht. Wir wollten wissen, was bewegt Sie denn? Was mögen Sie an unserem Programm? Was finden Sie vielleicht nicht so gut? Und zwar vor allem natürlich beim Sachsenradio hier bei uns und aber auch beim Sachsenspiegel. Sachsenspiegel wurde auch live aus Freiberg gesendet mit Moderator Julian Mengler.
2: Einen schönen guten Abend. Oder wie wir hier in Freiberg sagen, Glück auf. Schön, dass Sie mit dabei sind.
3: Genau, ich stehe gerade auf der Burgstraße und hier läuft gerade sowas wie die Germany's Next Topmodel Freiberg Edition.
4: Und es gibt hier in Freiberg sehr schöne Sehenswürdigkeiten.
5: Es ist eine wunderschöne Bergstadt.
6: Mit Sabine Ebert verbunden. Ne?
2: Das ist das, was wir so machen. Wenn der Sachsenspiegel im Studio alles zusammenpackt und wir uns dann sagen, lass uns doch vielleicht einfach gemeinsam irgendwo hinfahren und mal schauen, was so passiert.
0: Ja, und mal schauen, was nächstes Wochenende so passiert. Weiter geht's nämlich nächste Woche in Belgern. Dort feiert der Kreisfeuerwehrverband Torgau-Oschat sein 20-jähriges Bestehen. Ab 10 Uhr sind alle Mann vor Ort, also kommen Sie gerne auch dort vorbei.
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10: 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Im Dresdner Norden wird am Mittag Richtfest für die neue Chipfabrik von ESMC gefeiert. Es entsteht dort die erste Fabrik des taiwanesischen Herstellers in Europa. Bei den Kommunalwahlen in Niedersachsen bleibt die CDU stärkste Kraft. Wie auf dem Wahlportal des Landes veröffentlicht wurde, erhielten die Christdemokraten nach dem vorläufigen Ergebnis 27,2% der Stimmen. Der deutsche Tennisprofi Alexander Zverev hat erstmals die US Open gewonnen. Zverev bezwang im Finale den Amerikaner Ben Shelton und holte seinen zweiten Grand Slam-Titel.
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11: Schönen guten Morgen, das sind die aktuellen Temperaturen. Hier in Chemnitz 13 Grad, Klingenthal meldet 12 und Rochlitz schon 15 Grad. Hier und da fallen noch ein paar Regentropfen, dann bleibt's aber trocken. Maximal 17 bis 20 Grad heute. Es gibt mal mehr, mal weniger Wolken, teilweise auch längere Zeit sonnig. Mehr als 53.000 Fans haben am Wochenende Rennsport auf dem Sachsenring erlebt. Bei der DTM hat Ben Dörr im McLaren den Sonntagslauf gewonnen. Am Samstag siegte Marco Wittmann im BMW. Ein Hingucker war auch die Rennpappen-Rallye mit 50 Trabis. Mit dabei war auch Schauspielerin Claudia Schmutzler aus Go Trabi Go. Lichtkunst in der Gairischen Binge, mehr als 200 Veranstaltungen und ein neuer Skulpturenpfad in Kallenberg. Das Purple Path Wochenende hat tausende Menschen in die Region gelockt. Stefan Schmidtke vom Purple Path zieht Bilanz.
12: Insgesamt hatten wir 3 sehr erfolgreiche Tage an der Gairischen Binge mit über 3000 Neugierigen, die dorthin gekommen sind, um Lichtkunst zu erleben. Überhaupt hat sich das gesamte Wochenende

0: Peace Rides für Volksfeststimmung gesorgt. Rund 200 Fahrer waren bei der Friedensfahrt seit Freitag von Zittau über Polen und Tschechien nach Dresden unterwegs. Von dort ging es am Sonntag weiter über Mittweida und die steile Wand in Merane bis nach Chemnitz. Tour de France-Sieger Jan Ulrich fuhr die letzte Etappe mit und war besonders in Merane ein Publikumsmagnet. Die Begeisterung soll Rückenwind für die Bewerbung um den Start der Tour de France 2029 in der Region geben.
1: Und hier ist der MDR Sachsen Verkehrsservice. Da haben wir die A17 Richtung Dresden zwischen Grenzübergang Breitenau-Schönwald und Bad Gottleuba. Stau und stockender Verkehr, 15 Minuten länger dauert's. Und in Scharfenstein der Bahnübergang Kopfgartener Straße wegen Gleisbauarbeiten bis 18 Uhr ungefähr heute Abend gesperrt. Wir haben Blitzer auf der A9 Richtung Berlin zwischen Halle und Bitterfeld-Wolfen. Dann auf der A14 Richtung Magdeburg zwischen Halle-Trolter und Löbe-Jün in Limbach-Oberfrohna, in der Burgstädter Straße in Richtung Hartmannsdorf und in Schneeberg in der Silberbachstraße in beiden Richtungen. Für mehr Tipps unsere kostenlose Verkehrshotline, das ist die 0800 637 5637. Schnell und aktuell der MDR Sachsen Verkehrsservice. Schönen guten Morgen.

Das Sachsenradio ist hier, 7.38 Uhr. Und wann die Sonne endlich rauskommt, das hören wir gleich von Josephine Bechler in unserem Wetterstudio. Kommen Sie mal gut in den Tag.

0: 7.42 Uhr, hier ist das Sachsenradio.
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0: Josefine Bächler, diese Woche haben wir für jeden was dabei. Wer kommt denn heute am Montag auf seine Kosten?
2: Na, für die, die so ein bisschen doch entspanntere Verhältnisse wünschen, aber es noch nicht ganz so warm sein soll. Also der Hochdruckeinfluss, der nimmt schon mehr zu. Das Regengebiet, was jetzt noch vorhanden ist, zieht mehr und mehr jetzt im Laufe des Vormittags Richtung Südosten ab und dann ist es auch hier trocken. Die Sonne kommt dann auch durch, wobei jetzt heute noch nicht wirklich ausschlaggebend. Also die Sonnenstunden werden sich so im Bereich zwischen 3 Sonnenstunden eher an der Neiße und bis zu 7 Sonnenstunden in Nordsachsen dann finden.
0: Okay, und weiter geht's dann im Laufe der Woche wie?
2: Also für Menschen, die noch den Sommer irgendwie genießen wollen und ein bisschen Sommer haben möchten, der ist auf jeden Fall morgen der richtige Tag. Da schaffen wir bis 26 Grad und die Sonnenstunden liegen dann auch eher so zwischen 7 und 9 Sonnenstunden. Also das wird dann doch ein bisschen mehr Sonne geben. Es gibt zwar auch anfangs ein bisschen Nebel und Hochnebel, später auch Quellwolken, aber es bleibt trocken. Der Mittwoch ist dann wieder der Tag, wo sich alle freuen, die Regen möchten. Und zwar zieht dann wieder eine Kaltfront durch, die bringt schauerartigen und gewitterigen Regen. Mal mehr, mal weniger. Ich kann nicht versprechen, dass jeder die gleichen Mengen abbekommt. Manchmal ist es auch trocken, aber wir müssen mal schauen. Temperaturen werden aber für alle dann wieder zurückgehen. Wir liegen dann wieder mäßig warm Bereich bei maximal 21 Grad.
0: Gut, danke schön, Josi.
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0: Es ist immer so. Das ist natürlich Quatsch, denn es ist immer anders.
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0: Und da spielen wir jetzt in dieser Runde um 400 Euro. Einen Reisegutschein im Wert von 400 Euro. Das hat Uwe Vedder aus Lößnitz letzte Stunde klar gemacht, weil er gesagt hat, ich zocke. Guten Morgen nochmal.
2: Guten Morgen.
0: Sie hatten in der Zwischenzeit Zeit, um in Ruhe zu frühstücken.
2: Das ist richtig, ja.
0: Okay, und sind immer noch total tiefenentspannt.
2: Ja, doch.
0: Wow. Oder tiefenentspannt mit leichten Aufregungserscheinungen.
2: Ja, das trifft's eher.
0: Okay, und auf der anderen Leitung haben wir die Frau Preußner aus Nünchritz. Die hat aber richtig Temperament. Guten Morgen.
3: Guten Morgen.
0: Sie klangen gerade so schwungvoll, als ich Sie angerufen habe. Sind Sie schon lange auf?
3: Nein, noch nicht so lange, halbe Stunde.
0: Aber gibt ja keinen Grund, da irgendwie sich noch hängen zu lassen, oder was?
3: Genau, los geht's, neue Woche, neues Glück.
0: Ja, sehr gut. Diese Art von Motivation brauchen wir. Also dann, los geht's. Sie wissen beide, wie das Spiel funktioniert. Ich stelle Ihnen ein Reiseziel vor. Wer zuerst glaubt, dass er weiß, wo es hingeht, der ruft die richtige Antwort rein. Sollte die allerdings falsch sein, gewinnt automatisch der andere. Sollen wir losmachen?
3: Ja.
2: Wir können.
0: Dann geht es heute auf eine französische Mittelmeerinsel. Die Landschaft ist relativ gebirgig. Dazu gibt es aber ganz wilde Küsten, kleine Buchten, viele sehr ursprüngliche Dörfer. Die Insel besitzt eine eigene Kultur und Sprache. Ein berühmter französischer Kaiser wurde hier.
3: Korsika.
0: Korsika, das ist aber nicht der Kaiser, oder?
3: Nein, das ist die Insel.
0: Aber wie heißt der Kaiser? Wissen Sie das auch?
3: Dann.
0: Was bitte?
3: Napoleon?
0: Der Napoleon! Alles richtig! Mensch, Sternchen, Frau Preußner.
2: Glückwunsch von mir.
3: Dankeschön.
0: Das hat sie jetzt aber echt super gemacht, oder?
2: Ja. Das stimmt.
0: Tut mir leid, Herr Vedder. Melden Sie sich einfach nochmal an. Wir spielen noch anderthalb Wochen. Also da hat man noch eine Chance, nochmal mitspielen zu können. Ja?
2: Das machen wir, ja.
0: Und Frau Preußner, Sie haben jetzt mal so eben locker easy hier Reisegutschein im Wert von 400 Euro gewonnen.
3: Oh, Wahnsinn.
0: Ja? Aber was machen wir denn jetzt damit?
3: Den nehme ich.
0: Och. Och, kommen Sie, Sie haben das so toll gemacht.
3: Hin und weg.
0: Hin und weg.
3: Ja, ich würde den nehmen.
0: Sie nehmen 400 Euro. Was Sie haben, das haben Sie.
3: Und freue mich.
0: Das ist die Hauptsache. Ich hätte Ihnen aber auch zugetraut, dass Sie das rocken nächste Stunde.
3: Ich weiß es nicht.
0: Na gut, also das Glück nicht überstrapazieren. Ja dann, herzlichen Glückwunsch.
3: Vielen Dank.
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0: Ja, da fangen wir halt nächste Stunde wieder von vorne an. Hier ist das Sachsenradio. Schönen guten Morgen. Melden Sie sich an, wenn Sie auch hin und weg spielen möchten.

50 ist es jetzt, hier ist das Sachsenradio und zumindest musikalisch können wir ja was gegen das Montagsgeniesel machen, ne? Laidback mit Sunshine Reggae jetzt hier beim Sachsenradio. Gut.

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11: Und wir schauen mal schnell aufs Wetter. Heute gibt es erst Nieselregen, aber dann irgendwann ziehen die Schauer ab und dann lockern die Wolken auch mal auf. Lässt sich die Sonne auch mal kurz blicken. Temperatur steigt heute so auf 17 bis 21 Grad. Und weiter mit Gabriela Wegner.
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13: Guten Morgen. Im Dresdner Norden wird am Mittag Richtfest für die Chipfabrik von ISMC gefeiert. Es ist ein Gemeinschaftsprojekt des taiwanesischen Herstellers TSMC mit Infineon, Bosch und NXP. MDR Sachsen-Redakteur Lukas Stöckel informiert.
14: Es ist das größte europäische Bauprojekt in der Halbleiterindustrie. Mehr als 10 Milliarden Euro werden in das Werk investiert. Etwa die Hälfte davon kommt von der Bundesregierung. Gefertigt werden sollen vor allem Chips für die Autoindustrie. Bei voller Auslastung könnten rund 2000 Menschen in der Fabrik arbeiten. ISMC soll aber auch weitere Unternehmen nach Sachsen ziehen. Rund um die Halbleiterindustrie haben sich bereits mehrere Zulieferer niedergelassen. Die Fabrik ist ein weiterer Baustein für das sogenannte Silicon Saxony, Europas größter Standort der Mikroelektronik. Mit dem Richtfest geht der Bau jetzt in eine neue Phase. Nach den bisherigen Planungen soll die Produktion im kommenden Jahr anlaufen.
13: Bei den Kommunalwahlen in Niedersachsen bleibt die CDU stärkste Kraft. Wie auf dem Wahlportal des Landes veröffentlicht wurde, erhielten die Christdemokraten nach dem vorläufigen Ergebnis 27,2% der Stimmen. Das sind 4 Prozentpunkte weniger als vor 5 Jahren. Die SPD kam auf 24,6%, die AfD auf 15,9%. Die Grünen erhielten 14,1%, die Linke 6,0% und die FDP 3,7%. Der Elstermühlgraben in Leipzig ist vollständig freigelegt. Am Nachmittag wird der letzte Abschnitt offiziell eröffnet. Damit endet eines der größten Leipziger Wasserbauprojekte der vergangenen Jahrzehnte. Das einst verrohrte Gewässer verläuft wieder offen durch die Stadt. Insgesamt entstanden 7 neue Brücken. Der Elstermühlgraben ist ein künstlicher Nebenarm der Weißen Elster. Er wurde vermutlich im 12. Jahrhundert zum Betrieb von Mühlen angelegt und im 19. Jahrhundert wegen Verunreinigung und Geruchsbelästigung überwölbt. Im Abendspiel der Fußball-Bundesliga hat Aufsteiger Elversberg gegen Bayern München mit 1:2 verloren. RB Leipzig gewann gegen den Hamburger Sportverein mit 5:0. In der Handball-Bundesliga der Frauen verlor der HC Leipzig mit 24:28 gegen den VfL Oldenburg. Sachsen-Zwickau musste sich gegen TuS Metzingen mit 25:29 geschlagen geben. Der deutsche Tennisprofi Alexander Zverev hat erstmals die US Open gewonnen. Zverev bezwang im Finale den Amerikaner Ben Shelton und holte seinen zweiten Grand-Slam-Titel. Das waren Nachrichten von MDR Sachsen. 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
11: Und hier ist der MDR Sachsen Verkehrsservice. A4 Richtung Frankfurt zwischen Chemnitz Ost und Chemnitz Mitte. 4 Kilometer stockender Verkehr an einer Baustelle. 10 Minuten länger dauert's hier. Dann die A4 Frankfurt Richtung Dresden zwischen Limbach-Oberfrohna und Kreuz Chemnitz. Behinderung durch einen defekten LKW. A13 Richtung Dresden in Höhe Thiendorf steht ein defektes Fahrzeug in der Baustelle. Und A17 Richtung Dresden zwischen Grenzübergang Breitenau-Schönwald und Bad Gottleuba. Stau und stockender Verkehr, 15 Minuten länger dauert. In Röcknitz ist die Hauptstraße zwischen Kreisverkehr und Bölitzer Straße wegen herunterhängender Stromkabel gesperrt. Und in Scharfenstein ist der Bahnübergang Hofgartener Straße wegen Gleisbauarbeiten bis heute Abend gesperrt, 18 Uhr ungefähr. In Schortau in der Selbener Straße, da hat es einen Unfall gegeben, deshalb ist die Straße gesperrt. Und es wird geblitzt auf der A9 Richtung Berlin zwischen Halle und Bitterfeld-Wolfen. Dann auf der A14 Richtung Magdeburg zwischen Halle, Trotha und Löbe-Jün. In Limbach-Oberfrohna in der Burgstädter Straße Richtung Hartmannsdorf. Und in Schneeberg in der Silberbachstraße in beiden Richtungen. Und für mehr Tipps unsere kostenlose Verkehrshotline, das ist die 0800 6375 637. 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

0: Ein ewig langes Leiden und immer wieder ein Riesenthema, dass Alexander Zverev noch nie in seiner Karriere ein Grand Slam Turnier gewonnen hat. Anfang des Jahres war das noch so, aber es wird nie wieder so sein, denn gestern hat Zverev jetzt schon sein zweites großes Turnier gewonnen und offenbar gewöhnt er sich dran. Also beim ersten ist er noch völlig erschöpft in den Sand gefallen. Gestern hat er es gar nicht geschnallt.
1: Aber ich dachte, es ist 5-1 anstatt 6-2. Das ist so simpel. Ich bin wenig nervös geworden. Ich habe zwar einen Doppelfehler gemacht, aber ich fand, das war einfach nur ein Doppelfehler. Also es war, steckte jetzt nicht riesig was dahinter. Ich habe einen Doppelfehler mit 100, glaube ich, 14 Meilen pro Stunde gemacht oder so. Also der Arm lief trotzdem. Ja, weiß nicht, ob es mir geholfen hat oder nicht. Am Ende des Tages, ich habe einfach nur den Spielstand vergessen.
0: Ja, so kann es gehen. Hoffentlich vergisst er beim dritten Mal nicht, den Pokal mitzunehmen. Super souverän, Alexander Zverev gewinnt seinen zweiten Grand Slam. Innerhalb von 3 Monaten Hammerleistung. Hier ist das Sachsenradio, 8:12.

0: Viertel neun ist es jetzt. Hier ist das Sachsenradio.
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0: Und der Oktober, der wird wieder den Vereinen gehören bei uns.
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0: Ja, letztes Jahr haben wir das ja schon mal gespielt, hat super, super viel Spaß gemacht. Vereine mussten Aufgaben bewältigen, um ihre Kasse dann mit 2500 Euro füllen zu können. So, und nun ist mal Kontrolle angesagt, ne? Was wurde denn mit dem Geld? Beim Verein Lebnathena aus Riesa, da konnte die Elektrik endlich mal installiert werden, die schon so lange auf dem Plan stand. Silvio hat sich mal selbst auf einen Rundgang eingeladen bei Uwe Liebegeil vom Verein. Und Silvio ist beeindruckt, was da entstanden ist.
2: Du bist ganz stolz, wir stehen jetzt hier drin. Du zeigst mir gerade wirklich aber jeden einzelnen Euro, der hier verbaut wurde, oder?
3: Ja klar, wir haben hier mehr Steckdosen drin, als so mancher in seinem Einfamilienhaus hat.
2: Und richtig mit Sicherungskasten, Notschalter.
3: Alles perfekt, sodass wir hier, wir können hier Konferenzen abhalten.
2: Aber guck mal, da sind Steckdosen, da sind Steckdosen, da sind Steckdosen. Du hast, wie viele Steckdosen habt ihr denn verbaut?
3: Ich müsste jetzt
2: weiß ich auch, warum das Geld auf Null ist hier.
3: Ja.
2: Ihr braucht die ja auch.
3: Ja, wenn du hier siehst, was wir hier für Erdkabel hier draußen legen mussten.
2: Toll.
3: Das ist Wahnsinn. Du kannst sogar, ich kann dir sogar ein Stück von deiner Sendung auf einer Leinwand vorspielen, weil wir haben hinterher dann noch ein Projekt angeschoben, um uns einen Beamer zu kaufen.
2: Ach, da hat es Geld auch noch gereicht für einen Beamer, nie ganz.
3: Nein, das muss man extra machen. Das war ein Projekt von diesem Jahr, weil wir gesagt haben, wir brauchen ein Clubkino, wo wir Schulklassen zum Beispiel, wenn mal schlechtes Wetter ist, da kann man auch mal einen Naturfilm bringen. Haben wir auch gemacht zum Beispiel mit einem Projekt, wo die hier so eine Zukunftswerkstatt machen. Und natürlich haben wir die ersten drei gewonnenen Spiele von Deutschland. Mehr gab es ja nicht. Aber man muss ja fairerweise sagen, wir waren noch nicht dran. Es waren erst 12 Jahre rum und im Schnitt sind alle 16 bis 20 Jahre der Weltmeister.
2: Guck mal, du kannst mir alles erzählen, ich habe von Fußball keine Ahnung.
3: Ich ohne, aber ich habe da extra mal nachgeguckt.
2: Uwe, ich habe kontrolliert, Geld ist gut ausgegeben worden und gut angelegt.
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8: Mit Gabriela Wegner. Beim Bau der neuen Mikrochip-Fabrik im Dresdner Norden geht es voran. Gut zwei Jahre nach Baubeginn feiert das Unternehmen am Mittag Richtfest zum Abschluss des Rohbaus. Sachsens Ministerpräsident Kretschmer hat CSU-Chef Söder vor Beginn der CSU-Klausur in München den Rücken gestärkt. Kretschmer sagte, gerade in der aktuellen Lage brauche die Union das CSU-Gen, und zwar den direkten Kontakt zu den Menschen und ein Gespür für deren Anliegen. In der ersten Fußball-Bundesliga hat Aufsteiger Elversberg gegen Bayern München mit 1:2 verloren. RB Leipzig gewann gegen den Hamburger Sportverein mit 5:0.
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9: Guten Morgen, das sind die aktuellen Temperaturen. 13 Grad hier in Chemnitz, 14 sind es in Reichenbach im Vogtland und auch in Werdau. Ja, hier und da können noch ein paar Regentropfen fallen, ansonsten bleibt es aber trocken heute, 17 bis 20 Grad. Es gibt mal mehr, mal weniger Wolken und teilweise auch längere Zeit sonnig. Nach mehrmonatiger Pause startet die Freiberger Tafel in dieser Woche mit ihrer ersten Ausgabe. Immer dienstags und donnerstags können Bedürftige mit Tafelpass gegen einen kleinen Obolus nun wieder eine Kiste mit Lebensmitteln erhalten. Nachdem die Caritas sich Ende April als Tafelbetreiber zurückzog, hat das Netzwerk Mittweida diese Aufgabe übernommen. Tafelkoordinatorin Maxi Lippmann.
10: Wir als Netzwerk e.V. haben einfach die Notwendigkeit gesehen hier in der Region Freiberg. Wir haben das Wissen schon mit der Tafel Mittweida, Tafel Döbeln, und haben auch hier in Freiberg noch die Möbelwertfiliale, wo einfach auch Synergien entstehen. Also die Kunden, die rufen schon eine ganze Weile bei uns an und fragen nach. Es hat sich jetzt alles ein bisschen verschoben, da wir auf die neue Kühlzelle noch gewartet haben. Und die sind sehr dankbar, dass es wieder losgeht. Ich meine, es war auch eine lange Zeit, wo es geschlossen war.
9: Perspektivisch sollen auch die Ausgabestellen in Flöha und Eppendorf wiederbelebt werden. Tausende Menschen haben am Sonnabend in Freiberg die 15. Nachtschicht gefeiert. In der Altstadt gab es Musik, Straßenkunst und verlängerte Öffnungszeiten bei Händlern und Gastwirten. 31 Geschäfte und 10 Kneipen haben sich beteiligt. Zum Abschluss gab es ein Feuerwerk. Auch wir vom MDR waren live vor Ort und haben mit den Freibergern über ihre Anliegen gesprochen, unter dem Motto Dein Ort, deine Themen. Außerdem wurde der Sachsenspiegel live aus der Innenstadt gesendet. Sachsens Freizeitparks haben in diesem Sommer von neuen Attraktionen profitiert. Allerdings lief es nicht überall von Anfang an rund. Im Sonnenlandpark in Lichtenau bei Chemnitz sind in den Sommerferien 24% mehr.

0: gesperrt. Und in Scharfenstein ist der Bahnübergang Hopfgartener Straße wegen Gleisbauarbeiten bis ca. 18 Uhr gesperrt. Es wird geblitzt auf der A9 Richtung Berlin zwischen Halle und Bitterfeld-Wolfen. Dann auf der A14 Richtung Magdeburg zwischen Halle-Trotha und Löbe-Jünen. Auf der B95 in Bärenstein in Richtung Annaberg-Buchholz. In Bautzen auf der äußeren Lauenstraße in beiden Richtungen und in Leipzig in der Riesaer Straße stadteinwärts, genauso wie in Limbach-Oberfrohna in der Burgstädter Straße Richtung Hartmannsdorf und in Schneeberg in der Silberbachstraße in beiden Richtungen. Und für mehr Tipps unsere kostenlose Verkehrshotline, das ist die 0800 637 5637. 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
0: Einen schönen guten Morgen.

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0: 9:45.
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0: Und wir machen hier eine Frauenrunde. Guten Morgen, Angela Gerstenberger und Bärbel Klein.
2: Guten Morgen.
3: Guten Morgen.
0: So, ich habe schon gehört, die Angela ist gerade im Fitnessstudio.
2: Genau.
0: Sie klingen aber nicht außer Atem.
2: Doch, ein bisschen schon.
0: Ein bisschen. Was haben Sie gerade gemacht?
2: Beindrücken. Klimmzüge, lauter Zeug.
0: Oh, auch richtig fit. Und alle anderen gucken Sie jetzt komisch an und denken sich, boah, wer telefoniert denn da?
2: Nee, ich bin jetzt so im Gymnastikraum neben angegangen.
0: Ah, ja, dann hoffe ich, dass jetzt nicht gleich ein Kurs reinkommt.
2: Alles klar.
0: Denn wenn Sie nebenher noch irgendwie einen Kurs machen, dann wird es, glaube ich, schwierig mit dem Rätsel. Frau Klein, was machen Sie?
4: Ich bin allein zu Hause, mein Mann und Unterstützung fürs Rätsel musste leider weg.
0: Ach nein.
4: Und jetzt hoffe ich, dass ich das alleine schaffe.
0: Der hat überstürzt das Haus verlassen, oder was?
4: Nein, der hat einen Termin heute Morgen.
0: Okay, hat er also vorher schon angekündigt, ja? Jetzt hätte ich gedacht, Genau. Sonst er drückt sich doch nur.
4: Nein.
0: Ah, da müssen Sie das versuchen, alleine hinzukriegen. Das wird schon werden. Also, Sie wissen beide, wie das Spiel funktioniert.
2: Ja.
0: Sie wissen beide, dass Sie nur eine Möglichkeit haben, eine richtige Antwort abzugeben.
2: Ja.
0: Gut, dann können wir jetzt loslegen. Also, wir suchen ein Reiseziel und das ist eine Stadt. Es geht nach Österreich. Unser Ziel liegt in der Nähe der deutschen Grenze, wird von einem Fluss durchquert. Die Altstadt gehört zum UNESCO-Weltkulturerbe. Über den Dächern thront eine große Festung. Und Musikfreunde...
2: Salzburg.
0: Also ich würde... Also war das jetzt Angela? Oder wer war das jetzt? Wer hat als erstes Salzburg gesagt?
2: Ich glaube ich. Ja, richtig.
0: Ne? Die Angela, oder?
2: Ja.
0: Bärbel, Sie sagen das auch.
4: Genau.
0: Gut.
4: Vor mir.
0: Sie waren Tick vor Ihnen, ne? Genau.
2: Ja, genau.
0: Meine Güte, gut, dass Sie beide so ehrliche Menschen sind. Das ist nämlich im Studio nicht so einfach, Sie auseinanderzuhalten. Aber ich meine auch, die Leitung habe ich mir gemerkt. Wunderbar. Angela, dann ist das ein Reisegutschein im Wert von 200 Euro.
2: Ich mache weiter.
0: Ich wollte gerade sagen, es sei denn, Sie sagen, pff, ich muss eh noch eine halbe Stunde auf den Step-Out, da können wir gleich weiterspielen.
2: Genau, dann ist die nächste Runde, da mache ich derweile meine Runde hier zu Ende im Fitnessstudio.
0: Sage ich Ihnen genau, wie lange Sie jetzt noch Sport machen müssen.
2: Dürfen.
0: Also 50 Minuten, halten Sie das noch durch?
2: Halb.
0: Ja, krieg nur, mal hin. Genau, kurz noch halb rufe ich nochmal an. Ja?
2: Alles klar, danke dir, Elena.
0: Super.
4: Ich gratuliere und drücke die Daumen.
2: Dankeschön. Tschüss.
0: Vielen lieben Tschüss. Dank, Sie beiden. Das hat Spaß gemacht.
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0: Und wer glaubt, er kann es mit Angela aufnehmen, der darf sich eben jetzt gerne anmelden. Geht dann um einen Reisegutschein im Wert von 400 Euro.

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0: Und im Wort zum Tag hören Sie Katrin Metter aus Meißen.
2: Un pazzo. So sollen die Kinder hinter ihm hergerufen haben, als er durch die Straßen seiner Heimatstadt lief, mit wilden Haaren und Kleidern, die eine Wäsche vertragen hätten. Un pazzo, ein Idiot, ein Spinner. Der Mann, dem diese Worte galten, hieß Francesco di Bernardone und lebte vor 800 Jahren im italienischen Umbrien. Wir kennen ihn unter dem Namen Franz von Assisi. Und obwohl die Kinder ihn damals ausgelacht haben, ist er einer der Großen in der Geschichte des Christentums. Spuren seines Wirkens haben sich bis heute erhalten, sogar hier in Mitteldeutschland, über 1000 Kilometer von Assisi entfernt. Das Meißner Stadtmuseum war früher eine franziskanische Kirche, genau wie das Kulturzentrum in Löbau. Es gibt Kitas in Delitzsch, Halle und Nordhausen, die nach Franz benannt sind. Es gibt Biografien über ihn, Kinderbücher, Filme und natürlich ein Musical. Wieso denken wir 800 Jahre nach seinem Tod immer noch an Franz von Assisi? Wer war er? Und warum haben ihn manche für einen Spinner gehalten und andere für einen Heiligen? Er war jemand, der verfallene Kirchen reparierte. Er war jemand, der angeblich mit Tieren redete, einmal sogar mit einem Wolf. Er reiste viel. Er kritisierte den Frühkapitalismus seiner Zeit und eine laue Frömmigkeit. Franz fand, dass es sich am besten lebt, wenn man nichts besitzt, nicht einmal Schuhe. Jesus war sein Leitstern, seine Orientierung. So wie er wollte Franz leben. Arm, aber voller Gottvertrauen und Großzügigkeit. Denn wer alles gibt, hat die Hände frei. Das wusste Franz. In den nächsten Tagen werde ich noch mehr über Franz von Assisi erzählen. Über ihn und seine Freundin Clara. Über Jesus, an dem sich Franz ausrichtete. Über das Singen und das Barfußlaufen. Über den Mut mancher Menschen, ihr Leben radikal zu ändern. Für heute wünsche ich Ihnen erst einmal Frieden und Gutes. Das ist der franziskanische Gruß. Frieden und Gutes.

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10: Josefine Bechler, irgendwann heute soll die Sonne noch rauskommen.
11: Genau, also irgendwann schafft sie es, vor allem von Norden her als erstes. Ansonsten gibt es natürlich schon auch noch ein paar dichtere Wolkenfelder und auch noch etwas Regen, aber der zieht jetzt im Verlauf weiter Richtung Südosten ab und dann kommt auch hier irgendwann die Sonne durch. Die Temperatur, die wird noch ein kleines Stück steigen. Wir liegen so bei Spitzenwerten heute zwischen 17 und maximal 21 Grad.
10: Und das Gute ist, morgen haben wir dann einen Tag mit viel Sonnenschein zum Ausgleich zu bieten. Heute soll sie ja, wie gesagt, auch noch irgendwie rauskommen. Ich kann es noch nicht so richtig glauben. Morgen dann 21 bis 26 Grad auf jeden Fall. Und eigentlich haben wir diese Woche für jeden was dabei. Danach kommt dann nämlich wieder Regen. Es wechselt sich so hin und her ab. Und jetzt geht's bei uns weiter mit den Nachrichten.
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12: Mit Gabriela Wegner. Guten Morgen. In Dresden wird am Mittag Richtfest für die neue Chipfabrik von ISMC gefeiert. Es handelt sich um eine der größten Ansiedlungen in der bundesdeutschen Geschichte, sagte Wirtschaftsminister Panther MDR Sachsen.
13: Da würden sich 299 andere europäische Regionen die Finger danach schlecken. Wir haben das bei uns in Sachsen hinbekommen und werden dafür auch gesehen. Wir waren ja gerade in Taiwan mit einer Wirtschaftsdelegation auch nochmal zur Semicon, um dort auch zu zeigen, Sachsen war die einzige europäische Region, die dort auf dem Europäischen Investmentforum reden durfte, in meiner Person. Das war eine große Ehre mit dem taiwanischen Präsidenten und dem Wirtschaftsminister auf nationaler Ebene. Das fällt alles nicht vom Himmel. Insofern, wenn Sie konkret nach ISMC fragen, dann ist es so, dass das Vorhaben im Plan ist. Dem Produktionsstart Ende nächsten Jahres steht aus unserer Sicht jetzt nichts entgegen.
12: Sachsens Ministerpräsident Kretschmer hat die Entscheidung verteidigt, im Freistaat verstärkt auf die Rüstungsindustrie zu setzen. Der CDU-Politiker sagte der Leipziger Volkszeitung, es sei nötig, verstärkt in die eigene Verteidigungsfähigkeit zu investieren. Sachsen sei auch nicht in der Situation, aus Luxus auf die Jobs in der Rüstungsbranche zu verzichten. Anlass für die Äußerungen sind die umstrittenen Pläne der US-Rüstungsfirma Covenant, Marschflugkörper in Leipzig zu bauen. Bei den Kommunalwahlen in Niedersachsen bleibt die CDU stärkste Kraft. Wie auf dem Wahlportal des Landes veröffentlicht wurde, erhielten die Christdemokraten nach dem vorläufigen Ergebnis 27,2% der Stimmen. Das sind 4 Prozentpunkte weniger als vor 5 Jahren. Die SPD kam auf 24,6%, die AfD auf 15,9%. Die Grünen erhielten 14,1%, die Linke 6,0% und die FDP 3,7%. Bei einem schweren Unfall während einer Motorsportveranstaltung im Landkreis Görlitz ist ein Teilnehmer ums Leben gekommen. Wie die Polizei mitteilte, kam der 60 Jahre alte Mann gestern Nachmittag auf der Strecke zwischen Jonsdorf und Waltersdorf mit seinem Fahrzeug von der Fahrbahn ab und prallte gegen einen Baum. Der Mann sei noch vor Ort gestorben, so die Polizei. Es entstand ein geschätzter Sachschaden von rund 15.000 Euro. Das Rennen wurde nach dem Unfall abgebrochen. Das waren Nachrichten von MDR Sachsen. 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
10: Und hier ist der MDR Sachsen Verkehrsservice. Da haben wir die A4 Frankfurt Richtung Dresden zwischen Kreuz Chemnitz und Chemnitz-Glöser. 2 Kilometer stockender Verkehr nach einem Unfall, 10 Minuten länger dauert's. Dann A17 Richtung Dresden zwischen Grenzübergang Breitenau-Schönwald und Bad Gottleuba. Stau und stockender Verkehr und im Landkreis Bautzen ist die Straße zwischen Gaußig und Medewitz nach einem Unfall gesperrt. In Röcknitz ist die Hauptstraße zwischen Kreisverkehr und Bölitzer Straße wegen herunterhängender Stromkabel gesperrt. Und in Scharfenstein ist der Bahnübergang Kopfgartener Straße wegen Gleisbauarbeiten bis ca. 18 Uhr gesperrt. Es wird geblitzt auf der A9 Richtung Berlin zwischen Halle und Bitterfeld-Wolfen, auf der A14 Richtung Magdeburg zwischen Halle-Trotha und Löbe-Jün, auf der B95 in Bärenstein Richtung Annaberg-Buchholz, in Bautzen auf der äußeren Lauenstraße in beiden Richtungen, in Leipzig in der Rieser Straße stadteinwärts, in Limbach-Oberfrohna in der Burgstädter Straße Richtung Hartmannsdorf, in Schneeberg in der Silberbachstraße in beiden Richtungen. Und für mehr Tipps unsere kostenlose Verkehrshotline, das ist die 0800 6375 637. Schnell und aktuell der MDR Sachsen Verkehrsservice.
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10: Guten Morgen.

Hier ist das Sachsenradio. Guten Morgen. Erika Stenschke aus Pirna oder in Pirna wird heute 90 Jahre alt. Da gratulieren wir ganz dolle und bestimmt ihre ganze Familie und außerdem die Annegret Petters aus Dresden. Die hat uns nämlich geschrieben. Also herzlichen Glückwunsch, gute Gesundheit. Hier ist das Sachsenradio, 9:11 jetzt.

0: 9 Uhr und 18 Minuten gleich, hier ist das Sachsenradio. Wenn du eine Typveränderung haben möchtest innerhalb kürzester Zeit, dann geh einfach zum Friseur. Wir haben heute Morgen mit Tom Hannemann schon drüber gesprochen. Der ist bei Instagram sehr aktiv in den sozialen Medien. Also ja, Influencer wollte er nicht so gerne hören, aber Haar-Nerd, sagen wir mal so. Und heute ist er bei der Friseurexpo im Vogtland und macht da was?
1: Da wird es vorrangig um Social Media gehen und eher um diese Geschichte, die ich jetzt erlebt habe, die letzten 2,5 Jahre, seit ich das mache, um halt den Kollegen ein bisschen Motivation und Inspiration zu geben, ihnen ein bisschen auch die Landschaft zu erklären. Was ist denn jetzt bei TikTok, bei Instagram der Unterschied? Wie kann ich es denn angehen, ohne mich kaputt zu machen und in mein Leben einbauen?
0: Ja, und was den Handwerksberuf angeht, Friseur, da haben wir natürlich auch drüber gesprochen. Und da geht es vor allem darum, dass man nicht nur eine Menge Frisuren schneiden können muss, sondern man muss sich eben auch in Menschen reinversetzen können.
1: Das ist Grundlage dieses Jobs. Also wenn ich keinen Bock auf Menschen habe, dann wird es schwierig. Wenn ich mich allerdings sehr gut in jemanden reinfühlen kann und Friseur ist einer der empathischsten Berufe, die ich mir nur vorstellen kann, dann werden wir gemeinsam zum richtigen Ergebnis kommen.
0: Und dann ist ja noch die Frage, wie sieht es aus mit dem Nachwuchs in der Branche?
1: Also es gibt nach wie vor natürlich genügend, die da Bock drauf haben. Und die Azubi-Landschaft ist aber halt einerseits ein bisschen schwierig aufgestellt, dadurch, dass so viele Friseure einfach auch nicht mehr ausbilden. Mhm. Weil so viele Friseure übrigens auch jetzt dann langsam aber sicher in Rente gehen, keine Nachfolger haben. Das heißt, die ganze Menge an Salons, die ausbilden könnten, wird halt kleiner. Und was ich in den letzten Jahren auch immer wieder als Erfahrung gemacht habe, ist, dass viele Eltern auch gar keinen Bock haben, ihre Kinder Friseur werden zu lassen, selbst wenn die da drauf Bock hätten.
0: Wie?
1: Also es ist so ein gesamtes Konstrukt, das sich ein bisschen selbst im Weg steht.
0: Ach wie, aber da sagen die Eltern dann, nee, Friseur wirst du mir nicht.
1: Ja, es liegt halt an unserem Image im Grunde. Ja, also nach Floristen sind wir die zweitschlecht bezahltesten, die es gibt. Mhm. Und du willst als Elternteil natürlich für deine Kinder eine gute Zukunft haben und sagen, ja, die müssen sich selber tragen können und Karriere machen können, wenn sie das wollen. Nichtsdestotrotz ist das im Friseurgewerbe natürlich rein von der Wahrnehmung her nicht so einfach zuzuordnen.
0: Ja, und es können natürlich auch nicht alle gleich bei Insta super erfolgreich sein, aber es ist vielleicht ein Weg. Tom Hannemann also heute zu Gast bei der Friseurexpo im Vogtland. Das Sachsenradio ist hier. 9:20 Uhr ist es jetzt.

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10: Mit Gabriela Wegner. Der Geburtenrückgang in Sachsen setzt sich fort. Nach Angaben des Statistischen Landesamtes kamen im vergangenen Jahr im Freistaat rund 23.000 Kinder zur Welt und damit über 6% weniger als im Vorjahr. Sachsens Ministerpräsident Kretschmar hat die Entscheidung verteidigt, im Freistaat verstärkt auf die Rüstungsindustrie zu setzen. Der CDU-Politiker sagte der Leipziger Volkszeitung, es sei nötig, verstärkt in die eigene Verteidigungsfähigkeit zu investieren. Der deutsche Tennisprofi Alexander Zverev hat erstmals die US Open gewonnen. Zverev bezwang im Finale den Amerikaner Ben Shelton und holte seinen zweiten Grand-Slam-Titel.
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11: Schönen guten Morgen, das sind die aktuellen Temperaturen. 14 Grad hier in Chemnitz, in Merane sind es 15, Bad Elster meldet auch 14 Grad. Und heute, also im Moment stellenweise fallen noch ein paar Regentropfen, es ist aber schon vielerorts trocken. Das bleibt heute tagsüber auch so, die Wolken reißen immer mal auf, teilweise auch längere Zeit sonnig bei maximal 17 bis 20 Grad. Mehr als 53.000 Fans haben am Wochenende Rennsport auf dem Sachsenring erlebt. Bei der DTM hat Ben Dörr im McLaren den Sonntagslauf gewonnen. Am Samstag siegte Marco Wittmann im BMW. Ein Hingucker war auch die Rennpappen-Rallye mit 50 Trabis. Mit dabei war auch Schauspielerin Claudia Schmutzler aus Go Trabi Go. Beim European Peace Ride sind die rund 200 Teilnehmer am Wochenende von Zittau über Polen und Tschechien bis nach Chemnitz gefahren. Besonders an der steilen Wand in Merane wurden die Radsportler von tausenden Zuschauern angefeuert. Die Stimmung hat auch bei den Fahrern für Begeisterung gesorgt.
12: Das war ja wie Tourfeeling. Also so müssen sich die Profis am Wong Tu fühlen. Das war einfach nur mega.
13: Einfach nur toll. Wenn du das siehst, das Spalier da nach oben und das trägt schon.
14: Also die Meraner sind super.
15: Hammer, die Leute da. Irre.
16: Wenn man da hochfährt, kriegt man nochmal, glaube ich, 10% mehr Energie. Es hat richtig, richtig viel Spaß gemacht.
17: Ich muss ehrlich sein, ich habe feuchte Augen gekriegt. Das war Tour de France-Feeling. Und irgendwie wollen wir ja die Tour de France 29 herholen. Und ich finde, eine bessere Bewerbungsgeschichte gibt es nicht. Also das war Radsport pur, ja.
11: Zuletzt gehört Streckenchef Hagen Schanze, die Begeisterung soll eben Rückenwind für die Bewerbung um den Start der Tour de France 2029 hier in der Region geben. Der Energieversorger 1 Energie nimmt derzeit Teile des geförderten Glasfasernetzes in Döbeln, Roßwein und Waldheim in Betrieb. Wie das Landratsamt Mittelsachsen mitteilt, profitiert mit dem BSZ Döbeln-Mittweida auch eine Bildungseinrichtung unmittelbar von dem Ausbau. Bereits bis August waren kleinere Netzsegmente in Rochlitz und Janatal ans Netz gegangen. Bis Ende des Jahres soll das Glasfasernetz vor allem im ländlichen Raum weiter ausgebaut werden.
18: Und hier ist der MDR Sachsen Verkehrsservice. A4 Frankfurt Richtung Dresden. Zwischen Kreuz Chemnitz und Chemnitz-Glöser stockender Verkehr nach einem Unfall. Und A4 Görlitz Richtung Dresden zwischen Kodersdorf und Niederseifersdorf. Immer wieder stockender Verkehr, 10 Minuten länger dauert's. A17 Richtung Prag in der Abfahrt Dresden-Südvorstadt steht ein defekter LKW im Bereich der Kurve. Und auf der B101 in Meißen, da ist der Schottenberg-Tunnel in beiden Richtungen gesperrt. Im Landkreis Bautzen ist die Straße zwischen Gaußig und Medewitz nach einem Unfall gesperrt. Und in Röcknitz ist die Hauptstraße zwischen Kreisverkehr und Böditzer Straße wegen herunterhängender Stromkabel gesperrt. In Scharfenstein ist der Bahnübergang Kopfgartener Straße wegen Gleisbauarbeiten bis ca. 18 Uhr gesperrt. Und es wird geblitzt auf der A9 Richtung Berlin zwischen Halle und Bitterfeld-Wolfen, auf der B95 in Bärenstein Richtung Annaberg-Buchholz, in Bautzen auf der äußeren Lauenstraße in beiden Richtungen, in Halle in der Berliner Straße in beiden Richtungen, in Leipzig in der Rieser Straße stadteinwärts, in Limbach-Oberfrohne in der Burgstädter Straße Richtung Hartmannsdorf. Und für mehr Tipps unsere kostenlosen Verkehrshotline, das ist die 0800 6375 637. Schnell und aktuell, der MDR Sachsen Verkehrsservice. Guten Morgen.

0: ist bei mir nicht erlaubt.
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1: Und dann hören wir gleich mal, ob Angela ihre Fitnessrunde beendet hat und um 400 € Reisegutschein spielen mag.

0: gleich. Wissen Sie, was ganz schön ist? Wenn man auf seiner Arbeit Reisegutscheine verschenken und Menschen glücklich machen darf. Und wissen Sie, was ganz doof ist? Wenn man eigentlich allen Menschen, weil die so nett sind, was schenken möchte und aber weiß, einer kriegt's nicht.
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0: Mit der Angela haben wir ja schon gespielt heute Morgen. Eine Runde. Guten Morgen.
2: Guten Morgen.
0: Und jetzt haben wir noch den Andreas aus Neukirch bei Königsbrück mit am Telefon. Guten Morgen.
3: Guten Morgen, Elena und Angela.
0: Ach Mensch.
2: Guten Morgen.
0: Ihr seid alle so nett, auch zueinander. Das ist ganz schön.
2: Wir würden doch beten, die 400 Euro.
0: Das würde ich, so gerne. Aber das müsst ihr selber regeln. Müsst ihr am Ende sagen, wir machen jetzt Hälfte, Hälfte. Nein.
2: Nee.
0: Der Vorteil ist ja tatsächlich, wir spielen ja so unglaublich viele Spielrunden und wir hatten jetzt auch schon, ich weiß nicht, ein, zwei Kandidaten auf jeden Fall jetzt, an die ich mich erinnern kann, die es geschafft haben, tatsächlich zweimal durchzukommen. Also damit kann man sich ja, wenn es jetzt vielleicht beim ersten Mal nicht klappt, schon mal trösten. Einfach weiter versuchen. Und jetzt würde ich sagen, machen wir uns auf den Weg, oder?
2: Genau.
0: Erstmal ins Reisebüro. Ja. Dort stelle ich das Reiseziel vor. Und wer als erstes glaubt, er weiß die richtige Lösung, der meldet sich bitte mit der richtigen Lösung. Sollte die allerdings falsch sein, gewinnt der andere. Ich frage der Sicherheit halber nochmal, ob alles klar ist.
3: Ja.
2: Ja.
0: Gut, dann geht's los. Wir können nicht von Dresden aus dorthin fliegen. Aber wenn wir könnten, dann würden wir fliegen und würden uns auf eine lange, lange Reise machen Richtung Westen. Nach der Landung befinden wir uns in einer Stadt, die viele einfach nur mit ihren Anfangsbuchstaben abkürzt. Eine Millisekunde, würde ich aber sagen, war das. Also ich behaupte, ich habe Angela eine Millisekunde früher gehört.
2: Ich denke auch, aber...
3: Ich denke schon auch und das ist schön und da beglückwünsche ich.
2: Tut mir leid, Andreas.
0: Mensch, Andreas.
3: Nein, kein Problem. Ist doch schön, es hat Spaß gemacht und ich bin beim Radio gewesen und habe mit Ihnen reden können, das ist doch auch toll.
0: Möchten Sie noch irgendwen grüßen oder irgendwas, dass ich Ihnen wenigstens irgendwas Gutes tun kann?
3: Ach, grüßen Sie doch mal die Sabine Jacobi in Ihrem Haus. Die ist eine ganz freundliche, mit der hatte ich schon mal Kontakt. Die hat mich immer eingeladen, das war herrlich.
0: Und die Sabine kann ich gar nicht leiden.
3: Was?
0: War ein Spaß. Natürlich grüßen wir Sie ganz lieb. Also vielen Dank fürs Mitspielen, Andreas.
3: Dankeschön.
0: Und Angela. So, was machen wir jetzt?
2: Ich höre auf.
0: Okay.
2: Weil ich will im Herbst noch eine schöne Fitnessreise machen. Da buche ich mir ein Hotel mit Fitnessstudio und Schwimmbad. Und das ist für meine Me-Time.
0: Ja, aber...
2: Und damit die Uroma schön fit bleibt, fahre ich dahin.
0: Aber jetzt darf ich mal fragen, wie alt bist denn du sie schon?
2: Ich bin 69.
0: Ja.
2: Hab 5 Enkel und eine Urenkel von 3 Jahren.
0: Meine Güte. Und deswegen hältst du dich so fit?
2: Ich bin fit wie ein Turnschuh.
0: Das glaube ich.
2: Ja, ich melde mich auch wieder an, aber erstmal die 400 nehme ich.
0: Dann nimm die 400 erstmal mit
2: genau, für
0: die Me-Time und die Enkel.
2: Ja, klar.
0: Herzlichen Glückwunsch.
2: Wo hast du denn dein Video versteckt?
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0: So, Moment, Angela, ich wollte dich nicht abwürgen. Wo habe ich mein Silvio versteckt?
2: Ja.
0: Das verrate ich nicht.
2: Okay.
0: Aber der ist im Urlaub.
2: Also, nee.
0: Und es geht ihm gut.
2: Wir sind ja immer so ein schönes

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14: Josefine Bechler heute Morgen bei uns im Wetterstudio. Wer mit dem Wetter heute nicht ganz zufrieden ist, der kann sich auf morgen freuen.
15: Genau, aber wobei sich auch heute schon das Hoch Xanthos immer mehr bei uns ausbreitet. Der Regen zieht jetzt im Laufe des Vormittags Richtung Südosten ab und es ist ja auch nicht mehr wirklich viel. Dann kommt die Sonne durch und morgen sorgt das dann auch noch für den Temperaturanstieg. Da werden wir Spitzenwerte bis 27 Grad erwarten.
16: Und es gab genug Tage, wo wir uns ein bisschen Regen, Nieselregen herbeigesehnt haben.
15: Genau. Und für die, die das dann wieder tun, dann hätten wir den Mittwoch zu bieten. Da gibt es schauerartigen und teilweise gewitterigen Regen.
16: Ja, super. Können wir immer von Tag zu Tag neu vertrösten.
15: Genau.
16: Das ist doch gut. Dankeschön, Josefine Bechler. Und jetzt muss ich Sie zum Glück nicht weiter vertrösten, sondern gleich geht's weiter am Vormittag hier mit Anne Espenhain und vielen spannenden Themen. Und jetzt machen wir weiter mit den Nachrichten und Gabriela Wegner.
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17: Guten Tag. Die Zahl der Geburten in Sachsen ist weiter rückläufig. Nach Angaben des Statistischen Landesamtes kamen im vergangenen Jahr rund 23.000 Kinder zur Welt. Das sind über 6% weniger als ein Jahr zuvor. Ein Grund für den Rückgang ist laut dem Bevölkerungsmonitor des Landes Sachsen das Geburtentief Anfang der 90er Jahre. Deshalb gäbe es jetzt im Freistaat weniger Frauen, die Kinder bekommen könnten. Auch die durchschnittliche Kinderzahl pro Frau ging nach Angaben der Statistiker zurück. Lediglich Frauen ohne deutsche Staatsangehörigkeit hätten mehr Kinder bekommen. Laut Bevölkerungsmonitor ist auch in den kommenden Jahren keine Veränderung in Sicht. In Dresden wird am Mittag Richtfest für die neue Chipfabrik von ESMC gefeiert. Die Investition von 10 Milliarden Euro ist ein Gemeinschaftswerk des taiwanesischen Branchenriesen TSMC mit Bosch, Infineon und NXP. Es entstehen rund 2000 neue Arbeitsplätze. Die Produktion soll im kommenden Jahr beginnen. Schwerpunkt werden Chips für die Autoindustrie. Sachsens Wirtschaftsminister Panther sprach von einer der größten Ansiedlungen in der bundesdeutschen Geschichte. Die Dresdner Chipfabrik gehört zum sogenannten Silicon Saxony, einem Netzwerk der Elektronik zwischen Dresden-Freiberg und Chemnitz. Kolditz will einen Gedenkort für Menschen schaffen, die während der NS-Zeit in der Heil- und Pflegeanstalt Chadras starben. Der Stadtrat fasste einen entsprechenden Grundsatzbeschluss. Die Stadt geht von etwa 830 Todesopfern in der Zeit des Zweiten Weltkriegs aus, sagte Bürgermeister Robert Zillmann.
18: Die Heil- und Pflegeanstalt Chadras
5: hat in diesen Jahren viele psychisch kranke Menschen mit behandelt. Und wichtig ist zu wissen, dass die Versorgung der Menschen extrem schlecht war, was Essen etc. angeht. Und dann sind viele Menschen eben aufgrund der systematischen Unterversorgung dort gestorben, wo also wirklich menschenunwürdige Bedingungen geherrscht haben. Untergebracht waren Zwangsarbeiter, aber auch deutsche psychisch kranke Menschen auch. Und denen soll dann gedacht werden.
17: Vier Künstler haben bereits Entwürfe für einen Erinnerungsort auf dem ehemaligen Anstaltsfriedhof erarbeitet. Auslöser für die Aufarbeitung war die Anfrage einer Angehörigen. Bei einem schweren Unfall während einer Motorsportveranstaltung im Landkreis Görlitz ist ein Teilnehmer ums Leben gekommen. Wie die Polizei mitteilte, kam der 60 Jahre alte Mann gestern Nachmittag auf der Strecke zwischen Johnsdorf und Waltersdorf mit seinem Fahrzeug von der Fahrbahn ab und prallte gegen einen Baum. Der Mann sei noch vor Ort gestorben, so die Polizei. Es entstand ein geschätzter Sachschaden von rund 15.000 Euro. Das Rennen wurde nach dem Unfall abgebrochen. Das waren Nachrichten von MDR Sachsen. 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
6: Dankeschön, Gabriela Wegner. Hier ist der MDR Sachsen Verkehrsservice. A4 Frankfurt Richtung Dresden. Zwischen Kreuz Chemnitz und Chemnitz-Glöser in beiden Richtungen stockender Verkehr nach einem Lkw-Unfall. A17 Richtung Prag. In der Abfahrt Dresden-Südvorstadt steht ein defekter Lkw im Kurvenbereich. Auf der B101 in Meißen ist der Schottenberg-Tunnel in beiden Richtungen gesperrt. Grund ist hier eine technische Störung. Nach Unfällen sind gesperrt im Landkreis Bautzen die Straße zwischen Gaußig und Medewitz und in Leipzig die Bismarckstraße zwischen Dieskau und Kloßstraße stadtauswärts. In Röcknitz ist die Hauptstraße zwischen Kreisverkehr und Bölitzer Straße wegen herunterhängender Stromkabel gesperrt. In Scharfenstein ist der Bahnübergang Hopfgartnerstraße wegen Gleisbauarbeiten bis ca. 18 Uhr gesperrt. Dadurch ist die Burg Scharfenstein auch ausschließlich aus Richtung Zschopau erreichbar. Die Elbfähre Belgern ist ab sofort wieder in Betrieb. Und jetzt alle neuen Blitzer für Sie. Die stehen auf der A9 Richtung Berlin zwischen Halle und Bitterfeld-Wolfen. Auf der B95 wird geblitzt in Bärenstein Richtung Annaberg-Buchholz. In Bautzen auf der äußeren Launstraße in beiden Richtungen. In Leipzig in der Riesaer Straße stadteinwärts. In Stolpen ein Blitzer in der Pirnaer Landstraße stadteinwärts. Und für noch mehr Tipps rufen Sie uns gern kostenlos an. Unter 0800 6375 637 können Sie ja noch alles loswerden, was nicht auf die Straßen gehört. Schnell und aktuell, das ist der MDR Sachsen Verkehrsservice. Ihnen eine gute und vor allem sichere Fahrt.
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6: Und mit Ihnen, ich freue mich auf unsere gemeinsame Radiowoche. In dieser Woche schauen wir, in dieser Stunde schauen wir uns das Handwerk des Hanf- und Drahtseilers mal genauer an. Aber diese Woche geht es generell viel ums Handwerk hier bei uns in Sachsen. Und nach zwei Titeln hören wir noch ein paar interessante Fakten zum Thema Gehirntraining. Ja, das wird ja immer wichtiger, je älter wir werden. Und für gute Musik ist natürlich auch gesorgt. Wir starten mit den Rolling Stones und vorher, Sie hören es schon, die unverwechselbare, großartige Jennifer Rush hier bei Ihrem Sachsenradio. Kommen Sie gut in den Montag.

0: 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Die Rolling Stones waren das mit Ruby Tuesday, aber nicht, dass sie mit durcheinander kommen. Wir sind noch im Montag. Da kommen wir passenderweise zum Thema Gehirntraining. Wenn Kinder ihren Omas und Opas zum Beispiel ein neues Spiel erklären, ja, oder auch den Eltern, geht mir auch so, dann dauert es schon ein bisschen länger, bis wir oder die Großeltern es verstanden haben. Denn im Alter baut das Gehirn so langsam ab. Verstärkt wird das oft noch durch soziale Isolation und Einsamkeit. Aber es gibt ja Heinz Wilhelm S., auch bekannt als Doc Esser, ein deutscher Facharzt, Fernseh-, Podcast- und Hörfunkmoderator. Und er erklärt uns, wieso steigert eigentlich Einsamkeit den Abbau der grauen Zellen?
1: Weil wir einfach die Kommunikation miteinander brauchen. Das soziale Miteinander ist ein unfassbarer Trigger für unsere Nervenzellen, dass die Verbindung miteinander eingehen und dass zum Teil sogar die Neurogenese, also die Neubildung von Nervenzellen, stimuliert wird. Und wenn das einfach ausfällt, dann sagt das Hirn ja, wofür brauche ich denn jetzt die Verbindungen und schaltet diese Ebenen ab.
0: Viele Menschen, die setzen dann auch auf Sudoku oder Kreuzworträtsel oder ähnliches. Aber ganz ehrlich, wie wichtig sind denn solche Dinge beim Training fürs Gehirn?
1: Beide Sachen sind sicherlich nicht schlecht. Aber wer sich nur damit auf ein gutes Altern mit kognitiven, hervorragenden Fähigkeiten vorbereitet, der fährt zu schmal. Also weil es einfach zu einseitig ist, weil unser Hirn einfach sehr, sehr schnell lernt. Nein, wichtig ist, dass man auch im Alter neugierig bleibt. Also wie ein Kind. Warum, warum, warum? Und sich auch unerwarteten neuen Situationen immer wieder stellt und nicht nur bräsig in seiner Komfortzone sitzen bleibt.
0: Okay, aber wie kann ich das denn genau im Alltag auch trainieren?
1: Das ist ganz einfach, zum Beispiel mal mit der nicht führenden Hand Zähne putzen auf einem Bein oder du nimmst einfach mal Nahrungsmittel, die du noch nie gegessen hast und probierst sowas aus. Aber das sind so Sachen, Muster durchbrechen, einfach mal die Perspektive wechseln. Das ist das Beste, was du für dein Hirn machen kannst.
0: Ach, also auch mal einen anderen Weg zum Konsum gehen als sonst. 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Jetzt geht's weiter mit Musik von Peter Maffay.

0: Let me take you in my arms again von Neil Diamond hier bei MDR Sachsen. Und jetzt ist es wieder Zeit, das Handwerk in Sachsen und die Menschen dahinter vorzustellen. Eine junge Frau im Handwerk ist Tyra Schubert aus Görlitz. Sie wird recht oft zu ihrem Beruf befragt.
1: Gerade als Frau in einem handwerklichen Beruf wie der Seilerei hat man immer irgendwas zu erzählen, immer irgendwelche Fragen, die die Leute interessieren, was man so macht, was da eigentlich dazugehört zu dem Beruf und welche Schwierigkeiten das mit sich bringt, wenn man eben als Frau drin arbeitet, weil es ja doch ein anderer Kraftaufwand für mich ist, als für die Männer, die hier zum Beispiel arbeiten.
0: Also Tyra ist Seilerin in Görlitz bei der Hanf- und Drahtseilerei.
1: Die Seile werden viel benötigt in der Schifffahrt oder im Segelsport, dann auch allgemein in zum Beispiel Spielplätzen für Tierparks, wie zum Beispiel in Berlin für die Flamingos und für die Pelikane haben wir jetzt letztens erst Netze hergestellt, die zum Schutz sind, dass die sich da frei bewegen können.
0: Seiler, also ein ganz besonderes Handwerk.
1: Also viele Seilereien gibt es jetzt nicht, die in einem engeren Kreis zusammen sind. Man findet gefühlt pro Bundesland 3 Stück vielleicht, wo aber dann halt für die Ausbildung auch alle Seiler zusammenkommen. Die Berufsschule ist nämlich in Münchberg. Münchberg ist in Bayern in der Nähe von Hof. Das ist eine Textilberufsschule allgemein und da gibt es separat eine Seilerklasse, wo dann alle Firmen zusammenkommen für die Gesellenausbildung und auch für die Meisterausbildung. Und dadurch entstehen dann auch Kontakte zwischen den ganzen Firmen, weil man sich ja doch dann für 3 Jahre kennenlernt und sich gegenseitig hilft. Dann hat man halt vielleicht mal so einen Anhaltspunkt. Hier, da würde mir was einfallen, die könnten uns helfen.
0: Welche Herausforderungen die junge Frau noch in ihrem Handwerk hat und warum sie die Zukunft ihrer Branche recht rosig sieht, das hören wir in der nächsten halben Stunde, 10:30 hier bei MDR Sachsen, ihrem Sachsenradio. Jetzt habe ich Musik von Alison Moyet für Sie, Week in the Presence of Beauty, in einem wunderbaren Moment.

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9: Um 10.30 Uhr. Schönen guten Tag. Das sind die aktuellen Temperaturen hier in Chemnitz. 14 Grad auf dem Thermometer. Frankenberg meldet 15, in Bad Brambach 13 Grad. Ja, vielerorts ist es schon trocken. Tagsüber reißen die Wolken immer mal auf. Teilweise bleibt es auch längere Zeit sonnig. Bei maximal 17 bis 20 Grad heute und morgen viel Sonne und bis zu 26 Grad. Das am Wochenende zu Ende gegangene Musikfest Erzgebirge war ein Publikumsmagnet. 7000 Besucher hätten die Konzerte besucht, 6000 die begleitende Ausstellung zum Musikfest in Annaberg-Buchholz. Highlight war die Uraufführung des Erzgebirgs-Oratoriums »Wo die Schätze klingen« in der St. Wolfgang-Kirche in Schneeberg. Einer der besonderen Momente war für Festivalintendant Hans-Christoph Rademann ein Konzert in Schwarzenberg.
10: Das Konzert von German Press in Schwarzenberg Neue Welt, da wo die Kirche bis auf den letzten Platz gefüllt war und ich in meiner Anfangsbegrüßung mal gefragt habe, wer von Ihnen spielt denn selber ein Blasinstrument und sich tatsächlich 250 Besucher gemeldet haben, dass sie selber im Posaunenchor blasen. Und da hat man gesehen, ja, das ist hier noch lebendig, die ganze Musiktradition des Erzgebirges, es ist einmalig und ich glaube sowas, was man dort in der kurzen Frage erfahren hat, gibt es wirklich nur noch hier im Erzgebirge.
9: Auf der A72 kommt es ab heute zu Behinderungen zwischen Chemnitz Süd und Stolberg Nord. Bis Freitag stehen dort tagsüber in beiden Richtungen jeweils nur die linken Fahrstreifen zur Verfügung. Grund sind Vermessungsarbeiten. In Zwickau ist am Wochenende die Zeit ein bisschen zurückgedreht worden. Beim historischen Markttreiben konnten Besucher verschiedene Epochen der Stadtgeschichte erleben. Auf dem Domhof, dem Hauptmarkt und dem Kornmarkt gab es unter anderem historisches Handwerk, Kutschfahrten und alte Fahrzeuge zu sehen. Auch Theater, Musik und Stadtführungen gehörten zum Programm. Und soweit Michael Langner für MDR Sachsen. 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Und hier geht's weiter mit dem Blick auf die Straßen. Kommen Sie gut an.
11: Dankeschön in unsere Regionalstudios. Hier ist der MDR Sachsen Verkehrsservice. A4 Frankfurt Richtung Dresden. Zwischen Kreuz Chemnitz und Chemnitz-Glösa in beiden Richtungen stockender Verkehr nach einem LKW-Unfall. A17 Richtung Prag in der Abfahrt Dresden-Südvorstadt steht ein defekter LKW im Kurvenbereich. Auf der B101 in Meißen ist der Schottenberg-Tunnel in beiden Richtungen gesperrt. Grund ist eine technische Störung. Nach Unfällen sind gesperrt im Landkreis Bautzen die Straße zwischen Gaußig und Medewitz und in Leipzig die Bismarckstraße zwischen Dieskau und Kloßstraße stadtauswärts. In Röcknitz ist die Hauptstraße zwischen Kreisverkehr und Bölitzer Straße wegen herunterhängender Stromkabel gesperrt. In Scharfenstein ist der Bahnübergang Hopfgartner Straße wegen Gleisbauarbeiten bis ca. 18 Uhr gesperrt und dadurch ist die Burg Scharfenstein ausschließlich aus Richtung Zschopau erreichbar. Gute Nachrichten von der Elbfähre Belgern, die ist ab sofort wieder in Betrieb. Und jetzt habe ich noch alle neuen Blitze für Sie. Wir schauen mal auf die B95 in Bärenstein Richtung Annaberg-Buchholz. Dort wird geblitzt. In Bautzen auf der äußeren Launstraße in beiden Richtungen. In Eisenach in der Ernst-Thälmann-Straße stadtauswärts. In Leipzig in der Riesaer Straße stadteinwärts. Und in Stolpen steht noch ein Blitzer in der Pirnaer Landstraße stadteinwärts. Für noch mehr Tipps erreichen Sie unsere kostenlose Verkehrshotline 0800 6375 637. Geben Sie gern durch. Wenn Sie noch was gesehen haben, was nicht auf die Straßen gehört, schnell und aktuell, das ist der MDR Sachsen Verkehrsservice. Auch mit Ihrer Hilfe. Herzlichen Dank und gute Fahrt.
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0: Reise von Johannes Oerding. Sie hören ihr Sachsenradio zum Wochenstart. Ja, die Handwerker, die haben bei uns hier im Radiovormittag ihren festen Platz. Und in dieser Woche gibt es bei uns die MDR Sachsen Handwerkswoche. Wir sprechen jeden Tag über die Dinge, welche die Handwerker, aber auch uns Kunden bewegen. Und jetzt gibt es einen echten Drahtseilakt mit einer ganz jungen Handwerkerin.
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2: Hallo, mein Name ist Hera Schubert. Ich bin gelernte Seilerin in der Görlitzer Hand- und Drahtseilerei. Ich mache das jetzt schon seit 5 Jahren, ein Jahr jetzt als Geselle, davor 3 Jahre Ausbildung und davor ein Jahr zum Schnuppern, einfach um das Unternehmen kennenzulernen und den Beruf an sich.

0: Das liebe ich an meinem Beruf.
1: Dass man immer ein Gesprächsthema hat mit den Leuten. Gerade als Frau in einem handwerklichen Beruf wie der Seilerei hat man immer irgendwas zu erzählen, immer irgendwelche Fragen, die die Leute interessieren, was man so macht, was da eigentlich dazugehört zu dem Beruf und welche Schwierigkeiten das mit sich bringt, wenn man eben als Frau drin arbeitet, weil es ja doch ein anderer Kraftaufwand für mich ist, als für die Männer, die hier zum Beispiel arbeiten.
0: Das erlebe ich im Alltag.
1: Mein Alltag besteht aus der Abwechslung zwischen Spätschicht und Frühschicht. Die Frühschicht hauptsächlich mit den kleineren Seilen, wo man Geduld und Fingerspitzengefühl braucht, um die Ösen für die Seile richtig aufzuziehen, um die Spleiße ordentlich auszuführen, dass halt die Endverbindung auch so entsteht, wie der Kunde sich das wünscht. Und in der Spätschicht dann eher die großen Seile, alles, was so unten in der Produktion stattfindet, für die Männer eigentlich, wo man dann teilweise auch zu zweit dran arbeiten muss, weil halt einfach der Kraftaufwand zu groß ist, damit man das alleine macht.
0: Um meinen Beruf mache ich
1: mir keine Sorgen, weil es viele Aufgaben beinhaltet, die einfach von der Maschine so noch nicht gemacht werden können. Da brauchst du schon noch ein Wesen, was auch wirklich atmet und einen Puls hat, um das so auszuführen, weil das teilweise Aufgaben sind, die spontane Reaktionen dann fordern, wo eine Maschine einfach ihre Routine durchmacht und ich dann am Ende sehe, hat es jetzt nicht so gemacht, wie es das eigentlich werden sollte, weil es eine unerwartete Komplikation gab. Da ist es schon viel, viel besser und simpler zurzeit noch, wenn ein Mensch dahinter steht und das selber anfertigt.
0: Mein Tipp an alle Sachsen-Radio-Hörer:
1: Dass man, wenn man mit Seilen zu tun hat oder Ketten, egal was für eine Art von Anschlagmittel, immer an die Herstelleranforderungen halten, weil das kann ganz schnell, ganz schön schief gehen. Und wenn man dann doch Fragen hat, einfach mal in der Seilerei vorbeischauen, sich melden in der nächsten Seilerei, die man kennt, von der man was gelesen hat, damit man einen Profi hat, der darüber guckt, bevor man sich selber vielleicht irgendwie einen Fehler erlaubt, der doch fatal enden kann.
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France Gall hat uns mit nach Frankreich genommen, musikalisch mit Ella. Ella, Sie hören ihr Sachsenradio. So, jetzt ist es wieder Zeit für einen Tageshit. Wir reisen mal zurück in den September 1974. Also genau heute, vor 52 Jahren, da stand ein Song an der Spitze der US-Charts, der eigentlich schon eine spannende Geschichte mitgebracht hatte. I Shot the Sheriff war nämlich ursprünglich von Bob Marley, einem Reggae-Musiker, geschrieben worden. Aber der hat, ich sage jetzt mal, nicht so gezündet in seiner Version. Weltweit bekannt wurde der Titel dann aber durch Eric Clapton. Mit seiner Version landete der Brite seinen ersten Nummer-1-Hit in den USA und brachte gleichzeitig vielen Rockfans damals erstmals die Musik aus Jamaika näher. Win-win, wie man heute sagt. Letztes Jahr ist Eric Clapton schon 80 geworden, steht immer noch auf der Bühne, auch mit diesem Song. Am 14. September 1974 in den USA, ganz oben in den Charts, Eric Clapton mit I Shot the Sheriff, jetzt bei MDR Sachsen, Ihrem Sachsenradio. I shot the sheriff.

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2: Ja, der Montagmorgen, der hat den Start in die neue Woche so ein bisschen schwer gemacht. Ja, so trübe und verregnet. Aber von Nordwesten her, da setzt sich jetzt die Sonne und trockenes Wetter Stück für Stück immer mehr durch. Dazu bekommen wir Temperaturen von 17 bis 21 Grad. Also T-Shirt ja, Jäckchen drüber. Die Hartgesottenen, die tragen stoisch weiter kurze Hosen. Das geht natürlich auch mit bisschen Sonne im Herzen. Morgen bekommen wir erst herbstlichen Frühnebel und dann nochmal einen richtig tollen sonnigen Dienstag. 21 bis 26 Grad dazu. Ja, den Regenschirm, den trotzdem in Griffweite behalten, denn am Mittwoch kommt dann schauerartiger und gewittriger Regen zu uns und es wird nochmal kühler, also klassisches Erkältungswetter. Am Donnerstag steht dann ein Sonne-Wolken-Mix an bei mäßig warmen Temperaturen. Ja, und die Nachrichten des Tages hat jetzt Andrea Hille für uns.
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3: Mit Gabriela Wegner. Guten Tag. Die Zahl der Geburten in Sachsen ist weiter rückläufig. Nach Angaben des Statistischen Landesamtes kamen im vergangenen Jahr rund 23.000 Kinder zur Welt. Das sind über 6% weniger als ein Jahr zuvor. Ein Grund für den Rückgang ist laut dem Bevölkerungsmonitor des Landes Sachsen das Geburtentief Anfang der 90er Jahre. Deshalb gäbe es jetzt im Freistaat weniger Frauen, die Kinder bekommen könnten. Auch die durchschnittliche Kinderzahl pro Frau ging demnach zurück. Statistisch gesehen brachte jede Frau zwischen 15 und 50 Jahren 1,16 Kinder zur Welt. In Dresden wird am Mittag Richtfest für die neue Chipfabrik von ESMC gefeiert. Die Investition von 10 Milliarden Euro ist ein Gemeinschaftswerk des taiwanesischen Branchenriesen TSMC mit Bosch, Infineon und NXP. Es entstehen rund 2000 neue Arbeitsplätze. Die Produktion soll im kommenden Jahr beginnen. Schwerpunkt werden Chips für die Autoindustrie. Sachsens Wirtschaftsminister Panther sprach von einer der größten Ansiedlungen in der bundesdeutschen Geschichte. Die Dresdner Chipfabrik gehört zum sogenannten Silicon Saxony, einem Netzwerk der Elektronik zwischen Dresden, Freiberg und Chemnitz. In Leipzig wird am Nachmittag der letzte Abschnitt des Elstermühlgrabens offiziell eröffnet. Damit endet eines der größten Leipziger Wasserbauprojekte der vergangenen Jahrzehnte. MDR Sachsen-Reporterin Heike Endig mit den Einzelheiten.
4: Nach rund 25 Jahren Planung und Bau ist der Elstermühlgraben wieder vollständig freigelegt. Ein Kilometer des früher verrohrten Gewässers verläuft damit wieder offen durch die Stadt. Der jetzt fertiggestellte Abschnitt zwischen Elster- und Lessingstraße schließt die letzte Lücke im Projekt. Allein dieser rund 180 Meter lange Bereich kostete mehr als 6 Millionen Euro. Seit 2005 wurde der Elstermühlgraben in mehreren Etappen geöffnet. Dazu entstanden auch 7 neue Brücken. Zuletzt die Poniatowski-Brücke und die Elsterbrücke.
3: Die Stadt Colditz schafft einen Gedenkort für Menschen, die während der Nazizeit in der Heil- und Pflegeanstalt Chadras starben. Der Stadtrat fasste einen Grundsatzbeschluss, wie Bürgermeister Robert Zillmann MDR Sachsen sagte. Mehrere Künstler haben demnach bereits Entwürfe erarbeitet. In der früheren Heil- und Pflegeanstalt kamen in der NS-Zeit auch psychisch kranke Menschen unter. Nach heutigen Erkenntnissen starben in den Jahren des Zweiten Weltkrieges 830 Menschen in der Anstalt in Chadras, meist an Unterversorgung. Auslöser für die Aufarbeitung der Vergangenheit war die Anfrage einer Angehörigen. Das waren Nachrichten von MDR Sachsen. 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
2: Dankeschön, Gabriela Wegner. Und nochmal Entschuldigung, vorhin falschen Namen gesagt. Hab nicht richtig hingeguckt. Hier ist der MDR Sachsen Verkehrsservice. Wir gucken auf die A4 Frankfurt Richtung Dresden in Höhe Chemnitz-Mitte. Da gibt es stockenden Verkehr nach einem Unfall. Sie brauchen 10 Minuten mehr. A4 Görlitz Richtung Dresden zwischen Kodersdorf und Niederseifersdorf. Stockender Verkehr, hier auch 10 Minuten mehr einplanen. Auf der B101 in Meißen ist der Schottenbergtunnel in beiden Richtungen gesperrt. Grund ist eine technische Störung. In Röcknitz ist die Hauptstraße zwischen Kreisverkehr und Böhlitzer Straße wegen herunterhängender Stromkabel gesperrt. In Scharfenstein ist der Bahnübergang Hopfgartner Straße wegen Gleisbauarbeiten bis ca. 18 Uhr gesperrt und die Burg Scharfenstein ist ausschließlich aus Richtung Zschopau erreichbar. Jetzt alle neuen Blitzer für Sie. Die stehen auf der B95 in Bärenstein Richtung Annaberg-Buchholz. Auf der B170 in Ulberndorf Richtung Zinnwald wird geblitzt. In Bautzen auf der äußeren Lauenstraße in beiden Richtungen. In Eisenach in der Ernst-Thälmann-Straße stadtauswärts. In Leipzig steht ein Blitzer. In der Riesaer Straße stadteinwärts. Und in Pleissa in der Hohensteiner Straße Richtung Wüstenbrand sowie in der Ortsdurchfahrt Spitz-Kunnersdorf in beiden Richtungen. Und in Stolpen noch ein Blitzer in der Pirnaer Landstraße stadteinwärts. Wenn Sie noch was gesehen haben, dann werden Sie Ihre Tipps gerne los unter unserer kostenlosen Verkehrshotline 0800 6375 637. Schnell und aktuell, das ist der MDR Sachsen Verkehrsservice. Ihnen eine gute und vor allem sichere Fahrt.
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2: Ach, schön, dass Sie mit reinhören in dieser Stunde mit ein paar Einblicken, warum Tanzen gerade im Rentneralter perfekt ist, um fit zu bleiben und gesellig zu sein. Dazu haben wir mal bei den Black Mountain Dancers vorbeigeschaut. Und nach 2 Titeln gehen wir erstmal einem geliebten Alltagsutensil auf die Spur. Der Zitronenpresse. Haben Sie noch so einen Teil? Können Sie ja schon mal überlegen. Jetzt aber erstmal Musik von Bruce Springsteen und vorher noch David Dundas.

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Hier ist der MDR Sachsen Verkehrsservice. Vorsicht auf der A4 Richtung Frankfurt. Zwischen Dreiecknossen und Siebenlehen liegt ein Holzteil auf der Fahrbahn. Vorsicht auf der A4 Richtung Frankfurt. Zwischen Dreiecknossen und Siebenlehen liegt ein Holzteil auf der Fahrbahn.

0: Bruce Springsteen mit The River. 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So, wir kommen zu unseren praktischen Alltagshelfern. Wir haben ja den Buchdruck erfunden, das Rad, das Internet und nicht zu vergessen die manuelle Zitronenpresse. Dieses kleine praktische Ding, das treu in den hintersten Ecken unserer Küchenschränke schlummert. Doch braucht die Welt im Zeitalter von Hightech und elektrischen Multifunktionsgeräten eigentlich noch diesen analogen Klassiker? Mein Kollege Mario Süßengut meint ja und hat sich auf Spurensuche begeben.
1: Wer Zitronen liebt, hat meistens auch die Presse dazu.
2: Ja, Sie meinen jetzt die, wo man wirklich noch mit der Hand drückt?
3: Ja, haben wir natürlich.
4: Ja, klar. Ganz einfach Zitronenpresse, wo ich noch quetschen muss.
5: Damit presst man frischen Zitronensaft.
6: Kreisrund erhaben, dass man eine Zitrone drauf ausdrücken kann.
5: Genau, rivelig und so ein bisschen zitronenförmig. Mit einem Ring drumherum, wo dann die Flüssigkeit reintropft.
3: Ja klar, eine kleine gelbe Runde, wo man die Zitrone draufsteckt und auspresst.
4: Ich drücke und jetzt spielen geht der Saft raus.
7: Silber. Aus Metall.
2: Ja, hat auf jeden Fall, meine Mutter hat sowas. Ja. Und wenn ich die mal benötige, würde ich mir die auch ausleihen. Ja.
1: Ausleihen. Die Zitronenpresse wird demnach bereits als Erbstück oder Nachbarschaftsgut gehandelt. Ihr Wert unschätzbar, weil sie unverwüstlich scheint mit so vielen Anwendungsvarianten.
2: Zum Backen, ne? Oder, ja, als Backzutat oder wenn man mal krank ist und eine heiße Zitrone trinkt mit bisschen Honig noch dazu und heißem Wasser, ja.
7: Mehrfach die Woche. Bei gesunder Ernährung für Salatdressing zum Beispiel oder als Getränk. Zitronenwasser einfach als Erfrischung im Sommer.
1: Ohne Steckdose, ohne Kabelwirrwarr, ohne Motorengeräusch am Sonntagmorgen. Das macht nicht sauer, sondern fröhlich. Und die Presse reinigen geht im Handumdrehen.
7: Ist hygienisch, lässt sich gut reinigen, ja.
1: So viele Vorteile, unglaublich.
5: Dass man keinen Strom dafür braucht, dass man sie mitnehmen kann, auch beim Camping. Dass sie das Fruchtfleisch und die Kerne von dem Rest abtrennt, von dem Saft abtrennt.
6: Ja, und nimmt viel Platz im Schrank weg, das bestimmt, dann hat man den Schrank auch voll.
1: Klar, ein leerer Schrank ohne Zitronenpresse wäre ja auch sinnlos. Ob aus Glas, Metall, Holz oder Plaste, für unter 2 Euro verkauft sie ein berühmtes Einrichtungshaus. Mehrere 100 Euro kann die Presse auch kosten. Dann für hohe Saftausbeute bei geringem Kraftaufwand.
0: Ach, die Zitronenpresse. Wenn man sie hat, ein Segen. Haben Sie auch noch eine daheim im Schrank? Schreiben Sie es mir mal in der MDR Sachsen App. Ich habe meine direkt mal fotografiert heute Morgen. So ein DDR-Schmuckstück aus Glas. Steuern Sie auch gern Ihr Foto von Ihrer Zitronenpresse bei, wenn Sie mögen. 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

0: 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Hier ist MDR Sachsen jetzt erst einmal mit einer Meldung. Von der A17 Richtung Prag zwischen Dresden-Gorbitz und Dresden-Südvorstadt liegt eine Eisenstange auf der linken Fahrspur. Vorsicht auf der A17 Richtung Prag zwischen Dresden-Gorbitz und Dresden-Südvorstadt liegt eine Eisenstange auf der linken Fahrspur. So, jetzt kommen wir mal zu unserem Thema jetzt. Rentenzeit, vielleicht auch Hobbyzeit. Das haben sich zumindest die Damen der Black Mountain Dancers gesagt. Die meisten sind im Rentenalter und sind frönen in ihrem Hobby Line Dance mit Leidenschaft. Kerstin Puschmann, die leitet die Gruppe in Schwarzenberg und ist mit 66 Jahren eine der Jüngeren.
1: Der Altersdurchschnitt liegt ein wenig höher. Wir haben sehr viele Rentnerinnen. Wir sind halt alles Frauen. Die Älteste ist 76, machen aber alle toll mit. Und die Jüngste ist 15. Das Große sind die Rentnerinnen, jawohl.
0: Ja, und die Musik, die man mag, die kann man so ganz einfach in Schritten umsetzen.
1: Das sind Seitschritte, Shuffle. Das geht nach links, nach rechts, nach vorne, nach hinten. Es gibt 4 Seitentänze. Je mehr Schritte es sind, desto aufwendiger ist es ja. Und es geht dann alle 4 Seiten rum. Und es ist einfach schön.
0: Ja, warum der Tanz gerade für Damen im Rentenalter perfekt ist, das hören wir in der nächsten halben Stunde. 10:30 hier im Sachsenradio. Ich habe jetzt noch eine Meldung von der A4 Frankfurt Richtung Dresden. Moment. Die ist in Höhe Chemnitz-Mitte nach einem Unfall gesperrt. A4 Frankfurt Richtung Dresden ist in Höhe Chemnitz-Mitte nach einem Unfall gesperrt. Zurzeit gibt es dort Stau. Fahren Sie schön vorsichtig. Wir machen jetzt hier weiter mit Musik vom Teach-In. Dingedong.

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2: Um 11.30 Uhr. Schönen guten Tag. Das sind die aktuellen Temperaturen. Hier in Chemnitz haben wir 14 Grad auf dem Thermometer. 15 Grad melden jeweils Zschopau und auch Burgstedt. Und jetzt bleibt es größtenteils schon trocken. Tagsüber reißen die Wolken immer mal auf. Teilweise auch längere Zeit die Sonne dabei. 17 bis 20 Grad die Höchstwerte. Das Freibad im Zwickauer Ort Stadtteil Grossen zieht eine positive Besucherbilanz. In dieser Saison wurden knapp 28.000 Badegäste gezählt. Das sind 8.000 mehr als im vergangenen Sommer. Seit einer Woche ist das Bad nun geschlossen, doch die Arbeit für den Betreiberverein hört damit nicht schlagartig auf. Schwimmmeister Gerd Hochmuth.
3: Also wir sind jetzt bloß noch zwei Mann, drei Mann. Wir machen noch Winterfest. Ja, die Umweltanlage muss ja entwässert werden und so, die Klos und alles, das ist ja alles nur Sommerbau. Das muss ja alles entwässert werden, die Bänke weggeräumt, gestrichen, alles Mögliche. Was eben so anfällt, was über den Sommer nicht geht. Und dann ist irgendwann Feierabend.
2: Die nationalsozialistische Verfolgung ist mehr als 80 Jahre her und kann trotzdem das Leben von Menschen bis heute prägen. Damit beschäftigt sich heute Abend eine Veranstaltung im Chemnitzer Tietz. Gezeigt wird der Dokumentarfilm Liebe Angst über die Familiengeschichte von Kim Seligson. Ihre Großmutter wurde in Auschwitz ermordet, ihre Mutter überlebte das Konzentrationslager. Anschließend spricht Seligson über ihre Geschichte und die Folgen der Verfolgung für die nachfolgenden Generationen. Beginn ist um 18 Uhr, der Eintritt ist frei. Interessierte sollten sich vorher anmelden. In Plauen wird am 3. Oktober wieder die Nacht der Kerzen gefeiert. Mit Musik, Video und Laserkunst soll an den Mut der Plauener während der friedlichen Revolution erinnert werden. Im Mittelpunkt steht Sigmar Wolf, der am 7. Oktober 1989 als erster ein Transparent in der Stadt hochgehalten hat. Für eine begleitende Ausstellung im Lutherpark werden jetzt Menschen gesucht, die selbst ein großes Banner zu Themen wie Freiheit, Respekt, Vielfalt oder Demokratie gestalten wollen. Mitmachen können Schulklassen, Vereine und auch Einzelpersonen. Und soweit Michael Langner für MDR Sachsen.
4: Vielen Dank in unsere Regionalstudios. Hier ist der MDR Sachsen Verkehrsservice. Es ist viel los. Achtung auf der A4 Frankfurt Richtung Dresden. Die ist in Höhe Chemnitz-Mitte wegen Bergungsarbeiten voraussichtlich bis 12 Uhr gesperrt. Zurzeit gibt es Stau bis zum Kreuz Chemnitz. A4 Görlitz Richtung Dresden zwischen Kodersdorf und Niederseifersdorf. Stockender Verkehr, hier 10 Minuten mehr ein Plan. Vorsicht auf der A17 Richtung Prag. Zwischen Dresden-Gorbitz und Dresden-Südvorstadt liegt eine Eisenstange auf der linken Fahrspur. Auf der B101 in Mainz-Meißen ist der Schottenberg-Tunnel in beiden Richtungen gesperrt. Grund ist die technische Störung. In Röcknitz ist die Hauptstraße zwischen Kreisverkehr und Wülitzer Straße wegen herunterhängender Stromkabel gesperrt. In Scharfenstein ist der Bahnübergang Hopfgartenstraße wegen Gleisbauarbeiten bis ca. 18 Uhr dicht. Hinweis, die Burg Scharfenstein ist ausschließlich aus Richtung Zschopau erreichbar. In Zwickau ist die B175 Werdauer Straße in Höhe Kopernikusstraße nach einem Unfall gesperrt. Und jetzt alle neuen Blitzer für Sie. Die stehen auf der B6 Ortsumfahrung Reichenbach in der Oberlausitz am Abzweig Wiesig, dort beidseitig. Auf der B170 wird geblitzt in Ulberndorf Richtung Zinnwald. In Bautzen stehen sie in der äußeren Lauenstraße in beiden Richtungen, in Pleißa in der Hohensteiner Straße Richtung Wüstenbrand. In Schkeuditz steht ein Blitzer in der Halleschen Straße, in der Ortsdurchfahrt Spitz-Kunnersdorf in beiden Richtungen. Und in Stolpen wird geblitzt in der Pirnaer Landstraße stadteinwärts. Für noch mehr Tipps erreichen Sie unsere kostenlose Verkehrshotline unter 0800 6375 637. Schnell und aktuell, das ist der MDR Sachsen Verkehrsservice auch mit Ihrer Hilfe. Herzlichen Dank und vor allem gute Fahrt.
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0: Bohnenpressen in der MDR Sachsen-App. Der Wahnsinn. Das ist eine richtige Vielfalt. Also gern weiter so. Ich schaue mir das alles dann in Ruhe an. Meine DDR-Variante aus Glas, die ist auch vertreten, habe ich schon entdeckt. Wir stellen Ihre Exemplare auch noch online zum Durchklicken auf mdrsachsenradio.de. Also schon mal vielen Dank für dieses bunte Potpourri an Zitronenpressen an diesem noch grauen Vormittag. Jetzt wird er bunt. Ja, und wir kommen noch mal zum Thema Tanzen. Ne? Das berührt ja Körper und Seele. Viele Männer, die mutieren aber im Alter eher zum, naja, ich sag mal vorsichtig, Tanzmuffel. Da ist Line Dance für Frauen besonders interessant, denn da braucht man keinen Tanzpartner. Man bewegt sich in Reihen nach schwungvoller Musik, muss seine grauen Zellen ein bisschen anstrengen, um sich die Choreografien zu merken. Naja, und der Spaßfaktor, der ist auch richtig hoch. Erzgebirgsreporterin Manja Kraus, die hat ein bisschen für uns mitgetanzt.
1: An den Grundschritten der Tänze habe ich mich versucht, aber binnen weniger Momente kann man sich ja nicht die gesamte Choreografie merken. Claudia steht vor der Gruppe und tanzt die Schritte immer wieder vor.
2: Und wir haben die Choreografie fertig.
1: Nach 2-3 Durchläufen ging es dann richtig schwungvoll mit Musik los. Alle strahlen, kaum eine vertanzt sich. Sie sind eben schon eingespielt, kennen die Tänzer einfach aus dem FF. Und das ist Gedächtnistraining.
3: Es beugt Demenz vor, weil ja du alles in Bewegung hast. Und da habe ich gelesen, das beugt auch Demenz vor, weil du ja die Schritte dir merken musst in einer bestimmten Reihenfolge. Und das Schöne ist auch, du bist in Bewegung. Wir sind ein cooles Team. Also wir machen auch so viel zusammen. Also macht Spaß, ja.
1: Betont Marion. Heidrun ist mit 76 Jahren eine der Ältesten. Sie lächelt mich an und zeigt auf ihre Knie.
4: Das knackt schon im Knie manchmal. Aber Bewegung ist alles. Und die Musik ist schön. Also am Anfang eher das Country. Und jetzt, ja, das Modernere ist beides schön. Bewegung ist wichtig und die Gesellschaft.
1: Fit bleiben wollen sie hier alle.
5: Man muss den Kopf aber auch ein bisschen anstrengen. Man kann abschalten, man bewegt sich, man trainiert Kopf und Körper zusammen und kann wunderbar auch mit den Leuten um sich herum kommunizieren und ja, viele schöne Sachen machen. Sagen wir es mal so, wir feiern auch ganz gern. Wir bleiben fit, das ist das Hauptsächliche.
6: Man muss ein bisschen Musikgefühl haben, ein bisschen Rhythmusgefühl und sich gut merken können. Das Schöne ist einfach, sich bewegen zur Musik. Schöne Musik, Bewegung, Choreografie, mit anderen Leuten treffen. Es hält auf jeden Fall fit. Für den Kopf ist es gut und für den Körper natürlich auch.
1: Line Dance ist gelenkschonend, beugt der Sturzgefahr im Alter vor, macht den Körper stabil, fördert die Konzentration und schult das eigene Gedächtnis. Und beim Country Cha-Cha-Cha bin ich dann wieder mit eingestiegen, mit dem Grundschritt. Und es stimmt, nur ein paar Minuten mit den Damen und der Musik heben auch meine Laune enorm.
0: Erzgebirgsreporterin Manja Kraus, vielen Dank. Ja, und um die Rentenzeit so richtig zu genießen, nicht nur im Tanz, sollte auch das Finanzielle geklärt sein. 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Morgen ist er ab um 10, 2 Stunden live hier bei uns, um unsere und ihre Fragen zum Thema Rente zu beantworten. Morgen ab um 10 bei MDR Sachsen.

0: Bonnie M, gotta go home. 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
8: Ja, von Nordwesten her setzt sich die Sonne und trockenes Wetter immer mehr durch. Dazu 17 bis 21 Grad heute. Morgen bekommen wir den ersten herbstlichen Frühnebel und dann noch einen tollen sonnigen Dienstag, 21 bis 26 Grad dazu. Mittwoch dann schauerartiger Regen und Gewitter. Und es wird auch wieder etwas kühler, Donnerstag dann wieder wärmer.
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9: Mit Gabriela Wiegner. Guten Tag. In Dresden wird so schon der Richtfest für die neue Chipfabrik von ISMC gefeiert. Es handele sich um eine der größten Ansiedlungen in der bundesdeutschen Geschichte, sagte Wirtschaftsminister Panther MDR Sachsen.
10: Da würden sich 299 andere europäische Regionen die Finger danach schlecken. Wir haben das bei uns in Sachsen hinbekommen. Und werden dafür auch gesehen. Wir waren ja gerade in Taiwan mit einer Wirtschaftsdelegation auch nochmal zur Semicon, um dort auch zu zeigen, Sachsen war die einzige europäische Region, die dort auf dem Europäischen Investmentforum reden durfte, in meiner Person. Das war eine große Ehre mit dem taiwanischen Präsidenten und dem Wirtschaftsminister auf nationaler Ebene. Das fällt alles nicht vom Himmel. Insofern, wenn Sie konkret nach ISMC fragen, dann ist es so, dass das Vorhaben im Plan ist. Dem Produktionsstart Ende nächsten Jahres steht aus unserer Sicht jetzt nichts entgegen.
9: Die Zahl der Geburten in Sachsen ist weiter rückläufig. Nach Angaben des Statistischen Landesamtes kamen im vergangenen Jahr rund 23.000 Kinder zur Welt. Das sind über 6% weniger als ein Jahr zuvor. Ein Grund für den Rückgang ist laut dem Bevölkerungsmonitor des Landes Sachsen das Geburtentief Anfang der 90er Jahre. Deshalb gäbe es jetzt im Freistaat weniger Frauen, die Kinder bekommen könnten. Auch die durchschnittliche Kinderzahl pro Frau ging demnach zurück. Statistisch gesehen brachte jede Frau zwischen 15 und 50 Jahren nur noch 1,16 Kinder zur Welt. Der Elstermüllgraben in Leipzig ist vollständig freigelegt. Am Nachmittag wird der letzte Abschnitt offiziell eröffnet. Damit endet eines der größten Leipziger Wasserbauprojekte der vergangenen Jahrzehnte. Das einst verrohrte Gewässer verläuft wieder offen durch die Stadt. Insgesamt entstanden 7 neue Brücken. Der Elstermüllgraben ist ein künstlicher Nebenarm der Weißen Elster. Er wurde vermutlich im 12. Jahrhundert zum Betrieb von Mühlen angelegt. Im 19. Jahrhundert wurde er aufgrund von Verunreinigung und Geruchsbelästigung überwölbt. An der Bahnstrecke Bischofswerda-Zittau haben Unbekannte Kupferkabel zerschnitten und für den Abtransport bereitgelegt. Die Bundespolizei entdeckte in der vergangenen Nacht mehrere Kabelstücke mit einer Gesamtlänge von knapp 400 Metern. Zuvor hatte die Deutsche Bahn eine Signalstörung gemeldet. Ein erster Diebstahl wurde bereits am Sonnabend entdeckt. Im Abschnitt Ebersbach und Zittau kommt es zu Verspätungen und Zugausfällen. Die Bundespolizei geht davon aus, dass die Täter die Kupferkabel an Schrotthändler verkaufen wollten. Sie ermittelt wegen besonders schweren Diebstahls und Störung öffentlicher Betriebe. Das waren Nachrichten von MDR Sachsen. 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
8: Danke. schön in unser Nachrichtenstudio. Hier ist der MDR Sachsen Verkehrsservice. Die A4 Frankfurt Richtung Dresden ist in Höhe Chemnitz-Mitte wegen Bergungsarbeiten gesperrt. Zurzeit Stau bis zum Kreuz Chemnitz. A4 Görlitz Richtung Dresden zwischen Kodersdorf und Niederseifersdorf. Stockender Verkehr, Sie brauchen 10 Minuten mehr. Auf der B101 in Meißen ist der Schottenbergtunnel in beiden Richtungen gesperrt. Grund ist eine technische Störung. In Zwickau ist die B175 Werdauer Straße in Höhe Kopernikusstraße nach einem Unfall gesperrt. Und jetzt alle neuen Blitzer für Sie. Die stehen auf der B6 Ortsumfahrung Reichenbach in der Oberlausitz am Abzweig Biesig beidseitig. Auf der B170 wird geblitzt in Ulberndorf Richtung Zinnwald. In Riesa stehen sie in der Leutewitzer Straße stadtauswärts und in Schkeuditz in der Halleschen Straße. Für noch mehr Tipps erreichen Sie unsere kostenlose Verkehrshotline unter 0800 6375 637. Schnell und aktuell, das ist der MDR Sachsen Verkehrsservice. Jetzt kommt hier gerade noch eine Meldung rein. Vorsicht auch auf der A9 Richtung München. Zwischen Halle und Wiedemar liegt eine Plane auf der Fahrbahn. A9 Richtung München. Zwischen Halle und Wiedemar liegt eine Plane auf der Fahrbahn. Falls Sie noch was gesehen haben, rufen Sie gern kostenlos an 0800 6375 637. Schnell und aktuell der MDR Sachsen Verkehrsservice. Ihnen eine gute und vor allem sichere Fahrt.
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8: Mittagszeit in Sachsen. Ja, liebe Grüße in die Imbisse, in die Kantinen und Suppenküchen und auch nach Hause an die Mittagstische. Vielleicht ist dann auch Ihre Zitronenpresse in Reichweite. Wir haben heute ganz viele tolle Fotos von diesem nützlichen Alltagshelfer von Ihnen in unserer MDR Sachsen-App bekommen. Danke, das macht den Montag ein bisschen bunter. Da fassen wir das alles auch nochmal in einer Online-Galerie auf mdrsachsenradio.de zum Durchklicken zusammen. Ist eben doch mit ganz vielen Erinnerungen verbunden, ne? So eine Zitronenpresse. Ja, und in dieser Woche dreht sich's bei uns einmal mehr ums Handwerk. Wir hören in dieser Stunde noch etwas darüber, wie man einen guten Handwerker überhaupt findet und was man bei der Beauftragung alles beachten sollte. Nach zwei Titeln geht's los. Hier ist CCR.

0: mit Nebelmond bei MDR Sachsen. Wir kommen mal zum Handwerksthema zurück. Ne? So ein verstopftes Rohr, eine defekte Waschmaschine oder auch eine Wärmepumpe, die den Geist aufgibt. In solchen Fällen ist schnelle Hilfe vom Fachmann gefragt. Doch wie findet man einen seriösen Handwerker und was kann man machen, wenn die Arbeit viel länger dauert als geplant oder das Ergebnis am Ende nicht passt? Michaela Schwanberg von der Verbraucherzentrale Sachsen hat uns vor der Sendung erzählt, dass es schon bei der Suche nach dem richtigen Handwerker ein paar Fallstricke gibt, vor allem wenn man online auf die Suche geht. Michaela Schwanberg empfiehlt, für die Suche ruhig etwas mehr Zeit einzuplanen.
1: Das Wichtigste ist, muss ich mir selber überlegen, welche Arbeiten will ich ganz genau vergeben, also den Umfang der Arbeiten. Und dann muss ich halt versuchen, den geeigneten Handwerksbetrieb ausfindig zu machen. Und da hilft es mir tatsächlich nur, wenn ich recherchiere. Also beispielsweise Mund-zu-Mund-Propaganda im Bekanntenkreis rumfragen und sich tatsächlich mal die Handwerksbetriebe vor Ort anschauen und dann wirklich gucken im Internet oder so, wie sind die Qualifikationen? Also ist da tatsächlich ein Handwerksmeister tätig? Das ist ganz, ganz wichtig und das sollte man, wenn man diese Zeit hat, durchaus auch ein bisschen ausführlicher machen und sich da gut vorbereiten.
0: Thema Kostenvoranschlag. Hängt da eigentlich eine Verpflichtung dran, wenn man sich einen einholt? Michaela Schwanberg dazu.
1: Also da bin ich nicht in der Pflicht. Ich muss das natürlich vorher ganz klar kommunizieren, dass ich sage, ich möchte einen Kostenvoranschlag, ich möchte den zur Vorbereitung einer Auftragsvergabe. Es gibt dann Unternehmen, die berechnen dafür Kosten, weil so das Erstellen von so einem Angebot ist ja für so einen Handwerker unter Umständen eben auch mit einem Aufwand verbunden. Das müsste aber vorher genau abgesprochen werden, aber wenn ich an diesen Handwerksbetrieb herantrete und sage, ich möchte den Auftrag vergeben und verlange daraufhin diesen Kostenvoranschlag, dann ist das nicht verbindlich. Verbindlich wird es erst, wenn ich einem Kostenvoranschlag quasi den Zuschlag erteile, sprich den Vertrag schließe.
0: Wichtig also, vorher schriftlich festlegen, was genau gemacht werden soll. Gleich klären wir noch, was man tun kann. Was man tun kann, wenn nach der Arbeit Mängel festgestellt werden. 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

0: aus den 80ern, Rick Astley, She Wants to Dance with Me, hier bei MDR Sachsen. Ja, einen guten Handwerker zu finden, das ist manchmal gar nicht so einfach. Dabei ist die Auswahl, zumindest auf dem Papier, groß. Allein hier in Sachsen arbeiten rund 280.000 Menschen im Handwerk, verteilt auf mehr als 50.000 Betriebe. Bei uns startet heute die MDR-Themenwoche rund ums Handwerk und wir wollten wissen, was man als Kunde beachten muss, wenn man einen Handwerker engagiert. Welche Rechte Verbraucherinnen und Verbraucher haben, wenn Arbeiten zum Beispiel länger dauern oder auch Mängel auftreten. Darüber haben wir gesprochen mit Michaela Schwanberg von der Verbraucherzentrale Sachsen. Der erste Punkt, der wichtig ist, was sollte man denn vor dem Auftrag alles festhalten?
1: Nehmen wir mal das Beispiel, Sie haben einen Kostenvoranschlag eingeholt. Bei dem Kostenvoranschlag haben Sie ja festgelegt, was die Leistung sein soll. Und aus dem Kostenvoranschlag muss sich dann ja auch ergeben, was es kostet. Und da sollte eben auch festgelegt werden, wann sollen denn die Arbeiten erbracht werden? Wie soll denn die Bezahlung erfolgen? Und das ist ganz, ganz wichtig, dass man da versucht, so viel wie möglich schriftlich zu vereinbaren. Also entweder in Papierform oder durch E-Mail-Korrespondenz. Also es sollte bestenfalls für beide Vertragspartner klar sein, was ist der Umfang der Arbeiten, was ist der Zeitpunkt, welche Kosten fallen an, wer ist der Ansprechpartner. Haben wir uns dahingehend vereinbart, dass hier eine konkrete und detaillierte Rechnungslegung erfolgt? Da ist man mit einer guten Vorbereitung im Falle eines Falles immer auf der sicheren Seite.
0: Ja, und wenn dann tatsächlich ein Mangel eingetreten ist, dann sollte man folgendermaßen vorgehen, sagt Michaela Schwanberg.
1: Das Allerwichtigste ist tatsächlich immer, so ein Mangel oder so eine Feststellung, dass irgendwas nicht in Ordnung läuft, dass man das sehr gut dokumentiert und dass man dann die sogenannte Mangelanzeige an den Handwerksbetrieb macht. Also, dass man anzeigt und sagt, okay, ich habe hier festgestellt, dass das und das ist nicht vertragsgemäß, das funktioniert nicht, das funktioniert nicht. Und dann müsste man eine Aufforderung an den Handwerksbetrieb geben zur Mängelbeseitigung. Und die Mängelbeseitigung, die muss man unter Fristsetzung aussprechen. Also, dass man sagt, okay, innerhalb von 7 Tagen oder 14 Tagen soll der Mangel beseitigt sein.
0: Okay, aber wie spricht man denn so einen Mangel am besten an?
1: Das Wichtigste ist natürlich immer so gut es geht, sachlich zu bleiben. Ein wichtiger Tipp ist tatsächlich diese Textform. Also ich sage jetzt mal ganz einfach den alten Spruch, wer schreibt, der bleibt. Das ist einfach für den Nachweis dann deutlich besser. Und wenn man dann tatsächlich selber nicht weiterkommt, weil vielleicht eine Gegenseite mauert oder eben nicht mehr antwortet oder nicht kommuniziert, dann schnellstmöglich sich beraten lassen bei Anwälten oder bei der Verbraucherzentrale. Das ist ganz, ganz wichtig. Also hier unsinnigen Zeitverzug sollte man da nicht eingehen.
0: Das war Michaela Schwanberg von der Verbraucherzentrale Sachsen. Das Interview haben wir vor der Sendung aufgezeichnet. Diese Woche dreht sich hier im MDR alles um das Thema Handwerk. Schön, dass Sie auch mit reinhören bei MDR Sachsen, Ihrem Sachsenradio.

0: The Hollies, the air that I breathe hier bei Ihrem Sachsenradio. Sie senden weiter fleißig Bilder von Ihren Zitronenpressen in unserer MDR Sachsen-App. Danke dafür. Ja, ist eben doch ein mega praktischer Helfer. Und es ist wirklich irre, wie viele alte DDR-Modelle da dabei sind. Das packen wir Ihnen alles in eine Galerie auf mdrsachsenradio.de. Dort finden Sie auch aktuelle Nachrichten aus Politik, Gesellschaft, Kultur und Sport. 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
0: Um 12:30. Schönen guten Tag. In Chemnitz ist es aktuell bedeckt bei 16 Grad. 17 Grad sind es in Wolkenstein und 21 in Plauen. Bis zum Abend bleibt es wechselnd bewölkt und weitgehend trocken. Die Kita Naseweis im erzgebirgischen Oelsnitz ist für den Deutschen Kita-Preis nominiert worden. In der 2007 gebauten Einrichtung wird das Konzept der offenen Familiengruppen verfolgt. Dazu Anne Illing, eine der beiden Kita-Leiterinnen.
13: Wir haben in unserem Haus drei große Gruppen, wo Kinder von dem ersten Lebensjahr bis zum Schuleintritt gemeinsam betreut werden. Mit festen Bezugspersonen. Das heißt, die Kinder haben so einen sicheren Ort zum Ankommen, dort viel Geborgenheit und Zuverlässigkeit. Und von dort aus dürfen sie aber alle Möglichkeiten, die die Kita zu bieten hat, nutzen. Das heißt, sie können mit in den Wald gehen, sie können in den Garten gehen, sie können an Angeboten in anderen Gruppen teilnehmen, haben aber immer diesen sicheren Ort, wo sie wissen, dort sind die Menschen, die ich kenne, dort sind meine Freunde.
0: Aktuell werden in der Kita über 100 Kinder betreut. Wegen sinkender Geburtenzahlen ist die Einrichtung allerdings von der Schließung bedroht. Die Friedensaktion Plauen-Vogtland lädt für kommenden Montag zu einer Mahnwache an das Wendedenkmal ein. Anlass ist der Internationale Tag des Friedens der Vereinten Nationen. Die Veranstaltung steht unter dem Motto »Für Dialog und Frieden statt Aufrüstung und Krieg«. Die Initiatoren wollen Kerzen entzünden und in Form des Peace-Zeichens aufstellen. An einem offenen Mikrofon können Menschen zudem über ihre persönlichen Ängste angesichts von Krieg und Aufrüstung sprechen. Die Brücke über den Mühlgraben am Wasserschloss in Chemnitz-Klaffenbach wird neu gebaut. Die Arbeiten dafür beginnen am Donnerstag und dauern voraussichtlich bis Dezember. Die neue Brücke wird als Stahlkonstruktion errichtet. Die Fahrbahn besteht aus vorgefertigten Spannbetonplatten mit Carbonbewehrung. Das soll die Brücke besonders langlebig machen. Die alte Brücke war so stark beschädigt, dass sie abgerissen werden musste. Seither gilt eine provisorische Umleitung. Und soweit aus Chemnitz, Jacqueline Hähne für MDR Sachsen. Weiter geht's mit dem Blick auf die Straßen.
2: Dankeschön in unsere Regionalstudios. Hier ist der MDR Sachsen Verkehrsservice. A4 Frankfurt Richtung Dresden. Zwischen Kreuz Chemnitz und Chemnitz Mitte stockender Verkehr wegen Bergungsarbeiten. Die Autobahn ist aber nicht mehr gesperrt. Auf der B101 in Meißen ist der Schottenbergtunnel in beiden Richtungen gesperrt wegen einer technischen Störung. In Zwickau ist die B175 Werdauer Straße in Höhe Kopernikusstraße nach einem Unfall gesperrt. Und jetzt alle neuen Blitzer für Sie. Die stehen auf der B6 Ortsumfahrung Reichenbach in der Oberlausitz am Abzweig Biesig, beidseitig. In Plauen wird geblitzt in der Martin-Luther-Straße stadteinwärts. In Riesa in der Leutewitzer Straße stadtauswärts. In Schkeuditz steht ein Blitzer in der Halleschen Straße. Für noch mehr Tipps erreichen Sie unsere kostenlose Verkehrshotline unter 0800 6375 637. Schnell und aktuell, das ist der MDR Sachsen Verkehrsservice, auch mit Ihrer Hilfe. Vielen Dank und gute Fahrt.
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2: Und einem Klassiker von ABBA, hier ist Waterloo.

0: Sie hören Ihr Sachsenradio am Montag. Ja, die meisten Menschen, die freuen sich doch auf den Ruhestand, ne? Endlich mehr Zeit für die schönen Dinge im Leben. Reisen, gärtnern oder Zeit mit den Enkeln verbringen. Nicht mehr so viele Pflichten. Doch eine Sache, die wird man selbst als Rentner nicht los. Es ist echt gemein. Die Steuerpflicht. Zumindest, wenn die monatliche Rente einen bestimmten Betrag übersteigt. Ab welcher Rente Steuern fällig werden, das weiß Marika Adamiak vom Lohn- und Einkommenssteuerhilfe-Ring in Königswartha. Sie war vor kurzem Gast bei meinem Kollegen Thomas Hede in unserem MDR Sachsen-Expertenrat und sagt, so einfach ist das nicht, weil da einige Faktoren mit reinspielen.
1: Also erstmal, wann hat die Rente begonnen? Gab es eine vorhergehende Rente? Wie hoch ist die Rente? Ist man verheiratet oder nicht? Also ich kriege diese Fragen ja auch sehr häufig von Interessenten oder von Bürgern, die sich halt informieren wollen. Und ich empfehle dann immer, dass man sich beim Finanzamt erkundigen soll. Das Finanzamt hat ja die Einnahmen vorliegen. Nachfragen telefonisch oder auch in diesen Informationsstellen, die es da gibt. Dann kann man ihnen sagen, ob eine Pflicht besteht oder nicht.
0: Und Marika Adamiak hat noch einen wichtigen Hinweis für alle, die denken, dass es schon nicht so schlimm ist, wenn man eine Steuererklärung nicht macht, obwohl man doch eine machen müsste.
1: Man kann in jedem Fall Ärger bekommen. Also gerade jetzt ist wieder so eine Zeit, wo ich doch öfter Anrufe bekomme von Leuten, die Mahnungen vom Finanzamt kriegen, teilweise für Jahre rückwärts. Also das Finanzamt hat auch schon für 7 Jahre rückwirkend angefordert. Und diese 25 € Strafe kommen ja noch dazu. Also ich hatte tatsächlich schon mal einen Fall, wo eine Dame dann mehr Strafe zahlen musste, als nachzuzahlende Steuer gewesen ist. Weil wie gesagt, 25 € im Monat und das auf viele Monate oder Jahre sogar gerechnet, ist dann natürlich sehr bitter. Und wer jetzt in Rente geht, kann eigentlich quasi immer davon ausgehen, dass er wird eine Steuererklärung machen müssen, weil der Besteuerungsanteil ja inzwischen so hoch ist.
0: Also ganz wichtige Information. Und wenn Sie eine Frage haben rund um Ihre Rente, dann kreisen Sie den morgigen Vormittag schon mal rot im Kalender ein. Unser Rentenberater Christian Lindner, der kommt morgen wieder zu uns ins Studio. Ab um 10 geht's los hier im Sachsenradio. Fragen können Sie auch jetzt schon schicken über die MDR Sachsen App oder das Kontaktformular auf mdrsachsenradio.de.

0: Sie hören ihr Sachsenradio. So, der Montag ist zur Hälfte geschafft. Wie immer eine gute Zeit, um mal die Nachrichten des Tages ein bisschen zu beleuchten. Mario Hille ist dafür natürlich genau der Richtige. 13 Uhr hören wir dich und deine Kollegen im Radioreport. Was habt ihr denn euch heute unter anderem genauer angeschaut?
1: Ja, die Zahl der Asylsuchenden, die sinkt weiter. Auch in Sachsen kamen zuletzt deutlich weniger Menschen an als noch im Vormonat. Und wir waren mal in Bautzen im Spreehotel. Im Januar lebten hier rund 150 geflüchtete Menschen. Jetzt ist dort niemand mehr. Ja, und da könnte man meinen, jetzt wären Gelder frei, die man gut für Schulen oder Straßen verwenden könnte. Aber nee, Pustekuchen ist nicht. Warum? Das erzählen wir gleich.
0: Mensch, zu früh gefreut. Ja. Ja, da lohnt es sich also dran zu bleiben. Aber weißt du, Mario, ich lasse dich natürlich nicht ohne Zusatzfrage gehen.
1: Nee.
0: Wir haben ja die Woche Handwerkerwoche hier bei MDR Sachsen und stellen jeden Tag Handwerksberufe vor. Gibt es ein Handwerk, das du gern selber gelernt hättest?
1: Also ich hätte gern was mit Holz gemacht, so allein schon wegen dem Duft, ja. Finde ich irgendwie schön, so frisches Holz zu sägen oder reinzubohren, tolles Material. Aber Anne, ich habe 2 linke Hände und das wäre voll in die Hose gegangen.
0: 2 linke Hände und alles Daumen, sagen wir doch mal. Zum Glück bist du beim Radio gelandet. Ja. Wir hören dich 13 Uhr mit dem Radioreport und jetzt Andreas Burani auf anderen Wegen, hier bei Ihrem Sachsenradio.

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10: So langsam kommt die Sonne durch die Wolken hindurch und damit bekommen wir auch trockene 17 bis 21 Grad. Morgen erst Frühnebel und dann nochmal ein toller sonniger Dienstag bei 21 bis 26 Grad. Am Mittwoch kommen dann Schauer und Gewitter zu uns und es wird deutlich kühler. Durch den Nachmittag geht's nach dem Radioreport mit Heike Leschner.
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11: Deutlich weniger Asylsuchende in Sachsen, trotzdem kaum Entlastung für die Kommunen. Nach den Hitzeschäden bei den Leipziger Verkehrsbetrieben, TÜV stellt Gutachten vor. Und Filmkunstmesse startet in Leipzig, Branche freut sich über steigende Besucherzahlen. Die Zahl der Asylsuchenden geht weiter zurück, auch in Sachsen. Klingt nach Entlastung für die kommunalen Kassen, aber heißt das dann auch, dass wieder mehr Geld da ist für Schulen, Straßen oder andere Projekte? Robin Hartmann hat mal nachgefragt.
12: Das Spreehotel am Bautzner Stausee. Ein heller Bau mit Glasgiebel, darüber der Name in grünem Schriftzug. Noch im Januar lebten hier rund 150 geflüchtete Menschen. Ende Februar war Schluss. Die Verträge des Landkreises liefen aus, das ehemalige Hotel steht inzwischen leer. Schon 2017 war die Unterkunft wegen sinkender Zuweisungen geschlossen worden. 2022 wurde sie wieder gebraucht. Jetzt also erneut zu. Im Juli und August kamen in Sachsen knapp 550 Asylsuchende neu an. Rund 30% weniger als im Vorjahresmonat. Den Rückgang spürt auch der Landkreis Leipzig, schildert Landrat Henry Greichen.
13: Wir haben Gemeinschaftsunterkünfte geschlossen, wir haben auch eine ganze Reihe Wohnungen gekündigt und benötigen natürlich bei geringeren Zahlen auch weniger eigene Kapazitäten, eigenes Personal und Dienstleister, die rund um die Gemeinschaftsunterkünfte tätig sind.
12: Greichen ist auch Präsident des Sächsischen Landkreistages und sagt, praktisch ist die Entlastung da. Nur nicht für die Kassen der Landkreise.
13: Ein deutliches Absinken von Flüchtlingszahlen hilft für die Kreisfinanzen gar nicht, weil wir eben diese Kosten, die wir dafür aufwenden, zu über 90% vom Freistaat Sachsen erstattet bekommen, sodass uns dadurch überhaupt keine Entlastung im Haushalt entsteht.
12: Heißt, sinken die Ausgaben, sinkt auch die Erstattung vom Freistaat. Ein neuer Spielraum für Straßen oder Schulen entsteht dadurch nicht. Die finanziellen Probleme der Landkreise liegen inzwischen ohnehin an anderer Stelle. Der sächsische Landrat Greichen verweist vor allem auf die stark steigenden Ausgaben für Jugendhilfe, Pflege und Eingliederungshilfe. Soziale Leistungen wie diese machten mittlerweile rund 60% eines Kreishaushaltes aus.
11: Die extreme Hitze im Juni mit Temperaturen von bis zu 40 Grad legte das Schienennetz der Leipziger Verkehrsbetriebe lahm. Aus Sicherheitsgründen musste der gesamte Straßenbahnverkehr eingestellt werden. Heute stellte der TÜV ein Gutachten vor. Frage an Ulrike Köhler, woran lag's denn, dass nichts mehr ging?
14: Klare Ansage vom TÜV Süd, die Ursache bleibt unklar. Die Untersuchungen, die haben gezeigt, es war schlicht zu heiß. Allein an den Fugen und Schienen wurden am 27. Juni mehr als 70 Grad Celsius gemessen. Und das war dann für den Bitumen einfach zu viel. Bauliche Mängel wurden jedenfalls nicht festgestellt. Die eingesetzte Bitumenmasse, die entsprach den Normen. Es gibt aber noch eine Menge ungeklärter Dinge, unter anderem, warum zu 90% die linke Seite betroffen war, also der linke Schienenstrang. Das wird weiter untersucht. Die Leipziger Verkehrsbetriebe, die müssen übrigens noch ca. 14 Kilometer beschädigter Fugen reparieren und das soll bis zum Jahresende passieren. Eingesetzt wird dann eine Fugenmasse, deren Schmelzpunkt 5 Grad Celsius über dem bisherigen liegt. Und es wird auch eine Neuerung getestet. Möglicherweise wird künftig dem Bitumen ein Kunststoffgranulat zugesetzt. Das könnte das Verkleben verringern. Wie gesagt, das wird aber erstmal getestet.
11: Danke für die Information, Ulrike Köhler. Und weitere Tagesmeldungen jetzt kurz und kompakt mit Gabriela Wegner.
15: In Dresden ist am Mittag Richtfest für die neue Chipfabrik von ESMC gefeiert worden. Die Investition von 10 Milliarden Euro ist ein Gemeinschaftswerk des taiwanesischen Branchenriesen TSMC mit Bosch, Infineon und NXP. Es entstehen rund 2000 neue Arbeitsplätze. Die Produktion soll im kommenden Jahr beginnen. Schwerpunkt werden Chips für die Autoindustrie. Die Zahl der Geburten in Sachsen ist weiter rückläufig. Nach Angaben des Statistischen Landesamtes kamen im vergangenen Jahr rund 23.000 Kinder zur Welt. Das sind über 6% weniger als ein Jahr zuvor. Demnach ist das Geburtentief Anfang der 90er Jahre ein Grund, weshalb es jetzt im Freistaat weniger Frauen gibt, die Kinder bekommen könnten. Bei den Kommunalwahlen in Niedersachsen bleibt die CDU stärkste Kraft. Wie auf dem Wahlportal des Landes veröffentlicht wurde, erhielten die Christdemokraten nach dem vorläufigen Ergebnis 27,2% der Stimmen. Das sind 4 Prozentpunkte weniger als vor 5 Jahren.
11: Danke, Gabriela. In Leipzig trifft sich ab heute wieder die Programme-Kinobranche zur 26. Filmkunstmesse. Kinobetreiber und Verleiher reisen aus ganz Deutschland an, um kommende Kino-Highlights zu sichten und sich über aktuelle Trends auszutauschen. Und da gibt es durchaus Erfreuliches zu berichten, weiß Lars Tunschei.
16: Spiel, Satz und Sieg. Extrawurst ist der erfolgreichste deutsche Film im ersten Kinohalbjahr. Mehr als 2 Millionen Besucher wollten die Komödie mit Habe Kerkeling und Farid Yardım bereits sehen. Und das ist nicht der einzige Hit im Kinojahr. Felix Bruder von der AG Kinogilde.
17: Wir haben von Anfang an sehr gute Titel gehabt. Wir denken an Hamnet, an The Astronaut, Marty Supreme, aber auch deutsche Filme wie diese Lücke, die entsetzliche Lücke. All das waren Filme, die wirklich sehr, sehr viele Menschen in die Kinos gebracht haben. Insofern glaube ich, dass die Stimmung unter den Kinobetreibenden jetzt sehr gut ist. Und wenn die hier nach Leipzig kommen und das Line-up sehen, dann sind sie wahrscheinlich noch zufriedener für den Herbst.
16: Rund 100 Millionen Tickets werden es am Ende des Jahres wohl sein, schätzt Bruder. Das wären 14% mehr als im vergangenen Jahr und fast so viele wie vor Corona. Allein beim Kinofest am vergangenen Wochenende kamen mehr als 2 Millionen Besucher und schauten Filme wie Die Odyssee oder Spider-Man. Ein absoluter Rekord. Kino ist wieder in. Ein Grund dafür sieht Bruder in der Sehnsucht nach dem gemeinsamen Erlebnis.
17: Ja, ich glaube, das ist ein gesellschaftliches Phänomen, was es allgemein gibt, dass sozusagen der digitale Overkill ein Stück weit dazu führt, dass die Menschen auch wieder analoge Erlebnisse suchen, gemeinsam etwas unternehmen, rauszugehen. Und das fällt uns auf. Natürlich, das betrifft die jüngere Generation noch mehr, weil die eben voll digital aufgewachsen sind, in der Corona-Zeit sowieso eigentlich auch sehr kaserniert waren. Und das wird schon nach. Ich glaube, dass jetzt auch das Verständnis da ist, dass Kino ein Treffpunkt ist, wo man Filme sehen kann, aber darüber hinaus eben auch sich austauschen kann über den Film, über Themen. Und das zahlt schon darauf ein, glaube ich.
16: Und auch im kommenden Kinoherbst warten wieder etliche Highlights auf die Kinogänger. Einige davon gibt es exklusiv vorab für das Leipziger Publikum bei der 26. Filmkunstmesse.
11: Ja, und da war dann noch Alexander Zverev. Der holte sich gestern ja seinen 2. Grand Slam-Titel bei den US Open. Doch ganz kurios, beim entscheidenden Matchball, da jubelte er gar nicht, wollte sogar weiterspielen. Der Grund, Leschi, er hatte den falschen Spielstand im Kopf. Verrückt, oder?
18: Ja, Boris Becker hat schon über den Tenniscourt hinausgeschaut. Ne? Er hat gemeint, es wird die Sportszene des Jahres.
11: Das denke ich auch.
18: Schauen wir mal. Ja, genau. So, 13.08 Uhr gleich zum MDR Sachsen Verkehrsservice A4 Frankfurt Richtung Dresden. Zwischen Kreuz Chemnitz und Chemnitz Mitte stockt der Verkehr. Hier laufen gerade Bergungsarbeiten. Auf der B2 zwischen Zwenkau und Pleißebrücke Behinderungen nach einem Unfall. Auf der B101 in Meißen ist der Schottenbergtunnel in beiden Richtungen gesperrt. Grund ist hier eine technische Störung. Und im Erzgebirgskreis zwischen Geier und Zwönitz eine Ölspur. Bitte aufpassen. In Zwickau ist die B175 Werdauer Straße in Höhe Kopernikusstraße nach einem Unfall gesperrt. Blitzer B6, Ortsumfahrung Reichenbach in der Oberlausitz, hier am Abzweig Biesig auf beiden Seiten. In Leipzig-Bölitz-Ehrenberg wird in der Heinrich-Heine-Straße stadtauswärts geblitzt. In Plauen in der Martin-Luther-Straße stadteinwärts und in Schkeuditz in der Hallischen Straße. Haben Sie noch andere Infos für alle unterwegs, können Sie uns gerne kostenfrei informieren. 0800 637 5637. Und jetzt gute Fahrt weiter. 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
18: Ach, was für eine wundervolle Welt, wenn Sachsen so frisch geduscht ist wie heute und gut riecht. Ach.

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0: Einreise in wohlgesetzten Noten rund um die ganze Welt. Klassiker von Lisa Stansfeld, jetzt hier beim Sachsenradio. Viertel zwei ist es übrigens gerade geworden. Ja, was ist das für ein Montag? Es ist heute Arbeitgeber-Arbeitnehmer-Tauschtag, wie immer am zweiten Montag im September. Ja, überlegen Sie mal, was das alles bedeuten könnte, ne? Wenn heute mal der Chef den Kaffee kocht und Sie die Gehaltserhöhung verteilen. Ja, hinter diesem Tauschtag steckt eine ganz, ganz charmante Idee, wenn man nämlich mal die Position tauscht. Dann könnte es passieren, dass man den anderen vielleicht auch ein bisschen besser versteht. Also gut fürs Arbeitsklima. Ne? Würden Sie denn gerne mal tauschen?
1: Nee, würde ich nicht tauschen. Ja, ist zu viel Stress und ja, sehr viel Arbeit, würde ich mal sagen. Meine Arbeit habe ich auch, aber ja, ist natürlich eine längere Arbeitszeit. Viel Bürokratie kommt dazu.
2: Schon, ich mache schon sehr viel in der Führungsebene mit, gerade bei den Kleinbetrieben, wie das immer so ist. Einer ist immer da, wenn der Rest im Urlaub ist. Aber ich weiß noch nicht so genau, ob ich mir das dauerhaft vorstellen könnte. Gerade in den jetzigen Zeiten eine derartige finanzielle Verantwortung und Verantwortung für Mitarbeiter zu übernehmen, stelle ich mir sehr schwierig vor.
3: Niemals. Nee. Zu viel Verantwortung und mache ich lieber meine Arbeit, gehe nach 8 Stunden heim, fertig, aus.
0: Und Sie, würden Sie denn auch mal für einen Tag mit Ihrer Chefin oder Ihrem Chef tauschen? Und was würden Sie da gegebenenfalls anders machen? Erzählen Sie gerne kurz per Sprachnachricht bei uns in der MDR Sachsen-App. Und bitte, falls Sie der Tauschreiz trotzdem vorher fragen, ne, ehe Sie dann auf dem Chefsessel Platz nehmen und anfangen zu kommandieren. Das könnte sonst ein kurzes Experiment werden.

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1: Um 13:30, schönen guten Tag. In Chemnitz ist es aktuell bedeckt bei 17 Grad. Geier meldet 16, Treuen im Vogtland 21 Grad. Bis zum Abend bleibt es wechselnd bewölkt, aber weitgehend trocken und ab und an zeigt sich sogar die Sonne. Der Landschaftspflegeverband Westsachsen beteiligt sich in diesem Jahr am World Cleanup Day. Am kommenden Sonnabend sollen Hang und Wiese an der Schubertstraße von Unrat und Müll beräumt werden. Los geht's um 9, mitmachen kann jeder. Equipment wie Säcke, Handschuhe und Müllzange sollten selbst mitgebracht werden. Der Weltaufräumtag ist seit 2024 offizieller UN-Aktionstag. Im vergangenen Jahr beteiligten sich mehr als 20 Millionen Menschen in 190 Ländern. Das Industriemuseum Chemnitz hat zahlreiche persönliche Erinnerungen und Ausstellungsstücke zur Geschichte der Mitropa erhalten. Dem vorausgegangen war ein Aufruf, die neue Sonderschau Mitropa zwischen Bahnsteig und Besteck zu bereichern. Die Ausstellung soll Mitte November eröffnet werden, dazu die Pressesprecherin des Museums, Almut Hertel.
9: Wir haben über 100 Rückmeldungen bekommen. Die Bandbreite ist sehr groß, auch nicht nur aus der Region, sondern sogar deutschlandweit. Es sind Menschen, die heute noch ihren morgendlichen Kaffee aus der Mitropa-Tasse trinken. Es sind Menschen, die Speisekarten sammeln und da ganz viel von der Mitropa mit dabei haben. Dokumente aus dem Arbeitsalltag, Arbeitsverträge. Und wir sind jetzt gerade dabei, alles zu sichten, sind mit den Leuten in Kontakt und freuen uns dann, diese große Vielfalt in der Ausstellung zeigen zu können.
1: Anders für die Sonderausstellung ist das 110-jährige Mitropa-Jubiläum. Der Landkreis Mittelsachsen unterstützt seine Sportvereine in diesem Jahr mit rund 745.000 Euro. Damit sollen die Vereine geplante Vorhaben umsetzen. Dazu gehören Investitionen in Sportstätten wie neue Umkleidekabinen, Ballfang oder Flutlichtanlagen. Ein Teil des Geldes entfällt auf die Vereinspauschalen und Betriebskostenzuschüsse. Und weiter geht's im Programm mit dem Blick auf die Straßen, der Verkehrsservice.
10: Tja, danke in die Regionalstudios. Dann schauen wir uns mal so ein bisschen im Verkehrsgeschehen in Sachsen um. Wir haben da gar nichts auf den Autobahnen. Hier dürfte es überall gut laufen. Aber auf der B2 zwischen Zwenkau und Pleißebrücke müssen Sie nach einem Unfall mit Behinderungen rechnen. Auf der B101 in Meißen mit einer Sperrung des Schottenbergtunnels in beiden Richtungen wegen einer technischen Störung. Im Erzgebirgskreis stört auch was, und zwar Öl auf der Fahrbahn zwischen Geier und Zwönitz. Und in Zwickau ist die B175 Werdauer Straße in Höhe Kopernikusstraße nach einem Unfall gesperrt. Zu den Blitzern Leipzig-Bölitz-Ehrenberg in der Heinrich-Heine-Straße, stadtauswärts, dann in Plauen in der Martin-Luther-Straße Richtung Innenstadt, in Riesa in der Leutewitzer Straße wiederum. Stadtauswärts. Und sobald sich noch was Neues tut, wir würden es gern wissen. Sie können kostenfrei durchrufen. 0800 637 5637 und gute Fahrt für Sie. 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

0: Elton John mit dem Crocodile Rock. Na gut, dann schnappen wir jetzt mal zu.
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0: Viele Jahre, wirklich viele Jahre musste Tennisspieler Alexander Zverev auf seinen ersten Grand-Slam-Titel warten. Im Juni hat er es geschafft bei den French Open. Heute Nacht ließ er dann gleich den zweiten Titel folgen. Alexander Schubert aus der Sportredaktion ist schon den ganzen Vormittag am Schwärmen, völlig zu Recht.
2: Ja.
0: Und nicht nur alleine. Alex, du ziehst den Hut vor Alex sozusagen.
2: Ja.
0: Ja, ich heike vor Alex auch und die anderen Kolleginnen und Kollegen auch, weil es so ein besonderes Zverev-Jahr ist, oder?
2: Vor allem bei den vier Grand-Slam-Turnieren. Selbst Boris Becker hält da nicht mehr mit. Zverev mit 3 Finalteilnahmen, die French Open und heute Nacht, du hast gesagt, die US Open, konnte er gewinnen. In Wimbledon die Finalniederlage gegen Jannik Sinner. Zu Beginn des Jahres Halbfinale bei den Australian Open. 25 Siege in diesem Jahr bei den vier Grand Slams. Damit den Uraltrekord von Boris Becker von 22 Siegen aus dem Jahr 89 übertrumpft. 2026 ist ein Zverev-Jahr. Gestern dann auch noch mit einem ganz starken US Open-Finale.
0: Naja, und sowas muss man natürlich auch feiern, einen solchen Triumph. Wie ist denn das so gelaufen?
2: Erst gab es eine wilde Champagner-Dusche in der Umkleidekabine. Tja, anschließend dann frisch und richtig geduscht, saß Zverev mit feinem Nadelstreifen-Trainingsanzug zusammen mit Bruder Mischa Zverev im komplett leeren Stadion auf dem Tennisplatz. Beide starten auf den Pokal, der vor ihnen am Netz steht. Also das war so Genuss, muss man das sagen. Ja, Genuss gab es dann auch noch, denn danach ging es ins Sushi-Restaurant in der 9th Avenue in Manhattan. Der Pokal stand dort die ganze Zeit mitten auf dem

0: Tisch.
1: Oh, kann man sich so richtig schön vorstellen, ne, was das für ein Bild war.
0: Ja.
1: Alex, der erste deutsche Sieg bei den Männern in New York seit 89?
0: 37 Jahre ist das her. Boris Becker damals auch mit einem Viersatz-Sieg, so wie Zverev gestern.
2: Matchball für Boris Becker bei eigenem Aufschlag. Ivan Lendl, 2 Meter hinter der Grundlinie, Aufschlag von Boris Becker kommt. Als erst geschlagen und hat, kann Ivan Lendl den Ball nur noch berühren. Boris Becker ist US Open-Sieger 1989.
1: Ja, muss man sich auch nochmal dran erinnern. Was kann denn da für Alexander Zverev jetzt noch kommen?
0: In der Form sind selbst Boris Beckers 6 Grand-Slam-Titel nicht mehr weit. Und außerdem die Nummer 1 der Weltrangliste.
3: Klar, das ist ein Ziel.
0: Tja, und am 4. Adventssonntag hat Zverev, glaube ich, gute Karten, wieder Sportler des Jahres zu werden.
1: Na, wir werden es beobachten, Alex. Danke für heute und noch eine Flasche Champagner im übertragenen Sinne geköpft von uns für den Zverev. Bei so einem Sieg müssen es auch mal 2 sein.

0: Ja, sie ist wieder da, obwohl es wirklich sehr, sehr lange nicht danach ausgesehen hat. Céline Dion hat das Comeback des Jahres geliefert und am Samstagabend in Paris ihr erstes von 16 Konzerten gegeben. Ja, nach einer längeren schweren Krankheit hatte die Pause ganze 6 Jahre gedauert und unser Korrespondent Lesser Villoun, der durfte mit dabei sein und war sehr beeindruckt.
1: Die Stimmung war wirklich unglaublich, vor allem der Anfang war sehr emotional. Céline Dion kam auf die Bühne, musste weinen und hat wirklich sehr viele Emotionen gezeigt. Ihre Stimme war da und sie hat da sehr stark überzeugt. Außerdem gab es viele Elemente aus dem Ballett. Sie macht ja Ballett und Pilates, um ihre Krankheit, das Stiff Person Syndrome, unter Kontrolle zu haben. Die Fans sind von Anfang an dabei gewesen, haben sie begrüßt und verabschiedet mit Standing Ovations. Sie hat sehr viel auf Französisch gesungen, sehr viel für die französischen Fans. Aber es hat sich angefühlt wie ein Programm, das sie vor allem für sich macht, nach 6 Jahren, die sie jetzt nicht auf großen Bühnen aufgetreten ist.
0: Ja, das muss eine absolut unvergessliche Konzertnacht gewesen sein in Paris. 15 Konzerte folgen ja noch. Und hier beim Sachsenradio ist ja natürlich immer ein Ereignis. Céline Dion, My Heart Will Go On.

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3: Tja, wir haben heute so ein bisschen gemischte Gefühle, denn draußen tummeln sich teilweise dicke Wolken, dann lockert es wieder auf. Also das Ganze bei 17 bis 21 Grad, man weiß nicht, ist es schon früher Herbst oder noch später Sommer. Morgen früh müssen wir erstmal so ein bisschen durch den Nebel zur Arbeit, dann scheint die Sonne, es wird 21 bis 26 Grad warm, also dann schon immer noch im sommerlichen Bereich. Und am Mittwoch zieht dann zeitweise schauerartiger Gewitterregen durch, es wird dabei etwas kühler. Am Donnerstag so ein Mix aus lockeren Wolken und Sonne, trocken und mäßig warm.
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4: Mit Andreas Kalb. Schönen guten Tag. Aufgrund zahlreicher Atemwegsreizungen bei Schülern und Lehrern ist heute eine Oberschule in Dresden-Strehlen evakuiert worden. Wie ein Feuerwehrsprecher mitteilte, sind die Kameraden seit dem Mittag im Einsatz. Etwa 440 Personen mussten das Gebäude verlassen. Mehr als 100 Schüler und Lehrer hatten zuvor über Atemwegsreizungen, Husten, Schwindel und Kopfschmerzen geklagt. Einige Betroffene wurden ins Krankenhaus gebracht. In der Schule sind mehrere Messtrupps unterwegs, um die Ursache zu finden. In Dresden ist Richtfest für die neue Chipfabrik von ESMC gefeiert worden. Die Investitionen von 10 Milliarden Euro werden jeweils zur Hälfte vom Bund und den Unternehmen TSMC, Bosch, Infineon und NXP getragen. Es entstehen rund 2000 neue Arbeitsplätze. Die Produktion soll im kommenden Jahr anlaufen. Schwerpunkt werden Chips für die Autoindustrie sein. Sachsens Wirtschaftsminister Panther sprach von einer der größten Ansiedlungen in der bundesdeutschen Geschichte. Die Dresdner Chipfabrik gehört zum sogenannten Silicon Saxony, einem Netzwerk zwischen Dresden, Freiberg und Chemnitz. Am Flugplatz Kamenz wird zur Stunde ein neuer Hangar für Luftfahrtprojekte eröffnet. In der rund 1500 Quadratmeter großen Halle sollen künftig Luftfahrzeuge entwickelt, montiert und getestet werden. Die Investitionssumme beträgt 3 Millionen Euro, gefördert durch den Freistaat Sachsen. Erst vor kurzem hatte ein Unternehmen 2,2 Millionen Euro in einen neuen Präsentationshangar für Flugzeuge investiert. Eine weitere Firma entwickelt auf dem Flugplatz Kamenz zudem einen elektronischen Motorsegler und ein unbemanntes Luftschiff für Fernerkundungszwecke. In Leipzig wird am Nachmittag der letzte Abschnitt des Elstermühlengrabens offiziell eröffnet. Damit endet eines der größten Leipziger Wasserbauprojekte der vergangenen Jahrzehnte, wie MDR-Sachsen-Reporterin Heike Endig berichtet.
5: Nach rund 25 Jahren Planung und Bau ist der Elstermühlgraben wieder vollständig freigelegt. Ein Kilometer des früher verrohrten Gewässers verläuft damit wieder offen durch die Stadt. Der jetzt fertiggestellte Abschnitt zwischen Elster- und Lessingstraße schließt die letzte Lücke im Projekt. Allein dieser rund 180 Meter der lange Bereich kostete mehr als 6 Millionen Euro. Seit 2005 wurde der Elstermühlgraben in mehreren Etappen geöffnet. Dazu entstanden auch 7 neue Brücken, zuletzt die Poniatowski-Brücke und die Elsterbrücke.
4: Das waren Nachrichten von MDR Sachsen. 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
3: Der Sachsen-Verkehrsservice A4 Görlitz in Richtung Dresden am Grenzübergang Ludwigsdorf. Einreisestau von 40 Minuten und A4 Görlitz-Dresden nochmal zwischen Kodersdorf und Niederseifersdorf. 6 Kilometer stockender Verkehr, 10 Minuten Wartezeit kommt da nochmal hinzu. A14 Richtung Dresden zwischen Grimma und Mutschen stockender Verkehr wegen eines defekten Fahrzeugs. A72 Richtung Leipzig zwischen Stolberg Nord und Chemnitz Süd, Stau nach einem Unfall, 10 Minuten Wartezeit. B2 zwischen Zwenkau und Pleißebrücke, Behinderungen nach einem Unfall. B101 in Meißen. Der Schottenberg-Tunnel ist in beiden Richtungen gesperrt. Grund ist eine technische Störung. Und neue Blitzer. A14 Richtung Magdeburg zwischen Halle-Trotha und Lübbe-Jün. Auf der B6 Ortsumfahrung Reichenbach in der Oberlausitz am Abzweig Biesig auf beiden Seiten. B182 ein Blitzer am Ortseingang von Riesa aus Richtung Strehla. In Leipzig wird in der Hohentichelnstraße Richtung Torgauer Straße geblitzt. Und in Werdau in der Weststraße Richtung Krimmitschau. Neues bitte abliefern bei uns kostenfrei unter 0800 637 5637. 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
3: Ja, wie wär's mit einer kleinen Anschubfinanzierung für den nächsten Urlaub? Ich vermute mal, Sie sind dabei. Geht auch gleich los. 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

0: Von wegen Montage sind immer gleich der zweite im September. Der ist ganz anders, der motiviert nämlich Chef und Mitarbeitende mal die Plätze zu tauschen. Ja, so zum Spaß, ne? So mal auf Probe. Die Frage ist ja nur, wie finden das Chefs und Chefinnen selber? Würden Sie mit Ihren Angestellten mal tauschen?
1: Könnte mir gut vorstellen, auch mal für einen Tag mit einem Mitarbeiter zu tauschen, dass er Chef ist und ich mache, was er sagt. Ich würde ihm auch nie reinreden. Wenn ich den Tag nie organisieren muss, ist das auch mal schön.
2: Also ich bin mir eigentlich recht unsicher, ob ich tauschen wollte oder nicht. Eigentlich ist es ganz gut so, wie es ist. In der Firma sind die Aufgaben verteilt und jeder muss im Urlaubsfall den anderen vertreten. Und dann ist es ganz gut so, wenn der Urlaub zu Ende ist.
3: Natürlich würde ich auch meinen Job mit meinen Angestellten tauschen und auch mal mitschrauben. Das ist eigentlich sowieso bei uns gang und gäbe, dass das der Chef immer mitmachen muss tatsächlich.
0: Tja, also das ist nicht nur an diesem einen Tag so, aber so ein Postentauschtag, das kann bestimmt auch ganz, ganz witzig laufen. Zum Beispiel, wenn der Chef auch mal in der Schlange am Kopierer steht oder auf den Drucker schimpft. Lustig. Ja, mal so für einen Tag.

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4: Es ist 14:30. Schönen guten Tag. In Chemnitz ist der Himmel aktuell bedeckt bei 20 Grad. 18 Grad meldet Tannenberg, 21 sind es in Altmannsgrün. Bis zum Abend bleibt es wechselnd bewölkt. Ganz selten zeigt sich die Sonne und es bleibt weitgehend trocken.
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4: Und da habe ich ein Geräusch für Sie, das vielen von uns sehr bekannt vorkommt. Es ist für viele fast wie Musik in ihren Ohren. Die Herzen von Darius Pohle und Erik Gärtner jedenfalls, die schlagen für den Zweitakt-Trabi-Motor. Die zwei jungen Männer aus der Region Zwickau sind am Freitag mit ihrem Trabant 601S, Baujahr 82, aufgebrochen zu einer großen Tour. Es geht durch Europa bis nach Afrika, genauer gesagt bis nach Marokko.
5: Da wollen wir gerne runterfahren, ein bisschen Offroad fahren, die Sanddünen mal live erleben und der Trabant soll natürlich auch durchhalten.
6: Ja, es ist Urlaub, es ist spannend und ich meine, fliegen wäre ja einfach und so erlebt man noch was und das sind eigentlich auch immer wunderschöne Augenblicke. Also das ist ja, der Weg ist ja das Ziel und nicht eigentlich das Ziel selber. Genau.
4: Rund 9000 Kilometer liegen vor den beiden. Die wollen sie in 3,5 Wochen bewältigen. Erfahrung mit Ferntouren im Trabi haben die zwei schon, sagt Darius Pohle.
5: Also ich habe damit angefangen 2021, bin ich einfach mal Go Trabi Go mit nachgefahren. Also der Film hat mich inspiriert. Das Jahr drauf ging es dann weiter nach Bulgarien, Griechenland, Montenegro, Albanien. Die erste Tour, große Tour mit der Ehre, ging es nach Schottland, England, Irland, Wales. Ja, letztes Jahr das Highlight war natürlich Nordkap. Waren über 8000 Kilometer in 2,5 Wochen, die wir gefahren sind. Es macht halt Bock.
4: Werkzeug und ein paar Ersatzteile haben die zwei dabei. Alle 300 Kilometer müssen sie an die Tankstelle fahren. Und das könnte vor allem in Marokko zum Problem werden.
5: Ich meine, die größte Befürchtung ist einfach dort unten der Sprit, die Qualität. Weil, sag mal, wir müssen ja mischen. Wir haben, sag mal, 27 Liter Mischöl jetzt auf die Tour mit, 2 Liter Reserve davon. Und auch, wie, sag mal, die Menschheit dort unten drauf reagiert auf sein altes Auto.
4: Auf Instagram wollen die beiden über ihre Tour berichten. Dort können sie sich dann auch Fotos ansehen. Und das soll andere inspirieren. Bleibt uns an dieser Stelle nur den zwei Trabi-Verrückten gute und vor allem pannenfreie Fahrt zu wünschen. Und damit sind wir bei weiteren Meldungen. Nach mehreren Monaten Pause nimmt die Tafel in Freiberg morgen wieder ihre Arbeit auf. Künftig werden jeweils dienstags und donnerstags Lebensmittelkisten an Bedürftige ausgegeben. Neuer Betreiber der Tafel ist das Netzwerk mit Weida. Es will perspektivisch auch die Ausgabestellen in Flöha und Eppendorf wiederbeleben. Der Verein Stachelnasen Zwickauer Land ist für den Deutschen Tierschutzpreis 2026 nominiert. In der Kategorie Publikumspreis tritt er gegen 4 weitere Initiativen an. Tierfreunde können bis Mitte Oktober online für ihren Favoriten abstimmen. Das ist möglich auf der Seite des Tierschutzbundes. Der Gewinner wird am 19. November in Berlin ausgezeichnet. Die Stachelnasen retten seit 2022 verwaiste Jungigel und kümmern sich um Tiere mit schweren Verletzungen durch Mähroboter. In Chemnitz beginnt übermorgen das internationale Tanzfestival Tanz, Moderne, Tanz. Das Motto der 12. Ausgabe lautet Da Tanz goes Industriekultur. Den Auftakt am Mittwoch gestalten 2 französische Companies in der Fabrik Chemnitz. Damit erhält das Festival zugleich einen neuen Spielort. Die Brücke über den Mühlgraben am Wasserschloss in Chemnitz-Klaffenbach wird neu gebaut. Die Arbeiten dafür beginnen am Donnerstag und dauern voraussichtlich bis Dezember. Die neue Brücke wird als Stahlkonstruktion errichtet. Die Fahrbahn besteht aus vorgefertigten Spannbetonplatten mit Carbonbewehrung. Das soll die Brücke besonders langlebig machen. Die alte Brücke war so stark beschädigt, dass sie abgerissen werden musste. Seither gilt eine provisorische Umleitung. Und soweit aus Chemnitz, Jacqueline Hähne für MDR Sachsen. 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
2: Danke, liebe Kollegen. Und jetzt fangen wir mal auf der A4 an, Görlitz Richtung Dresden. Wir haben 4 Kilometer Einreisestau am Grenzübergang Ludwigsdorf, bedeutet für Sie 40 Minuten Zeitverzug. Vorsicht auf der A17 Richtung Dresden. Zwischen Dresden-Südvorstadt und Tunnel Koschitz liegt eine Warntafel auf der mittleren Spur. A72 in Richtung Leipzig, zwischen Stolberg Nord und Chemnitz Süd, Stau nach einem Unfall. 15 Minuten dauert es länger. Und auf der B101 in Meißen ist der Schottenbergtunnel in beiden Richtungen gesperrt. Grund ist eine technische Störung. Die Blitzer A14 Richtung Magdeburg zwischen Halle-Trotha und Lübbe-Jün. B182 am Ortseingang von Riesa aus Richtung Strehla. In Leipzig in der Hohentichelnstraße Richtung Torgauer Straße ein Blitzer. In Plauen in der Martin-Luther-Straße stadteinwärts. Und in Riesa in der Leutewitzer Straße stadtauswärts. Sobald sich hier noch was Neues ergibt, können Sie uns kostenfrei informieren. 0800 637 5637. Ich werde es dann auch sofort zeitnah verteilen. Guten Weg weiter, der MDR Sachsen Verkehrsservice.
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0: So, eben war ich noch allein, jetzt sind wir schon zu zweit im Studio. Das ist immer dann der Fall, wenn einer der Kollegen oder Kolleginnen vom Sachsenspiegel reinschneit, damit wir mal über die Abendausgabe vom Magazin reden können. Andreas Friebelstar, grüß dich, Andreas.
1: Hi, grüß dich.
0: Und er hat was mitgebracht, das so ein bisschen Ärger macht. Es ist relativ klein und überschaubar, es sind zwei Buchstaben. Oder sagen wir mal, die sorgen für ein gewisses Unwohlsein, ne? Die KI, die künstliche Intelligenz. Ja, man kann sich auch drüber freuen, man kann aber auch sagen, meine Güte, Leute, Vorsicht. Es gibt da momentan wirklich fast nichts mehr, was die KI nicht kann. Klingt auch gut, aber es stecken gewisse Risiken dahinter, Andreas, oder?
1: Ja, also es klingt ja schon bei dir ein bisschen durch, so ein leicht flaues Gefühl haben wir in diesen Tagen schon. Es gab ja auch eine Menge Schlagzeilen rund um die KI, die dieses Gefühl jetzt nicht besser werden lassen. Insbesondere geht es da um ein Interview von einem KI-Forscher einer großen amerikanischen Firma. Der hat er gekündigt und seine Aussage war in einem Interview, die Leute, die KI entwickeln, glauben ernsthaft, dass sie zum Ende des Jahrzehnts alle töten könnte. Also wenn man sich diesen Satz mal ganz in Ruhe durch den Kopf gehen lässt, finde ich, ist das schon sehr, sehr heftig. Und warum machen wir das Thema heute? Weil in Dresden nämlich in dieser Woche ein großer KI-Kongress stattfindet und wir der Frage nachgegangen sind, ist die künstliche Intelligenz eine große Chance oder ein großes Risiko?
0: Am Ende des Jahrzehnts, das ist ja dann gleich, ne?
1: Ja.
0: Also ganz, ganz spannendes Thema.
1: 3 Jahre noch, 3,5.
0: Geht es denn bei euch zwischendurch auch ein bisschen ruhiger zu heute?
1: Ja, muss auch sein. Ich glaube, nach so einem Thema muss man auch mal durchatmen, denn wir waren heute in Leipzig unterwegs. Da ist der Elstermühlgraben freigegeben worden. Damit können jetzt die Einwohner und natürlich auch Besucher, Touristen durchgehend durch die Stadt paddeln. Ursprünglich diente der mal als Antrieb von Mühlen und dem Hochwasserschutz. In den 60er Jahren zu DDR-Zeiten ist dieses Stück dann, dieses Gewässer verrohrt worden, wurde überbaut und seit 2005 hat man diesen Graben dann Schritt für Schritt wieder ans Tageslicht geholt, um das Stadtklima zu verbessern, auch um den Tourismus zu stärken. Und die Bilder zur Freigabe des Elstermühlgrabens gibt es dann heute Abend paddelnd bei uns.
0: Ab 19 Uhr im MDR Sachsenspiegel. Dir eine schöne Sendung,
1: danke.
0: Andreas. Und schnell noch eine Sofortmeldung von der A13 Richtung Dresden. Zwischen Radeburg und Marsdorf liegen Holzteile auf der Fahrbahn.

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7: Ja, das Wetter ist heute Nachmittag auch ein bisschen cooler geworden. Die Wolken reißen zum Teil auf, die Sonne kommt durch und es ist auch ganz mild wieder geworden, 17 bis 21 Grad. Darüber kann der Dienstagmorgen nur lächeln. Gut, der muss sich erstmal ein bisschen durch den Frühnebel wühlen, aber dann schafft er tagsüber 21 bis 26 Grad ran, dank der Sonne, die stundenlang scheint. Der Mittwoch, der zieht dann wieder ein bisschen zurück und es gibt schauerartige gewitterigen Regen bei nicht ganz so milden Temperaturen mehr. Der Donnerstag dann wieder freundlicher mit lockeren Wolken, Sonne, aber es bleibt mäßig warm.
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8: Mit Andreas Kalb. Schönen guten Tag. An einer Dresdner Oberschule haben mehr als 100 Schüler und Lehrer über Atemwegsreizungen geklagt. Wie die Feuerwehr mitteilte, wurde das Gebäude im Stadtteil Strehlen am Mittag evakuiert. Die Betroffenen hätten von Reizhusten, Schwindel und Kopfschmerzen berichtet. Der Großteil von ihnen wurde in der Oberschule medizinisch versorgt. 22 Personen kamen zur weiteren Behandlung ins Krankenhaus. Was die massenhaften Atembeschwerden ausgelöst hat, ist noch unklar. Messtrupps der Feuerwehr konnten keine freigesetzten Stoffe nachweisen. Am Flugplatz Kamenz ist ein neuer Hangar für Luftfahrtprojekte eröffnet worden. In der rund 1500 Quadratmeter großen Halle sollen künftig Luftfahrzeuge entwickelt, montiert und getestet werden. Die Investitionssumme beträgt 3 Millionen Euro, gefördert durch den Freistaat Sachsen. Erst vor kurzem hatte ein Unternehmen 2,2 Millionen Euro an dem Standort in einen neuen Präsentationshangar für Flugzeuge investiert. Eine weitere Firma entwickelt auf dem Flugplatz Kamenz einen elektrischen Motorsegler und ein unbemanntes Luftschiff für Fernerkundungszwecke. In Zwickau ist eine 25-jährige Frau nach einer Gewalttat ums Leben gekommen. Wie die Polizei mitteilte, wurden Rettungskräfte am Samstagabend in eine Wohnung im Stadtteil Neuplanitz gerufen. Dort fanden sie eine lebensgefährlich verletzte Syrerin. Sie sei zur weiteren Versorgung in ein Krankenhaus gekommen, dort aber ihren Verletzungen erlegen. Tatverdächtig ist ihr 31 Jahre alter syrischer Mann. Er wurde festgenommen und befindet sich in Untersuchungshaft. Die Ermittler gehen von einer Beziehungstat aus. Der Landesverband der jüdischen Gemeinden in Sachsen feiert heute sein 100-jähriges Bestehen. Zu diesem Anlass wird auch die Dresdner Synagoge nach einem mehrjährigen Umbau wiedereröffnet. Die Geschichte der jüdischen Gemeinden in Sachsen ist von Aufbruch, Verfolgung und Neuanfang geprägt, wie MDR Sachsen-Reporter Andreas Roth berichtet.
9: Vor genau 100 Jahren wurde ihr sächsischer israelitischer Gemeindeverband als juristische Person des öffentlichen Rechts anerkannt, nach Jahrhunderten der Diskriminierung. Doch die Freiheit währte für die damals gut 20.000 jüdischen Sachsen nur kurz. Der Nationalsozialismus machte ihr ein mörderisches Ende. Heute haben die drei jüdischen Gemeinden in Dresden, Chemnitz und Leipzig gut 2.300 Mitglieder. Zum Jubiläum ihres Landesverbandes wird auch die Dresdner Synagoge wieder eröffnet. Über 3 Jahre lang wurde neue Sicherheitstechnik eingebaut, denn Antisemitismus bleibt weiter eine Gefahr.
8: Das waren Nachrichten von MDR Sachsen. 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
7: 15.03 Uhr zum MDR Sachsen Verkehrsservice und gleich zur A4 Görlitz Richtung Dresden. Am Grenzübergang Ludwigsdorf immer noch 4 Kilometer Stau bei der Einreise und 45 Minuten Wartezeit. A72 in Richtung Leipzig zwischen Stolberg Nord und Chemnitz Süd, Stau nach einem Unfall, dauert 10 Minuten. B101 in Meißen, der Schottenbergtunnel ist in beiden Richtungen gesperrt, Grund ist eine Störung. Die B173 ist zwischen der A72 Abfahrt Plauen Ost und dem Abzweig Vogtsgrün nach einem Unfall gesperrt. Blitzer A14 Richtung Magdeburg zwischen Halle Trotha und Löbejün. B182 am Ortseingang von Riesa aus Richtung Strehla. In Plauen ein Blitzer an der Martin-Luther-Straße stadteinwärts und einer in Werdau in der Weststraße Richtung Krimmetschau. Sobald ich hier noch was anhängen muss, rufen Sie gerne kurz durch 0800 637 5637. Dankeschön. Schnell und aktuell der MDR Sachsen Verkehrsservice.
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7: Ich bin vor kurzem mal auf einen Satz gestoßen. Wenn man die Dinge beim Namen nennt, dann gibt man dem Ding eine Bestimmung. Also, was ist die Bestimmung hinter Ihrem Namen? Wir gehen gleich wieder auf namenkundliche Entdeckungsreise. Seien Sie gerne mit dabei.

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1: Es geht ins schöne Zschopautal heute in der Namenkunde, also mitten hinein ins Westerzgebirge. Hier wohnt Horst Kleismann-Tates. Schönen guten Tag.
2: Ja, schönen guten Tag, Frau Lechner.
1: Ich vermute mal, Sie haben längst aufgehört zu zählen, wie oft Sie Ihren Familiennamen schon buchstabieren mussten, oder?
2: Ja, das muss ich fast immer.
1: Das kann ich mir vorstellen. Ihr Vater und der Großvater, die stammten ja beide aus Stendal, haben Sie geschrieben. Und
2: ja.
1: In der Gegend ist Ihr Name wohl auch häufiger anzutreffen. Was hat denn Ihre eigene genealogische Forschung sonst noch ergeben?
2: Na, ich habe mich mal so ein bisschen umgeschaut und bin dann in der Gegend von Ostpreußen gelandet, also genauer gesagt in dem Ort Graupischken. Und dort habe ich also viele ähnlich lautende Namen gefunden. Mhm. Und ich vermute, dass das vielleicht auch noch was mit dem litauischen Einfluss zu tun hat. Aber ich habe halt keine Idee, was der Name bedeutet und ob das wirklich stimmt, dass er aus dieser Gegend stammt.
1: Vom Klang her könnte es hinkommen, da haben Sie recht. Herr Udolf, wo führt die Spur denn für Sie hin?
3: Herr Kleismann-Tates, Ihre Vermutung ist völlig richtig. Alles völlig richtig. Wir gehen nach Ostpreußen, wir gehen in die baltischen Sprachen. Baltische Sprachen sind Litauisch, Lettisch und Altpreußisch.
2: Ja.
3: Dorthin gehört Ihr Name. Er stammt aus dieser Sprachengruppe. Aber die Grundlage ist Griechisch. Wir haben zum Beispiel bei Ihnen auch in Ostpreußen Kleischmann. Ne? Kleischmanners haben Sie auch schon gefunden.
2: Mhm.
3: Kleischmann. Und das ist ein Name, den wir aus dem Deutschen erklären können. Der hat hinten einen Mann. Und vorne ist Kleisch, das erkläre ich gleich. Aber dann haben wir noch bei Ihnen Tatis hinten dran. Das Ad, das zweite, ist der Sohn. Sie sind der Sohn vom Kleischmann. Da steckt der deutsche Mann drin. Und vorne haben wir, und das ist eine Überraschung, den Nikolaus.
2: Okay.
3: Der verkürzt wird zu Klaus und auch zu Kleis und zu Kleisch. Das ist eine eher ostpreußische Form, aber das können wir in der Tat nachvollziehen, sodass Sie also vom Namen her der Sohn des Nikolausmanns sind.
2: Hm? Okay.
3: Deswegen haben wir Griechisch, Deutsch, Baltisch. Das ist alles nötig für Ihren Namen, der fantastisch ist. Ich bin fast ein bisschen neidisch.
1: Was sagen Sie, Herr Kleismann-Tates? Sie tragen den schönen Namen ja immerhin.
2: Ja, ich bin ein bisschen überrascht, weil es wurde auch immer mal schon im Griechischen angesiedelt.
1: Ja.
2: Und
1: okay.
2: Dass da jetzt beides drin steckt, das hätte ich jetzt nicht erwartet. Und den Nikolaus schon gar nicht, aber natürlich. Ist ja ein bedeutender Mann gewesen.
1: Ja. Also Sie sind zufrieden mit der Auslegung Ihres Namens, was dahinter steckt?
2: Ja, gut. Ja, vielen Dank.
1: Sehr gerne.
2: Vielen Dank, das war sehr aufschlussreich.
1: Gerne.
3: Tschüss. Danke.
2: Auf Wiederhören. Tschüss.

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0: Ja, Herr Udolf, in der zweiten Runde gucken wir so ein bisschen über den sächsischen Tellerrand. Es zieht uns nämlich kurz hinter die Landesgrenze ins Thüringische. Dort wohnt Regina Bessel aus Ehrenhain und hört ihr Sachsenradio. Und sie gesteht, sie sei eine leidenschaftliche Namenkunde-Anhängerin. Und sie möchte doch endlich mal erfahren, was denn hinter ihrem Familiennamen Bessel steckt. Die Vorfahren ihrer Schwiegerfamilie, die stammen aus dem ostpreußischen Stockheim. Wie kriegen Sie das zusammen?
2: Ja, das versuche ich, indem ich nach ähnlichen Namen suche. Wir haben Bessel, aber ich kenne auch Besler, Besseler, Basler, Bosler, Bössler. Ich kenne Bosler aus Ostfriesland und ich puzzle manchmal auch. Sie auch, Frau Leschner?
0: Ich habe es früher mal gemacht, jetzt nicht mehr, nee.
2: Ja, und basteln tun wir auch alle. Dorthin geht die Sache nämlich. Aha. Es geht um das alte deutsche Wort besten, bindend oder schnüren. Und dazu gehören die Wörter, die ich genannt habe, nämlich so kleine, nicht anstrengende Handarbeit tun. Das ist die Grundlage für diesen Namen. Der Vorfahr hat also offenbar kleinere Gelegenheitsarbeiten durchgeführt.
0: Gut, dann basteln wir uns doch noch einen zweiten zusammen.
2: Ja.
0: Aus der Silberstadt Freiberg schreibt Dietmar Kulok. Kulok vorne mit K und am Ende mit CK. Und der Dietmar Kulok, der kann sich überhaupt keinen Reim auf seinen Namen machen und fragt nach. Erst noch eine kleine Info, die Familie kommt ursprünglich aus Schlesien. Was steckt denn hinter Kulok, Herr Professor Udolf?
2: Schlesien ist genau das, was ich brauche. Dort haben wir diesen Namen mit verschiedenen Variationen sogar. Kulak auch mit A statt O, alle möglichen Variationen. Und Grundlage ist auf jeden Fall Kula, das heißt die Kugel. Und jetzt kann man sich fragen, warum wurde ein Mensch so genannt? Mir fällt was ganz Despektierliches ein, Frau Leschner.
0: War er denn rund
2: Dicker
0: wie eine Kugel?
2: Bauch. Ganz genau, das fällt mir ein. Oh je. Ich weiß nicht, ob es stimmt, es gibt auch andere Möglichkeiten, aber ich denke, das liegt nahe.
0: Okay, wir meinen es nicht despektierlich, wir meinen das nur liebenswert. Wer sich auch dafür interessiert, dann gerne melden bei uns hier beim Sachsenradio per E-Mail. Herr Professor Udolf ist immer neugierig, den ist gar nicht satt zu kriegen mit neuen Namen.
2: Oh ja,
0: Herr Udolf,
2: das stimmt.
0: Ja? Okay, schöne Woche für Sie.
2: Gleichfalls, Dankeschön.
0: Und
2: tschüss.
0: Bis dann, tschüss.
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2: Es ist 3:30. Schönen guten Abend oder guten Tag. Chemnitz meldet bedeckten Himmel und 20 Grad. 16 Grad sind es in Ehrenfriedersdorf und 20 in Rodewisch. Bis zum Abend ist es wechselnd bewölkt. Ganz selten zeigt sich die Sonne, aber es bleibt weitgehend trocken.
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2: Und da schauen wir nach Chemnitz. Die Scholle im Kleingartenverein ist für viele ja ihr kleines Heiligtum. Sie ist Rückzugsort, Oase für Erholung und nicht zuletzt Acker, um Obst oder Gemüse anzubauen. Und wenn man an Kleingärtner denkt, hat man sehr oft den weißhaarigen Rentner vor Augen mit Latzhose und Strohhut. Aber es gibt immer mehr junge Menschen, die Freude am Gärtnern haben. Matthias Vollmer mit einem Beispiel aus Chemnitz.
3: Mit der Gießkanne streift Mike Piasek durch die Rabatten. Der drahtige Finanzberater hat vor wenigen Jahren seine Liebe zum Kleingarten entdeckt oder besser sein Herz daran verloren. 3 Parzellen hat er mittlerweile selbst in Bewirtschaftung und mit 38 Jahren ist Mike das jüngste Mitglied im Vorstand seines Kleingartenvereins Fortschritt in Chemnitz-Gablenz.
4: Mir macht es unglaublich viel Freude, mit Menschen zu reden. Und ansonsten treibt mich tatsächlich an, dass ich hier verschiedene Menschen treffen können aus allen Herren Ländern, sage ich mal, die dann auf einmal Gartennachbarn sind, die miteinander dann reden, die dann Freunde werden.
3: Gern führt Mike Piasek neue Interessenten durch die Gartensparte. Olaf Hasselbach zum Beispiel sucht gerade eine Scholle. Er ist begeistert, dass er seinen Wohnwagen in den Garten stellen darf und erstaunt, wie gut die Gemeinschaft im Verein funktioniert.
5: Ich habe auch mitbekommen, dass dieser Kleingartenverein auch viel mehr Wert darauf legt, Menschen zu helfen, die vielleicht gerade nicht so gut zurechtkommen. Ja, für die eben auch da ist.
3: Die größte Herausforderung für die Gartenanlage, jedes Jahr werden Parzellen aufgegeben. Die meisten betagten Pächter schaffen die Arbeit nicht mehr. Aktuell stehen 26 Parzellen leer, also jede 10. in der Sparte. Diese leeren Gärten müssen dennoch gepflegt werden, bis neue Pächter gefunden sind. Dafür hat Mike Piasek sich eine Lösung überlegt.
4: Gerne hätte ich demnächst auch zum Beispiel Studenten, die bereit wären, für 15 Euro die Stunde leere Gärten zu pflegen, damit wir hier hinterherkommen.
3: Der Kleingartenverein Fortschritt ist dank Mike Piasek auch auf Instagram. Auf diesem Weg sollen vor allem junge Familien erreicht werden. Ganz klassisch funktioniert aber auch. Über Mund-zu-Mund-Propaganda hat René Förster zum Laubenpieper-Verein gefunden.
6: Dann habe ich angefragt und dann ging das eigentlich relativ schnell. Dann haben wir uns den Garten angeschaut und dann bin ich davon ausgegangen, dass ein älterer herkommt. Aber dann kam der Mike, der hat mich hier so rumgeführt und hat mir alles gezeigt.
3: Wenn die Nachfrage anhält, hat Vereinsvorstand Mike Piasek vielleicht schon bald sein selbstgestecktes Ziel erreicht.
4: Dieses Jahr sieht es relativ gut aus. Mein Ziel waren 20 Parzellen zu vergeben. Aktuell sind wir bei 17, die wir schon vergeben haben. Und ich hoffe, dass ich jetzt im letzten Monat quasi der Saison noch mal 3 vergeben kann.
3: Mike Piasek ist optimistisch, dass perspektivisch alle Parzellen im Kleingartenverein Fortschritt wieder verpachtet werden.
2: Ein Beitrag aus unserer Reihe Der starke Osten. Und damit zu weiteren Meldungen. In Zwickau-Neuplanitz ist am Samstagabend eine Frau gewaltsam ums Leben gekommen. Wie die Polizei erst heute mitteilte, soll es sich um eine Beziehungstat handeln. Verdächtig sei ein 31 Jahre alter Mann. Ein Haftrichter erließ bereits gestern Untersuchungshaftbefehl gegen ihn. Opfer und Tatverdächtiger stammen aus Syrien. Die Polizei ermittelt wegen Totschlags und bittet mögliche Zeugen, sich zu melden. Die Friedensaktion Plauen-Vogtland lädt für kommenden Montag zu einer Mahnwache an das Wendedenkmal ein. Anlass ist der Internationale Tag des Friedens der Vereinten Nationen. Die Veranstaltung steht unter dem Motto für Dialog und Frieden statt Aufrüstung und Krieg. Die Initiatoren wollen unter anderem Kerzen entzünden und in Form eines Peace-Zeichens aufstellen. Und der Landschaftspflegeverband Westsachsen beteiligt sich in diesem Jahr am World Cleanup Day. Am kommenden Sonnabend sollen Hang und Wiese an der Schubertstraße von Müll beräumt werden. Los geht's um 9. Mitmachen kann jeder. Und damit weiter nach Dresden und zum Verkehr.
7: Dank meiner Kollegen aus den Regionalstudios. Und von mir gibt es jetzt noch das Neueste aus dem MDR Sachsen Verkehrsservice. Vorsicht immer noch auf der A4 Frankfurt Richtung Dresden. Zwischen dem Dreieck Nossen und Wilsdruf liegt ein Verkehrsschild auf der linken Spur. A4 Görlitz Dresden am Grenzübergang Ludwigsdorf nach wie vor 5 Kilometer Einreisestau und immer noch 45 Minuten Wartezeit. Vorsicht gilt auf der A38 Richtung Göttingen. Zwischen Leipzig Südost und Leipzig Süd liegt ein Schlauch auf der rechten Spur. Und auf der B101 in Meißen ist der Schottenbergtunnel in beiden Richtungen gesperrt. Grund ist eine technische Störung. Die B173 ist zwischen der A72 Abfahrt Plauen-Ost und dem Abzweig Vogtsgrün nach einem Unfall gesperrt. Zu den Blitzern A17 Richtung Prag zwischen Dresden-Gorbitz und Südvorstadt vor dem Tunnel Dölzschen. Auf der B98 wird in Wildenhain in beiden Richtungen geblitzt. Auf der B174 zwischen Schopau und Hohndorf und in Berdau noch in der Weststraße Richtung Krimmitschau. Na, haben Sie schon was Neues? Dann immer her damit. Sie können kostenfrei durchklingeln 0800 637 5637. Danke und kommen Sie gut voran. 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

0: Ein ruhiges, entspanntes Gefühl wünsche ich Ihnen jetzt auch beim Nachhausefahren mit den Eagles. Kurz vor 3:45 aber eine Sofortmeldung aus dem MDR Sachsen Verkehrsservice. Vorsicht auf der A4 Richtung Frankfurt zwischen Hermsdorf Ost und Hermsdorfer Kreuz liegt ein Metallteil.
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0: Für uns Sachsen ist ja jede Jahreszeit Reisezeit und jeder Monat gut für eine kurze oder auch längere Auszeit. Und vielleicht haben Sie ja in den Herbstferien mit den Enkeln Urlaub geplant oder eine Reise für sich. Jetzt im Spätsommer und dann im goldenen

0: Herbst sind ja auch Städtereisen immer sehr, sehr beliebt. 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

0: Ja, man kann sich anders sagen, es piekst, das Wort PISA, jedes Mal wieder. Auch letzte Woche waren die Ergebnisse im aktuellen Bildungsmonitor wieder unterirdisch. Ja, Sachsen belegt nun allerdings seit Jahren und auch diesmal wieder einen der vordersten Plätze in Deutschland. Aber glauben Sie nicht, dass das nur an den Schulen so ist, denn auch in Sachen Kindergarten ist Sachsen richtig gut aufgestellt. Gleich zwei Einrichtungen im Freistaat sind für den Deutschen Kita-Preis nominiert. Eine ist die Kita Naseweis im erzgebirgischen Oelsnitz. Ja, Monika Di Carlo hat sich für uns dort mal ein bisschen umgeschaut.
1: Schon von außen besticht die Kita durch ihre außergewöhnliche Bauweise. Ein zweistöckiger Flachbau aus Holz, unterbrochen durch mehrere rote Dreiecke mit Spitzdach. Innen drin ist alles aus Holz, riesige Fenster lassen viel Licht herein. Der meterlange Flur dient als Spielraum. Hier wird in einem Tuch geschaukelt, das von der Decke hängt, oder ein riesiges Banner gemalt. Im Hintergrund läuft leise Klaviermusik.
2: Wir haben ein ganz besonderes Konzept,
1: erzählt Anne Illing, eine der beiden Kita-Leiterinnen.
2: Wir haben in unserem Haus drei große Gruppen, wo Kinder von dem ersten Lebensjahr bis zum Schuleintritt gemeinsam betreut werden, mit festen Bezugspersonen. Das heißt, die Kinder haben so einen sicheren Ort zum Ankommen, dort viel Geborgenheit und Zuverlässigkeit, und von dort aus dürfen sie aber alle Möglichkeiten, die die Kita zu bieten hat, nutzen. Das heißt, sie können mit in den Wald gehen, sie können in den Garten gehen, sie können an Angeboten anderen Gruppen teilnehmen, haben aber immer diesen sicheren Ort, wo sie wissen, dort sind die Menschen, die ich kenne, dort sind meine Freunde, dort weiß ich einfach, dort gehöre ich hin.
1: Die Steppkes dürfen in der Kita selbst entscheiden, wie sie ihren Tag verbringen. Ihre Bedürfnisse stehen im Mittelpunkt. In mehreren Themenräumen finden sie verschiedene Angebote. Die fünfjährige Linnea war am Vormittag im Happy Place.
3: Ein Zimmer, wo man was machen kann.
4: Und was?
3: Buchstaben oder Verstecken spielen. Weil da kann man sich unterm Sofa verstecken.
4: Zeigst du mir mal den Happy Place?
3: Ja.
1: Im Happy Place steht eine Glasbox mit Aratschnecken und Tigerschnägeln. Ein Sofa mit hellem Überzug lädt zum Entspannen ein. Vor dem Zimmer sitzen die künftigen Schulanfänger und malen. Begleitet werden sie dabei von Christine Vogel. Sie hat 12 Jahre in der Kita als Erzieherin gearbeitet, gibt jetzt als Ehrenamtliche Malkurse in der Einrichtung.
5: Ich finde es wunderschön für die Kinder hier, muss ich wirklich sagen. Die können sich voll entfalten, können schöpferisch sein.
1: Dass die Kita Naseweis unter den 8 Finalisten für den Deutschen Kita-Preis ist, erfüllt das pädagogische Team der Einrichtung mit Stolz. Weniger erfreulich ist jedoch die Tatsache, dass die Kita auf der Kippe steht. Wegen sinkender Kinderzahlen und möglicherweise nötigen Bauarbeiten muss der Stadtrat noch über die Zukunft der Einrichtung entscheiden.

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6: Ja, je später der Tag, umso freundlicher wird er, ne? Auch nach der Abend heute recht sonnig und mild, 17 bis 21 Grad. Ja, und wenn wir uns den Dienstag anschauen, auch morgen scheint die Sonne. Allerdings muss die sich genauso gedulden wie wir, denn erst muss der Nebel weg, bevor es schön freundlich wird und 21 bis 26 Grad warm. Und dann sind wir bei der Wochenmitte, die mit schauerartigem, gewittrigem Regen ankommt und auch nicht mehr ganz so vielen Grad am Thermometer. Der Donnerstag wieder mäßig warm, auch freundlich und mit einem lockeren Sonne-Wolken-Mix.
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7: Mit Andreas Kalb. Schönen guten Tag. An einer Dresdner Oberschule haben mehr als 100 Schüler und Lehrer über Atemwegsreizungen geklagt. Wie die Feuerwehr mitteilte, wurde das Gebäude im Stadtteil Strehlen am Mittag evakuiert. Die Betroffenen hätten von Reizhusten, Schwindel und Kopfschmerzen berichtet. Der Großteil von ihnen wurde in der Oberschule medizinisch versorgt. 22 Personen kamen zur weiteren Behandlung ins Krankenhaus. Was die massenhaften Atembeschwerden ausgelöst hat, ist noch unklar. Messtrupps der Feuerwehr konnten keine freigesetzten Stoffe nachweisen. In Dresden ist Richtfest für die neue Chipfabrik von ESMC gefeiert worden. Die Investitionen von 10 Milliarden Euro werden jeweils zur Hälfte vom Bund und den Unternehmen TSMC, Bosch, Infineon und NXP getragen. Es entstehen rund 2000 neue Arbeitsplätze. ESMC-Präsident Christian Keutsch sagte MDR Sachsen:
8: Wir haben einen Projektplan mit über 17.000 Einzelaktivitäten. Das ist ein großes Puzzlestück, wo alles zusammenpassen muss. Und da kommt es auf jedes kleine Detail an. Und wir sind froh, dass wir heute den Meilenstein erreicht haben. Ja, wir sind sehr zuversichtlich, dass wir unseren Zeitplan einhalten können. Der nächste große Meilenstein ist das Einbringen des ersten Prozessequipments. Und das ist für das zweite Halbjahr nächsten Jahres geplant. Dazwischen muss noch einiges passieren. Ja, der Reinraumausbau, die Installation des Transportsystems. Aber im zweiten Halbjahr 2027 werden wir die erste Prozessanlage installieren.
7: In Zwickau ist eine 25-jährige Frau nach einer Gewalttat ums Leben gekommen. Wie die Polizei mitteilte, wurden Rettungskräfte am Samstagabend in eine Wohnung im Stadtteil Neuplanitz gerufen. Dort fanden sie eine lebensgefährlich verletzte Syrerin. Sie sei zur weiteren Versorgung in ein Krankenhaus gekommen, dort aber ihren Verletzungen erlegen. Tatverdächtig ist ihr 31 Jahre alter syrischer Mann. Er wurde festgenommen und befindet sich in Untersuchungshaft. Die Ermittler gehen von einer Beziehungstat aus. Dynamo-Fans haben am Wochenende in einem Regionalexpress randaliert. Wie die Bundespolizei mitteilte, klebten sie zwischen Leipzig und Dresden sämtliche Videokameras zu. Anschließend verunreinigten sie Abteile und verstopften eine Zugtoilette. Nach Polizeiangaben befanden sich rund 250 Fußballfans in der Bahn. In einem anderen Zug sollen Dynamo-Anhänger zudem andere Reisende bedroht und beleidigt haben. Die Bundespolizei ermittelt wegen Sachbeschädigung, Bedrohung sowie Beleidigung und sucht nach Zeugen zu den Vorfällen. Das waren Nachrichten von MDR Sachsen. 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
6: 16:03 der MDR Sachsen Verkehrsservice. Zuerst zur A4 Görlitz Richtung Dresden. Am Grenzübergang Ludwigsdorf 5 Kilometer Stau bei der Einreise. Eine halbe Stunde Zeit ist hier weg. Und Vorsicht auf der A4 Richtung Frankfurt zwischen Hermsdorf Ost und Hermsdorfer Kreuz liegt ein Metallteil. B173 zwischen A72 Abfahrt Plauen Ost und dem Abzweig Vogtsgrün. Sperrung nach einem Unfall. Und die neuen Blitzer A4 Richtung Görlitz zwischen Dreieck Dresden Nord und Hermsdorf. A17 Richtung Prag zwischen Dresden-Gorbitz und Dresden Südvorstadt direkt vor dem Tunnel Dölschen. Auf der B98 wird in Wildenhain in beiden Richtungen geblitzt und in Werdau in der Weststraße Richtung Krimmitschau. Sollte sich noch was tun? Ob es nicht, geht auch am Feierabend zu, dann bitte melden, wenn es geht. Kostenfrei 0800 637 5637. Guten Weg, schnell und aktuell, der MDR Sachsen Verkehrsservice.
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6: So, kleiner Spoiler für Sie schon mal. Es ist ein sehr, sehr beliebtes Urlaubsziel, das ich gleich im Sachsenradio Reisegewinnspiel beschreibe. Also wenn Sie mitspielen wollen und angemeldet sind, Telefon bereithalten. Wenn es gleich klingelt, sind wir wahrscheinlich und dann geht es um 200 Euro.

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0: So, Harpo parkt seine MZ langsam ein. Das ist das untrügliche Zeichen dafür, dass es losgeht.
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0: Ich habe meine beiden Spielkandidaten beisammen. Katja Stein in Werdau. Hallo Katja.
2: Hallo.
0: Und Sebastian Knopf in Wittichenau. Guten Tag.
3: Ja, hallo.
0: So, und ich habe eine Reisebeschreibung. Wie ist es denn mit Ihnen beiden? Katja, haben Sie eigentlich ein Lieblingsreiseziel?
2: Oh, na, in die Wärme.
0: In die Wärme. Das ist ein großes, wichtiges Reiseziel. Sebastian, wie ist es mit Ihnen? Haben Sie eins?
3: Eigentlich nicht so. Nein, wir sind viel am Meer.
0: Meer und Wärme, das ist immer das, was wir am meisten mögen und brauchen, wir Menschen. Ne? So, es geht um einen 200-Euro Reisegutschein. Ich beschreibe Ihnen gleich ein Ziel. Und sobald Ihnen klar wird, wo es da hingeht, sofort sagen, was es ist. Ne? Sie haben nur eine Möglichkeit. Ist es falsch, gewinnt der andere den Gutschein in Höhe von 200 €. Und danach, falls Sie es schaffen, können Sie noch überlegen, ob Sie den behalten oder dann für eine zweite Runde setzen. Fangen wir an?
2: Okay.
3: Ja.
0: Okay. Heute fliegen wir in den Süden von Europa. Oder wir fahren auch. Wir fahren an einer Küste entlang, die schon von Weitem spektakulär aussieht. Deren Namen suchen wir. Die Straße schlängelt sich entlang an steilen Berghängen. Unten glitzert das Mittelmeer. Und dazwischen kleben kleine Orte regelrecht an den Felsen. Man findet hier wunderschöne Zitronenhaine, kleine Buchten und Orte mit ziemlich berühmten Namen. Einer davon ist Positano. Wir suchen also eine der berühmtesten Küsten ganz Italiens. Und diese berühmte und gesuchte Küste liegt südlich von Neapel und gehört zum UNESCO-Weltkulturerbe. Hat's noch keiner? Der Text ist durch. Versuchen Sie es.
2: Amalfi.
0: Mensch, jetzt haben Sie mich aber ganz schön zittern lassen. Super. Sie waren im Anzug, was zu sagen, lieber Sebastian Knopf. Was wäre es geworden?
3: Ja, nee, ich war nicht das.
0: Das wäre nicht das gewesen. Also nein. Katja Stein aus Werdau hat es richtig. Die Amalfiküste. Wir gratulieren beide von Herzen, der Sebastian und ich, liebe Katja.
2: Dankeschön.
0: Was hat Sie jetzt denn letztendlich doch noch drauf gebracht, dass es die Amalfiküste ist?
2: Irgendwie, man hat es schon mal gehört. Ich hatte eher dieses mit den Zitronen, in der Nase irgendwie.
0: Das ist richtig. Aber den Zitronenduft in der Nase, Neapel, ja. Italien, berühmte Küste. Okay. Eine Entscheidung müssten Sie allerdings noch fällen, liebe Katja. Behalten Sie den Gutschein, die 200 €, oder wollen Sie ihn möglicherweise setzen für die nächste Spielrunde morgen früh und dann um 400 € spielen?
2: Ich würde ihn setzen.
0: Ja, toll. Sebastian, hätten Sie es auch gemacht?
3: Das weiß ich jetzt nicht genau.
0: Das wissen Sie nicht. Man muss erst in der Situation sein, ne? Da haben Sie völlig recht. Gut, ja. Also dann machen wir das so. 200 € Reisegutschein gehen dann morgen früh in die nächste Spielrunde bei der Elena. Katja, das wird dann morgen früh um 6.40 Uhr soweit sein.
2: Ist okay.
0: Ja, Frühaufsteherin. Ja. Gut, dann bedanke ich mich bei Ihnen beiden fürs Mitspielen und viel Spaß beim Plan des nächsten Urlaubs, wohin auch immer es geht.
3: Alles
2: klar. Dankeschön.
0: Ja, tschüss.
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0: Also eins muss man sagen, er macht heute ganz schön von sich reden, der Elstermühlgraben in Leipzig. Nach einem Vierteljahrhundert ist er jetzt endlich komplett freigelegt. Das heißt also 25 Jahre von der Entwicklung über die Planung bis dann zur reinen Bauzeit, ein echtes Großprojekt, endlich abgeschlossen. Und der Umweltbürgermeister Heiko Rosenthal erklärt, warum das so ein großer Meilenstein für die Leipziger ist.
1: Die Mühlgräben gehören zur Gewässersituation in unserer Stadt. Also neben Weißer Elster, Pleiße, Parthe gibt es schon immer auch dieses Mühlgrabensystem. Und in den letzten 100 Jahren sind die Mühlgräben aus verschiedenen Gründen verschwunden aus dem öffentlichen Stadtbild. Und für die Menschen im Anfang der 90er war es ganz wichtig, dass die Mühlgräben wieder erlebbar sind. Das heißt, dass wir sie wieder öffnen. Und da die Mühlgräben irgendwie nicht am Rande laufen, sondern mitten durch die Stadt, ist es jetzt tatsächlich dann auch so, dass wir ein fließendes Gewässer mitten in der urbanen engen Bebauung haben mit diesem Elstermühlgraben, der heute erstmals sich dann wieder den Leipzigern und Leipzigern präsentiert. Und das ist, glaube ich, auch die Einmaligkeit dieses Projektes.
0: Ja, und deswegen Glückwunsch an alle Leipziger und Leipzigerinnen, die jetzt ein Stück Stadtgeschichte zurückbekommen haben mit dem Elstermühlgraben, der heute unser neuer offener Ort des Tages in Sachsen ist.

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8: Hallo und guten Tag, es ist 16:30 und wir schauen aufs Thermometer. Chemnitz und Freiberg melden zur Stunde 19 Grad, 17 Grad sind es in Annaberg-Buchholz. Der Abend wird insgesamt freundlich und trocken und auch recht mild. In der Nacht sinken die Werte dann auf 11 bis 6 Grad.
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8: Und da gehen wir ins Seifenwerksmoor im Erzgebirge. Es ist Teil der Moorlandschaft rund um den Auersberg bei Johanngeorgenstadt. In dem Gebiet wurden mehrere Moorflächen in der Vergangenheit bereits renaturiert. In dieser Woche haben sich Freiwillige nun das Seifenwerksmoor vorgenommen. Manja Kraus hat sie bei der Arbeit begleitet.
9: Mit Hacke und Schaufel graben sich die Freiwilligen Zentimeter für Zentimeter in den Waldboden hinein. Verfüllen die Gräben dann mit einer matschigen Lehmmasse. Caro aus Chemnitz steckt mit ihren Gummistiefeln mittendrin, den Spaten in der Hand.
10: Wir haben möglichst tief bis in das mineralische Material reingeschaufelt und da läuft jetzt schon fleißig Wasser nach und wir haben den ganzen Schmand schon rausgeschaufelt. Auf, ich glaube, 40 Zentimeter Tiefe sind wir jetzt. Das ist der gute Ausgleich zum Job sonst, wenn man viel im Büro ist und drin. Daher tut es gut, mal ein bisschen im Regen im Wald die Muskeln spielen zu lassen und morgen ist dann Muskelkater.
9: Lächelt die Chemnitzerin unter ihrer tropfenden Kapuze hervor. Diese Woche buddeln sich die Freiwilligen durch ein großes Waldstück. Warum, erklärt Henning Rother vom Bergwaldprojekt.
11: Es gibt eben Entwässerungsgräben, die das Wasser aus dem Moor rausführen. Haben die Menschen vor langer Zeit hier gemacht, weil sie dachten, man könnte es nutzbar machen. Heute sind wir bemüht, das Wasser zurückzuhalten.
9: Und dafür packen die 17 Freiwilligen rund um Henning ordentlich zu.
11: Genau, also wir arbeiten hier mit Holz, also mit natürlichen Materialien, bauen Bohlenwände auf. Also wir graben im Torfkörper auf die stauende Schicht unten drunter und bauen dann von unten her Wände auf. Und im Anschluss werden die dann mit Hackschnitzel und Sägespänen überdeckt, damit sie möglichst lange halten.
9: Letztlich geht es darum, das Moor als wichtiges Biotop zu bewahren und wiederzubeleben. Von den 6.000 Hektar Moorflächen im Erzgebirge sind über 80% als Folge des früheren Torfabbaus zerstört oder schwer geschädigt.
11: Moor ist ein spezieller Lebensraum. Einerseits für Pflanzen, die erwachsen, wie zum Beispiel das Torfmoos oder das Wollgras. Andererseits ist der Torfkörper ein großer Wasserspeicher. Und im Torf ist natürlich auch Kohlenstoff gespeichert, ist also auch eine Kohlenstoffsenke.
9: Für den Naturschutz ackern sich die Freiwilligen gern durch den Waldboden, der sich unter den Füßen wie Wackelpudding anfühlt. Jan aus Hamburg ist Wiederholungstäter. An über 40 Bergwaldwochen hat er schon teilgenommen.
12: Idealismus und es geht nicht nur ums Geld.
9: Die Moorgruppe arbeitet nun eine Woche lang am Seifenwerksmoor am Fuße des Auersberges. Schon letzte Woche gab es ein Bergwaldprojekt. Das hat sich um die Renaturierung des sogenannten Stinkenbachmoores im Forstrevier Bockau gekümmert. Weitere Einsätze folgen.
8: Der Bericht von Manja Kraus. Und damit zu weiteren Meldungen. In Zwickau-Neuplanitz ist am Samstagabend eine Frau gewaltsam ums Leben gekommen. Wie die Polizei heute mitteilte, soll es sich um eine Beziehungstat handeln. Verdächtig sei ein 31 Jahre alter Mann. Ein Haftrichter erließ gestern Untersuchungshaftbefehl gegen ihn. Opfer und Tatverdächtiger stammen aus Syrien. Die Polizei ermittelt wegen Totschlags und bittet mögliche Zeugen, sich zu melden. Die Stadt Chemnitz hat den 24. Chemnitzer Friedenspreis ausgelobt. Ab sofort können Vorschläge eingereicht werden. Der Preis ehrt Menschen, Projekte und Initiativen, die ehrenamtlich für Toleranz und Demokratie eintreten und aktive Friedensarbeit leisten. Er wird seit 2004 vom Bürgerverein für Chemnitz und der Migrationsbeauftragten der Stadt verliehen. Der Landkreis Mittelsachsen unterstützt seine Sportvereine in diesem Jahr mit rund 745.000 Euro. Damit sollen die Vereine geplante Vorhaben umsetzen können. Dazu gehören Investitionen in Sportstätten wie neue Umkleidekabinen oder Flutlichtanlagen. Ein Teil des Geldes entfällt auf die Vereinspauschalen und Betriebskostenzuschüsse. Und soweit aus Chemnitz, Jacqueline Hähne für MDR Sachsen.
13: Ja, zum Feierabendverkehr für Sachsen. A4 Görlitz Richtung Dresden am Grenzübergang Ludwigsdorf. Immer noch 5 Kilometer Stau bei der Einreise. Eine Dreiviertelstunde Wartezeit. Bitte auf der A4 Richtung Frankfurt Acht geben. Zwischen Hermsdorf Ost und dem Hermsdorfer Kreuz liegt ein Metallteil. Die B173 ist zwischen der A72 Abfahrt Plauen Ost und Abzweig Vogtsgrün nach einem Unfall gesperrt. Blitzer A4 Richtung Görlitz zwischen Dreieck Dresden Nord und Hermsdorf. A17 Richtung Prag zwischen Gorbitz und Südvorstadt vor dem Tunnel Dölzschen. Und auf der B98 in Wildenhain wird in beiden Richtungen geblitzt. Weiter auf der B174 zwischen Zschopau und Hohndorf. Sollte Ihnen noch was auffallen, rufen Sie gerne an, kostenfrei 0800 637 5637. Schnell und aktuell, der MDR Sachsen Verkehrsservice.
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Kurz vor 4:45 eine Sofortmeldung für Sie unterwegs auf der A9, betrifft die Richtung nach München zwischen Eisenberg und Bad Klosterlausnitz. Befindet sich eine ungesicherte Unfallstelle auf der linken Fahrspur. Bitte aufpassen.

0: Lena, wovon sollen wir träumen? Kurz nach 4:45? Vom Feierabend, klar. So, morgen halbiert der September. Monatsbergfest sozusagen, kann man sich gut merken, dass auf den 15. der Internationale Tag der Demokratie fällt. Den gibt es auch noch gar nicht so lange. Erst vor 20 Jahren hatte ihn die UNO ins Leben gerufen. Und in diesem Jahr beteiligen sich Medien gleich mit einer ganzen Aktionswoche. Demokratie braucht viele Stimmen, heißt der Titel. Und auch der Mitteldeutsche Rundfunk ist mit dabei. Uns interessiert in diesem Zusammenhang die Frage, wie können den Medien Nutzerinnen und Nutzer heute bei den vielen Stimmen, die sich unter anderem im Internet auch tummeln, herausfinden, welche Nachrichten oder Medien überhaupt noch vertrauenswürdig sind. Unsere Kollegin Silvia Stadler hat nachgefragt.
1: Sich informieren, Nachrichten verfolgen, das kann man inzwischen permanent im Internet, auf sozialen Medien, sogar per Handy. Aber wie vertrauenswürdig ist das? Eine Umfrage unter eher jungen Nutzern.
2: Wenn ich mich jetzt mit politischen Inhalten auseinandersetze, da bin ich viel bei Öffentlich-Rechtlichen. Auf sozialen Medien beschäftige ich mich halt mit anderen Sachen.
3: Also grundsätzlich achte ich, glaube ich, drauf auf etablierte Medien.
4: Dass Quellenverweise da sind, also gerade auf Studien zum Beispiel verwiesen wird, den Sachen, finde ich, kann man dann immer noch mal etwas mehr vertrauen.
5: Ich gucke mir verschiedene Seiten an und dann gucke ich halt, ob das 1:1 das gleiche ist und dann weiß ich, dass ich es vertrauen kann.
1: Das Vertrauen in öffentlich-rechtliche Medien ist erfreulicherweise hoch. Das hatte 2025 auch eine WDR-Studie so ermittelt. Aber gibt es auch so etwas wie objektive Kriterien für eine glaubwürdige Berichterstattung? Michael Naumann, Unternehmenssprecher des MDR.
6: Vor allen Dingen bei Konfliktthemen ist es ganz wichtig, beide Seiten auch in der Recherche zu betrachten und vielleicht auch sogar noch eine objektive Experteneinschätzung, also eine neutrale Einschätzung, also pro, contra und am besten noch eine neutrale Einschätzung, um dem Publikum eine möglichst ausgewogene Sichtweise auf ein Thema anbieten zu können.
1: Teilnehmer an der Aktionswoche ist auch das Recherchenetzwerk Korrektiv, das sich selbst als unabhängig bezeichnet. Im Frühjahr 2024 erregte es mit einer Recherche zum sogenannten Geheimtreffen in Potsdam Aufsehen, bei dem auch über Remigration gesprochen worden sein soll. Inzwischen gibt es dazu bereits mehrere, sich zum Teil widersprechende Gerichtsurteile. Ein Zeichen, dass es einfache Wahrheiten nicht immer gibt. Caroline Lindekamp von Korrektiv erläutert, wie man dort heute mit einem Faktenforum die Medienkompetenz von Nutzern stärken will.
7: Was wir fördern möchten, ist, dass Leute verstehen, wie Informationsproduktion funktioniert. Und das geht halt darüber, dass man mehrere Fakten zur Verfügung stellt, dass man die Quellen transparent macht, den Rechercheweg transparent macht, eventuell auch mal darlegt, wo es vielleicht keine eindeutige Informationslage gibt, um darauf meine Meinung aufzubauen.
1: Die Aktionswoche Demokratie braucht viele Stimmen, soll vor allem auch den Diskurs über die Bedeutung von unabhängigem Journalismus weiter wachhalten.

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3: Tja, es geht dem Wetter scheinbar wie uns. Es hat heute auch erstmal ein bisschen gebraucht, bis es wieder seinen Rhythmus hatte. Der Abend wird nämlich sonnig mild bei 13 bis 17 Grad. Nur im oberen Gebirge ist es um 10 Grad kühl. Aber kommende Nacht wird es kalt mit 14 Grad im Flachland und nur 7 im Gebirge. Der Himmel zeigt sich sternklar. Dafür bildet sich morgens dann Nebel und sobald der weg ist, dann scheint die Sonne. Ein paar Knellwolken kommen hinzu und es wird mit 23 bis 26 Grad schön warm. Am Mittwoch kommen noch Schauer und Gewitter hinzu. In der Oberlausitz bei maximal 24 Grad, sonst höchstens 22 und am Donnerstag geht es dann trocken und mäßig warm durch den Tag.
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4: Mit Andreas Kalb. Schönen guten Tag. Sachsen hat im aktuellen Bildungsmonitor weiter das beste Bildungssystem aller Bundesländer. In der Studie der arbeitgebernahen Initiative Neue soziale Marktwirtschaft folgen Bayern, Hamburg und Baden-Württemberg. Bundesweites Schlusslicht ist erneut Bremen. MDR Sachsen-Reporterin Beate Dietze stellt die Studienergebnisse vor.
5: Besondere Stärken bescheinigt die Studie dem Freistaat unter anderem bei Schulqualität, Forschungsorientierung und Förderinfrastruktur. Bemängelt wurden unter anderem die Betreuungsbedingungen in Kitas und Schulen. Generell sinke das Bildungsniveau in allen Bundesländern, so die Studienmacher. Es sei beschämend, dass fast ein Fünftel der Menschen ohne Abschluss ist. Der Bildungsmonitor misst, was Bildung für die Wirtschaft leistet, aber nicht, unter welchen Bedingungen sie stattfindet, kritisiert die Bildungsgewerkschaft GEW. Gute Bildung bedeutet aber mehr als wirtschaftliche Verwertbarkeit. Sie brauche Zeit für individuelle Förderung und stabile Beziehungen zwischen Lehrkräften und Lernenden, hieß es.
4: An einer Dresdner Oberschule haben mehr als 100 Schüler und Lehrer über Atemwegsreizungen geklagt. Wie die Feuerwehr mitteilte, wurde das Gebäude im Stadtteil Strehlen am Mittag evakuiert. Die Betroffenen hätten von Reizhusten, Schwindel und Kopfschmerzen berichtet. Der Großteil von ihnen wurde in der Oberschule medizinisch versorgt. 22 Personen kamen zur weiteren Behandlung ins Krankenhaus. Was die massenhaften Atembeschwerden ausgelöst hat, ist noch unklar. Messtrupps der Feuerwehr konnten keine freigesetzten Stoffe nachweisen. In Zwickau ist eine 25-jährige Frau nach einer Gewalttat ums Leben gekommen. Wie die Polizei mitteilte, wurden Rettungskräfte am Samstagabend in eine Wohnung im Stadtteil Neuplanitz gerufen. Dort fanden sie eine lebensgefährlich verletzte Syrerin. Sie sei zur weiteren Versorgung in ein Krankenhaus gekommen, dort aber ihren Verletzungen erlegen. Tatverdächtig ist ihr 31 Jahre alter syrischer Mann. Er wurde festgenommen und befindet sich in Untersuchungshaft. Die Ermittler gehen von einer Beziehungstat aus. Nach mehr als 3 Jahren Bauzeit wird die Synagoge in Dresden am Abend mit einem Festakt wiedereröffnet. Bei den Arbeiten wurden neben dem Brand- und Arbeitsschutz auch die Sicherheitsvorkehrungen verbessert. Anlass war der Anschlag auf die Synagoge in Halle im Jahr 2019. Im Rahmen einer Feierstunde wird außerdem das 100-jährige Bestehen des Landesverbandes der jüdischen Gemeinden in Sachsen begangen. Er vertritt rund 2300 Mitglieder. Bis zur Machtübernahme der Nationalsozialisten 1933 lebten in Sachsen mehr als 20.000 Menschen jüdischen Glaubens. Das waren Nachrichten von MDR Sachsen. 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
3: Zum Feierabendverkehr für Sachsen. A4 Frankfurt-Dresden in der Abfahrt Wilsdruf. Behinderungen, da steht ein defektes Fahrzeug. Und Görlitz Richtung Dresden am Grenzübergang Ludwigsdorf noch 45 Minuten Stauwarterei bei der Einreise. Der Stau ist hier 5 Kilometer lang. A9 Richtung München. Zwischen Eisenberg und Bad Klosterlausnitz ist die linke Fahrspur nach einem Unfall blockiert. B173 zwischen der A72 Abfahrt Plauen-Ost und Abzweig Vogtsgrün. Sperrung nach einem Unfall. In Zittau ist die Leipziger Straße zwischen Görlitzer und Komtur Kulturstraße nach einem Unfall gesperrt. Blitzer A4 Richtung Görlitz zwischen Dreieck Dresden-Nord und Hermsdorf. A17 Richtung Prag zwischen Dresden-Gorbitz und Dresden-Südvorstadt vor dem Tunnel Dölzschen. Auf der B98 wird in Wildenhain in beiden Richtungen geblitzt und auf der B174 zwischen Schobau und Hohndorf. Sonstiges bitte abgeben, kostenfrei unter 0800 637 5637 und dann schnurstracks nach Hause finden. Guten Weg. 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
3: Ja, vielleicht erfahren Sie das ein bisschen spät, dass der 14. September eigentlich als Tag der Ruhe im Kalender steht. Können Sie ans Zimmer Ihres Juniors mal durchstellen, ne? Zum Feierabend alles, was im Haushalt so Krach macht, auslassen und sich einen ruhigen, gemütlichen Abend machen. Ja, hoffentlich gibt es kein Gewitter. Aber das kriegen wir gleich.

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1: Mit dem lieben Kollegen Jörg Schröder. Hallo.
2: Heike, ja. Einen wunderschönen guten Tag.
1: Sag mal, Jörg, das war ja heute ein Wochenstart, der hatte sich gewaschen heute früh, ne? Im wahrsten Sinne. Aber heute Abend, freundlich, bleibt so?
2: Wir hatten so versprochen, zum Feierabend gibt es das schönste Wetter. Und siehe da, manchmal werden Versprechen auch tatsächlich wahr. Denn aktuell haben wir über ganz Sachsen viel Sonnenschein. Es sind ein paar Schleierwolken, es sind ein paar schöne Wetterwolken unterwegs. Also der einzige Haken, würde ich sagen, man merkt eben halt schon, dass September ist. Wir können den Sonnenschein nicht so richtig lange genießen. Denn um 19.30 Uhr verschwindet ja die Sonne da ganz allmählich. Die Temperaturen des Abends, für meinen Geschmack schon noch Freisitzwetter durchaus möglich. Vielleicht mit Jäckchen, 15 bis 20 Grad.
1: Apropos Freisitz, wie viel Spätsommer steckt denn morgen im Dienstag?
2: Na, richtig viel, muss ich ganz ehrlich sagen. Morgen erleben wir den wärmsten Tag der Woche. Es geht rauf bis 25, vielleicht sogar bis 26 Grad. In den Morgenstunden, da können so ein paar Nebelfelder herumdümpeln. Die werden sich dann im Laufe des Vormittags verziehen. Als wir morgen insgesamt viel Sonnenschein erleben, werden ein paar hübsche Quellwolken dazu. Und wie gesagt, spätsommerlich warm, Temperaturen bis 25, 26 Grad. Das Ganze saugen wir intensiv auf, denn ab Mittwoch wird es dann schon wieder ungemütlicher. Schauen, Gewitter ziehen durch, es wird kühler und dann pegeln sich die Temperaturen bis Ende der Woche ein zwischen 15 und 20 Grad. Und noch kurzer Hinweis für die Nacht, das Fenster nicht ganz so weit aufmachen, gerade in der Oberlausitz, Nachttemperaturen gerade mal plus 6 Grad.
1: Oh, es gibt doch wieder Gelegenheit, dicke Socken zu strecken. Herrlich.
2: Genau.
1: Mal gucken, wo die vom letzten Jahr sind. Warme Füße bei den Temperaturen, ganz, ganz wichtig. Aber danke auch für den Tipp, Jörg. Ja. Schönen Dienst noch.
2: Gleichfalls.
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0: 9 Million Bicycles. So viel gibt es in Peking. Genau, 17.20 Uhr ist es. Na, wie ist es bei Ihnen? Gut gelaufen, Ihr Montag? Ist gar nicht so einfach, momentan noch was zu finden, wo man Humor tanken kann. Ne? Obwohl, unser Comedy-Trio ist da echt eine Bank.
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3: Auch ein Beruf, den ich als total vergeblich ansehe, ist Arzt. 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
4: Was haben wir denn noch?
2: Online-Physiotherapeut.
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3: 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Ja.
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7: Es ist 17:30 Uhr. Guten Abend und wir schauen aufs Thermometer. In Chemnitz sind es 19 Grad, in Morgenröte-Rautenkranz 13 und in Meerane 18 Grad. Der Abend zeigt sich insgesamt freundlich und trocken.
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7: Große Aufregung gab es heute in der Kita Naseweiß im erzgebirgischen Oelsnitz. Gleich zwei Filmteams waren zu Gast. Sie wollten wissen, wie der Kita-Alltag aussieht. Und das nicht ohne Grund. Die Einrichtung, die zur AWO gehört, ist nämlich für den Deutschen Kita-Preis nominiert. Auch meine Kollegin Monika Di Carlo war heute vor Ort. Fragen wir sie, Monika, was macht die Kita Naseweiß so besonders?
8: Zum einen ist das Kita-Gebäude schon recht außergewöhnlich. Es ist ein zweistöckiger Flachbau in Holsteiner Bauweise, der aber immer wieder von roten Dreiecken mit Spitzdach unterbrochen wird. Innen drin ist es dann schön hell und gemütlich. Zum Garten hin gibt es riesige Fenster in den Gruppenräumen und auch der Flur wird zum Spielen, Schaukeln und Toben genutzt. Und dann gibt es in der Kita auch ein besonderes Konzept. Offene Familiengruppen. Das bedeutet, dass die Kids im Alter von 1 bis 7 zusammen in eine Gruppe gehen. Sie haben dort feste Erzieherinnen und Erzieher, dürfen aber in der ganzen Kita unterwegs sein und frei entscheiden, was sie machen möchten. Dazu Kita-Leiterin Anne Illing.
9: Na, es ist ein Riesenlernfeld für die Kinder. Die Kleinen von den Großen sowieso. Ne? Die schauen, wie was gebaut wird, wie was geschnitten wird, wie was hergestellt wird. Aber auch umgekehrt, die Großen lernen relativ schnell, dass die Kleinen einfach eigenständige Lebewesen sind, ne? Die einen eigenen Willen haben, die manchmal Unterstützung brauchen, die aber auch zeigen, wenn sie was nicht möchten. So wie das eben auch in der Familie ist.
8: Und ich muss sagen, ich empfand die Stimmung in der Kita als sehr herzlich und angenehm.
7: Jetzt ist die Kita Naseweiß eine von insgesamt 8 in Deutschland, die für den Kita-Preis nominiert ist. Was bedeutet das denn konkret für diese AWO-Einrichtung?
8: Die Nominierung erfüllt das gesamte Team mit Stolz und zeigt eben auch Wertschätzung und Anerkennung für die Arbeit. So hat es mir Leiterin Anne Illing erzählt. Die Kita hat sich auch nicht selbst gemeldet, sondern wurde für den Kita-Preis von einer externen Referentin vorgeschlagen. Im Juli waren dann zwei Hospitantinnen da und haben sich 2 Tage lang den Kita-Alltag angeschaut. Ja, und heute dann war noch ein Drehteam vom Kita-Preis da, um die Kita für so eine Art finalen Film zu porträtieren. Ja, und auch wir waren da, ein Team von uns vom MDR Sachsen-Spiegel hat heute die Kita abgelichtet. Doch es gibt auch einen Wermutstropfen. Die Zukunft der Kita steht auf wackeligen Füßen. Zum einen, weil überall weniger Kinder geboren werden und zum anderen, weil womöglich notwendige Bauarbeiten anstehen. Und da muss der Stadtrat noch entscheiden, ob die Kita mit ihren rund 140 Plätzen weiter bestehen bleiben kann.
7: Monika Di Carlo mit einem lachenden und einem weinenden Auge. Die Bilder aus der Kita Naseweiß sehen Sie heute Abend ab 19 Uhr im MDR Sachsenspiegel. Und wir sind bei weiteren Meldungen. In Chemnitz ist ein Streit am Marx-Monument gestern Abend eskaliert.
2: Wie die Polizei mitteilte, gerieten mehrere Personen aneinander. Im Laufe der Auseinandersetzung wurde ein 20-Jähriger aus Marokko mit einem spitzen Gegenstand verletzt. Die Polizei konnte zwei Tatverdächtige aus der Türkei bereits ausfindig machen. Die Ermittlungen laufen. Die Stadt Chemnitz hat den 24. Chemnitzer Friedenspreis ausgelobt. Ab sofort können Vorschläge eingereicht werden. Der Preis ehrt Menschen, Projekte und Initiativen, die ehrenamtlich für Toleranz und Demokratie eintreten und aktive Friedensarbeit leisten. Er wird seit 2004 vom Bürgerverein für Chemnitz und der Migrationsbeauftragten der Stadt verliehen. Nach mehreren Monaten Pause nimmt die Tafel in Freiberg morgen wieder ihre Arbeit auf. Künftig werden jeweils dienstags und donnerstags Lebensmittelkisten an Bedürftige ausgegeben. Neuer Betreiber ist das Netzwerk Mitweida. Und soweit aus Chemnitz, Jacqueline Hähne für MDR Sachsen.
10: Und vielen Dank, liebe Kollegen in den Regionalstudios. Jetzt schauen wir erstmal, was da draußen im Feierabendverkehr los ist auf hier Görlitz-Dresden. Die erste Meldung am Grenzübergang Ludwigsdorf hier angestemmt. 4 Kilometer Stau bei der Einreise, noch Wartezeit von 40 Minuten. Dann auf der A4 Richtung Frankfurt in der Abfahrt Wilsdruf Behinderungen. Da steht ein defektes Fahrzeug. A9 Richtung München zwischen Eisenberg und Bad Klosterlausnitz ist die linke Fahrspur nach einem Unfall blockiert. Und in Chemnitz die Stolberger Straße an der Kreuzung Friedrich-Hähnl-Straße nach einem Unfall gesperrt. In Zittau ist die Leipziger Straße zwischen Görlitzer und Komturstraße nach einem Unfall gesperrt und neue Blitzer. A4 Richtung Görlitz zwischen Dreieck Dresden-Nord und Hermsdorf. A17 Richtung Prag zwischen Dresden-Gorbitz und Südvorstadt vor dem Tunnel Dölzschen. BE98 in Wildenhain ein Blitzer in beiden Richtungen, das heißt in jeder Richtung einer. Also zwei auf der B174 zwischen Schobau und Hohndorf nochmal aufs Tempo achten und in Werdau in der Weststraße in Richtung Krimmitschau. Und sollte sich noch was tun. Sie können immer anrufen, kostenfrei 0800 637 5637. Vielen Dank. 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

0: Sie kennen den Spruch, ne? Es kann nur einen geben, einen Karl May. Aber es gibt viele, die mit Vornamen Karl heißen, ob nur mit K oder mit C oder mit Nachnamen auch May, mit Y, mit I, wie auch immer. Davon einige in relativ kurzer Zeit zusammenzutrommeln, das war letztes Jahr eine unserer Vereinsaufgaben und zwar für den Verein Julei in Leipzig.
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0: Ja, 25 Leute hätte der Verein Julei mit den Namen Karl oder May finden müssen, um die maximal möglichen 2.500 Euro zu kassieren. 2.500 Euro, das haben sie versucht, sie haben gekämpft. Es war aber nicht ganz aufgegangen. Immerhin hat sich der Verein dann mit 1.250 Euro die Hälfte erspielt. Ein Zuschuss für den Jugendhilfeverein in Leipzig. Und unser Sachsenradio-Morgenmann Silvio Czarke, der besucht nun momentan nochmal alle Vereine von 2025, um zu erfahren, was denn mit dem Geld nun wirklich alles passiert ist. Und er hat sich eben auch mit Martin Görner getroffen.
2: Ja, jetzt sind wir hier genau auf der Brandstraße und ich sehe mich noch, wie wir hier gewartet haben auf Leute, die kommen mit dem Namen Karl oder May.
3: Wir haben verstanden, dass Leipzig nicht so spontan ist, unser Stadtteil, wie wir es uns gewünscht hätten. Aber wir sind trotzdem sehr froh, weiter hier zu sein.
2: Wie viele kamen denn aber danach, die gesagt haben, Mensch, übrigens, ich bin Karl und ich heiße May?
3: Aber wir hatten tatsächlich noch 3-4 Leute, die im Anschluss gesagt haben, hey, hätte ich das gewusst, dann wäre ich
4: dann genau gekommen. Aber zu spät.
3: Genau, wir haben aber alles Menschenmögliche getan, um die zu akquirieren. Das hat leider nicht geklappt.
2: Jetzt hast du aber gesagt, komm, 1.250 Euro, das hilft total. Bei euch ging es darum, einfach, dass ihr erhalten bleiben könnt. Ja, wir sitzen direkt vor dem Julei e.V., also euch gibt es erstmal noch. Mhm. Und ihr wolltet auch so ein Nachmittagsangebot schaffen.
3: Genau, wir haben das sogar noch ein bisschen erweitern können damit. Wir haben einen Slot für 2 Workshops gehabt. Das war einmal der Räubersockentreff, der ist immer dienstags ab 16 Uhr. Und unseren Graffiti-Workshop, der läuft immer mittwochs ab 16 Uhr. Und jetzt hatten wir über das ganze Jahr 2026 auch den Finanzkompass, wo einfach Leute ganz niedrigschwellig herkommen können, um sie über Finanzen beraten zu lassen. Das passiert ja in der Schule jetzt nicht unbedingt im regulären Unterricht. Und das Angebot konnten wir auch mit aufnehmen. Euer Geld war da ein riesengroßer Beitrag dazu.
2: Martin, apropos Finanzen. So, wie viel ist denn jetzt noch übrig von 1.250 Euro?
3: Oh, da müsste ich jetzt mal unsere Buchhaltung ganz genau fragen.
2: Ich dachte, du sagst gleich 0,0.
3: Ich meine auch, wir haben das jetzt aufgebraucht. Ja.
2: Wie schwer ist es überhaupt gerade für Vereine zu kämpfen, auch um Gelder zu kämpfen? Weil wir wissen alle, Stadtkassen, Kommunenkassen, da ist nichts mehr drin.
3: Ja, also jetzt aus der Erfahrung heraus, wenn man um Fördergeld bittet und so weiter, dann ist es ja immer mit einer riesengroßen Bedingungsliste verknüpft. Ne? Und gerade bei kleinen Vereinen, die stehen halt vor dem Problem, dass auch da immer ein gewisser Eigenanteil da sein muss. Das heißt, du brauchst ein organisches, gesundes Wachstum, um diesen Eigenanteil überhaupt erstmal stemmen zu können. Und dann hast du immer noch das Risiko, wenn dein Projekt krachen geht, warum auch immer, dann musst du zum Teil das Geld wieder zurückzahlen. Das ist eine große Herausforderung. Aber ich meine, wenn du für deinen Stadtteil da bist, wenn du im Herzen brennst für die Arbeit, die du machst, dann kannst du auch mit kleinen Margen viel bewegen. Also wir haben Vereinsmitglieder, die bringen uns hier Material her, damit wir die Räubersocken machen können. Wir haben auch eine ältere Dame, Gisela, unsere Basteloma, der ist der Mitgliedsbeitrag zu wenig und die spendet fast jeden Monat einfach auch nochmal 20 Euro mit dazu. Und ich glaube, wenn wir jetzt unsere Vereinsmitglieder um Spenden bitten würden oder generell, dann würde da auch schon eine Resonanz kommen.
2: Guck mal, passt fast wieder zum Motto Verein stark, ne?
3: Ja, genau.
2: Wenn man gemeinsam anpackt, dann klappt's.
0: Was für ein cooler Verein, wer da alles dabei ist. Basteloma Gisela, also fantastisch. 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
6: Tja, wenn die Decke weg ist, wird's kalt, ne? Und in der Nacht machen sich die Wolken dünne und so kühlt es auf 14 Grad im Tiefland und einstellige 7 Grad im Gebirge ab. In den Morgenstunden liegt dann etwas Nebel über der Landschaft. Besonders dicht ist er wahrscheinlich im Gebirge, aber bald übernimmt dann wieder die Sonne. Ein paar Quellwolken leisten ihr tagsüber Gesellschaft und das bei spätsommerlichen 23 bis 26 Grad. Unbedingt genießen, wenn es geht. Der Mittwoch bringt schon Schauer und Gewitter mit. In der Oberlausitz wird es bis 24 Grad warm, nochmal im Gebirge bis 18, überall sonst bis 22. Ja, und am Donnerstag geht es dann freundlich und mäßig warm zu. Schönen Abend.
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7: Mit Andreas Kalb und diesen Themen. Neue Chipfabrik in Dresden feiert Richtfest. TU Dresden macht bundesweit die meisten bahnbrechenden Erfindungen und Konferenz zur Zukunft der künstlichen Intelligenz gestartet. Dresden baut seinen Ruf als Zentrum der europäischen Halbleiterindustrie weiter aus. Der Chiphersteller ESMC hat heute Richtfest für seine neue Fabrik im Norden der Landeshauptstadt gefeiert. Das 10 Milliarden Euro teure Werk gilt als eines der wichtigsten Industrieprojekte in Deutschland. Es soll Europas Chipversorgung unabhängiger machen. MDR Sachsen-Reporter Florian Glatter hat die Baustelle besucht.
8: Auf der größten Baustelle Europas geht es voran. Vor 25 Monaten wurde hier im Dresdner Norden der Grundstein für die Fabrik des Chipherstellers TSMC gelegt. Es ist das erste europäische Werk des Branchenvorreiters aus Taiwan. Und so wurde aus dem T für Taiwan ein E für Europa, deswegen ESMC. Nun ist der Rohbau fertig, ESMC-Präsident Christian Keutsch.
9: Wir haben einen Projektplan mit über 17.000 Einzelaktivitäten. Das ist ein großes Puzzlestück, wo alles zusammenpassen muss. Und da kommt es auf jedes kleine Detail an. Und wir sind froh, dass wir heute den Meilenstein erreicht haben.
8: Sachsens Ministerpräsident Michael Kretschmer gratuliert.
10: Mich beeindruckt die Präzision. Dass das möglich ist, eine Baustelle mit so vielen Menschen in so kurzer Zeit zu haben, das habe ich noch nie erlebt. An jeder Stelle wuselt es und wir finden Dinge statt. Wenn wir so in Deutschland alle unsere Infrastruktur bauen würden, wären wir absolut wettbewerbsfähig.
8: Ab sofort beginnt der Teil, der aus dem Beton Hightech macht. Der Innenausbau ist gestartet. Danach folgt die Montage der hochkomplexen Produktionsanlagen. Die Chipfabrik ist ein Gemeinschaftsprojekt von TSMC mit Bosch, Infineon und NXP. ESMC-Präsident Keutsch erklärt.
9: Das sind alles große Automobilzulieferer, die sehr viel Geschäft in dem Sektor haben. Und man wollte eine Fabrik in derselben Zeitzone haben. Das macht Innovation einfacher. Lieferketten, die kann man nicht als gegeben nehmen. Ja, da muss man etwas tun. Und dementsprechend eine Fabrik von TSMC in Europa zu haben, war der große Wunsch. Und jetzt sieht man, dass der Wunsch Realität wird.
8: ESMC gilt als Schlüsselprojekt, um die europäische Wirtschaft unabhängiger von globalen Lieferketten zu machen. Deswegen unterstützt die Bundesregierung den Bau der Chipfabrik. Insgesamt werden über 10 Milliarden Euro investiert. Die Hälfte davon sind Fördermittel. Ende 2027 soll die Produktion starten.
7: Ein Bericht von Florian Glatter. Die TU Dresden gehört zu den Exzellenzuniversitäten in Deutschland. Sie ist offenbar aber auch besonders erfolgreich, wenn es um neue Erfindungen geht. Ein aktuelles Ranking zeigt, keine andere Hochschule in Deutschland bringt mehr bahnbrechende Innovationen hervor. Florian Zinner berichtet.
11: Die Technische Universität Dresden ist der Daniel-Düsentrieb unter den deutschen Hochschulen. Klar ist, viel zu erfinden bedeutet nicht unbedingt bahnbrechend zu erfinden. Doch genau die bahnbrechenden Patente sind es, mit denen die TU deutschlandweit an der Spitze und europaweit auf Platz 7 steht. Das geht aus einer Untersuchung des Fachmagazins Forschung und Lehre hervor. Unterschieden wird zwischen Erfindungen, die eine technische Entwicklung nur fortführen, und sogenannten disruptiven Patenten, die einen neuen technologischen Pfad einschlagen. Hier gehe es nicht um Masse, sondern darum, den technologischen Fortschritt maßgeblich zu prägen. Genau das gelingt in Dresden besonders gut. Aber auch bei der Gesamtzahl der Patente ist die TU deutschlandweit führend, wie eine Untersuchung des Instituts der deutschen Wirtschaft bereits im Frühjahr ergab. Die meisten Patente je 1000 Studierende kommen zudem von den Unis in Freiberg und Ilmenau und damit ebenfalls aus Mitteldeutschland.
7: Ob Büroarbeit, Urlaubsplanung oder die Gestaltung der eigenen Wohnung. Künstliche Intelligenz erleichtert schon heute den Alltag. Gleichzeitig entwickelt sich die Technologie so rasant, dass selbst führende KI-Unternehmen vor Risiken warnen und mehr Vorsicht fordern. Wie sich das Potenzial von KI sicher nutzen lässt, darüber haben heute Fachleute am Rande einer großen Konferenz in Dresden diskutiert. MDR-Sachsen-Reporter Daniel Schrödel hat zugehört.
12: Apokalyptische Töne sind dieser Tage aus der US-amerikanischen KI-Branche zu hören, wie dieser etwa: Künstliche Intelligenz könne bereits in einigen Monaten das gesamte Internet übernehmen. Auf der Dresdner Fachkonferenz Brains on Silicon klingt die KI-Debatte weniger alarmierend. Organisator Stefan Queiser rät dazu, den Blick auf das Thema nicht zu sehr zu verengen.
13: Das ist auch ganz wichtig, dass wir über die Gefahren nachdenken, aber es ist auch sehr wichtig, dass wir das nicht zum Hauptthema erklären. Anders gesagt, wenn die KI so gefährlich ist, heißt das auf der anderen Seite, dass er auch sehr leistungsfähig ist und wir damit arbeiten können und uns in Europa, in Deutschland damit eventuell sogar Vorteile verschaffen können.
12: So steht im Kongresszentrum die Frage im Vordergrund: Wie lässt sich KI ökonomisch nutzen, in den Mittelstand bekommen für mehr Wirtschaftswachstum? Deutschland habe da Aufholbedarf, so Queiser.
13: Die Entwicklung der KI, das ist ein exponentielles Wachstum. Das heißt, heute Abend ist die Lücke, die wir schließen müssen, schon größer geworden, obwohl wir hier daran arbeiten.
12: Toi Nantrin berät mittelständische Unternehmen bei ihrer KI-Strategie. Ihrer Meinung nach wollten große KI-Technologiefirmen mit drastischen Warnungen auch die Stärke der eigenen Produkte auf einem global umkämpften Markt hervorheben.
14: Wir haben gerade diese Situation, dass viele Unternehmen natürlich sich überhaupt mit dem Thema KI erstmal beschäftigen. Und dann sprechen wir über die KI, die halt quasi alles entscheidet und die halt da uns in den Abgrund stürzen könnte. Da glaube ich, da sind wir noch ein bisschen davon entfernt und vor allem am Ende ist es noch etwas, was wir gerade selber entwickeln.
12: Professor Matthias Vodel von der Hochschule Mittweida sieht auch große Chancen in der KI, hält aber ein mehrstufiges Sicherheitskonzept für notwendig.
15: Eine KI absolut sicher zu machen, ist immer das große Ziel. Ich denke, das ist schwierig bis unmöglich. Wir müssen aber dafür sorgen, dass wir so eine Art Zwiebelprinzip in so einem Sicherheitskontext aufbauen, dass wir in jedem Falle, also sprich von einer normalen Anwendung über irgendwelche Sonderfälle bis hin zu einem extremen Verhalten, was wir überhaupt nicht mitgerechnet haben, Möglichkeiten schaffen, gegenzusteuern. Ja, und ich denke, das ist die Krux.
12: Die Wahrscheinlichkeit, dass sich auf einmal die gesamte KI-Branche einheitlich beschränkt, hält er für unwahrscheinlich. Deswegen sei es eine, Zitat, riesengroße Herausforderung, dass Kontrollen in die neue Technologie eingebracht werden.
7: Ein Bericht aus Dresden von Daniel Schrödel. Das war der Radioreport mit Andreas Kalb. 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
6: Danke, Andreas. Und das ist der MDR Sachsen Verkehrsservice. A4 Görlitz Richtung Dresden am Grenzübergang Ludwigsdorf. Gibt es 3 Kilometer Stau bei der Einreise, da brauchen Sie 30 Minuten länger. Auf der A4 Richtung Frankfurt in der Abfahrt Wilsdruf gibt es Behinderungen durch ein defektes Fahrzeug. Und in Chemnitz ist die Stolberger Straße an der Kreuzung Friedrich-Hähnel-Straße nach einem Unfall gesperrt. 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
16: Nur Staunen kann die Welt retten, die Kunst des Staunens. Dann wissen wir ja, was wir jetzt vorhaben. Staunen. 2 Stunden hier beim Sachsenradio über neue Filme, aufklärerische Ideen wie die von Lutz Rathenow, der uns zum Staunen bringen will. Über Bücher staunen, alte Bilder, neue Tänze, Rockmusik. Das alles hier bis 20 Uhr. Schön, dass Sie dabei sind. Herzlich willkommen.
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0: Ich war am Sonnabend im Kino und kann es nur empfehlen. Freue mich auf den Filmherbst, auf der großen Leinwand und das gemeinsame Erlebnis da in diesen Zauberkästen. Schön zu lesen, dass die Kinos wieder in sind. Die Jüngeren gehen mittlerweile mehr ins Kino als die Älteren. Wie man darauf aufbauen kann, wird eines der Themen bei der diesjährigen Filmmesse in Leipzig sein. Im Mittelpunkt stehen aber natürlich auch wieder die Highlights des kommenden Herbstes, auf die wir uns freuen können. Lars Tunschei stellt sie uns vor.
1: Hallo, ich möchte einen Motka.
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3: Frau Winkler verlässt das Haus. Die neue Komödie von Doris Dörrie eröffnet heute Abend die 26. Leipziger Filmkunstmesse. Angela Winkler spielt darin eine ältere Frau, die sich in einer nicht allzu fernen Zukunft mit einem Pflegeroboter arrangieren muss. Ein garantierter Hit für den kommenden Kinoherbst, der viele Highlights zu bieten hat, sagt Henrike Barke von der AG Kinogilde.
4: Wie immer kommt im Herbst die ganze schöne Welle aus Cannes angeschwappt. Allen voran natürlich der Gewinner Fjord von Christian Mungiu. Asghar Farhadi hat einen neuen Film gemacht mit Parallele Leben. Und wir haben aber auch tatsächlich ziemlich viele Filme von Leuten, die schon lange in der Branche unterwegs sind, aber von denen man länger nicht gehört hat. Also Danny Boyle hat zum Beispiel einen neuen Film gemacht, Ink, über die Murdoch-Dynastie. Fatih Akin ist am Start mit Geister, einem wirklich sehr berührenden Film mit zwei Jugendlichen, und es dreht sich auf eine ganz sensible und bunte, bewegende Art um die Frage, wofür man eigentlich leben soll, um den Umgang mit dem Tod. Wim Wenders hat einen weiteren Künstler in 3D porträtiert, in Zum Tor.
3: Und dann warten auch noch Filme wie Digger mit Tom Cruise, der dritte Teil der Science-Fiction-Saga Dune und ein neuer Avengers auf das Publikum. Und das hat wieder Lust auf Kino. Extrawurst ist der erfolgreichste deutsche Film im ersten Kinohalbjahr. Mehr als 2 Millionen Besucher wollten die Komödie mit Habe Kerkeling und Farih Yardim bereits sehen. Und das ist nicht der einzige Hit im Kinojahr. Felix Bruder von der AG Kinogilde.
5: Wir haben von Anfang an sehr gute Titel gehabt. Wir denken an Hamnet, an The Astronaut, Marty Supreme, aber auch deutsche Filme wie diese Lücke, die entsetzliche Lücke. All das waren Filme, die wirklich sehr, sehr viele Menschen in die Kinos gebracht haben. Insofern glaube ich, dass die Stimmung unter den Kinobetreibenden jetzt sehr gut ist. Und wenn die hier nach Leipzig kommen und das Line-up sehen, dann sind sie wahrscheinlich noch zufriedener für den Herbst.
3: Rund 100 Millionen Tickets werden es am Ende des Jahres wohl sein, schätzt Bruder. Das wären 14% mehr als im vergangenen Jahr und fast so viele wie vor Corona. Allein beim Kinofest am vergangenen Wochenende kamen mehr als 2 Millionen Besucher und schauten Filme wie Die Odyssee oder Spider-Man. Ein absoluter Rekord. Kino ist wieder in. Ein Grund dafür sieht Bruder in der Sehnsucht nach dem gemeinsamen Erlebnis.
5: Ja, ich glaube, das ist ein gesellschaftliches Phänomen, was es allgemein gibt, dass sozusagen der digitale Overkill ein Stück weit dazu führt, dass die Menschen auch wieder analoge Erlebnisse suchen, gemeinsam etwas unternehmen, rauszugehen. Und das fällt uns auf. Natürlich, das betrifft die jüngere Generation noch mehr, weil die eben voll digital aufgewachsen sind, in der Corona-Zeit sowieso eigentlich auch sehr kaserniert waren. Und das wirkt schon nach. Ich glaube, dass jetzt auch das Verständnis da ist, dass Kino ein Treffpunkt ist, wo man Filme sehen kann, aber darüber hinaus eben auch sich austauschen kann über den Film, über Themen, und das zahlt schon darauf ein, glaube ich.
3: Und auch im kommenden Kinoherbst warten wieder etliche Highlights auf die Kinogänger. Einige davon gibt es exklusiv vorab für das Leipziger Publikum bei der 26. Filmkunstmesse.
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0: Auch heute können Sie hierbei aufgefallen, dem Kulturmagazin vom Sachsenradio, wie jeden Montag wieder Premierenkarten gewinnen. Worum es geht, erzähle ich Ihnen gleich. Vergangene Woche hatten wir Sie nach Chemnitz ins Grand Hotel Deutschland eingeladen. Zu einer musikalischen Zeitreise durch die Geschichte an einem geschichtsträchtigen Ort, der inzwischen ein kultureller Geheimtipp ist. Der Spinnenbau in Chemnitz. Gemeinsam mit unserer Hörerin Friederike Mittag und ihrem Mann Thomas hat mein Kollege Stefan Wiegand eingecheckt im Grand Hotel Deutschland.
1: Im Ostflügel des Chemnitzer Spinnbaus schließen sich die Türen. Ein Scheinwerfer bleibt auf dem Eingang und setzt den letzten Gast ins Licht.
2: Ich würde gerne einchecken.
1: Die Zuschauer nehmen dicht an der kleinen Bühne Platz. Die Geschichte beginnt.
3: Willkommen im Grand Hotel Deutschland.
4: Ja, und es wird die Geschichte von dem Hotel im Prinzip versucht darzustellen, von früher, wo es vielleicht noch bessere Zeiten erlebt hat, dann wo es nicht mehr so bedeutungsvoll war, wo es dann doch bergab ging. Und das Ende ist, dass es die Stimmung der Leute beschreibt. Und das ist im Prinzip auch dieses Auf und Ab im Hotel.
3: Melancholie.
1: Das Gebäude wird zum Grand Hotel Deutschland. Die Schauspieler tauchen auf, wechseln die Figuren, die Räume, die Zeiten. Eine Begegnung, ein Streit, eine Liebesgeschichte und immer wieder die großen Brüche.
5: Wir haben halt versucht, die Gäste oder die Situation, die das Hotel erlebt hat, dann über die Jahre oder Jahrzehnte oder vielleicht sogar Jahrhunderte darzustellen.
3: Cola, Wodka, Maschuta, Cola, Wodka.
1: Die Geschichten spielen nicht vor einer Kulisse, sie spielen in den Köpfen. Die Bühne, das Foyer hat einen spröden Charme, keine Türen, Wände, imaginäre Zimmer, ein Lost Place.
5: Eine große Bandbreite, was sie geboten haben.
1: Die Schauspieler kommen den Zuschauern nah, sehr nah.
4: Also durch die Nähe, die man mit dem kleinen Raum hatte, waren die Schauspieler, eigentlich haben die eine sehr große Leistung geboten. Und der Wechsel zwischen den verschiedenen Rollen teilweise war ja auch immens. Das war eine starke Leistung.
1: Musik führt dabei durch die Zeit. Sie ist nicht schmückendes Beiwerk, sie ist Transportmittel. Ein Lied, ein Klang und die Stimmung verändert sich.
3: Und es gehen mit der Frau Studenten und auch der Zahnarzt Schmidt.
5: Sie waren sehr textischer. Das fiel mal auf, wie kann man sich diesen ganzen Text, da sind schwierige Gedichte dabei, das merken.
1: Mal ist da Leichtigkeit, mal liegt etwas Bedrohliches in der Luft. Es wird laut und leise erzählt von den Höhen und Tiefen.
5: Ja, es war eher so ein historischer Durchlauf.
1: Während draußen das heutige Chemnitz liegt, entsteht hier drinnen für einen Abend eine andere Welt. Die Räume bleiben dieselben. Wir werden verändert.
3: Und ziehen mit den Spaten ins Moor.
1: Dann endet die Geschichte. Die Figuren verschwinden, die Musik verklingt. Und aus dem Grand Hotel Deutschland wird wieder der Ostflügel des Spinnbaus. Für eine Vorstellung in der Vorstellung hat er Lost Place gelebt.
0: Am kommenden Sonntag laden wir Sie zu einer Premiere in die Staatsoperette in Dresden ein. Worum es da geht, erzähle ich Ihnen gleich hier schon mal die Nummer. 0800 637 7272. Da können Sie anrufen, Premierenkarten gewinnen bei Aufgefallen, dem Kulturmagazin.

0: Diese Frau muss der Hammer gewesen sein, um es mal ein bisschen umgangssprachlich auszudrücken. Die griechische Nymphe Eurydike. Als sie nach einem Schlangenbiss starb, folgte ihr Gatte, der Megaheld Orpheus, freiwillig in die Unterwelt. Soweit so bekannt und vielfach auf der Bühne nacherzählt. Aber wer war denn diese Knallerfrau? Davon weiß man leider bisher nicht so viel. Mit einer tänzerisch-musikalischen Reise stellt sie die Staatsoperette Dresden jetzt in einer Premiere am Sonntag vor. Von Gabriel Pitoni stammen Konzepte und Choreografie, so heißt es richtig. Und ich glaube, man kann da einen Rausch für die Sinne erwarten.
1: Bei Ich, Eurydike geht es mir vor allem nicht eine Geschichte und ein Mythos zu erzählen, die wahrscheinlich jeder kennt, sondern genau diese Geschichte neu zu lesen und aus einer komplett neuen Perspektive zu sehen. Zusammen mit 18 Tänzerinnen, Chor, Live-Orchester und elektronischer Musik arbeiten wir daran, eine fast surreale Welt auf die Bühne zu bringen, indem wir über ganz viele choreografische Momente verschiedene Etappen in dieser Geschichte erzählen. Von dem ersten Moment, wo Orpheus sich umdreht und Eurydike sozusagen für immer verliert, da beginnt ihre Reise, da beginnt ihre Verwandlung, da beginnt ihre Selbstfindung.
0: Die ersten Bilder, die von den Proben zu sehen sind, einfach faszinierend. Und Sie können mit dabei sein, wenn Ich, Eurydike zum ersten Mal auf die Bühne kommt. 0800 637 7272, Ihre Telefonnummer für die Premierenkarten am Sonntag, 18 Uhr.

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1: Es ist 6:30. Schönen guten Abend. Wir schauen aufs Thermometer. In Chemnitz sind es 18 Grad, in Klingenthal 14 und in Glauchau ebenfalls 18 Grad. Der Abend zeigt sich insgesamt freundlich und trocken. Und morgen gibt's wieder viel Sonne und es wird warm. Bis 26 Grad sind drin. Der Verein Stachelnasen Zwickauer Land ist für den Deutschen Tierschutzpreis 2026 nominiert. In der Kategorie Publikumspreis tritt er gegen 4 weitere Initiativen an. Tierfreunde können bis 14. Oktober für ihren Favoriten abstimmen. Das ist online auf der Seite des Tierschutzbundes möglich. Die Stachelnasen retten seit 2022 verwaiste Jungigel und kümmern sich um Tiere mit schweren Verletzungen durch Mähroboter. Ein Jahr nach dem Feuer in einem Hotel in der Plauner Innenstadt muss sich der mutmaßliche Brandstifter seit heute vor dem Landgericht Zwickau verantworten. Dem 45-Jährigen wird unter anderem versuchter Mord vorgeworfen. Aus unserer Redaktion Christiane Günther.
2: Zunächst soll der Mann zweimal in seiner Wohnung einen Brand gelegt haben, danach in einem Hotel, in dem er wegen der Unbewohnbarkeit seiner eigenen Unterkunft untergebracht war. In allen Fällen habe er, so die Staatsanwaltschaft, den Tod von Nachbarn und Hotelgästen in Kauf genommen. Laut einem Gutachten leidet der Angeklagte unter einer psychischen Störung. Er befindet sich deshalb in einer Klinik. Für den Prozess sind 4 weitere Verhandlungstage angesetzt. Es handelt sich um ein sogenanntes Sicherungsverfahren, bei dem am Ende wohl die Unterbringung des Mannes in einer geschlossenen Einrichtung steht.
1: Für die insolvente STC Spinzwirn GmbH aus Chemnitz zeichnet sich eine Lösung ab. Der bisherige Gesellschafter Starlinger will ausgewählte Vermögenswerte übernehmen. Diese bilden die Grundlage für den Neustart einer eigenständigen Gesellschaft mit rund 40 Beschäftigten. Für die etwa 90 Mitarbeiter, deren Jobs nicht erhalten werden können, gibt es eine Transfergesellschaft. Der Maschinenbauer war wegen schwacher Auftragseingänge und gestiegener Rohstoffkosten ins Trudeln geraten. Und soweit aus Chemnitz. Jacqueline Hähne für MDR Sachsen. Ich wünsche Ihnen einen schönen Abend.
3: Und das ist der MDR Sachsen Verkehrsservice. A4 Richtung Görlitz am Grenzübergang Ludwigsdorf immer noch 3 Kilometer Stau bei der Einreise. 30 Minuten brauchen Sie da länger. In Chemnitz ist die Stolberger Straße an der Kreuzung Friedrich-Hähnel-Straße nach einem Unfall gesperrt. Das waren die Meldungen. Für mehr Tipps ist das unsere kostenlose Verkehrshotline 0800 637 5637. Schnell und aktuell, der MDR Sachsen Verkehrsservice.
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0: Aufgefallen ist, dass das Kulturmagazin vom Sachsenradio, wir haben Herbst, aber an die Sommertage und Sommerabende mit mehr als 35 Grad erinnern Sie sich wahrscheinlich genauso. Die hat es in diesem Sommer oft gegeben. Im klimatisierten Theater oder im Konzertsaal war das gut aushaltbar. Aber dass man geradezu flüchtete in die Seele, das bewegt die Angst Hambels vieler Kultureinrichtungen natürlich. Deshalb wollen einige selbst etwas gegen den Klimawandel tun. In Dresden etwa haben die Kulturbetriebe eine Charta für Nachhaltigkeit im Kultursektor unterzeichnet. Was sie da genau vorhaben und bereits tun, das weiß Uta Burkhardt.
1: Wer in diesem Sommer im Dresdner Kulturpalast war, wird sie bemerkt oder vielleicht auch genutzt haben. Die Pflanzenkübel und Schattenspender, die neben den Springbrunnen vor dem Gebäude aufgestellt wurden. Sie sollen dafür sorgen, dass man sich auf dem heißen Vorplatz ein wenig länger aufhalten kann, erklärt Theresia Tamm, Referentin der Dresdner Philharmonie.
2: Wir leben als Konzertsaal und als Orchester ja vor allem von unserem Publikum. Und unser Publikum kommt zu Konzerten vor den Kulturpalast, in den Kulturpalast, sodass wirklich dieses Projekt ganz entscheidend ist, um diesen Aufenthaltsort weiter zu beleben, weiter zu erhalten.
1: Die Begrünung des Vorplatzes ist nur ein Baustein auf dem Weg zu mehr Nachhaltigkeit. Dessen sind sich Theresia Tamm und das Team der Dresdner Philharmonie bewusst. Dementsprechend gibt es natürlich mehrere Ziele, die sich das Orchester gesetzt hat. Tourneen mit Bus und Bahn organisieren statt mit dem Flugzeug, Programmhefte nur noch digital anbieten oder Sonnenenergie nutzen, die bereits per Solaranlage auf dem Dach des Kulturpalasts gewonnen wird.
2: Im Prinzip ist für die Nachhaltigkeitsstrategie klar, dass wir eigentlich wissen, was unsere Stellschrauben sind. Also die Lösungen liegen alle auf der Hand. Die Lösungen müssen aber ermöglicht werden. Das heißt, wir brauchen Personal dafür, wir brauchen die finanziellen Mittel dafür. Und das Schritt für Schritt umzusetzen, ist eben die Aufgabe bis 2030.
1: 2030 ist die Zielvorgabe der Dresdner Stadtverwaltung. Bis dahin sollen alle städtischen Kultureinrichtungen eine Nachhaltigkeitsstrategie entwickelt haben oder zumindest teilweise auch umsetzen. Darunter also die Philharmonie, die Staatsoperette, das Theater Junge Generation, die Bibliotheken oder das Festspielhaus Hellerau. Hier hat man zum Beispiel die Fassadenbeleuchtung reduziert, sämtliche Scheinwerfer auf LED umgerüstet und außerdem achtet das Team auf klimaneutrale Gastspiele, sagt Verwaltungsdirektor Martin Hering.
3: Bei dem einen Projekt, was wir gemacht haben, ging es sogar so weit, dass auf die künstliche Beleuchtung insoweit verzichtet wurde, als nur eine genutzt wurde, die den Tag über mit einem Solarpanel aufgeladen werden konnte. Und insofern war das dann ja klimaneutral, weil wir keine externe Energie benutzt haben.
1: Der wichtigste Faktor sei aber die Mobilität, so Hering. Bis zu 80% aller CO2-Emissionen einer Kultureinrichtung entstehen durch An- und Abreise.
3: Die Reisen der Beschäftigten, die erstmal nur allein zur Arbeit kommen. Es sind aber auch bei uns natürlich die Reisen der Künstlerinnen und Künstler, wo wir mit vielen Menschen international reden müssen. Wie kommt man denn möglichst ohne Aufwand oder mit geringem Aufwand nach Hellerau, nach Dresden?
1: Ein Punkt, den die Stadt Dresden wesentlich mitgestalten kann und will, sagt Kulturbürgermeisterin Anne-Kathrin Klepsch, die die Charta für Nachhaltigkeit im Kultursektor mitinitiiert hat.
4: Insofern sind jetzt aus Sicht der Kommune die ÖPNV-Anbindung und ÖPNV-Taktung vor den Kultureinrichtungen ein ganz wesentlicher Faktor. Das ist nicht immer so kurzfristig möglich, wie man sich das vorstellt. Die Einführung des VVO-Kombi-Tickets war da ein ganz wesentlicher Schritt.
1: Kombi-Ticket heißt, dass An- und Abreise mit dem ÖPNV bereits im Ticketpreis enthalten ist und man ohne weitere Kosten ins Konzert oder Theater gelangen kann. Auf diese Weise zur Kultur zu kommen, hilft beim Erreichen der Nachhaltigkeitsziele also auch.

0: Wenn man schon einen berühmten Sohn hat, muss man auch was draus machen, oder? Kamenz hat Gotthold Ephraim Lessing und feiert ihn zum 13. Mal mit einer Kamenzer Rede, zu der wichtige Poeten, streitbare Geister eingeladen werden. Ende vergangener Woche war der Lyriker und Prosaautor Lutz Rathenow in der Lessingstadt zu Gast. Ein Mann, der auch während seiner Tätigkeit als Sachsens Landesbeauftragter zur Aufarbeitung der SED-Diktatur Aufmerksamkeit erregt hat. Seine Rede in der Kamenzer Klosterkirche St. Ann trug den Titel »Die Kunst des Staunens« oder »Wie das Wort seinen Ort in der Welt sucht«. Schon das hat mich neugierig gemacht. Michael Ernst hatte das Glück, zuhören zu können.
1: Ein Abend über das Staunen, über

0: Die Kunst des Staunens. Lutz Rathenow, von Moderator Carsten Gansel als Aufstörer bezeichnet, als einer der bekanntesten Oppositionellen der DDR, der sich literarisch und politisch stets als Brückenbauer verstanden haben wollte, legt erst einmal ein geistiges Fundament.
1: Vielleicht ist es hilfreich, manchmal Gewissheiten zu verlassen, um die Chance zu haben, etwas zu erkennen, was zu neuen Wahrnehmungsverknüpfungen führt. Nur Staunen kann die Welt retten, die Kunst des Staunens.
0: Das Thema des Staunens geht bekanntlich auf Aristoteles und Platon zurück, die diesen Geisteszustand als Anfang aller Philosophie definiert haben. Ganz so weit wollte Lutz Rathenow nicht zurückgehen, warnte aber, in seiner Rede durch die Zeiten zu springen und bei inflationär gebrauchten Worten Vorsicht walten zu lassen.
1: Freiheit. Wer klammert sich heftig an jenes Wort? Weil es wegfliegen will in die Welt. Welt reimt sich grob auf zerschellt, lässt wachsen seinem Nutzer keine Flügel. Nö, Hoffnungsflimmern im Vorhof, Herz. Nie mehr auf Hoffnung angewiesen sein.
0: Ein wohl erst kürzlich entstandenes Gedicht, das Rathenow so enden lässt.
1: Wo Freude nicht ist, sprich Freiheit nicht aus.
0: Lutz Rathenow betrachtet den Umgang mit Sprache als fantasieanregende Wirklichkeitsaneignung. Ein sehr schönes Wort, der Urquell seiner Literatur.
1: Hier erwartet sich ein scharfes Schwert, geschmiedet auf dem Wahrheitsfeuer gültiger Kenntnisse, das sich und anderen schneisen durch die Labyrinthe der Wut auf die Welt oder einer selbstbewussten Ratlosigkeitslust schlägt. Das Wort sucht seinen Ort, den Satz, die Sätze, von manchen eher gehemmt in den Raum zum Gegenüber gesprochen. Anderen springen sie unaufhörlich aus dem Mund.
0: Beim Schreiben, so Rathenow, seien Wut und Gelassenheit ineinander verschmolzen. Ein gewitzter Beobachter.
1: Ich suche die ersten Situationen, in denen ich Sprache, Sprechen als Aufgabe spürte, als Problem.
0: Blicke in Rathenows Kindheit, aufs Studium, das eines Textes wegen 1977 abgebrochen werden musste, Begegnungen zwischen Ost und West. All das sind die Bausteine seiner literarischen Schatzkiste, die ohne das Staunen wohl nie so prall gefüllt worden wäre.
1: Gelassenheit und unbedingter Willen, die Dinge genauer zu betrachten und doch zu ändern. Das erste Staunen über die Sprache, das erste Zögern betraf den Tagesgruß. Das Trainieren des funktionellen Einsetzens von Sprache hat mit Staunen über die Welt wenig zu tun. Er trainiert es Wahrnehmungsfilter, sich davor zu schützen.
0: Staunen als Schutz, ein Selbstzweck, der aber nicht Ursache war.
1: Das Staunen kam auf anderen Wegen zu einem. Es gab einmal eine Kindheitswelt ohne Internet, Fax, Smartphone, fast ohne Telefon, keine SMS. In diese Welt hinein wirkten die gehörten Worte, das Radio, Kinderhörspiele, Märchenschallplatten. Ich erinnere mich an die Neugier. Das Vorlesen beschleunigte jedenfalls den Wunsch, selbst lesen zu lernen. Lesen war mit Büchern verknüpft.
0: Wer Bücher liest und staunen lernt, gewinnt Haltung, kommt dem kritischen Geist des Aufklärers Lessing ein gutes Stück näher. Kein Wunder, dass Lutz Rathenow dem Publikum seiner Kamenzerrede auch einen Tipp mitgab. Einen Tipp fürs Leben.
1: Wenn Sie schon keine Lyrik lesen wollen, entdecken Sie kurze poetische Prosa. Es ist wie beim selbstverordneten temporären Smartphone-Entzug. Es macht etwas mit Ihnen.
2: Womöglich lässt es Sie staunen. Wer aber doch Lust auf Lyrik hat, dem sei der jüngste Band mit Gedichten von Lutz Rathenow empfohlen. Zangengeburt heißt er, Gedichte aus einem anderen vergangenen Jahrtausend. 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

0: mit leichtem Gepäck. Da reißt sich's besser, aber da feiert sich's auch besser. Wie steht's? Lust zu feiern? Dann lassen Sie sich doch am Sonnabend nach Chemnitz einladen. Ins Karlowitz Center, 19.30 Uhr, denn dort feiert dann der als Deutsch-Rock-Poet bekannte Matze Wiesner. Deutsch-Rock-Poet heißt es richtig. Matze Wiesner, das 10-jährige Bandjubiläum. Und wie er verspricht, mit einer epischen Show, zu der er auch viele Gastmusiker eingeladen hat. Warum in Chemnitz? Dort lebt der gebürtige Thüringer und auch das Gründungskonzert 2016 fand bereits in Chemnitz statt. Sein Motto ist keine Kompromisse, alles handgemacht. Daran hat sich nichts geändert. Aber ist der Matze Wiesner 2026 noch der von 2016?
1: Also ich würde sagen, ich war experimentierfreudig, das schon. Habe mich da schon versucht, in verschiedenen Gassen der Rockmusik sozusagen, Rockpopmusik zu bewegen. Was man jetzt wahrscheinlich auch an dem letzten Album ganz deutlich hört. Das ist ja schon nochmal eine ganz andere Richtung, die man da jetzt eingeschlagen hat, aber auch bewusst. Aber das, würde ich sagen, war alles immer organisch. Und jetzt bin ich auch gespannt, wie es nach den 10 Jahren weitergeht. Ich freue mich natürlich, wenn die Leute zu den Live-Sachen natürlich kommen. Ne? Also ich würde sagen, das ist absolut das Metier, in dem ich am besten glänzen kann. Und wo ich mich auch sehr, sehr wohl fühle. Das ist einfach ein, ich sag mal so, für mich ein geschützter Raum, da kann mir im Grunde eigentlich nichts passieren. Prinzipiell ist es schon so, dass man, und das ist glaube ich die Herausforderung, schon immer versucht, seinen eigenen Sound irgendwie dort zu finden und zu etablieren. Auch entgegen einer kommerziellen Norm, damit es dann irgendwie Pop-Radio tauglich ist oder sowas, weil das war zumindest nie mein Anspruch, sondern es war immer so das Ding, also es muss in erster Linie schon erstmal mit mir irgendwas machen und dann im besten Fall macht es halt noch mit 2, 3 anderen Leuten was oder noch mehr und dann ist es cool.
0: Am Sonnabend im Kongresscenter in Chemnitz und dann am kommenden Montag, am 21.09. ist er zu Gast in Aufgefallen, Matze Wiesner. Und da gibt es dann auch handgemachte Musik von ihm zu hören. Also merken Sie sich Aufgefallen nächsten Montag schon mal vor.

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3: Heute Nacht, Sterne morgen früh, vielerorts Nebel. Wenn der weg ist, scheint die Sonne, es bleibt trocken, bis 25 Grad wird es warm. Am Mittwoch kommen wieder dichte Wolken, Schauer und Gewitter dazu. In der Oberlausitz nochmal bis 24 Grad warm, sonst aber höchstens 18 bis 22 Grad maximal. Donnerstag und Freitag dann mehr Wolken als Sonne, aber es bleibt meist trocken bei höchstens 21 Grad. Das sind die 3-Tage-Aussichten und jetzt sind die Nachrichten dran mit Andreas Kalb.
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5: Schönen guten Abend. Sachsen belegt im Bildungsmonitor erneut Platz 1 im Vergleich aller Bundesländer. Das geht aus einer Vergleichsstudie der arbeitgebernahen Initiative Neue soziale Marktwirtschaft hervor. Dabei konnte der Freistaat vor allem mit seinen Investitionen in Bildung, Schulen und Hochschulen, dem Betreuungsschlüssel, Ganztagsangeboten und der Leistung seiner Schüler punkten. Bundesweit sehen die Autoren der Studie aber einen Rückgang der Kompetenzen in den Bereichen Mathematik, Naturwissenschaften und Lesen. Außerdem würden viele Schüler ihren Abschluss nicht schaffen. Die Gewerkschaft Erziehung und Wissenschaft sagte zu den Ergebnissen, Sachsen sei der Einäugige unter den Blinden. Nach den hitzebedingten Schäden im Leipziger Straßenbahnnetz haben die Verkehrsbetriebe der Stadt ein Gutachten zu den Ursachen vorgestellt. Demnach gab es keinen einzelnen Auslöser. Entscheidend sei das Zusammenspiel aus extremer Hitze, aufgeheizten Schienen und der Belastung durch den Straßenverkehr gewesen. Ende Juni musste der Straßenbahnverkehr in Leipzig in weiten Teilen eingestellt werden. Bei der Hitze war Fugenmasse verlaufen und hatte mehrere Kilometer Gleise verklebt. Um derartige Schäden in Zukunft zu vermeiden, will das Unternehmen seinen Hitzeplan weiterentwickeln. Vorgesehen sind zusätzliche Kontrollen, Kühlmaßnahmen und notfalls Streckensperrungen bei extremen Temperaturen. Außerdem soll das verwendete Fugenmaterial hitzebeständiger werden. In Sachsen leben derzeit mehr als 14.000 abgelehnte Asylbewerber, die zur Ausreise verpflichtet sind. Das teilte das Innenministerium auf einer Anfrage der AfD mit. Demnach werden mehr als 11.000 von ihnen geduldet, unter anderem wegen fehlender Reisedokumente. Im ersten Halbjahr dieses Jahres wurden rund 450 abgelehnte Asylbewerber abgeschoben. Hinzu kommen freiwillige Ausreisen. Um die Zahl der Abschiebungen zu erhöhen, hatte Sachsens Innenminister Schuster wiederholt mehr Befugnisse gefordert. Er möchte für die Abschiebehaft auch reguläre Haftplätze nutzen. Die Benzin- und Dieselpreise sind bundesweit zuletzt auf neue Rekordwerte gestiegen. Die Bundesregierung diskutiert deshalb erneut Gegenmaßnahmen. Philipp Eckstein informiert.
6: Wie und ob die Bundesregierung Entlastungen beim Spritpreis plant, ist aber weiter offen. Ein Sprecher des Finanzministeriums sagte, Bundesfinanzminister Lars Klingbeil setze sich auf europäischer Ebene weiter für eine Übergewinnsteuer für Mineralölkonzerne ein. Zuletzt hatte es vermehrt auch wieder die Forderung nach einem Spritpreisdeckel gegeben, also einer gesetzlichen Festlegung von Höchstpreisen für Benzin und Diesel. Eine Sprecherin des Wirtschaftsministeriums sagte dazu, man sei gesprächsbereit. Zugleich warnte sie aber vor einem hohen bürokratischen Aufwand und möglichen Problemen bei der Umsetzung eines Preisdeckels.
5: Das waren Nachrichten von MDR Sachsen. 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
3: Danke, Andreas. Und ich mache mit dem MDR Sachsen Verkehrsservice weiter. A4 Görlitz Richtung Dresden. Am Grenzübergang Ludwigsdorf immer noch 3 Kilometer Stau. Bei der Einreise auch immer noch 30 Minuten Verzögerung, mit denen Sie da rechnen müssen. In Chemnitz ist die Stolberger Straße weiterhin zu an der Kreuzung Friedrich-Händel-Straße. Da gab es einen Unfall. Das waren die Meldungen. Und jetzt Blitzer. Da steht einer auf der A4. Richtung Görlitz zwischen Dreieck Dresden und Hermsdorf. Ein weiterer auf der A17 Richtung Prag zwischen Dresden-Gorbitz und Dresden-Südvorstadt vor dem Tunnel Dölzschen. Der nächste Blitzer auf der B98 in Wildenhain in beiden Richtungen. Also 2 Blitzer auf der B98 in Wildenhain und auf der B174 zwischen Zschopau und Hohndorf auch noch einer. Und der letzte hier auf meiner Liste steht zwischen Dürörsdorf, Dittersbach und Helmsdorf. Für mehr Tipps ist das unsere kostenlose Verkehrshotline 0800 6375 637. 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
3: Wir reichen Ihnen die Hand, nein, die Hände in der kommenden Stunde, laden Sie nach Italien und seine prächtigen Farbwelten ein, empfehlen Ihnen ein Buch, das Sie auch gewinnen können und lassen aus Gründen eine Melodie nochmal erklingen. Babylon Berlin, was es in der letzten Staffel der Kultserie zu sehen gibt, das alles bei Aufgefallen. Schön, dass Sie dabei sind.
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0: Die sächsischen Herrscher hatten ein Faible für die großen italienischen Maler der Renaissance und wir haben dadurch eine Gemäldegalerie, die sich mit Meisterwerken von Raphael oder Caravaggio schmücken kann. Ab Sonnabend feiert die Gemäldegalerie Alte Meister nun Correggio. Berührend menschlich hat sie die Schau genannt, über die ich jetzt mit dem Direktor der gastgebenden Galerie sprechen kann. Live im Studio, Professor Holger Jakob Friesen. Herzlich willkommen, guten Abend.
1: Guten Abend, Herr Bischof, danke für die Einladung.
0: Die Ausstellung ab Sonnabend ist schon deshalb was ganz Besonderes, weil es ist überhaupt die erste zum Gesamtwerk Caravaggios außerhalb Italiens. Warum fristete dieser Antonio Allegri, wie er richtig hieß, bisher so ein Schattendasein im Vergleich zu Leonardo da Vinci oder Tizian oder Raphael? Was meinen Sie?
1: Correggio, der eigentlich eben Antonio Allegri hieß und erst posthum, erst nach seinem Tod Il Correggio genannt wurde, hat in dieser Region von Correggio, also Parma, Modena, Mantua, gearbeitet, nie in den großen Kunstzentren Venedig, Florenz oder Rom. Und das hat in gewisser Weise seinem Nachruhm geschadet, im Grunde bis heute. Das sind Städte, die auch abseits der Touristenströme heute noch liegen. Aber er ist schon von Vasari, dem großen Vitenschreiber, seinem ersten Biografen Mitte des 16. Jahrhunderts, als einer der ganz großen Maler Italiens gefeiert worden. Auf demselben Niveau wie Raphael oder Michelangelo oder Tizian. Und das wollen wir natürlich zeigen in unserer Ausstellung, diese große Qualität seiner Werke und die besondere Stellung, die er in der italienischen Renaissance hatte.
0: Er ist bisher, wie gesagt, nicht so berühmt wie seine Kollegen Da Vinci und Raphael. Vielleicht ändert das die Ausstellung jetzt. Ist aber überall auf der Welt auch gesammelt worden. In Dresden an die 100 Arbeiten, auch von Kollegen, werden wir zu sehen bekommen in der Schau bei Ihnen. Wie einfach oder wie schwer ist es heutzutage, all die Leihgaben zum Beispiel aus dem Louvre, dem Prado, den Uffizien oder der National Gallery London nach Dresden zu holen?
1: Es ist gerade ein besonderer Moment, den wir erleben. Heute sind die Leihgaben aus Madrid gekommen, vorige Woche aus Paris, aus Wien, aus Budapest.
0: Wie fühlt sich das für Sie an, wenn Sie die auspacken?
1: Ja, und das ist ganz wunderbar. Die kommen in großen Kisten und dann müssen sie sich erstmal einen Tag akklimatisieren und dann dürfen wir sie auspacken. Das ist schon ein bisschen wie Weihnachten und dann werden sie natürlich protokolliert und dann gleich installiert an Orten, die wir uns vorher schon ausgedacht haben. Und dann kommt die Beleuchtung und der eigentliche Zauber entfaltet sich.
0: Aber man muss doch wahrscheinlich um so eine Leihgabe, zum Beispiel ist eines der Werke aus dem Louvre noch nie außerhalb von Paris gezeigt worden. Da muss man doch gute Argumente haben, um einen Galeriedirektor, eine Galeriedirektorin in Paris zu überzeugen. Gib's mir mal bitte.
1: Ja, wir sind gut vernetzt. Wir sind international vernetzt und haben Beziehungen in die großen Museen Europas und auch darüber hinaus. Und das hängt natürlich auch damit zusammen, dass wir in Dresden auch als Leihgeber gefragt sind für vielerlei Projekte. Und wir tragen bei zu großen Ausstellungen in allen diesen Städten, die Sie genannt haben, sind wir präsent mit Leihgaben. Und da ist es ein Geben und Nehmen. Und nicht alle Träume werden wahr. Das ist dann schon manchmal ein hartes Verhandeln und ein intensives Überzeugen, ein Hinreisen, ein Werben für die Ausstellung und dieses Projekt. Aber es war hier besonders einfach, weil es Correggio so lange nicht gegeben hat und außerhalb von Italien noch gar nicht. Und alle haben eingesehen, dass Dresden der richtige Ort dafür ist.
0: Ich habe gelesen, dass es nur 42 Gemälde gibt, die ihm sicher zugeschrieben werden können. Wie viele von diesen werden wir in Dresden sehen können?
1: Eigentlich sprechen wir von 60 sicher zuzuschreibenden Gemälden und davon zeigen wir 20, also ein Drittel des Gesamtwerkes. Ausstellbar ist ein Hauptwerk Correggios, nämlich die Fresken in Parma. Das darf man nicht vergessen. Er war ein großer Freskenmaler mit Bildern, die enorm gewirkt haben bis in die Barockzeit hinein. Das ist etwas, das wir nur indirekt in der Ausstellung zeigen können, durch alte Kopien und Reproduktionen und durch Aufnahmen, die wir digital aufgenommen haben. Wir haben Drohnen steigen lassen im Dom von Parma und das werden wir in einer digitalen Installation, in einer Kuppel unserem Publikum auch vorführen.
0: Und wahrscheinlich wird man diese Fresken so nah sehen können, wie man sie vor Ort niemals sehen werden kann. Für mich das berühmteste Bild, die Heilige Nacht, gehe ich immer wieder gerne hin, in Dresden immer zu sehen. Ist es das berühmteste Bild, Herr Jakob Friesen?
1: Es war zumindest über lange, lange Zeit das berühmteste Bild der Galerie. Man sprach von La Famosissima Notte, die superberühmte Heilige Nacht. Ein weltberühmtes Bild, und das war auch der eigentliche Grund, warum August der Dritte 1745 zuschlug und die 100 besten Bilder des Herzogs von Modena kaufte. Da waren auch andere hochbedeutende Bilder dabei, aber auf dieses Bild war er besonders scharf, und das hatte eine besondere Wertschätzung, die dann später ein bisschen überholt wurde durch die Sixtinische Madonna von Raphael.
0: Die ja auch bei uns ist. Professor Jakob Friesen hier bei uns im Gespräch bei Aufgefallen, dem Kulturmagazin vom Sachsenradio, über die Schau Berührend Menschlich, die am Sonnabend beginnt. Wir sprechen gleich noch ein bisschen weiter, weil es sich lohnt, dahin zu gehen und zu staunen.

0: Wir sprechen mit Professor Jakob Friesen, dem Direktor der Gemäldegalerie Alte Meister der Staatlichen Kunstsammlung, über Correggio, berührend menschlich, die Ausstellung, die Sonderausstellung, die am Sonnabend beginnt. Der Renaissance-Maler lebte von 1489 bis 1534. Er hat sich Correggio genannt nach seinem Geburtsort. In dem Wort Correggio steckt Correggere, das Korrigieren. Ist die Ausstellung auch so ein bisschen zu verstehen, dass sein Stellenwert in der Kunstgeschichte zu korrigieren wäre?
1: Wir knüpfen im Grunde genommen an das, was Vasari, der Vater der Kunstgeschichte und erste Biograf Correggios, 1550 schon geschrieben hat, dass Correggio eine einzigartige Stellung hat, was die Darstellung von Gefühlen angeht. Es ist eine ungeheure Lebendigkeit in diesen Bildern. Correggio ist ein großartiger Regisseur. Er lässt seine Figuren interagieren. Er gibt ihnen Gefühle durch Mimik, durch Gestik. Und diese Palette an Gefühlen ist ungeheuer reich, von einem nachdenklichen Ernst, tiefer Verzweiflung und Trauer bis hin zu einer fröhlichen Ausgelassenheit und Gottbeseeltheit, die er zum Ausdruck bringt. Das tut er wie kaum ein anderer Künstler seiner Zeit. Und das hat Vasari schon erkannt. Und das wollen wir, diese sozusagen verschüttete Erkenntnis, die holen wir jetzt wieder zum Vorschein.
0: Hilft dabei auch das frisch restaurierte Gemälde, die Madonna des Heiligen Sebastian, das schon häufiger in Dresden zu sehen war oder lange in Dresden hing und dann verschwunden war, weil es restauriert worden ist. Zeigt sich in diesem Gemälde der ganze Correggio? Deshalb haben Sie es ja wahrscheinlich ausgewählt zur Restaurierung.
1: Ja, einzigartig ist eben an dem Dresdner Bestand, dass wir vier große Altarbilder Correggios haben aus vier verschiedenen Kirchen Italiens, die der Kunstfreund Francesco d'Este, Herzog von Modena, im Grunde genommen aus den Kirchen herausgeholt, geraubt hat, um sie seiner Kunstsammlung einzuverleiben. Und sein Enkel musste es dann verkaufen in Geldnot und es kam nach Dresden. Und diese Bilder waren teilweise schon in problematischem Zustand. Vor allen Dingen das von Ihnen erwähnte Bild, die Madonna des Heiligen Sebastian. Da ging es schon im 16. Jahrhundert mit den Problemen los, weil sich nämlich die Holztafeln, auf denen das Bild gemalt ist, wölbten und Farbschollen abplatzten. Man versucht hat, die Holztafel zu stabilisieren, was zu weiteren Schäden geführt hat, weil es nicht fachmännisch ausgeführt war. Es kam zu Übermalungen, großflächigen Retuschen, die mit mehreren Schichten übergefirnest wurden. Das Ganze vergilbte und der ganze Zustand war zum Schluss sehr, sehr unansehnlich, mit teilweise 13 Überarbeitungsschichten über dem Original. Und wir haben es restauriert jetzt in 4 Jahren Arbeit mit einem ganzen Team.
0: Was sehen wir jetzt?
1: Und jetzt kommt die ganze farbliche Brillanz dieses Bildes wieder zum Vorschein. Und wir haben auch die ganzen Pigmente untersucht, also die erstaunliche Palette dieses Malers Correggio, aber auch die Feinheiten. Schon Vasari schreibt, Correggio ist ein Meister in der Darstellung von Fleisch und Haaren. Weiches Fleisch, zarte Haare bis ins jedes einzelne Haar hinein, präzise. Das war unter den vielen Firnisschichten ja gar nicht mehr zu sehen. Das kann man jetzt am restaurierten Werk in der Ausstellung aber sehr gut wiedersehen.
0: Kann diese Madonna gegenüber unserer Übermadonna bestehen?
1: Sie meinen die Sixtinische Madonna. Sixtinische, ja. Und ich finde, dass Correggio tatsächlich einer der ganz großen Zeitgenossen von Raphael ist, der ebenbürtig ist, was seine malerische Qualität ist, aber anders im Temperament. Ein Raphael ist sehr viel moderierter, sehr viel klassischer, sehr viel balancierter, ausgewogener. Correggio hingegen komponiert kühn, oft asymmetrisch, sehr lebendig, sehr mit starken Verkürzungen, kühnen Perspektiven. Und deswegen war es eher Correggio, der dann in der Barockzeit rezipiert wurde, der Wirkung entfaltete, als Raphael.
0: Mhm. Kurzer Abschweif noch. Zur berührend menschlich Ausstellung eröffnen Sie noch eine, die heißt Fühlst du's? Ein Projekt mit Jugendlichen. Was wollen Sie damit erreichen?
1: Ja, wir wollen eben diese Gefühlswelt Correggios auch mit einer Begleitausstellung in den Blick nehmen. Es ist eine Schulklasse, Schülerinnen und Schüler der 8. und 9. Klasse, die wir zu Kuratorinnen und Kuratoren gemacht haben. Wir haben ihnen einen großen Pool an Werken aus der Gemäldegalerie vorgeschlagen, wo wir gefunden haben, da sind Gefühle, jede Menge unterschiedlicher Gefühle drin. Und die Schülerinnen und Schüler haben das ausgewählt und eine Ausstellung daraus konzipiert mit Originalen und ihren jeweiligen Kommentaren dazu. Das ist eine kleine, aber feine Ausstellung, die wir im Semperkabinett im ersten Stock zeigen.
0: Mhm. Berührend menschlich Correggio in der Gemäldegalerie Alte Meister. Und fühlst du es auch dazu, ab Sonnabend Correggios Werk und seine Zeiten neu zu entdecken und sich berühren zu lassen? Das ist die Gelegenheit. Gemäldegalerie Alte Meister im Dresdner Zwinger. Danke, Professor Holger Jakob Friesen.
1: Vielen Dankeschön. Dank.

0: Und jetzt, wie schon versprochen, die Buchempfehlung, die Sie dann auch gewinnen können. 3 Exemplare von Peggy Mädlers DDR-Roman, der von den Zwängen und Illusionen erzählt und für den Deutschen Buchpreis nominiert ist. Es ist der 3. Roman der gebürtigen Dresdnerin, die in diesem Jahr ihren 50. feierte und bei der Vielzahl mittlerweile der seit den frühen 90er Jahren erschienenen Bücher über die gescheiterte Staatsform DDR ist es einer, der heraussticht. In Selbstregulierung des Herzens erzählt Peggy Mädler Lebensläufe aus der DDR von den 60er Jahren bis an die Gegenwart heran. Ein Buch, wie man es noch nicht gelesen hat, findet Michael Ernst.
1: Ein wunderbares Buch, diese Selbstregulierung des Herzens. Wunderbar und doch vollkommen realistisch.
2: Und ringsherum Blaubeeren. So viele Blaubeeren.
1: Ein solcher Satz, gleich auf den ersten Seiten, sorgt ebenso für Atmosphäre wie für eine Ansprechhaltung in der Literatur. Diese vielen Blaubeeren wachsen im seenreichen Waldgebiet bei Bernau in der Nähe von Berlin. Geschichtsträchtige Landschaft.
2: Das Morden, die Schuld, den Abgrund. Die Gewalt in den Köpfen und Herzen lässt sich nicht über Nacht umprogrammieren, hatte Mona einmal zu ihm gesagt, als sie über ihre Väter sprachen.
1: Geschichte und Geschichten. Aus Nazi-Zeiten, aus den Jahren der DDR-Diktatur und auch aus der Gegenwart. Peggy Mädlers Roman Selbstregulierung des Herzens umfasst eine Handvoll Jahrzehnte, in denen ein paar Menschen, Dörfler ebenso wie Leute aus der Hauptstadt, ihre Lebensräume entdecken, Berufswege finden, Familien gründen.
2: Marlies misstraute der Verabredung. Wie willst du mitplanen und mitregieren können, wenn du nach der Arbeit sofort nach Hause rennen musst, um Mann und Kinder zu versorgen?
1: Selten war eine so gelungene, so überzeugende Verbindung von Privatem und Gesellschaftlichem zu lesen wie hier. Es sind keine blutleeren Abziehbilder, die Peggy Mädler beschreibt, sondern Individuen mit Einzelschicksalen, die sich ins Gegebene fügen, es verändern wollen, wo sie es nicht akzeptieren können. Die Beschreibung von mehr als einem halben Jahrhundert.
2: Das bisschen Leben durfte einfach kein Drecksleben sein.
1: Aufbegehren und Anspruchsdenken. Auch in der Ostberliner Mangelwirtschaft, die sich in den Betrieben ebenso zeigte wie in den Regalen. Selbstregulierung des Herzens heißt, Gefühle im Zaum zu halten, an ihnen nicht zu verzweifeln. Und doch wird geliebt, getanzt, gefeiert, werden Kinder in die Welt gesetzt.
2: Auch das war Selbstregulierung. Menschen, die sich im Gedränge zu organisieren versuchten, einander auswichen, vielleicht erst zur gleichen Seite, und im nächsten Moment gingen beide einen Schritt zur anderen Seite. Ein Vorgang aus Korrektur und Gegenkorrektur, der andauerte, bis die Störungen reduziert und ein gemeinsamer Rhythmus gefunden wurde.
1: Peggy Mädler hat einen geradezu raffinierten Weg gefunden, diese rein menschliche Ebene mit sozialistischen Produktionsprozessen zu verbinden.
2: Das Ziel der industriellen Kybernetik besteht darin, die Fähigkeit des Systems zu stärken, sich selbst das optimale Verhalten beizubringen.
1: Dumm nur, wenn parteipolitische Betonköpfe diese Optimierung blockieren. In geschickten Analogien werden hier Menschen beschrieben, die sich an den Lebensbedingungen reiben, sich so oder so arrangieren, entweder in den Westen fliehen oder in die Natur vor den Toren Berlins. Kybernetik ist die Kunst des Steuerns ineinander verflochtener Prozesse.
2: Am nächsten Tag verkündete der erste Sekretär des ZK der SED auf dem 8. Parteitag das Ende der Kybernetik und der Reformpläne. In der Zeitung stand es unmissverständlich. Eine Wissenschaft, die behaupte, komplexe Systeme seien in der Lage, sich überwiegend selbst zu regulieren, könne nichts anderes sein als eine Pseudowissenschaft. Darunter die altbekannten Floskeln und Schlussfolgerungen. Unsere sozialistische Produktion kann nur zentral organisiert und gesteuert werden.
1: Beschreibend das Ganze wie im Zeitraffer, aber trotzdem eindrücklich und nachvollziehbar. Die Lektüre macht alles lebendig, fast wie im Film, als würde man das Beschriebene selbst erleben, ihm beiwohnen. Die Figuren gehen sehr unterschiedliche Wege, bleiben sich treu oder verraten eigene Ideale. Die Jahre nach 1989-90, Abwicklung, Arbeitslosigkeit, steigende Mieten, werden allerdings wie im Zeitraffer beschrieben.
2: Kein materielles System ist absolut stabil. Es handelt sich stets nur um eine zeitlich endliche Stabilität.
1: Peggy Mädler lässt die Idylle, die nie eine war, wie eine Seifenblase zerplatzen. Plötzlich kommen Alteigentümer, Neureiche und sonstige Investoren in die Waldsiedlung. Profitorientierte Glücksritter, die das Potenzial der Gegend im Sinn haben.
2: Der Mensch ist ja eigentlich ein lernendes System, aber gleichzeitig so fehleranfällig. Manche Gewohnheiten sind so stark, dass sie keine neuen Denkweisen zulassen. Und manchmal werden aufgrund von neuen Denkweisen alte Ängste, Schmerzen oder Widerstände aktiviert.
1: Die Autorin gibt vielerlei Einblicke in das gewesene Land. Liebesleben und Wirtschaft, Gesundheitswesen und bildende Kunst, Wohnungsnot, Parteidogmatismus und menschliche Abgründe. Ein Buch, das auch heute zu denken geben sollte.
0: Unüberhörbar eine Empfehlung von Michael Ernst, Selbstregulierung des Herzens von Peggy Mädler, und dank des Berliner Galliani Verlages können Sie 3 Exemplare gewinnen von Peggy Mädlers Selbstregulierung des Herzens, wenn Sie 0800 637 7272 anrufen oder eine Mail schreiben an aufgefallen@mdr.de. Und Michael Ernst gibt noch eine 2. Empfehlung mit auf den Weg. Peggy Mädler kommt am 25. September im Rahmen des Festivals Literatur Jetzt ins Sozietätstheater Dresden. Lektüre und Lesung, noch eine Empfehlung, sollten Sie sich nicht entgehen lassen.

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0: Was hat eine alte, zumal längst nicht mehr produzierende Textilfabrik mit Kunst und Religionen, mit Religionen zu tun? Hat sich auch meine Kollegin Grit Krause gefragt und ist nach Krimitschau gefahren, um dort die Künstlerin Maja Gratzfeld zu treffen, die sich als Artist in Residence ein Jahr lang mit der Geschichte der ehemaligen Tuchfabrik Gebrüder Pfau dort in Krimitschau auseinandergesetzt und eine Installation dazu geschaffen hat. Verwobene Echos nennt sie sie. Und damit wären wir wieder beim Staunen.
1: Das ist dann der Caravaggio-Raum.
2: Caravaggio-Raum. So bezeichnet Maja Gratzfeld den Raum, für den sie ihre Installation gestaltet hat. Durchaus passend, denkt man an die Gemälde des italienischen Barockmalers. Dunkle Hintergründe, die er mit farbigen, lichterfüllten Szenerien kontrastiert hat. In der ehemaligen Tuchfabrik Gebrüder Pfau, heute ein Museum, hat die Künstlerin auf einem knapp bis unter die Decke reichenden Metallgestell leuchtend farbige Stoffbahnen drapiert. Üppig hängen sie über die Gerüststreben, sind ineinander verwoben.
1: Ich fand es ganz schön, die Ausstellung in dem Raum zu zeigen, weil das der Raum ist, wo eigentlich, also es ist der Anfang der Produktion in der Tuchfabrik. Das war der Raum, in dem die Wolle geliefert wurde und dann ging die in die anderen Maschinen. Und wurde dann weiterverarbeitet zu Garn.
2: Maja Gratzfeld hat während ihrer Recherchen vor Ort das gesamte Fabrikareal durchstreift, es auf sich wirken lassen,

0: Also ich fand es auf der einen Seite total schön, nochmal die arbeitenden Hände zurückzuholen, weil es ist ja jetzt tatsächlich ein Museum und diese ausführende Hand existiert eigentlich gar nicht mehr. Und auf der anderen Seite findet man aber in jeder Religion auch die Hand als Bewegung. Also die Hand hat, gerade wenn es um Ritual oder auch um Mystik geht, immer einen ganz besonderen Stellenwert gehabt.
1: Das war auch der Ausgangspunkt der Künstlerin, die in Dresden und Haifa zu Hause ist, für ihre Recherche. Religion oder besser Religionen. Bezüge zu den Händen ergaben sich beim genaueren Hinsehen, denn auf den stark vergrößerten, leicht unscharfen Reproduktionen erscheinen sie völlig losgelöst von ihrem ursprünglichen Kontext.
0: Ich drehe es vielleicht mal rum, dann kann man es ein bisschen besser sehen. Das ist in dem Teil, wo Stoffe ausgebessert wurden. Und man sieht in der Hand, die vielleicht aber was liest, was schreibt. Also man hat das ja auch ganz viel in den Religionen, dass es bestimmte Handwerkstechniken gibt, die Teil dieser Religion sind. Also ob der Tanach geschrieben wird oder ob ein Mandala vorbereitet wird.
1: Zu all dem tritt noch eine dritte Ebene oder ein Echoraum, um auf den Titel der Installation Bezug zu nehmen, verwobene Echos. Es sind die Farben, mit denen Maya Gratzfeld die Stoffbahnen eingefärbt hat. Ganz traditionell mit Gelbwurz und Blauholz, Indigo, Krabbwurzel und Walnuss. Bei den Tönen, wie einem dunklen Rot oder auch Himmelblau, hat sie sich auf die konzentriert, die im Alten und Neuen Testament erwähnt werden.
0: Wenn man sich die hebräische Sprache anguckt, also diese ganzen Erdtöne, es gibt ein Wort dafür, das ist Adama. Aus diesem Wort kommt aber auch Adam, aber auch das Wort Damm, was Blut heißt. Und das ist ganz schön zu gucken, wie das auch mit Farbigkeit zu tun hat. Dann hat man, Sie haben von dem Himmelblau gesprochen, es ist eben das Trellet, was ganz oft auch genannt wird im Alten Testament.
1: So gibt es vieles zu entdecken, während man um die Installation herumgeht oder auch einmal mitten hineintritt. Spätestens dann wird sie auch zu einem sehr sinnlichen Erlebnis zwischen all den luftig leichten Stoffbahnen, mit denen Maya Gratzfeld Textilkultur und Religion miteinander verwoben hat.
2: Bis zum 20. Dezember kann man sich Maya Gratzfelds Installation in der Ausstellung Verwobene Echos – Farben der Religionen im Museum Tuchfabrik Gebrüder Pfau in Grimmitschau ansehen. Ergänzt wird das Ganze noch durch die Wanderausstellung Sichtbare Vielfalt – Religionen in Sachsen, der Sächsischen Landeszentrale für politische Bildung. Eine Empfehlung von Grit Krause.

0: Aufgefallen hören Sie das Kulturmagazin vom Sachsenradio jetzt noch mit einem Fernsehtipp. Die ARD-Serie Babylon Berlin gilt für manche als die international erfolgreichste Fernsehserie made in Germany. Auf jeden Fall zählt sie in die ganz erfolgreichen. Kürzlich gab es die Goldene Henne dafür. Bei der Preisverleihung war dann zu erfahren, dass es um die fünfte, die finale Staffel jetzt lange Zeit auch Fragezeichen gab, denn der zunächst beteiligte Streaming-Anbieter Sky zog sich aus der äußerst kostspieligen Produktion trotz des Erfolges zurück. Die ARD stemmte letztlich doch noch den Etat für die letzten 8 Teile der 5. Staffel, sodass Babylon Berlin seit Donnerstag schon in der ARD-Mediathek anzuschauen ist und am 19. und 25. September im 1. zu sehen sein wird. Nicht verpassen, empfiehlt Anna Wollner.
1: Die neuen Regierungskräfte haben heute versucht, einen Mord schamlos politisch auszunutzen.
2: Solch falschem Spiel werden wir mit der Stimme des Volkes und seinem Willen entgegentreten.
3: Berlin, Februar 1933. Im Reichstag wird noch gestritten. Auf den Straßen marschieren längst die Nationalsozialisten. Politische Gegner werden verhaftet. Der Polizeiapparat wird unterwandert. Babylon Berlin ist dort angekommen, wohin die Serie historisch von Anfang an unterwegs war. Hauptdarstellerin Liv-Lisa Fries.
4: Es wird natürlich jetzt alles ernster. Also historisch ist es nicht mehr der Tanz auf dem Vulkan. Ja, es ist eigentlich nur noch der Vulkan. Der Tanz fällt immer mehr weg. Das ist auch total spürbar.
3: Trotz dieser nüchternen Einschätzung tanzt die Figur der Charlotte Ritter noch. Sie trägt Bubikopf. Sie raucht, trinkt, liebt und arbeitet inzwischen als Kommissarin in einer Welt, die Frauen an diesem Platz nicht vorgesehen hat. 10 Jahre lang hat Liv-Lisa Fries diese Charlotte gespielt. In der ersten Staffel war sie eine junge Stenotypistin. In der letzten eine selbstbewusste Ermittlerin. Sie untersucht eine Mordserie an ehemaligen Frontsoldaten und stößt dabei auf eine Verbindung zu Adolf Hitler.
5: Hitler wurde im Oktober 1918 ins Lazarett in Pasewalk eingeliefert. Angeblich erblindet bei einem Gasangriff.
3: Die 5. Staffel nutzt einen klassischen Kriminalfall als Weg hinein in die deutsche Geschichte. Charlotte Ritter ermittelt, ihr Kollege und Lebensgefährte Gerion Rath verschwindet. Babylon Berlin war immer schon ein Sittenbild der Zeit. Die Politik war immer präsent. Jetzt bestimmt sie jede Beziehung, jede Freundschaft, jeden privaten Raum. Charlotte muss entscheiden, wie sie ihren Werten treu bleibt, während um sie herum die Regeln neu geschrieben werden.
4: Dass sie diesen inneren Kompass hat, für den ich sie so bewundere, wie sie da immer wieder Rückgrat findet. Das finde ich so bewundernswert, dass sie so das Innen und das Außen in so anspruchsvollen Zeiten immer wieder so in Einklang bringen kann.
3: Charlotte Ritter ist das emotionale Zentrum dieses Finales. Eine Frau, die sich über 5 Staffeln immer mehr Freiheiten erkämpft hat, während die Gesellschaft, in der sie lebt, den entgegengesetzten Weg nimmt.
6: Minister Göring hat mir dies vertrauensvoll ausgehändigt, bitte.
7: Was ist das genau?
6: Eine Liste mit dringend zu internierenden Feinden der nationalen Erhebung. An die 10.000 allein in Berlin.
3: Die 3 Regisseure Tom Tykwer, Achim von Borries und Henk Handlüchten inszenieren den gesellschaftlichen Zusammenbruch der Weimarer Republik ohne historischen Schaukasten. Ihre außerordentliche Regieleistung, über 48 Folgen haben sie ein Berlin geschaffen, das überlebensgroß und gleichzeitig konkret wirkt. Mit ihrer eigenen Bildsprache haben sie die Romanvorlage von Volker Kutscher zum Leben erweckt. Aus dem Rausch der ersten Staffeln wird im Finale eine Enge. Aus den Tanzflächen werden Aufmärsche, aus politischem Streit Gewalt. Am Ende stehen Bilder des zerstörten Berlin nach dem Zweiten Weltkrieg.

0: doch noch nicht jetzt. Und warten bis zuletzt.
1: Zu Asche, zu Staub. Es ist der Song, zu dem Babylon Berlin einst seinen großen, rauschhaften Tanz begann. Zum Schluss gibt es das, was von diesem Berlin geblieben ist. Eine zerstörte Stadt. Das Finale ist damit mehr als ein Abschied von einer großen deutschen Ausnahmeserie. Es ist eine Mahnung. Eine Mahnung zur richtigen Zeit.
2: Babylon Berlin, 5. Staffel, 19. und 25. September im 1. und jetzt schon in der ARD Mediathek.

Und damit verabschiede ich mich. Mein Name ist Stefan Bischoff. Hier von Aufgefallen, dem Kulturmagazin beim Sachsenradio. In einer Woche, wie immer, 18 Uhr mit Kulturempfehlungen aller Art aus Sachsen. Kritischen Blick auch auf die Kulturpolitik. Ich wünsche Ihnen eine gute Nacht.

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1: Um 20 Uhr mit Andreas Kalb. Sachsen belegt im Bildungsmonitor erneut Platz 1 im Vergleich aller Bundesländer. Das geht aus einer Vergleichsstudie der arbeitgebernahen Initiative Neue Soziale Marktwirtschaft hervor. Dabei konnte der Freistaat vor allem mit seinen Investitionen in Bildung, Schulen und Hochschulen, dem Betreuungsschlüssel, Ganztagsangeboten und der Leistung seiner Schüler punkten. Bundesweit sehen die Autoren der Studie aber einen Rückgang der Kompetenzen in den Bereichen Mathematik, Naturwissenschaften und Lesen. Außerdem würden viele Schüler ihren Abschluss nicht schaffen. Die Gewerkschaft Erziehung und Wissenschaft sagte zu den Ergebnissen, Sachsen sei der Einäugige unter den Blinden. Nach den hitzebedingten Schäden im Leipziger Straßenbahnnetz haben die Verkehrsbetriebe der Stadt ein Gutachten zu den Ursachen vorgestellt. Demnach gab es keinen einzelnen Auslöser. Entscheidend sei das Zusammenspiel aus extremer Hitze, aufgeheizten Schienen und der Belastung durch den Straßenverkehr gewesen. Ende Juni musste der Straßenbahnverkehr in Leipzig in weiten Teilen eingestellt werden. Bei der Hitze war Fugenmasse verlaufen und hatte mehrere Kilometer Gleise verklebt. Um derartige Schäden in Zukunft zu vermeiden, will das Unternehmen seinen Hitzeplan weiterentwickeln. Vorgesehen sind zusätzliche Kontrollen, Kühlmaßnahmen und notfalls Streckensperrungen bei extremen Temperaturen. Außerdem soll das verwendete Fugenmaterial hitzebeständiger werden. Am Flugplatz Kamenz ist ein neuer Hangar für Luftfahrtprojekte eröffnet worden. In der rund 1500 Quadratmeter großen Halle sollen künftig Luftfahrzeuge entwickelt, montiert und getestet werden. Das Unternehmen MITEP hat mit Unterstützung des Freistaates in den Bau rund 3 Millionen Euro investiert. Geschäftsführer Udo Berthold sagte MDR Sachsen.
2: Also hier in Kamenz fangen wir an, einen elektrischen Motorsegler zu bauen in Serienfertigung. Die Endmontage wird hier stattfinden. Aktuell wird das Produkt weiterentwickelt von einem Modell, was es bereits gab in Italien bis 2021 und jetzt mit Verbesserungen und Modifikationen weiterentwickelt wird und dann ab wahrscheinlich Ende nächsten Jahres hier produziert.
1: Die Preise für Benzin und Diesel werden nach Einschätzung des Tankstellenverbands weiter steigen. Wenn sich die weltwirtschaftliche Lage nicht ändere, werde man bald bei 3 Euro pro Liter sein, erklärte ein Sprecher des Interessenverbands. Nach seinen Angaben wird dieser Preis bereits an einigen Autobahntankstellen erreicht. Er machte die Mineralölkonzerne für die Entwicklung verantwortlich. Diese würden an ihren Gewinnspannen festhalten und das Risiko an die Verbraucher weitergeben. Das Wetter. In der Nacht bleibt es gering bewölkt und trocken bei Tiefstwerten bis 6 Grad. Morgen beginnt der Tag mit Nebel, später scheint die Sonne bei Höchstwerten bis 25 Grad. Am Mittwoch erwarten uns Sonne, dichte Wolken, Schauer und Gewitter. Es kühlt sich etwas ab bei Höchstwerten um 22 Grad. Die Zeit 22.03 Uhr.
3: Hier ist der Verkehrsservice für den ARD-Abend. Die B179 ist im Landkreis Dahme-Spreewald gesperrt, und zwar zwischen Kuschkow und Neu-Lübbenau. Da gab es nämlich einen Unfall. Das ist die einzige Störungsmeldung, die uns aktuell vorliegt. Wir wünschen Ihnen eine gute und eine sichere Fahrt.
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3: Guten Abend, Deutschland. Wir starten in den ARD-Abend jetzt mit großer Leidenschaft. Es geht als erstes um die Verliebtheit. Um die starke Anziehung zwischen zwei Menschen, diese kribbelige Aufregung, die eine andere Person bei einem selbst auslösen kann. Sind Sie bereit? Okay, The Way You Make Me Feel, großartiger 70er, Michael Jackson beim ARD-Abend. Boiler?

Großes Kino beim ARD-Abend. GoldenEye, Tina Turner. Anders, mein Name, Romy Anders. Einen schönen Feierabend wünsche ich Ihnen. 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Heute gesendet aus Erfurt, aus dem schönen Thüringen, MDR Thüringen.

der ARD-Abend. Jetzt die beste Zeit zum Durchatmen, zum Runterkommen, die beste Zeit für schöne Gedanken. Die Dunkelheit schieben wir beiseite, lassen nochmal die Sommersonne raus in der Fantasie. Das war Musik von Laidback, Sunshine Reggae. Und apropos, morgen soll es ja vielerorts im Laufe des Tages nochmal richtig schön werden mit Sonne und Wärme, örtlich bis zu 30 Grad. Nicht überall in Richtung See hoch, Richtung Nordsee, Ostsee, da bleibt es eher grau, aber vielerorts haben wir morgen in Deutschland nochmal einen richtig schönen Sommertag. Schreiben Sie mal, was Sie da machen. Morgen Sonne, Wärme, gute Laune. Oder haben Sie morgen noch mit der Arbeit zu tun? Klar, ist ja Dienstag. Oder nach der Arbeit auf ins Eiscafé. Wie sind denn Ihre Pläne? ard-abend@mdr.de. Oder Sie rufen an, es geht schneller. 0800 80 80 110. Wie genießen Sie morgen nochmal die Sommersonne? 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
7: 20.30 Uhr, halb neun, guten Abend. Hier ist der Verkehrsservice für den ARD-Abend. Eine einzige Störungsmeldung haben wir für Sie, und zwar die von der B179. Im Landkreis Dahme-Spreewald ist die Strecke zwischen Kuschkow und Neu-Lübbenau gesperrt. Da gab es nämlich einen Unfall. Sonst nichts weiter los. Ihnen wünschen wir eine gute und eine sichere Fahrt.
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7: Keine Zeit für Müdigkeit. Nee, wir hatten Sie wach, gerade wenn Sie noch Auto fahren müssen. Wir hatten Sie wach und bei Laune. Jump, die Pointers ist es. Guten Abend und willkommen beim ARD-Abend.

0: OMD. Lieblingshits für Sie beim ARD-Abend. Das Wetter morgen, das wird schön. Vielerorts, außer in Richtung Norden hoch, Nordosten, oben an der See, am Meer, Nordsee, Ostsee. Da kann es längere Zeit grau bleiben. Sonst aber sonnig und auch warm in Deutschland, örtlich bis zu 30 Grad. Unsere Frage daher, wie genießen Sie denn morgen nochmal die Sommersonne? Das wollen wir heute beim ARD-Abend wissen. 0800 80 80 110, die Romy hier. Hallo?
1: Ja, hallo, hier ist die Silvia aus Chemnitz. Also morgen Vormittag bin ich erstmal in der Werkstatt.
0: Okay.
1: Und morgen Nachmittag treffen wir uns am Tierpark Chemnitz und dort haben wir eine Führung und gucken uns den Tierpark Chemnitz morgen an.
0: Schön.
1: Und ich denke, da haben wir dann das passende Wetter da dazu. Ich wünsche euch allen noch einen schönen Abend und später eine gute Nacht. Eure Silvia aus Chemnitz. Tschüss.
0: Tschüss. Klingt doch super. Grüße nach Chemnitz. Love is in the air, John Paul Young. Einen schönen Feierabend mit dem ARD-Abend.

0: Guten Abend und eine schöne Zeit mit dem ARD-Abend. Endlich ist es wieder soweit. Es ist 20.45 Uhr, 8:45. Für die nächsten Minuten beste Unterhaltung, weil die Weltlage wird neu sortiert. Das muss ja auch jemand machen, zumindest theoretisch. Und da haben es drei Jungs aber mal so richtig drauf. Und sie sind hinterher wieder eine Spur schlauer. Ja.
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2: Leben auf einer einsamen Insel.
3: Also ich könnte mir vorstellen, dass wir drei einfach ganz stumpf da sitzen, auf Wasser gucken und Scheiße labern.
4: Ja.
3: Nein, also ich würde mich um die Nahrung kümmern. Ich kann Pilze suchen, ich kann Flitzebogen bauen, ich würde Fische fangen, ich würde Feuer machen. Ich brauche dafür nichts weiter als eine Packung Streichhölzer. Und dann gucken wir mal.
4: Wir müssen nichts fangen. Wenn wir da sitzen Scheiße labern, könnten wir Fische durch Reden veröden.
3: So.
4: Und dann könnten wir die abends grillen. Denn wir ziehen einfach die totgelaberten Fische raus und essen die. Das ist ein verreckter Delfin, der bei seinem Versuch, sich die Ohren zuzuhalten, erstickt ist. Und den essen wir dann. Das ist ja,
5: Delfin soll viel besser schmecken, als man immer behauptet.
3: Ja.
4: Und es gibt trotzdem so wenig Kochbücher dazu.
5: Ja, es ist ein Säugetier und er schmeckt angeblich trotzdem nach Fisch.
3: Ja, das sind ja auch Therapietiere, man wird dadurch auch geheilt.
4: Was sind das?
3: Therapietiere.
5: Ich glaube, das habe ich in meiner ABC. Es gibt jetzt auch alternative Delfintherapie mit Karpfen.
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Gerade haben Sie unser Gipfeltreffen mit Olaf Schubert, Thorsten Sträter und Johann König gehört. Und weil es eben so unglaublich gut ankommt und viele Leute mögen das, da haben wir heute gleich noch eine weitere Folge für Sie am Abend. Ab heute ist das so, immer zwei Gipfeltreffen beim ARD-Abend. Die nächste, die läuft dann in der 22-Uhr-Stunde, kurz nach halb elf. Das Gipfeltreffen am ARD-Abend. Jetzt haben wir es 20.50 Uhr. Wir steuern auf um neun zu. Wir wünschen einen angenehmen Feierabend.

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1: Um 21 Uhr mit Andreas Kalb. Sachsen belegt im Bildungsmonitor erneut Platz 1 im Vergleich aller Bundesländer. Das geht aus einer Vergleichsstudie der arbeitgebernahen Initiative Neue Soziale Marktwirtschaft hervor. MDR-Sachsen-Reporterin Beate Dietze stellt die Studienergebnisse vor.
2: Besondere Stärken bescheinigt die Studie dem Freistaat unter anderem bei Schulqualität, Forschungsorientierung und Förderinfrastruktur. Bemängelt wurden unter anderem die Betreuungsbedingungen in Kitas und Schulen. Generell sinke das Bildungsniveau in allen Bundesländern, so die Studienmacher. Es sei beschämend, dass fast ein Fünftel der Menschen ohne Abschluss ist. Der Bildungsmonitor misst, was Bildung für die Wirtschaft leistet, aber nicht, unter welchen Bedingungen sie stattfindet, kritisiert die Bildungsgewerkschaft GEW. Gute Bildung bedeutet aber mehr als wirtschaftliche Verwertbarkeit. Sie brauche Zeit für individuelle Förderung und stabile Beziehungen zwischen Lehrkräften und Lernenden, hieß es.
1: Nach den hitzebedingten Schäden im Leipziger Straßenbahnnetz haben die Verkehrsbetriebe der Stadt ein Gutachten zu den Ursachen vorgestellt. Demnach gab es keinen einzelnen Auslöser. Entscheidend sei das Zusammenspiel aus extremer Hitze, aufgeheizten Schienen und der Belastung durch den Straßenverkehr gewesen. Ende Juni musste der Straßenbahnverkehr in Leipzig in weiten Teilen eingestellt werden. Bei der Hitze war Fugenmasse verlaufen und hatte mehrere Kilometer Gleise verklebt. Um derartige Schäden in Zukunft zu vermeiden, will das Unternehmen seinen Hitzeplan weiterentwickeln. Vorgesehen sind zusätzliche Kontrollen, Kühlmaßnahmen und notfalls Streckensperrungen bei extremen Temperaturen. Außerdem soll das verwendete Fugenmaterial hitzebeständiger werden. In Sachsen leben derzeit mehr als 14.000 abgelehnte Asylbewerber, die zur Ausreise verpflichtet sind. Das teilte das Innenministerium auf einer Anfrage der AfD mit. Demnach werden mehr als 11.000 von ihnen geduldet, unter anderem wegen fehlender Reisedokumente. Im ersten Halbjahr dieses Jahres wurden rund 450 abgelehnte Asylbewerber abgeschoben. Hinzu kommen freiwillige Ausreisen. Um die Zahl der Abschiebungen zu erhöhen, hatte Sachsens Innenminister Schuster wiederholt mehr Befugnisse gefordert. Er möchte für die Abschiebehaft auch reguläre Haftplätze nutzen. Die Preise für Benzin und Diesel werden nach Einschätzung des Tankstellenverbands weiter steigen. Wenn sich die weltwirtschaftliche Lage nicht ändere, werde man bald 3 Euro pro Liter erreichen, erklärte ein Sprecher des Interessenverbands. Nach seinen Angaben wird dieser Preis bereits an einigen Autobahntankstellen erreicht. Er machte die Mineralölkonzerne für die Entwicklung verantwortlich. Diese würden an ihren Gewinnspannen festhalten und das Risiko an die Verbraucher weitergeben. Das Wetter. In der Nacht bleibt es gering bewölkt und trocken bei Tiefstwerten bis 6 Grad. Morgen beginnt der Tag mit Nebel. Später scheint die Sonne bei Höchstwerten bis 25 Grad.
3: Hier ist der Verkehrsservice für den ARD-Abend. A2 Richtung Berlin zwischen Bielefeld-Ost und Ost-West. Entschuldigung nochmal. A2 Richtung Berlin zwischen Bielefeld-Ost und Ost-Westfalen-Lippe. 3 Kilometer Stau, Sie brauchen da aber nur eine Viertelstunde länger. Und dann haben wir nach wie vor die B179, die ist im Landkreis Dahme-Spreewald zwischen Kuschko und Neulübbenau gesperrt nach einem Unfall. Das sind die beiden Störungsmeldungen. Kommen Sie gut und sicher an.
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3: Mit Romy Anders. Hi und guten Abend.

Honey, Honey, Lieblingshits beim ARD-Abend mit ABBA. Was haben Sie denn morgen Schönes vor? Es soll ja morgen nochmal richtig sommerlich werden. Im Laufe des Tages viel Sonne, örtlich Werte von bis zu 30 Grad. Nicht in Richtung Nordsee oder Ostsee hoch, aber sonst doch vielerorts in Deutschland sonnig und warm. Oder haben Sie uns schon angerufen, erzählt, dass Sie zum Beispiel in Chemnitz schön den Nachmittag im Tierpark verbringen wollen? Oder der Lutz aus Sachsen, aus Penich, der hat gerade geschrieben, morgen erstmal Augenarzttermin, ist auch eine wichtige Angelegenheit, ne, dass es den Augen gut geht, und danach auf in die Eisdiele. Richtig so, Lutz. Oder Henry aus Schwarzertal, der will morgen nochmal in sein Freibad. Ist ja auch gut, wenn das nochmal auf hat. Ne? Unsere Frage, was machen Sie denn? Sie können schreiben, ard-abend@mdr.de, oder es geht schneller, Sie rufen an. 0800 80 80 110. Schönen Abend mit uns, mit dem ARD-Abend.

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ard-abend@mdr.de. Schönen guten Abend, Romy, schreibt Sabine aus Roppisch, Thüringen. Ich werde morgen meine liebe Großcousine überraschen. Sie hat ihren 86. Geburtstag und war heute mit der Familie zusammen. Wir machen uns dann morgen einen schönen Tag. Liebe Grüße von eurer Sabine. Das ist gut. Und da gibt es ja nachträglich morgen auch noch ein bisschen mehr von der Geburtstagssonne als heute. Und das Schöne, mit 86 Jahren, da fängt das Leben an. Baby Love, guten Abend.

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8: Eine Minute nach halb zehn. Guten Abend. Hier ist der Verkehrsservice für den ARD-Abend. Die A2 Richtung Berlin zwischen Bielefeld-Ost und Ostwestfalen-Lippe, 2 Kilometer Stau. Momentan brauchen Sie noch 10 Minuten mehr. Und auf der A45 Gießen Richtung Hagen ist die Abfahrt Olpe gesperrt bis morgen früh um 6. A100 in beiden Richtungen der Stadtring ist bis 5 Uhr morgen früh zwischen Oberlandstraße und Treptower Park bzw. Spätstraße auf der A113 gesperrt. Da laufen Wartungsarbeiten. Außerdem die B179 ist im Landkreis Dahme-Spreewald gesperrt. Zwischen Kuschkow und Neulübbenau gab es einen Unfall. Das war's von unserer Seite. Passen Sie schon auf, bleiben Sie wach und kommen Sie gut und sicher an.
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8: Heute hören Sie mal wieder etwas anders. Mit mir, ich bin Romy Anders und grüß Sie. Hi, willkommen. Eine schöne Zeit mit dem ARD-Abend.

London Beat beim ARD-Abend. Jetzt, meine lieben Damen, kommt der Song auf uns. Er wird als Verbeugung vor den Frauen gewertet, ne, gesehen. Alle Mütter, aber auch für alle Schwestern, für alle Töchter, für jede Frau. So hat es damals auch John Lennon gesagt, der diesen Song klar in allererster Linie seiner geliebten Frau Yoko Ono gewidmet hat, aber eben auch an alle Frauen weltweit dabei denkt, die täglich ihr Bestes geben. Für die Familie, für die Arbeit, für alles, was wichtig ist. Woman, John Lennon. Großartiger Song, auch ein Lieblingshit beim ARD-Abend.

ard-abend@mdr.de. Dankeschön, ihr lieben fleißigen Schreiber. Auch Stammhörer Ronny aus Gera hat uns gemailt. Liebes ARD-Abendteam, ihr wollt wissen, was ich morgen mache. Punkt, Punkt, Punkt. Genau, danach haben wir gefragt. Morgen soll es nochmal vielerorts ein schöner Sommertag werden. Örtlich sogar bei bis zu 30 Grad. Viel Sonne im Laufe des Tages. Und Ronny schreibt, dass ihm bei diesen Spritpreisen derzeit und die Aussicht, wo das noch hinführen soll, nicht nach Unternehmung zumute ist. Ronny, völlig klar. Alle Autofahrer verstehen Sie hier. Das ist wirklich blöd. Aber, schreibt Ronny, vielleicht kommt es einfach auf die richtige Position an. Lieber reich und gesund sein, als vom Tanken pleite. Ja, das ist mal was ganz Konkretes. Ihr in Gera habt Humor. Wir grüßen Gera und wünschen einen schönen Abend. Es ist kurz nach 9:45. Sie hören den ARD-Abend. 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

Das ist so schön. Antje von Usedom hat sie sich gemeldet, aus Bansin. Und sie fand es gerade sehr lustig, was der Ronny aus Gera da geschrieben hat zum Thema Tanken, aber das alles so wahnsinnig teuer ist momentan. Ich bin lieber reich und gesund, ich bin lieber reich und schön oder reich und gesund als vom Tanken pleite. So hat sich Ronny ausgedrückt. Und die Antje schreibt, dass sie ihr Auto gerade stehen lässt, weil sie es einfach auch stehen lassen kann und das gar nicht volltanken muss. Sie ist mit dem E-Bike ganz viel unterwegs. Das ist ja auch toll, ne, wer das kann. Aber viele brauchen das Auto einfach mal für die Arbeit und das sind das wirklich momentan harte Zeiten.

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1: Um 22 Uhr mit Andreas Kalb. Sachsen belegt im Bildungsmonitor erneut Platz 1 im Vergleich aller Bundesländer. Das geht aus einer Vergleichsstudie der arbeitgebernahen Initiative Neue Soziale Marktwirtschaft hervor. Dabei konnte der Freistaat vor allem mit seinen Investitionen in Bildung, Schulen und Hochschulen, dem Betreuungsschlüssel, Ganztagsangeboten und der Leistung seiner Schüler punkten. Bundesweit sehen die Autoren der Studie aber einen Rückgang der Kompetenzen in den Bereichen Mathematik, Naturwissenschaften und Lesen. Außerdem würden viele Schüler ihren Abschluss nicht schaffen. Die Gewerkschaft Erziehung und Wissenschaft sagte zu den Ergebnissen, Sachsen sei der Einäugige unter den Blinden. Nach den hitzebedingten Schäden im Leipziger Straßenbahnnetz haben die Verkehrsbetriebe der Stadt ein Gutachten zu den Ursachen vorgestellt. Demnach gab es keinen einzelnen Auslöser. Entscheidend sei das Zusammenspiel aus extremer Hitze, aufgeheizten Schienen und der Belastung durch den Straßenverkehr gewesen. Ende Juni musste der Straßenbahnverkehr in Leipzig in weiten Teilen eingestellt werden. Bei der Hitze war Fugenmasse verlaufen und hatte mehrere Kilometer Gleise verklebt. Um derartige Schäden in Zukunft zu vermeiden, will das Unternehmen seinen Hitzeplan weiterentwickeln. Vorgesehen sind zusätzliche Kontrollen, Kühlmaßnahmen und notfalls Streckensperrungen bei extremen Temperaturen. Außerdem soll das verwendete Fugenmaterial hitzebeständiger werden. In Sachsen leben derzeit mehr als 14.000 abgelehnte Asylbewerber, die zur Ausreise verpflichtet sind. Das teilte das Innenministerium auf einer Anfrage der AfD mit. Demnach werden mehr als 11.000 von ihnen geduldet, unter anderem wegen fehlender Reisedokumente. Im ersten Halbjahr dieses Jahres wurden rund 450 abgelehnte Asylbewerber abgeschoben. Hinzu kommen freiwillige Ausreisen. Um die Zahl der Abschiebungen zu erhöhen, hatte Sachsens Innenminister Schuster wiederholt mehr Befugnisse gefordert. Er möchte für die Abschiebehaft auch reguläre Haftplätze nutzen. In Dresden ist Richtfest für die neue Chipfabrik von ESMC gefeiert worden. Die Investitionen von 10 Milliarden Euro werden jeweils zur Hälfte vom Bund und den Unternehmen TSMC, Bosch, Infineon und NXP getragen. Es entstehen rund 2000 neue Arbeitsplätze. ESMC-Präsident Christian Keutsch sagte MDR Sachsen.
2: Wir haben einen Projektplan mit über 17.000 Einzelaktivitäten. Das ist ein großes Puzzlestück, wo alles zusammenpassen muss. Und da kommt es auf jedes kleine Detail an. Und wir sind froh, dass wir heute den Meilenstein erreicht haben. Ja, wir sind sehr zuversichtlich, dass wir unseren Zeitplan einhalten können. Der nächste große Meilenstein ist das Einbringen des ersten Prozessequipments. Und das ist für das zweite Halbjahr nächsten Jahres geplant. Dazwischen muss noch einiges passieren. Ja, der Reinraumausbau, die Installation des Transportsystems. Aber im zweiten Halbjahr 2027 werden wir die erste Prozessanlage installieren.
1: Das Wetter. In der Nacht bleibt es gering bewölkt und trocken bei Tiefstwerten bis 6 Grad. Morgen beginnt der Tag mit Nebel, später scheint die Sonne bei 25 Grad.
3: Der Verkehrsservice für den ARD-Abend. A2 Hannover Richtung Braunschweig. Am Kreuz Hannover Ost ist die Überleitung zur A7 Richtung Kassel gesperrt wegen eines Schwertransports. Die empfohlene Umleitung über die A2 fahren bis Ausfahrt Lehrte. Auf der A45 Gießen Richtung Hagen ist die Abfahrt Olpe gesperrt bis um 6 morgen früh. Und die A100 in beiden Richtungen. Der Stadtring ist bis um 5 morgen früh gesperrt zwischen Oberlandstraße und Treptower Park bzw. Spätstraße auf der A113 wegen Wartungsarbeiten. Und dann haben wir noch die B179, die ist im Landkreis Dahme-Spreewald zwischen Kuschkow und Neulübbenau gesperrt nach einem Unfall. Kommen Sie gut an.
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3: Einen wunderschönen Montagabend. Das wünsche ich Ihnen, Romy Anders. Hi.

0: einen angenehmen Tagesausklang. Das wünscht Ihnen das gesamte ARD-Abendteam. Und für morgen wünschen wir Ihnen einen schönen Sommertag, außer in Richtung Nordsee. Da kann es durchaus grau und wolkenverhangen bleiben. Aber sonst soll es vielerorts in Deutschland richtig schön werden, mit Sonne und Wärme, örtlich Höchstwerte von bis zu 30 Grad. Also das ist schon nochmal zum Genießen. Ne? Gerade ab Mittwoch, Donnerstag soll es ja wieder anders werden. Und da fragen wir heute, wie nutzen Sie denn neben der Arbeit morgen den Tag? Was haben Sie Schönes vor? 0800 80 80 110. Die Romy hier, hallo?
1: Liebe Romy Anders.
0: Hey.
1: Hier ist Michael aus Hannover.
0: Jawohl.
1: Morgen ist noch ein schöner Tag. Ich komme aus Hannover.
0: Mhm.
1: Und ich werde morgen zum Maschsee fahren mit dem Fahrrad. Nehme eine Flasche Wein mit, was zu essen mit.
0: Okay.
1: Und schöne Musik. Und eure Musik ist klasse. Macht weiter so. Ich wünsche euch alles Liebe und Gute. Schönen Gruß, Michael.
0: Ach cool. Danke. Und das ist nicht nur geträumt. Hier ist Nena beim ARD-Abend.

0: Zeit zum Runterkommen, Zeit zum Durchatmen, zum Abschalten, Zeit für schöne Musik. Das ist das Feierabendgefühl. Das ist auch der ARD-Abend. Wir haben es kurz vor 22:30. Schön, dass Sie bei uns sind.
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Achtung, ein Falschfahrer auf der A21 Bad der Heide Kiel. Zwischen Nettlsee und der B404 ist ein Falschfahrer unterwegs. Bitte äußerst rechts fahren, nicht überholen. Falschfahrer auf der A21 Bad der Heide Kiel zwischen Nettlsee und der B404. Das ist ein Falschfahrer unterwegs. Äußerste Vorsicht.

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9: Es ist kurz nach 11:30. Guten Abend. Der Verkehrsservice für den ARD-Abend. Vorsicht, noch immer Falschfahrer auf der A21 Bagdeheide Kiel. Zwischen Nettelsee und der B404 ist ein Falschfahrer unterwegs. Äußerst rechts fahren, nicht überholen. Betrifft die A21 Bagdeheide Kiel zwischen Nettelsee und der B404, kommt Ihnen ein Falschfahrer entgegen. Dann ist aktuell die A1 Trier Richtung Saarbrücken. Die Ausfahrt Tholey ist bis 6 Uhr morgen früh gesperrt. Und die A2 Hannover Richtung Braunschweig am Kreuz Hannover Ost ist die Überleitung zur A7 Richtung Kassel gesperrt wegen eines Schwertransports. Die empfohlene Umleitung über die A2 bis zur Ausfahrt Lehrte fahren. Und dann haben wir die A45 Gießen Richtung Hagen. Abfahrt Olpe gesperrt bis morgen früh um 6. A100 in beiden Richtungen der Stadtring ist bis 5 Uhr morgen früh zwischen Oberlandstraße und Treptower Park gesperrt, beziehungsweise Spätstraße auf der A113 wegen Wartungsarbeiten. Und die B179 ist im Landkreis Dahme-Spreewald zwischen Kuschko und Neu-Lübbenau nach einem Unfall gesperrt.

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2: Überleben auf einer einsamen Insel.
3: Ich weiß nicht, wie ich drauf komme, aber ich würde denken, Thorsten hebt die Toiletten aus.
4: Also wir sind auf der Standard-Einsam-Insel. Hier so fünf Palmen, so ein bisschen Waldstück, irgendwo mäht was. Es keckert. Wasser. Haie.
3: Ja.
4: Na, ich bin der Einzige mit einer militärischen Ausbildung.
3: Ach.
4: Ja.
5: Thorsten hat gedient.
3: Okay, und was nützt dir das? Du willst dann die Befehle sprechen.
4: Ja, oder? Ich kann rumkommandieren. Im Kern ist es das. Also Insel, ich habe eine militärische Ausbildung.
3: Was hast du denn da gemacht?
4: Ich Schreibstube. Aber ich habe eine... Ich kann da was abheften, wenn es hart auf hart kommt. Das okay, kannst du dir nicht vorstellen.
3: Also wenn eine Flaschenpost ankommt, du würdest sie abheften.
4: Ja. Ne, erstmal würde ich das durchpausen.
3: Der wäre uns da sehr geholfen, ne?
4: Ich kann mit dem Kugelschreiber so Druck machen, dass du vier Durchschläge hast. Das würde ich machen.
5: Die entscheidende Frage, gut für unsere Generation vielleicht nicht mehr, aber gibt's auf der einsamen Insel WLAN? Ja? Und dann könnte man sich ja alles bestellen.
3: Ja, WLAN-Kabel.
5: Ja. Da würde ich
3: haben
5: sagen.
3: Haben wir's doch.
5: Haben wir's.
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Achtung Autofahrer, der nächste Falschfahrer. A33 Bielefeld-Osnabrück zwischen Harderberg und Osnabrück-Fledder ist ein Falschfahrer unterwegs. Äußerst rechts fahren, nicht überholen. A33 Bielefeld-Osnabrück zwischen Harderberg und Osnabrück-Fledder ist ein Falschfahrer unterwegs.

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Mit ihm geht's durch die Nacht rein in den Dienstag. Ab 23 Uhr, also die ARD-Hitnacht. Halten Sie durch, wir sind weiter da. Alles Gute. Ja.

eine Falschfahrermeldung hat sich erledigt, aber es gibt noch einen aktuellen Falschfahrer und zwar auf der A33 Bielefeld-Osnabrück zwischen Haderberg und Osnabrück-Fledder ist ein Falschfahrer unterwegs, äußerst rechts fahren und nicht überholen. Betrifft die A33 Bielefeld-Osnabrück zwischen Haderberg und Osnabrück-Fledder. Seien Sie bitte vorsichtig, kommen Sie gut und sicher an.

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1: Um 23 Uhr mit Klaas Christoffersen. Am Ölmarkt ist wegen des Iran-Kriegs keine Entspannung in Sicht. Experten rechnen deshalb mit weiter steigenden Preisen, nicht nur an den Zapfsäulen. Anja Kohl aus Frankfurt am Main zu den möglichen Folgen für die Wirtschaft und die Verbraucher hierzulande.
2: Zunächst ganz direkt, Tanken, Heizöl, auch Gas werden teurer. Teures Öl aber bleibt nicht an der Zapfsäule hängen. Es verteuert die Produktion, es verteuert den Transport und damit voraussichtlich ganz viele Dinge gleich mit. Und so droht ein neuer Inflationsschub. Die Zinsen könnten auch weiter steigen. Und je länger all das dauert, desto mehr wird das Ganze zum Konjunkturrisiko. Wir sehen, der Konflikt weitet sich aus, aber es ist offen, wie substanziell und wie langwierig das dann sein wird.
1: Bundeskanzler Merz hat seine Kritiker in der eigenen Partei zu Disziplin aufgerufen. Beim Arktis-Gipfel in Finnland warnte er davor, dass Sicherheitsfragen in Europa in den Hintergrund gedrängt werden, weil über ihn diskutiert wird. Mehrere Unionspolitiker stellten sich demonstrativ hinter den Kanzler. Die CDU steckt nach dem schlechten Abschneiden in Sachsen-Anhalt in einer tiefen Krise. Es soll auch Spekulationen über einen Sturz des Kanzlers gegeben haben. Verteidigungsminister Pistorius will ab sofort auch Soldaten für die Litauen-Brigade verpflichten. Nach Angaben des Ministeriums geht es um eine Zahl im mittleren dreistelligen Bereich. Aus Berlin, Mario Kubina.
3: Die Dienstposten in der neuen Brigade seien zwar schon zu rund 80% besetzt, auf freiwilliger Basis. Aber dem Ministerium zufolge fehlen noch Spezialkräfte, etwa in der Logistik und in Sachen IT. Deshalb die Verpflichtungen. In Frage kommen demnach auch Kommandierungen für eine kurze Zeit. Verteidigungsminister Pistorius ist sich sicher, dass die neue Brigade wie geplant Ende nächsten Jahres voll einsatzbereit sein wird. Ziel ist es, Russland von einem Angriff auf die NATO-Partner im Baltikum abzuhalten.
1: Die Bundesanwaltschaft hat in Berlin Anklage gegen eine mutmaßliche Spionin Russlands erhoben. Mehr als 2 Jahre soll die Frau Kontakte zu einem Mann in der russischen Botschaft in Berlin gehabt haben, der für den Geheimdienst tätig war. Neben Informationen soll die Deutsch-Ukrainerin ihm auch Zugang zu hochkarätigen politischen Veranstaltungen in Berlin verschafft haben. Die Angeklagte wurde im Januar in Berlin festgenommen und sitzt seitdem in Untersuchungshaft. Das waren die Nachrichten. Das Wetter in Deutschland. Nachts häufig trocken, gebietsweise Nebel, im Nordwesten etwas Regen, Tiefstwerte 16 bis 7 Grad. Morgen überwiegend freundlich und trocken, am Abend von der Nordsee her Schauer, Höchstwerte 20 Grad in Nordfriesland bis 30 Grad am Kaiserstuhl. Am Mittwoch Schauer oder Gewitter, zeitweise sonnig bei Werten von 16 bis 25 Grad und am Donnerstag am Abend von Nordwesten her Regen bei 16 bis 24 Grad. Es ist 23.03 Uhr.
4: Dankeschön für die Nachrichten. Hier ist der Verkehrsservice in der ARD-Hitnacht. Und da gibt's Entwarnungen zu vermelden. Einmal für die A21 Bargteheide-Kiel. Kein Falschfahrer mehr zwischen Nettelsee und der B404. Und die Entwarnung auf der A33 Bielefeld-Osnabrück. Kein Falschfahrer mehr zwischen Harderberg und Osnabrück-Fledder. Dann die weiteren Meldungen. Die A1 Hamburg Richtung Lübeck ist zwischen dem Kreuz Bargteheide und Bad Oldesloe wegen Fahrbahnerneuerung bis 6 Uhr gesperrt. A1 Lübeck-Hamburg, die Norderelbbrücke, ist in beiden Richtungen mehrfach kurzfristig wegen eines Schwertransports gesperrt. Die A29 Oldenburg Richtung Alhorner Heide zwischen Wardenburg und Großen Kneten wegen einer Nachtbaustelle bis um 5 gesperrt. A40 Essen Richtung Dortmund zwischen dem Dreieck Bochum West und Bochum Zentrum wegen Bauarbeiten für 2 Wochen gesperrt. Die A100 Stadtring Berlin zwischen Oberlandstraße und Treptower Park bzw. Spätstraße auf der A113 wegen Wartungsarbeiten bis 5 Uhr morgens gesperrt. Dann die B49 Gießen-Limburg zwischen Tiefenbach und Biskirchen nach einem Unfall beidseitig gesperrt. Das waren die Verkehrsmeldungen. Wir wünschen Ihnen eine gute Fahrt durch diese Nacht.
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4: Mit Markus Poschlott am Mikrofon. Beste Grüße aus Magdeburg. Mit fresher Musik starten wir in die Sendung Cool and the Gang. Ja, selber fresh, passt auch gut. Sind gerade wieder auf Tournee. Ja. Gibt's auch bei 50 Jahre. Und jetzt spielen sie die Tour weiter am Wochenende in Memphis.

Das ist Lily Allen hier in der ARD Hitnacht. So, das ist heute nicht irgendeine Sendung. Heute ist der 14. September 2026. Heute ist auch ganz offiziell Tag der Ruhe. Tag der... muss ich hier mal... So, jetzt ist es ein Tag der Ruhe. Und warum dieser Tag der Ruhe ausgerechnet von einem Waschmaschinenhersteller erfunden wurde, das erzähle ich Ihnen gleich.

Klaus Lageband und Monopoly hier in der ARD Hitnacht. Hallo aus Magdeburg, ich grüße ins ganze Land. Heute am Tag der Ruhe, ich habe es gerade schon mal angedeutet, der Tag der Ruhe stammt tatsächlich von einem Waschmaschinenhersteller. Anlass dafür war eine neue Waschmaschine, ein neues Modell, das extrem leise war. Und deswegen hat man sich diesen Feiertag gegönnt. Einen schönen Tag der Ruhe Ihnen. Da geht noch 37 Minuten. Mit ruhiger Musik von Jennifer.

0: Andrew Donalds All Out of Love. All Out of Love, so ist es richtig. Hey, 11:30 ist es. Das ist der Blick auf die Straßen des Verkehrsservice in der ARD-Hitnacht. Die A1 Hamburg Richtung Lübeck zwischen dem Kreuz Bargteheide und Bad Oldesloe wegen Fahrbahnerneuerung bis um 6 morgens gesperrt. A1 Lübeck-Hamburg, die Norderelbbrücke, ist in beiden Richtungen mehrfach kurzfristig wegen eines Schwertransports gesperrt. Die A29 Oldenburg Richtung Alhorner Heide zwischen Wardenburg und Großen Kneten wegen einer Nachtbaustelle bis um 5 gesperrt. Die A40 Essen Richtung Dortmund zwischen dem Dreieck Bochum West und Bochum Zentrum wegen Bauarbeiten gesperrt. Die A100 Stadtring Berlin zwischen Oberlandstraße und Treptower Park bzw. Spätstraße und der A113 wegen Wartungsarbeiten bis 5 Uhr gesperrt. Ich wünsche eine gute Fahrt. Das waren die Verkehrsmeldungen.
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0: Mit Markus Poschlott. Hallo zusammen.

Es ist 23.34 Uhr. Achtung, Autos, es gibt einen Falschfahrer auf der B313 zwischen der Auffahrt A8 Wendlingen und der Überleitung B10 Plochinger Dreieck. Da kommt Ihnen ein Falschfahrer entgegen. Fahren Sie bitte äußerst rechts und überholen Sie nicht. Auf der B313 zwischen Auffahrt A8 Wendlingen und Überleitung B10 Plochinger Dreieck ein Falschfahrer. Äußerste Vorsicht bitte.

0: Nico Santos und Rooftop. Das ist die ARD-Hitnacht. Heute wieder für Sie da. Seit 23 Uhr bis 6 Uhr morgen früh. Und es ist so schön, dass wir hier gemeinsam die Sendung gestalten. Freut mich immer sehr. Chris aus Dortmund ist der Erste. Er hat sich nämlich schon bei uns telefonisch gemeldet.
1: Ich habe ein kleines Gedicht vorbereitet.
0: Gedicht?
1: Was ich heute Nacht noch mache, ist alleine meine Sache. Aha. Vielleicht gehe ich früher pennen oder lerne online jemand kennen. Oder ich höre Radio, das geht immer sowieso.
0: Ja.
1: Schöne Nacht, der Chris aus Dortmund. Ciao.
0: Ja, vielen Dank. Mensch, kriegt man schon den ersten Gruß hier gereimt. Und Sie können gerne nachlegen, wenn Sie wollen. Wenn Sie was auf dem Herzen haben, was besprechen wollen oder Gedanken loswerden möchten oder eine Frage, gerne doch unsere Telefonnummer zu uns ins Studio. Direkt auf die Mailbox ist die 0800 80 80 110. So. Und wir kriegen ja gerade noch eine Meldung aus unserem Verkehrszentrum. Und zwar... Moment, ganz kurz, Augenblick. Okay, also nochmal, Achtung, der Falschfahrer auf der B313 zwischen der Auffahrt A8 Wendlingen und der Überleitung B10 Plochinger Dreieck kommt Ihnen weiterhin der Falschfahrer entgegen. Fahren Sie bitte äußerst rechts, überholen Sie nicht. Auf der B313 zwischen der Auffahrt A8 Wendlingen und Überleitung B10 Plochinger Dreieck ein Falschfahrer unterwegs. Bitte Obacht in beiden Richtungen und lassen Sie das Radio unbedingt an. Wir melden hier auch, sobald die Gefahr vorüber ist. Versprochen.

Und da ist es 23.44 Uhr und hier ist die Entwarnung auf der B313. Kein Falschfahrer mehr zwischen der Auffahrt A8 Wendlingen und der Überleitung B10 Plochinger Dreieck. Da haben Sie wieder freie Fahrt. Wir wünschen Ihnen eine gute Fahrt durch diese Nacht.

Bruce Springsteen, My Hometown. 9 Minuten vor Mitternacht ist es. In der ARD-Hitnacht. Jetzt bitte alle mal alle offenen Tabs schließen. Den Router vielleicht auch mal neu starten oder noch ein Backup gleich mitmachen. Gleich ab Mitternacht ist nämlich Dienstag, der 15.09. Und das ist Tag der IT-Profis. Und ich überlege schon die ganze Zeit, wie man den begehen, wie man diesen Tag feiern kann. Vielleicht haben Sie ja auch eine Idee, dann können Sie ja gerne mal schreiben. Alle IT-Profis natürlich auch. Ab nach vorne in die erste Reihe. Gleich ist euer Tag, Tag der IT-Profis ab Mitternacht. Schreibt uns gerne ard-hitnacht@mdr.de. Das ist unsere E-Mail-Adresse. Passend zum Tag der IT-Profis. ard-hitnacht@mdr.de. So, schön, dass ihr dabei seid.

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1: Um 0 Uhr Mitternacht mit Olaf Knapp. Am Ölmarkt ist wegen des Iran-Kriegs keine Entspannung in Sicht. Experten rechnen deshalb mit weiter steigenden Preisen, nicht nur an den Zapfsäulen. Anja Kohl aus Frankfurt am Main zu den möglichen Folgen für die Wirtschaft und die Verbraucher hierzulande.
2: Zunächst ganz direkt, Tanken, Heizöl, auch Gas werden teurer. Teures Öl aber bleibt nicht an der Zapfsäule hängen. Es verteuert die Produktion, es verteuert den Transport und damit voraussichtlich ganz viele Dinge gleich mit. Und so droht ein neuer Inflationsschub. Die Zinsen könnten auch weiter steigen und je länger all das dauert, desto mehr wird das Ganze zum Konjunkturrisiko. Wir sehen, der Konflikt weitet sich aus, aber es ist offen, wie substanziell und wie langwierig das dann sein wird.
1: Bundeskanzler Merz hat Kritiker in seiner eigenen Partei zu Disziplin aufgerufen. Bei einem Termin in Finnland warnte er davor, dass Sicherheitsfragen in Europa in den Hintergrund gedrängt werden, weil über ihn diskutiert wird. Die CDU steckt nach dem schlechten Abschneiden in Sachsen-Anhalt in einer tiefen Krise. Es soll Spekulationen über einen Sturz des Kanzlers gegeben haben. Verteidigungsminister Pistorius will ab sofort auch Soldaten für die Litauen-Brigade verpflichten. Nach Angaben des Ministeriums geht es um eine Zahl im mittleren dreistelligen Bereich. Aus Berlin Mario Kubina.
3: Die Dienstposten in der neuen Brigade seien zwar schon zu rund 80% besetzt auf freiwilliger Basis, aber dem Ministerium zufolge fehlen noch Spezialkräfte, etwa in der Logistik und in Sachen IT. Deshalb die Verpflichtungen. In Frage kommen demnach auch Kommandierungen für eine kurze Zeit. Verteidigungsminister Pistorius ist sich sicher, dass die neue Brigade wie geplant Ende nächsten Jahres voll einsatzbereit sein wird. Ziel ist es, Russland von einem Angriff auf die NATO-Partner im Baltikum abzuhalten.
1: Die Bundesanwaltschaft hat in Berlin Anklage gegen eine mutmaßliche Spionin Russlands erhoben. Mehr als 2 Jahre soll die Frau Kontakte zu einem Mann in der russischen Botschaft in Berlin gehabt haben, der für den Geheimdienst tätig war. Neben Informationen soll die Deutsch-Ukrainerin ihm auch Zugang zu hochkarätigen politischen Veranstaltungen in Berlin verschafft haben. Die Angeklagte wurde im Januar in Berlin festgenommen und sitzt seitdem in Untersuchungshaft. Das Wetter in Deutschland. Nachts häufig trocken, gebietsweise Nebel, im Nordwesten etwas Regen, Tiefstwerte 16 bis 7 Grad. Am Tage dann überwiegend freundlich und trocken, am Abend von der Nordsee her Schauer, Höchstwerte 20 Grad in Nordfriesland bis 30 Grad am Kaiserstuhl. Am Mittwoch Schauer oder Gewitter, zeitweise sonnig, 16 bis 25 Grad. Donnerstag abends von Nordwesten Regen, 16 bis 24 Grad. Es ist 0:03 Uhr.
4: Und das ist der Verkehrsservice in der ARD-Hitnacht. Mit der Entwarnung auf der B313 kein Falschfahrer mehr unterwegs zwischen der Auffahrt A8, Wendlingen und Überleitung B10, Plochinger Dreieck. Dann die A1, Hamburg Richtung Lübeck. Zwischen dem Kreuz Barkte Heide und Bad Oldesloe Fahrbahnerneuerung bis um 6 gesperrt. A1 Lübeck-Hamburg, die Norderelbbrücke auch immer wieder mal kurzfristig gesperrt wegen eines Schwertransports. Die A29, Oldenburg Richtung Alhorner Heide. Zwischen Wardenburg und Großkneten, Nachtbaustelle bis um 5 die Vollsperrung. A40, Essen Richtung Dortmund. Zwischen dem Dreieck Bochum West und Bochum Zentrum wegen Bauarbeiten gesperrt. A100, Stadtring Berlin zwischen Oberlandstraße und Treptower Park. Beziehungsweise Spätstraße auf der A113 wegen Wartungsarbeiten bis um 5 gesperrt. Das waren die Verkehrsnachrichten. Ich wünsche Ihnen eine gute Fahrt.
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4: Mit Markus Poschlott aus Magdeburg. Hallo zusammen.

Marian Faithfull und The Ballad of Lucy Jordan in der ARD-Hitnacht. Am 15. September 2026, 0.11 Uhr ist es. Heute hat Prince Harry Geburtstag, wird 42 Jahre. Max Gold, der Schriftsteller, ebenfalls Geburtstag. Auch Tommy Lee Jones, großer Schauspieler, ebenfalls. Und Kerstin hat auch Geburtstag. Ich weiß nicht, woher sie kommt und wo sie uns gerade hört, aber ihre Tochter Emilia hat uns geschrieben, dass sie gerade Karten spielen. Also Happy Birthday vor allem an unsere Hörerin Kerstin.

Channel 5 ist das. Das ist die ARD-Hitnacht. 0.24 Uhr ist es. Ach, jetzt kommt ein Song, ein bisschen hat es mit Liebeskummer zu tun und wir schmachten uns einfach mal so richtig schön in Richtung 12:30 mit einer Nummer aus dem Jahr 1966. When a man loves a woman. Percy Sledge ist das hier, die Stimme von ihm, die immer und ewig mit diesem Song in Verbindung bleiben wird. Hier ist die ARD.

0: Gleich gibt's ELO mit Rock'n'Roll is King, aber vorher der Blick auf die Straßen. Es ist 12:30. Jetzt habe ich hier so viele Fenster an meinem Computer aufgemacht. Das war richtig schlau von mir. So, ich glaube hier, ja, hier sind wir richtig. Wunderbar. Also 12:30, der Verkehrsservice in der ARD-Hitnacht. Mit der A1 Hamburg Richtung Lübeck zwischen dem Kreuz Bargteheide und Bad Oldesloe. Bis um 6 gesperrt, Baustelle. A1 Lübeck-Hamburg, die Norderelbrücke beidseitig immer wieder mal kurzfristig gesperrt. Grund ist ein Schwertransport. A29 Oldenburg Richtung Alhorner Heide zwischen Wardenburg und Großen Kneten. Nachtbaustelle bis 5 Uhr gesperrt. Die A40 Essen Richtung Dortmund ist zwischen dem Dreieck Bochum West und Bochum Zentrum wegen Bauarbeiten gesperrt. Die A100 Stadtring Berlin zwischen Oberlandstraße und Treptower Park bzw. Spätstraße und der A113 wegen Wartungsarbeiten bis 5 Uhr gesperrt. Und die B14 Backnang Stuttgart zwischen Leutenbach-Nelmersbach und Winnenden beidseitig gesperrt. Das waren die Verkehrsmeldungen. Wir wünschen eine gute Fahrt.
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0: Mit Markus Poschlott. Hallo zusammen.

Emilia singt von Big, Big World in der ARD-Hitnacht und Chris Rea singt jetzt Looking for the Summer. Und dabei geht es gar nicht unbedingt ums Wetter, so Richtung Herbst. Nee, Chris Rea hat mal seine Tochter beobachtet und gemerkt, Mensch, aus dem kleinen Mädchen wird langsam eine Jugendliche. Und gleichzeitig hat er auch gemerkt, auch ich werde immer älter. Der Song steht deswegen, also der Sommer im Song steht eher für eine neue Lebensphase. Und deshalb klingt dieser Song gleichzeitig irgendwie warm, aber auch ein bisschen melancholisch. Chris Rea, Looking for the Summer.

Ist schon spannend, wo Sie die ARD-Hitnacht überall hören. Zum Beispiel auch von einem Späti in Berlin. Späti 95a in Berlin-Schöneweide. Sei Marit herzlich gegrüßt. Da schreibt uns Jonas hier eine Mail. Er sitzt dort davor mit Leuten und hört diese Sendung. Ja, dann beste Grüße, auf dass das Bierchen schmeckt. Auch an die Mannschaft, die dort arbeitet. Viele Grüße und eine ruhige Nacht.

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1: Um 1 Uhr mit Olaf Knapp. Am Ölmarkt ist wegen des Iran-Kriegs keine Entspannung in Sicht. Experten rechnen deshalb mit weiter steigenden Preisen, nicht nur an den Zapfsäulen. Anja Kohl aus Frankfurt am Main zu den möglichen Folgen für die Wirtschaft und die Verbraucher hierzulande.
2: Zunächst ganz direkt, Tanken, Heizöl, auch Gas werden teurer. Teures Öl aber bleibt nicht an der Zapfsäule hängen. Es verteuert die Produktion, es verteuert den Transport und damit voraussichtlich ganz viele Dinge gleich mit. Und so droht ein neuer Inflationsschub. Die Zinsen könnten auch weiter steigen und je länger all das dauert, desto mehr wird das Ganze zum Konjunkturrisiko. Wir sehen, der Konflikt weitet sich aus, aber es ist offen, wie substanziell und wie langwierig das dann sein wird.
1: Bundeskanzler Merz hat Kritiker in seiner eigenen Partei zu Disziplin aufgerufen. Bei einem Termin in Finnland warnte er davor, dass Sicherheitsfragen in Europa in den Hintergrund gedrängt werden, weil über ihn diskutiert wird. Die CDU steckt nach dem schlechten Abschneiden in Sachsen-Anhalt in einer tiefen Krise. Es soll Spekulationen über einen Sturz des Kanzlers gegeben haben. Kampfflugzeuge der NATO haben im litauischen Luftraum eine Drohne abgeschossen. Litauens Präsident Nausėda schrieb, er danke den Einsatzkräften der Allianz für ihre schnelle Reaktion. Litauen grenzt an die russische Exklave Kaliningrad und an das mit Russland verbündete Belarus. Seit dem russischen Angriff auf die Ukraine sieht sich das Land bedroht. In den USA hat im Rechtsstreit um das Unkrautvernichtungsmittel Glyphosat die richterliche Anhörung begonnen. Die Bayer-Tochter Monsanto forderte das Gericht in St. Louis auf, den vorgeschlagenen Vergleich mit mehr als 60.000 Klägern zu genehmigen. Aus Köln, Ute Schinz.
3: Für Bayer steht viel auf dem Spiel. Die Anhörung vor dem US-Gericht könnte ein Befreiungsschlag sein im milliardenschweren Rechtsstreit um den Unkrautvernichter Glyphosat. Vorausgesetzt, die Richter stimmen dem Vergleich auch abschließend zu. Denn die Anhörung ist nur der erste Schritt. Die finale Entscheidung wird erst in einigen Wochen erwartet. Insgesamt hat Bayer für den Vergleich rund 7 Milliarden US-Dollar auf Seite gelegt. Und das, nachdem der Konzern bereits in einem früheren Vergleich mehr als 10 Milliarden Dollar gezahlt hat.
1: Das Wetter in Deutschland. Nachts häufig trocken und gebietsweise Nebel. Im Nordwesten etwas Regen, Tiefstwerte 16 bis 7 Grad. Am Tage wird es dann überwiegend freundlich und es bleibt trocken. Am Abend von der Nordsee her Schauer bei Höchstwerten von 20 Grad in Nordfriesland bis 30 Grad am Kaiserstuhl. Am Mittwoch Schauer oder Gewitter, zeitweise auch sonnig, 16 bis maximal 25 Grad. Und am Donnerstag abends von Nordwesten her Regen bei 16 bis maximal 24 Grad. Es ist 1.03 Uhr.
4: Dankeschön an die Kollegen für die Nachrichten. Dann schauen wir jetzt zum Verkehrsservice in der ARD-Hitnacht. Und melden die A1 Hamburg Richtung Lübeck zwischen dem Kreuz Bargte Heide und Bad Oldesloe. Bauarbeiten bis um 6, deswegen die Vollsperrung. A1 Lübeck-Hamburg, die Nordeelbrücke, ist in beiden Richtungen mehrfach kurzfristig wegen eines Schwertransports gesperrt. Die A15, Dreieck Spreewald Richtung Breslau, zwischen Fettschau und Cottbus West, nach einem Unfall gesperrt. Die A29, Oldenburg Richtung Alhorner Heide, ist zwischen Wardenburg und Großenkneten wegen einer Nachtbaustelle bis um 5 gesperrt. Die A40, Essen Richtung Dortmund, ist zwischen dem Dreieck Bochum West und Bochum Zentrum wegen Bauarbeiten gesperrt. Die A100 Stadtring Berlin ist zwischen Oberlandstraße und Treptower Park bzw. Spätstraße und der A113 wegen Wartungsarbeiten gesperrt, wahrscheinlich bis um 5. Die B14 Backnang-Stuttgart ist zwischen Leutenbach-Nelmersbach und Winnenden in beiden Richtungen gesperrt. Das waren die Verkehrsnachrichten. Ich wünsche eine gute Fahrt.
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4: Mit Markus Poschlott aus Magdeburg und mit Musik von Queen.

die große Bonnie Tyler. Lost in France in der ARD Hitnacht. So, und damit ist es 1.12 Uhr. Wir kommen jetzt zur Frage in dieser Nacht. Die können Sie beantworten. Ich habe einen Satz für Sie, den Sie vervollständigen können. Und ich bin wirklich gespannt drauf, was Sie da antworten. Denn unser Satz lautet für Sie heute Nacht: Wenn Sie Chef wären, dann... Punkt, Punkt, Punkt. Also, wir tauschen heute mal das Arbeitsverhältnis, für den Fall, dass Sie kein Chef sind zumindest dann. Und jetzt spielen wir alle mal Chef. Wenn Sie Chef wären, dann... Punkt, Punkt, Punkt. Vervollständigen Sie doch mal diesen Satz. Per Mail ard-hitnacht@mdr.de oder natürlich auch geht das gerne per Telefon. Ne? Auf der 0800 80 80 110, kostenfreie Nummer zu uns im Studio, 0800 80 80 110. Also wenn ich jetzt Chef von dieser Sendung wäre, würde ich jetzt Michael Jackson spielen. Das hat ja gerade nochmal geklappt. Wie ist es bei Ihnen, wenn Sie Chef wären, dann...

Das ist der großartige Herbert Grönemeyer mit Halt mich hier in der ARD-Hitnacht. 1.24 Uhr ist es. Haben wir heute Nacht eigentlich schon Raymond gespielt? Ich glaube noch nicht. Hier kommt er. Sweet.

0: ist Musik von Cliff Richard und damit ist es 1.31 Uhr. Und das ist der Verkehrsservice in der ARD-Hitnacht. Mit der A1 Hamburg Richtung Lübeck zwischen dem Kreuzberg der Heide und Bad Oldesloe Baustelle bis um 6 gesperrt. A1 Lübeck-Hamburg, die Norderelbbrücke, ist in beiden Richtungen mehrfach kurzfristig gesperrt aufgrund eines Schwertransports. Die A8 Richtung München zwischen Ulm-West und Ulm-Ost nach einem Unfall gesperrt. Die A29 Oldenburg Richtung Ahlhorner Heide ist zwischen Wardenburg und Großen Kneten wegen einer Nachtbaustelle gesperrt bis ca. 5 Uhr. Die A40 Essen Richtung Dortmund zwischen dem Dreieck Bochum-West und Bochum-Zentrum Bauarbeiten, Vollsperrung. A100 Stadtring Berlin zwischen Oberlandstraße und Treptower Park sowie zwischen Spätstraße und der A113. Vollsperrung wegen Wartungsarbeiten bis um 5. Die B14 Backnang Stuttgart ist zwischen Leutenbach-Nelmersbach und Winnenden in beiden Richtungen gesperrt. Das waren die Verkehrsmeldungen. Wir wünschen Ihnen eine gute Fahrt.
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0: Mit Markus Poschlott und besten Grüßen aus

0: Das fragt Howard Jones in der ARD Hitnacht. 1.40 Uhr ist es. Und heute tauschen wir mal die Rollen. Und ich bitte Sie mal, folgenden Satz zu vervollständigen. Wenn ich Chef wäre, dann. So, heute sind die Angestellten mal Chefs. Was würden Sie ändern? Wenn ich Chef wäre, dann.
1: Wenn ich Chef wäre, würde ich es meinen Mitarbeitern auf der Arbeit so angenehm wie möglich machen, damit sie gerne zur Arbeit kommen.
0: Ja, klingt schön. Klingt gut. Finde ich spannend. Ist wahrscheinlich ja irgendwie, setzt sich wahrscheinlich kein Chef hin und sagt, ich will es meinen Mitarbeitern so unangenehm wie möglich machen, aber es ist natürlich wahrscheinlich ein sehr weites Feld. Die Idee ist gut. Aber lässt das mal irgendwann nach? Sind vielleicht manche Mitarbeiter damit dann auch nicht zufrieden? Sehr weites Feld, aber erstmal natürlich die gute Idee, es den Mitarbeitern so angenehm wie möglich zu machen. Was heißt das denn? Also das heißt, freitags eher Feierabend, sowas wie Casual Friday, gibt's das noch? Oder die Tischtennisplatte, der Obstkorb? Was kann das sein? Wir sammeln heute mal die Antworten. Wir machen mal einen Rollentausch. Heute möchte ich mal von Ihnen wissen, wenn ich Chef wäre, dann ... Ergänzen Sie doch mal den Satz auf der 0800 80 80 110.
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Die ARD Hitnacht um 1.53 Uhr, 7 Minuten vor 2. Ich spiele uns jetzt die Nummer, von der Michael Jackson seinen Billie Jean geklaut hat. Also hat er selber gesagt. Michael Jackson hat gesagt zu Daryl Hall, Billie Jean ist entstanden, weil es diese Nummer gibt von euch, von Hall & Oates. I can't go for that. Ah, hat was, oder, von Billie Jean? Geben wir uns jetzt mal in voller Schönheit in der ARD-Hit.

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1: Um 2 Uhr mit Olaf Knapp. Der Tankstellenverband in Deutschland warnt vor Spritpreisen von 3 Euro pro Liter. Am Wochenende waren die Preise für Super E10 so hoch wie noch nie. Grund seien die aktuellen Entwicklungen im Nahen Osten, hieß es. Aus der Nachrichtenredaktion Joshua Greiten.
2: Der Tankstellenverband kritisierte in der Rheinischen Post, Mineralölkonzerne würden aktuell abkassieren. Zwar sei der Krieg im Nahen Osten ein Problem, der Anteil des Öls in Deutschland aus der Golfregion sei jedoch vergleichsweise gering. Hinzu kommt, dass eine wichtige Ölpipeline in Saudi-Arabien nach einem Drohnenangriff wochenlang stillgelegt werden muss. Das berichtet die Nachrichtenagentur AP. Die getroffene Pipeline ist eine wichtige Alternative zur aktuell blockierten Straße von Hormuz.
1: Kampfflugzeuge der NATO haben im litauischen Luftraum eine Drohne abgeschossen. Litauens Präsident Nausėda schrieb, er danke den Einsatzkräften der Allianz für ihre schnelle Reaktion. Litauen grenzt an die russische Exklave Kaliningrad und an das mit Russland verbündete Belarus. Seit dem russischen Angriff auf die Ukraine sieht sich das Land bedroht. In der EU gibt es wieder Streit über die Sanktionen gegen Russland. Laut der irischen Ratspräsidentschaft konnten sich die Mitgliedstaaten nicht darauf einigen, heute auslaufende Strafmaßnahmen gegen rund 3000 Personen, Einrichtungen und Unternehmen um 12 Monate zu verlängern. Sie wurden vorerst nur um 7 Tage verlängert, um weiter zu beraten. Grund war Diplomaten zufolge die Forderung der Slowakei und Frankreichs, den russischen Oligarchen Alisher Usmanov von der Sanktionsliste zu streichen. In den USA hat im Rechtsstreit um das Unkrautvernichtungsmittel Glyphosat die richterliche Anhörung begonnen. Die Bayer-Tochter Monsanto forderte das Gericht in St. Louis auf, den vorgeschlagenen Vergleich mit mehr als 60.000 Klägern zu genehmigen. Aus Köln, Ute Scheins.
3: Für Bayer steht viel auf dem Spiel. Die Anhörung vor dem US-Gericht könnte ein Befreiungsschlag sein im milliardenschweren Rechtsstreit um den Unkrautvernichter Glyphosat. Vorausgesetzt, die Richter stimmen dem Vergleich auch abschließend zu. Denn die Anhörung ist nur der erste Schritt. Die finale Entscheidung wird erst in einigen Wochen erwartet. Insgesamt hat